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1: Mit Tobias Hürenbach, hallo, herzlich willkommen. Diese Stunde, die beginnt mit Kammermusik von Johannes Brahms. Sein Trio in feierlichem S-Dur, geschrieben für Klavier, Horn und Violine. Das sind hier Mischa Greul, dann Sung Yun Hu und Andreas Janke.

Mischa Greuel, Horn, Sing Yun Hu, Klavier und Andreas Janke, Violine. Sie präsentierten das Trio S-Dur von Johannes Brahms. Als nächstes im ARD-Nachkonzert Musik von Haydn, seine Sinfonie B-Dur, Hoboken 1, 51, Christopher Hogwood und die Academy of Ancient Music.

Die Academy of Ancient Music unter Christopher Hogwood mit der Sinfonie B-Dur von Joseph Haydn. Farnace heißt unser nächster Titel hier im ARD-Nachtkonzert. Farnace, die Oper von Antonio Vivaldi. Und das Libretto, das hat es in sich. Da geht's um Macht, Treue und Rache. Farnace, der König von Pontus, der wird vom römischen Feldherrn Pompeo besiegt. Um Schande zu vermeiden, befiehlt Farnace seiner Frau Tamiri, sich und den gemeinsamen Sohn zu töten, was den dramatischen Konflikt der Oper auslöst. Magdalena Koschina, die Mezzosopranistin, hier in der Rolle der Tamiri.

Mit diesen Worten, o Teurer, spricht vielleicht durch deinen Mund ein Gott oder ein Stern zu mir. So geht diese Arie los, die Arie der Tamiri im dritten Akt der Oper Farnace von Antonio Vivaldi. Magdalena Koschina war zu hören mit dem Venice Baroque Orchestra unter der Leitung von Andrea Marcon. Mit Musik von Ludwig van Beethoven geht es weiter bei uns hier im ARD-Nachtkonzert. Die 15 Variationen mit einer Fuge in S-Dur, David Meyer am Klavier.

David Meyer spielte die 15 Variationen mit einer Fuge in S-Dur von Ludwig van Beethoven hier im heutigen ARD-Nachkonzert. Und da haben wir jetzt noch einen Meister für Sie, nämlich Arnold Schönberg, die Kammersymphonie. Die hat er für 15 Soloinstrumente geschrieben. Hier präsentiert vom HR-Sinfonieorchester. Am Pult steht Eliyahu Inbal.

Die Kammersymphonie für 15 Soloinstrumente von Arnold Schönberg. Eliyahu Inbal dirigierte das HR-Sinfonieorchester. Mit einem kleinen Walk an der Promenade entlang, raus aus dieser Stunde hier im ARD-Nachtkonzert. Musik von George Gershwin bis zu den 4 Uhr Nachrichten.

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1: Um 4 Uhr mit Olaf Knapp. Bundeskanzler Merz bereitet sich offenbar auf ein schlechtes Abschneiden seiner Partei bei der Landtagswahl in Mecklenburg-Vorpommern vor. Der CDU-Chef reist nicht, wie geplant, zur UN-Vollversammlung in New York. Aus der Nachrichtenredaktion Christoph Tietz.
2: Statt Auftritt auf der Weltbühne bleibt Merz in der Hauptstadt. Seine Präsenz sei in Berlin erforderlich, erfuhr das ARD-Hauptstadtstudio. Bereits am frühen Sonntagabend, wenn zu den Wahlen in Mecklenburg-Vorpommern und Berlin die ersten Zahlen vorliegen, kommt Merz in der Berliner CDU-Zentrale mit dem Parteipräsidium zusammen. Dabei sind dann die wichtigsten Christdemokraten aus Bundestag, Bundesregierung und den Ländern. Und dann geht es um eine Reaktion. Und die hängt davon ab, wie groß oder klein der Zahlenwert für die CDU vor dem Prozentzeichen wirklich ist.
1: Die teuren Maskenkäufe in der Pandemiezeit beschäftigen heute den Bundesgerichtshof. Mehrere Unternehmen fordern deswegen noch Geld vom Bund. Das BGH-Urteil könnte für zahlreiche weitere Fälle wegweisend werden. Es drohen Zahlungen in Milliardenhöhe. Die Firmen berufen sich auf Verträge mit dem früheren Gesundheitsminister Spahn. Dieser hatte im Jahr 2020 zugesagt, dass der Staat Corona-Schutzmasken zu einem Fixpreis kauft. Und zwar in unbegrenzter Menge. Als mehr geliefert wurden als erwartet, stoppte Spahn die Abnahme. In der diesjährigen Sommerreisezeit hat es mehr Staus gegeben als vor einem Jahr. Das zeigen Daten des ADAC. Demnach waren die Staus im Durchschnitt aber kürzer und die gesamte Dauer nahm deswegen nur geringfügig zu. Die meisten Staus wurden zum Ferienstart in Nordrhein-Westfalen registriert. Hauptstautag blieb der Freitag. Häufigste Ursache für Stillstand auf den Straßen waren Baustellen. Der Schauspieler Ralf Richter ist tot. Er starb im Alter von 69 Jahren in Köln. Seinen Durchbruch hatte Richter Anfang der 1980er Jahre in Wolfgang Petersens Welterfolg Das Boot. Aus Köln Fabian May.
3: Auch in der Ruhrgebietsfamiliensaga Rote Erde des WDR spielte er eine tragende Rolle als Kumpel Otto Schablowski. Später war Richter in vielen Ruhrpott-Komödien zu sehen, wie Bang Boom Bang oder Was nicht passt, wird passend gemacht. Auch seine Rolle in der Serie Pastewka ist unvergessen. Da spielte er sich selbst als Choleriker, der nur teilweise zum Buddhisten bekehrt ist. Richter war ein Kind des Ruhrgebiets. Er wuchs in einer kinderreichen Familie in einem Bochumer Arbeiterviertel auf. Zuletzt lebte er lange in Köln.
1: Das Wetter in Deutschland. Am Tage wechselhaft mit Schauern und Gewittern. An den Alpen zum Teil kräftig, gebietsweise Sonne, 18 bis 26 Grad. Donnerstag Sonne und Wolken, von Nordwesten später Regen bei 17 bis 24 Grad. Und am Freitag im Norden leicht unbeständig, im Westen dagegen länger freundlich bei 15 bis 23 Grad. Es ist 4.03 Uhr.
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4: Tobias Hürenbach ist für Sie da. Hallo, herzlich willkommen. Wir starten mit einer Welterst-Einspielung, ja, eines unbekannten Konzerts von Giovanni Francesco Giuliani, also bis dahin unbekannt. Das Ganze hier für Mandoline, Streicher, Oboen, Hörner und Basso Continuo, F-Dur. Dieser Schatz gehoben von Anna Torge und der Kölner Akademie unter der Leitung von Michael Alexander Wilns.

2013 wiederentdeckt. Das Konzert für Mandoline, Streicher, Oboen, Hörner und Basso Continuo F-Dur von Giovanni Francesco Giuliani. Das waren hier Anna Torge und die Musikerinnen und Musiker der Kölner Akademie unter der Leitung von Michael Alexander Wilns. Als nächstes hier im heutigen ARD-Nachkonzert noch Kammermusik von Josef Haydn, sein Streichquartett B-Dur mit dem Angelus String Quartet, Kathleen Lansky, Stephen Miller, Brian Denbow und Stephen Adodie.

Kathleen Lansky Violine, Stephen Miller Violine, Brian Denbo Viola und Stephen Adoody Violoncello. Sie bilden das Angela String Quartet und zauberten hier eben das Streichquartett B-Dur von Joseph Haydn. Jetzt kommen wir zu Nicola Antonio Porpora, ein italienischer Komponist des Barock, ein Meister des Gesanges. Er prägte die Operaseria maßgeblich mit und er besaß ein unvergleichliches Wissen über die menschliche Stimme. Zu seinen berühmtesten Gesangsschülern gehörten zum Beispiel die legendären Kastraten Farinelli und Caffarelli, die er zu Weltruhm führte. Er selbst, ja, er war auch recht beliebt und bekannt, wurde viel gespielt in den Opernhäusern, aber auch im Konzertsaal. Hier sein Konzert für Violoncello, Streicher und Basso Continuo G-Dur mit The English Concert.

Lebhaftes und buntes Konzert hier in G-Dur von Nicola Porpora. Das Ganze für Violoncello, Streicher und Basso Continuo und eingespielt hier von Mitgliedern des Ensembles The English Concerts unter der Leitung von Harry Bickett. Zum Abschluss dieser Stunde hier im ARD Nachtkonzert noch eine Humoreske von Antonín Dvořák.

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1: Um 5 Uhr mit Olaf Knapp. Bundeskanzler Merz hat seine für nächste Woche geplante Reise nach New York zur UN-Vollversammlung abgesagt. Außerdem wurde eine Präsidiumssitzung der CDU auf Sonntagabend vorgezogen, bei der es mehreren Medien zufolge schon um seine Zukunft als Kanzler gehen könnte. Nach Einschätzung von Hauptstadtkorrespondent Matthias Deiß hängt extrem viel an den beiden Landtagswahlen am Sonntag.
2: Ja, die Generalvollversammlung, das ist die große Weltbühne, die Friedrich Merz da sausen lässt. Das macht er nicht gerne. Er werde die Reise nicht antreten, da seine Präsenz in Berlin erforderlich ist, hören wir aus Regierungskreisen. Heißt übersetzt, die Hütte brennt, und zwar so richtig. Friedrich Merz fürchtet eine Schockwelle nach den Landtagswahlen am kommenden Sonntag. Er kämpft um sein Amt. Er muss die Lage beruhigen. Das geht nur vor Ort hier in Berlin.
1: Wenn sich heute Vormittag das Bundeskabinett trifft, soll es am Rande auch um die hohen Spritpreise gehen. Kanzler Merz hat Entlastung angekündigt, aber keine Details genannt. Aus der Nachrichtenredaktion Markus Weber.
3: Umweltminister Schneider geht davon aus, dass die Mehrwertsteuer auf Benzin und Diesel gesenkt wird. Man sei jetzt in der Abstimmung innerhalb der Bundesregierung über die Maßnahmen. Der CDU-Arbeitnehmerflügel fordert Direktzahlungen an Menschen mit kleinen und mittleren Einkommen. Das hat der Vorsitzende Radke in den Zeitungen der Funke Mediengruppe deutlich gemacht. Vor einem Tankrabatt oder pauschalen Preisdeckeln warnte die Wirtschaftsweise Schnitzer. Sie sagte der Rheinischen Post, beide Maßnahmen wären aus ökonomischer Sicht der falsche Weg.
1: Eine über Litauen von NATO-Kampfjets abgeschossene Drohne war nach Angaben des litauischen Verteidigungsministeriums mit Sprengstoff bestückt. Die Sprengladung sei von Spezialkräften entschärft worden, hieß es. Die Drohne werde noch untersucht und analysiert. Nach ersten Erkenntnissen kam die Drohne in der vergangenen Nacht wahrscheinlich von Belarus aus in den litauischen Luftraum. Seit Beginn des Ukraine-Krieges hat es schon mehrere Vorfälle mit Drohnen in den baltischen Staaten gegeben. In der diesjährigen Sommerreisezeit hat es mehr Staus gegeben als vor einem Jahr. Das zeigen Daten des ADAC. Demnach waren die Staus im Durchschnitt aber kürzer und die gesamte Dauer nahm deswegen nur geringfügig zu. Die meisten Staus wurden zum Ferienstart in Nordrhein-Westfalen registriert. Hauptstautag blieb der Freitag. Häufigste Ursache für Stillstand auf den Straßen waren Baustellen. Das waren die Nachrichten. Das Wetter in Deutschland. Am Tage wechselhaft mit Schauern und Gewittern, an den Alpen zum Teil kräftig, gebietsweise Sonne, Höchstwerte 18 bis 26 Grad. Und am Donnerstag Sonne und Wolken, von Nordwesten später Regen, 17 bis 24 Grad. Es ist 5.03 Uhr.
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4: Mit Tobias Führenbach. Herzlich willkommen und einen schönen Mittwochmorgen wünsche ich Ihnen. Ja, den Marsch dazu, den bläst uns das Philharmonia Orchestra.

Ja, damit lässt sich gut wach werden mit dieser Ballettmusik von Gaetano Donizetti. Das war das Philharmonia Orchestra unter der Leitung von Antonio de Almeida. Schwungvoll, lyrisch, feurig. In dieser Reihenfolge haben wir jetzt ein Erlebnis für Sie, und zwar die Sinfonia Veneziana von Antonio Salieri, ein bekanntes Instrumentalwerk des Meisters. Die Budapest Strings sind zu erleben.

Gute Unterhaltung in der Sinfonie La Veneziana von Antonio Salieri mit den Budapest Strings. Ja, gute Unterhaltung, das gilt auch für das nächste Stück der British Light Music, komponiert von Philip Lane, das Divertissement für Klarinette, Harfe und Streicher, ein Fall für die Royal Ballet Sinfonia unter der Leitung von Gavin Sutherland. Einen schönen Mittwochmorgen wünsche ich Ihnen.

Die Royal Ballet Sinfonia unter Gavin Sutherland mit dem Divertissement für Klarinette, Harfe und Streicher aus der Feder von Philip Lane. Und hier zu hören im ARD Nachtkonzert. 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

Er verbrachte den Großteil seines Berufslebens im schönen Mecklenburg. Der Hofkomponist Johann Wilhelm Hertel, das hier, das war sein Konzert Nummer 1 für Trompete, Streicher und Basso Continuo S-Dur, entstaubt von Wolfgang Bauer an der Trompete und den Musikerinnen und Musikern des Württembergischen Kammerorchesters Heilbronn. Mit Musik von Alice Mary Smith geht es bei uns weiter hier am Mittwochmorgen im ARD-Nachkonzert. Von ihr nun ein symphonischer Satz aus der Sinfonie C-Moll. Das ist der Finalsatz hier mit den London Mozart Players unter der Leitung von Howard Shelley.

Dieses Werk, das gilt als erste vollendete und aufgeführte Sinfonie einer Komponistin in Großbritannien. Die Sinfonie C-Moll von Alice Mary Smith, das war der vierte Satz mit den London Mozart Players unter der Leitung von Howard Shelley. Klarinette und Orchester haben wir jetzt noch für Sie. In Szene gesetzt von Karl Maria von Weber. Ja, Orchester ist ein bisschen zu viel gesagt, also ich würde mal sagen Ensemble. Es ist nämlich das große Quintett für Klarinette, zwei Violinen, Viola und Violoncello, B-Dur, Sharon Kam und die Sinfonia Varsovia unter der Leitung von Gregor Bühl.

Minuet Capriccio Presto aus dem großen Quintett B-Dur von Karl Maria von Weber, Sharon Kahm und die Sinfonia Varsovia bei uns zu erleben im ARD-Nachkonzert. Ich hoffe, das war ein Erlebnis für Sie. Soweit diese Sendung. Vielen Dank fürs Einschalten. Starten Sie weiterhin gut in den Mittwochmorgen. Gerne auf bald wieder. Ciao, tschüss, Ihr Tobias Fürgenbach.

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1: Berlins Finanz- und Kultursenator Evers hat sich zufrieden über den neuen Hauptstadtfinanzierungsvertrag geäußert. Man habe lange und hart verhandelt, sagte Evers in der RBB 24 Abendschau. Er sprach von einer guten Vereinbarung für beide Seiten. Miriam Berger, RBB 24.
2: Natürlich könne man sich immer mehr wünschen, sagte der CDU-Spitzenkandidat für die Abgeordnetenhauswahl. Aber der Bund gebe künftig deutlich mehr Geld für Sicherheit und Kultur in Berlin und das sei auch dringend nötig. Im Bereich Sicherheit bekommt Berlin seinen Angaben zufolge ab 2028 rund 200 Millionen Euro pro Jahr. Das seien 80 Millionen mehr als jetzt, so Evers. Auch für kulturelle Einrichtungen wie Oper oder Philharmonie gäbe es mehr finanzielle Mittel. Das bedeutet für die Häuser Planungssicherheit. Laut Bundesfinanzministerium bekommt die Hauptstadt im Zeitraum von 10 Jahren rund 5 Milliarden Euro.
1: 4 Tage vor der Abgeordnetenhauswahl stellen sich die Spitzenkandidatinnen und Kandidaten der großen Parteien am Abend im RBB den Fragen der Menschen in Berlin. 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Bei den Fragen wird es voraussichtlich darum gehen, welche Lösungen die Parteien gegen die hohen Mieten haben oder welche Maßnahmen sie für mehr Sicherheit ergreifen. 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Der Brandenburger Landtag debattiert heute in seiner ersten Sitzung nach der Sommerpause über den Haushalt für die kommenden beiden Jahre. Der Entwurf von Finanzminister Keller sieht vor, dass die Ausgaben 2027 und 2028 jeweils die Marke von 18,5 Milliarden Euro übersteigen. Der SPD-Politiker begründet das mit der steigenden Beamtenbesoldung, mehr Geld für die Kommunen und steigenden Sozialhilfekosten. Er plant deshalb neue Kredite in Höhe von etwa 2,7 Milliarden Euro. Um ein Loch von mehr als 7 Milliarden Euro für beide Jahre zu stopfen, sollen unter anderem bis 2029 in der Landesverwaltung mehrere hundert Stellen wegfallen. Die Chefin der sogenannten Wirtschaftsweisen Schnitzer warnt die Bundesregierung davor, wegen der hohen Spritpreise wieder einen Tankrabatt oder pauschale Preisdeckel einzuführen. Sie hat das in der Rheinischen Post aus ökonomischer Sicht den falschen Weg genannt. Die Maßnahmen würden das Knappheitssignal hoher Ölpreise abschwächen und den Staat viel Geld kosten. Bundeskanzler Merz hat wegen der Höchststände bei den Spritpreisen gestern Maßnahmen angekündigt. Welche das sein sollen, ist noch unklar. Die Grünen fordern laut dem Redaktionsnetzwerk Deutschland unter anderem eine sozial gestaffelte Energiepauschale von bis zu 250 Euro pro Kopf. Deutschland und die USA wollen ihre Zusammenarbeit bei Rüstungsprojekten vertiefen. Verteidigungsminister Pistorius und Hegseth haben eine entsprechende Vereinbarung unterschrieben bei einem USA-Besuch von Pistorius. Es soll darum gehen, der Bedarf an Waffen, Munition und Ausrüstung in der NATO verstärkt auch aus deutscher Produktion zu decken. Deutschland hat nach den Worten von Pistorius freie Kapazitäten, Fachkräfte und das Know-how. Bei dem geplanten deutschen Kauf von weitreichenden Tomahawk-Marschflugkörpern aus den USA müssen laut dem Verteidigungsminister noch Einzelheiten geklärt werden. In den USA spitzt sich der Streit über das Kennedy Center in Washington weiter zu. Das Kuratorium will den Großteil des renommierten Kulturzentrums vorübergehend schließen. Vorher hat ein Bundesrichter erneut Pläne gestoppt, den Namen von Präsident Trump am Gebäude anzubringen. Aus Washington Samuel Jakisch.
3: Der Streit läuft bereits seit Trumps Amtsantritt. Ende vergangenen Jahres hatte der von ihm eingesetzte Vorstand das Haus in Trump Kennedy Center umbenannt. Ticketverkäufe und Spenden brachen daraufhin ein. Der Vorstand des Kennedy Centers erklärte am Montag, US-Präsident Trump, der zugleich Vorsitzender des Gremiums ist, sei der einzige, der das vom Bankrott bedrohte Kulturzentrum in der US-Hauptstadt retten könne. Kritiker widersprechen dieser Begründung. Die selbst verschuldete Finanznot werde als Druckmittel für die Umbenennung genutzt, sagen Anwälte der demokratischen Abgeordneten Joyce Beatty. Sie klagt seit Monaten gegen die Umbenennung des Kennedy Centers.
1: Soweit die Nachrichten. 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Das Wetter. Heute viele Wolken und von Nordwest nach Südost schauerartiger Regen, auch Gewitter sind möglich. Es wird ein böiger Wind bei maximal 19 bis 24 Grad. Zur Stunde in Berlin-Dahlem 16 und in Tempelhof 19 Grad, in Neuruppin 14 und in Wusterwitz 19 Grad. Die Zeit 6.05 Uhr.
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4: Ich wünsche Ihnen einen wunderbaren guten Morgen und wir starten in diesen Tag mit der Stimme von Susanne Vega. Ist doch super. New York is my destination.

0: Susanne Vega mit ihrer Huldigung an New York. 6:08 auf Radio 3. Gestern Abend kam die Nachricht, dass Ralf Richter gestorben ist. Ich muss gestehen, ich musste nachschauen, wer ist das? Aber das Gesicht, das habe ich weiß nicht wie oft gesehen. Also ich kenne ihn aus ganz vielen Film- und auch Kinoproduktionen. Vielleicht ging es Ihnen auch so. Berühmt geworden ist Ralf Richter durch seine Rolle in Das Boot, aber seine Paraderolle vielfach aufgeführt, das war der Bewohner des Ruhrgebiets. Den konnte er glaubwürdig verkörpern. Er ist dort aufgewachsen. In der Ruhrgebietshistorie Rote Erde hat er einen Bergmann gespielt, eingewandert aus Polen, dann gibt's Pottkomödien, Bam, Boom, Bang, wird angeblich bis heute in Bochum regelmäßig gezeigt und auch was nicht passt, wird passend gemacht. Da verkörpert er Menschen, die sehr bodenständig sind, schlagfertig, kantig, aber durchaus liebenswert. Bis heute prägen diese Filme das Bild des Ruhrgebiets. Ralf Richter ist 69 Jahre alt geworden und Andrea Burz lässt ihre Würdigung mit ihm, mit seiner Stimme beginnen.
1: Meine Familie, weil ich 7 Geschwister habe, war total bekannt in Bochum, weil das damals so, ich bin 57 geboren, ja, da war das schon nicht mehr so alltäglich, so viele Kinder zu haben.
2: Ralf Richter ist in einer kinderreichen Familie in Bochum groß geworden. Seinen Ruhrpott-Slang hat er nie abgelegt. Im Gegenteil, er half dabei, derbe Ruhrpott-Typen, die er häufig spielte, authentischer zu machen. Wie Kalle Grabowski, den cholerischen Gangster in der Kultkomödie Bang Boom Bang. Fokuhila-Frisur, geripptes Unterhemd und viel Wut im Bauch.
3: Kalle, was ist denn? Hast du den perversen Dreck mal angeguckt?
4: Nee, bin ich noch nicht zugekommen.
3: Hast du eine Knarre?
4: Nee, ich hab keine Knarre, weiß, ich mag die Dinger nicht, das ist gegen meine Überzeugung. Was wird's denn mit dem Messer?
3: Ich steck den Typen ab!
4: Wen verdammt?
3: Den Arsch, der meine Olle gefickt hat!
2: Ralf Richter erzählte gern, dass ihn ein Zufall zum Schauspiel gebracht habe. Als Schreiner, sein erlernter Beruf, wollte er damals nicht weiterarbeiten und er war zufällig in Bochum, als der Termin der Aufnahmeprüfung an der Westfälischen Schauspielschule anstand. Er sprach vor und wurde genommen, allerdings noch vor dem Diplom wieder entlassen, weil er nicht ausbildungsfähig sei.
1: Ganz genau haben sie mich rausgeschmissen, weil ich letztendlich eine geknallt habe.
2: Von seinem Ziel, als Schauspieler zu arbeiten, hat Ralf Richter das nicht abgebracht. Gemeinsam mit Schauspielkollege Claude-Oliver Rudolph hat er seine Karriere auf eigene Art vorangetrieben.
1: Ich bin mit Claude-Oliver Rudolph damals, weil in Bochum gibt's ja nichts. Ne? Ich war Schauspielschule mal, Claude war am Theater so. Und dann sind wir mit einem großen Auto nach München gefahren und haben auf dem Parkplatz immer außerhalb geschlafen irgendwo, ne? Weil wir gar kein Geld hatten. Und da haben die Agenturen abgeklappert, bis uns eine genommen hat. Und dann haben wir den Willi Schlender kennengelernt, den damaligen Besetzungschef von der Bavaria mit englischem Bart. Der kannte alle Stars und so. Und der hat uns überall empfohlen.
2: So bekam Ralf Richter erste kleine Rollen. Wie ein Drogendealer im Tatort mit Schimanski und Tanner.
5: Das haben wir bei ihm sichergestellt. Er sagt, er hat's von Ihnen.
6: Und? Was soll das sein?
5: Crack. Das guckst für Arme. Und ihr habt sie abhängig gemacht von dem Zeug.
6: Ach was? Crack, crack, crack, balla, balla.
2: Auch Regisseur Wolfgang Petersen wurde auf den energiegeladenen Mann mit dem markanten Gesicht und dem bohrenden Blick aufmerksam, der häufig Kriminelle spielte. Er gab dem 24-Jährigen die Rolle, die ihm in Deutschland den Durchbruch verschaffte und ihn auch international bekannt machte. Zentralmat Frenzen im Kriegsdrama Das Boot.
7: Alarm!
2: Ralf Richter spielte viele körperbetonte Rollen, in denen er flüchten und sich prügeln musste, in Krimis und Komödien, häufig in seiner Heimat, dem Ruhrgebiet. Und mit dem typischen Ruhrpott-Slang, den er seit seiner Kindheit sprach. In Bochum vermissen sie den Schauspieler, der selbst 2 Kinder und 6 Enkel hatte, besonders.
8: Ich find's schade, ja, weil war ja einer aus dem Pott, ne, und einer von uns sozusagen.
9: Der hat wohl auch in Das Boot gespielt. Und ansonsten habe ich denn eigentlich mehr in Erinnerung so Bösewichtrollen in Krimis oder so. Wenn so Lokalgrößen dann verloren gehen, ist das sehr schade. Ne?
8: Ganz viele Filme, Das Boot oder Rote Erde und ganz toller Schauspieler, sehr wandlungsfähig auch und hat vor allem so das Ruhrgebiet verkörpert.
0: Der Botschafter des Potts ist gestorben, der Schauspieler Ralf Richter. Wir haben einen Beitrag über ihn gehört von Andrea Burz. Das ist Musik von Martin Gasselsberger. Meet me at the Teeter Totter. Wir treffen uns an der Wippe.

0: Sergio Mendes macht die Musik, India Arie singt Timeless, haben wir hier gehört. Wir erwarten heute höchste Temperaturen von 68 Grad Fahrenheit. Und der Erfinder der Namenspate dieser Temperaturskala ist heute vor 290 Jahren, also am 16. September 1736, gestorben.
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0: Die Rede ist vom Erfinder und Physiker Daniel Gabriel Fahrenheit. Florian Bentsch berichtet.
2: 1701, als der Danziger Kaufmannssohn Daniel Gabriel Fahrenheit 14 Jahre alt ist, gehen seine Eltern gemeinsam in den Garten und werden dort etwas später tot aufgefunden. Ursache unbekannt. Historiker vermuten giftige Pilze oder eine in der falschen Dosis eingenommene Arznei.
3: Ach, dass man doch alle vorkommenden Erscheinungen mathematisch berechnen und beweisen könnte,
2: lamentiert Daniel Fahrenheit, bekümmert in einem Brief einige Jahre später. Mit einem beträchtlichen Erbe im Gepäck verlässt der junge Mann Danzig und verweigert sich der ihm vorgesehenen Kaufmannslehre. Er will forschen. Briefverkehr aus dieser Zeit gibt Einblick in sein Gemüt.
3: Die Schwierigkeit besteht hauptsächlich darin, dass Experimente nicht mit der nötigen Genauigkeit ausgeführt werden können.
2: Wasser, diese Quelle allen Lebens, hat es ihm besonders angetan. Doch mit den für die Wissenschaft so wichtigen Messwerten wie Siede- und Gefrierpunkt und den Messinstrumenten ist er unzufrieden. Keine Skala ist ihm präzise genug. Sie richten sich oft nach vagen Angaben wie Blutwärme oder Schneekälte. Und selbst die besten unter ihnen funktionieren nur an dem Ort, wo sie kalibriert wurden. Es ist ihm nicht so ganz klar, warum.
3: Und da ich hörte, dass in den französischen Memoiren der Académie des Sciences hierüber viel mitgeteilt wurde, legte ich mich auf das Studium der französischen Sprache, wodurch mir dazu ein großes Licht aufging.
2: Die Forschung des französischen Physikers Guillaume Amonton über den Zusammenhang von Temperatur und Gasdruck ist für Fahrenheit eine Offenbarung. Später wird er selbst entdecken, dass auch der Siedepunkt von Wasser vom wechselnden Luftdruck abhängt. Fahrenheit füllt hochmoderne Glasbehälter unter Vakuum mit Weingeist und Quecksilber, mischt Eis mit Salzen, um ihren Gefrierpunkt weit über das übliche Maß zu senken. Er entwickelt daraus reproduzierbare Bezugspunkte und begeistert den niederländischen Chemiker Hermann Boerhaave.
4: Fahrenheit, dessen Fleiß niemals ermüdet, hat eine unglaubliche Tatsache gefunden, die ich für so wichtig halte, dass ich sie hier mitteile. Alle, die sich für Wissenschaft interessieren, werden ihren Dank nicht zurückhalten.
2: 1724 besucht Daniel Fahrenheit London und wird wegen seiner Beiträge zur Thermometrie zum Mitglied der Royal Society gewählt. Von hier aus findet die neue Fahrenheit-Temperaturskala schließlich ihren Weg in die späteren USA, einem der letzten Länder, wo sie heute noch allgemein im Gebrauch ist. Fahrenheits Biograf Albert Mombert:
4: Den großen Physikern unter den Mitgliedern der Royal Society hat er es zu verdanken, dass das englische Volk sich fortan seines Thermometers bedient.
2: Daniel Fahrenheit arbeitet den Großteil seines Lebens in Amsterdam, konstruiert neue Thermometer und andere Apparate zur Messung und Vermessung von Gasen und Flüssigkeiten. Zu Wohlstand gelangt er, der nie Kaufmann werden wollte, nie. Im Alter von 50 Jahren stirbt Fahrenheit und hinterlässt eine chaotische Sammlung von Dokumenten und Instrumenten, welche die Nachlassschätzer als weiterer Kram notieren und bald versteigern. Daniel Gabriel Fahrenheit bleibt bis heute Namenspate der Fahrenheit-Temperaturskala, weit über seinen Tod am 16. September 1736 hinaus. Er starb heute, vor 290 Jahren.
0: Florian Bentsch hat uns an ihn erinnert. Wenn Sie diesen Beitrag noch einmal hören möchten, das ist jederzeit möglich in ARD Sounds. Das Musik von John Allen, Keep on Walkin'.

0: doch hier starke Anleihen nehmen beim amerikanischen Folk und Country der 60er Jahre mit ihrem mehrstimmigen Gesang. Wenn Ihnen das gefällt, was ich mir lebhaft vorstellen könnte, am 23. November werden die beiden mit ihrer Band First Aid Kit zu erleben sein, und zwar auf der Bühne des Theater des Westens.
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0: Jetzt zu erleben, Łukasz Tomaszewski, guten Morgen.
2: Hallo.
0: In Berlin soll der Schulleiter Engin Çatik das neue Landesinstitut für Qualitätsentwicklung an Schulen aufbauen.
2: Engin Çatik soll vorübergehend die Leitung des neuen Landesinstituts für Qualitätsentwicklung übernehmen, das ja gerade erst im Aufbau ist, solange bis eben die Stelle regulär ausgeschrieben und besetzt ist. Die Bildungssenatorin Katharina Günther-Wünsch, die verweist auf seine Führungserfahrung, sein Organisationsgeschick und auch seine Kommunikationsstärke. All das seien laut Günther-Wünsch Qualitäten, die er als Krisenmanager an Brennpunktschulen gezeigt hat, etwa an der Johanna-Eck-Schule in Tempelhof oder der Friedenauer Friedrich-Bergius-Schule.
0: Schulen, die Schlagzeilen gemacht hat und die er ja aus der Misere geholt hat.
2: Ja, und zwar ohne drakonische Sanktionen, sondern indem er die Schülerschaft abgeholt hat. Engin Çatik, der versteht das neue Institut als bedürfnisorientiertes Dienstleistungszentrum. Inhaltlich will er neben der Basiskompetenz wie zum Beispiel Lesen, Schreiben oder auch Rechnen auch andere Fähigkeiten fördern, zum Beispiel kritisches und kreatives Denken, Selbstregulation oder auch Beteiligungsfähigkeit.
0: Der Staatsminister für Kultur und Medien Wolfram Weimer sorgt mit Überlegungen zu einem radikalen Umbau von ARD und ZDF für Diskussionen bis hin zur möglichen Privatisierung des ZDFs, die er in den Raum stellt.
2: Weimer hat vergangene Woche bei einer nicht öffentlichen Konferenz der Konrad-Adenauer-Stiftung in Berlin gesprochen. Laut Teilnehmerberichten, die der katholischen Nachrichtenagentur KNA vorliegen, stellte er das derzeitige System aus ARD und ZDF grundsätzlich in Frage. Er soll die Privatisierung des ZDFs ins Spiel gebracht haben und vorgeschlagen haben, kleinere ARD-Anstalten wie zum Beispiel Radio Bremen oder den Saarländischen Rundfunk in größere Verbünde zu überführen. Denkbar sei ein Kleeblatt im System mit nur 4 oder 5 Rundfunkanstalten.
0: Wie begründet er seine Idee?
2: Naja, als Begründung soll er eine starke Belastung privater Medien durch den Rundfunkbeitrag genannt haben. Die RTLs dieser Welt stünden seiner Ansicht nach mit dem Rücken zur Wand. Der Markt sei ein Duopol aus Big Tech und Öffentlich-Rechtlichen. Das soll Weimer gesagt haben.
0: Die erfolgreiche Penn-Berlin-Reihe Heimatgespräche, die tourt in dieser Woche durch unsere Stadt und sie bietet gleich mehrere Veranstaltungen an zum Mitdiskutieren.
2: An 5 Orten in Berlin finden im Laufe dieser Woche Gespräche statt zum Thema »Ist das noch, ist das schon meine Heimat, ist das mein Land?« Entschuldigung. Ja, das nächste Heimatgespräch gibt es auf jeden Fall schon heute Abend im Literarischen Kolloquium in Berlin-Wannsee. Da kann man als Teilnehmer ins Gespräch kommen, zum Beispiel mit der Journalistin Güner Balci, mit der Schriftstellerin Katharina Polhadjan oder dem Journalisten und Moderator Ralf Bollmann. Der Penn Berlin-Vorsitzende Dennis Yücel, der hat die Reihe mitorganisiert und hat auf Radio 3 erklärt, dass die Gespräche auch explizit davon leben, dass das Publikum mitdiskutiert.
3: Hier kann jeder sprechen, hier kann jeder alles sagen, nur nicht in beliebiger Länge und nicht in beliebiger Zeit, damit möglichst viele Leute zu Wort kommen und möglichst alle sich gegenseitig zuhören. Also darauf achten wir schon, aber wir stellen keine Verbotsschilder auf.
2: Das ganze Gespräch mit Dennis Yücel gibt es online auf radio3.de und in ARD Sounds.
0: Das heutige Heimatgespräch dann also im Literarischen Kolloquium in Berlin-Wannsee. Es beginnt um 7:30 bei freiem Eintritt. Danke.
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0: Danke dir.
2: Gerne.
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Imahan haben wir hier gehört, eine Band aus Algerien. Die sagen, wir haben uns spezialisiert auf eine moderne Form von Azouf, so nennen sie ihre Musikrichtung. Das ist die, die hier oft als Wüstenblues bezeichnet wird. Da kommen dann zu traditioneller Musik der Berber und der Maghreb-Region eben noch Rock- und Blues-Klänge dazu. Also Imahan haben wir hier gehört. Der Song heißt Der Hahn und von da aus geht's weiter zu einer Aufnahme, die 1993 entstanden ist für MTV Unplugged. Die 10,000 Maniacs waren damals richtig groß und wir hören sie hier mit What's the Matter Here?

0: In dieser Live-Aufnahme aus dem Jahr 1993 ist Natalie Merchant noch zu hören mit den 10.000 Maniacs. Danach hat sie ihre ziemlich erfolgreiche Solokarriere gestartet. Hier haben wir sie gehört mit What's the Matter Here. Die Serie City of Blood spielt in Berlin und sie ist sowas wie eine düstere Mischung aus Vampirfilm und politischer Dystopie im Zeichen des Klimawandels. Verfügbar ist sie ab heute beim Streaming-Anbieter Disney+. 8 Folgen sind angesetzt und die basieren auf Reinhard Kleists Comicserie Berlin Noir und sie sind prominent besetzt, unter anderem mit Lars Eidinger. Ob sich das Streamen lohnt? Das beurteilt Jörg Taschmann.
1: Deutschland ist durch den Klimawandel und Abschottung nach außen auseinandergebrochen. Nur die Republik Berlin hat noch Migranten und Flüchtlinge aufgenommen. Andererseits hat die liberal-linke Regierung auch den Bau eines Doms zugelassen, der noch Vegetation und gesunde Luft ermöglicht, aber unter seiner Glaskuppel auch ein Zuhause für die Reichen und Privilegierten bildet. Außerhalb dieses Doms herrschen 41 Grad und viel Elend. Und Berlin steht vor einer entscheidenden Wahl. Der junge Populist Laval steht kurz vor der Machtübernahme. Aber City of Blood ist mehr als nur eine weitere politische Dystopie. In der Stadt leben auch Vampire, die unerkannt bleiben wollen, von illegalem Bluthandel leben und die Politik langsam unterwandern. Mittendrin leben zwei ungleiche Schwestern, Phoebe und Bea. Die in Jena geborene Lea Drinde als Bea erklärt, warum ihr das Thema der Serie so gefiel.
2: Ich war so Vampire in Berlin, okay, naja, kann ja spannend sein. Aber das, was mich in erster Linie überzeugt hat, war dann tatsächlich eher so dieser politische Strang, die Haltung, die gezeigt wird, die Konflikte, die entstehen, diese Zusammenhänge zu verstehen und dann in dieser ganzen dystopischen Welt, in diesen ganzen hochaktuellen, zeitgenössischen, zeitgeistigen Gedanken irgendwie dann noch eine Geschichte zu erzählen zweier Schwestern, die sich verloren haben.
1: Bea, die jüngere Schwester, leidet unter einer Niereninsuffizienz und nur ihre ältere Schwester Phoebe kann ihr dauerhaft das Leben retten, wenn sie Bea eine Niere spendet. Aber die Schwestern lebten durch dramatische Umstände jahrelang voneinander getrennt. Während Bea in einem wohlsituierten Umfeld bei ihrer Adoptivmutter, einer erfolgreichen Politikerin, aufwuchs, arbeitet Phoebe für die Mafia, die mit Blut dealt. So sind Konflikte vorprogrammiert und Regisseur Philipp Kadelbach schafft es erneut, emotional packend und auch optisch brillant zu erzählen. Allein schon der Look dieses leicht futuristischen Berlins verstärkt die Sucht, die Serie hintereinander wegzugucken. Das faszinierte auch die Berlinerin Soma Pisal, die Phoebe spielt.
3: Man würde denken, dass viel CGI ist. Natürlich ist es auch in Teilen so, aber die Sets waren so unfassbar ausgestattet. Wir haben zwar auch in Prag gedreht, aber die Straßen, die Prager Innenstadt, wurde einfach in Berlin verwandelt. Und dann haben wir in Prag auch in ganz tollen Gebäuden gearbeitet und gedreht. Da haben wir in der Villa gedreht. Kubistischer Architekt. Die ganzen Fassaden sind so durchzogen von prismenartigen Strukturen und Dreiecken. Und also es war wirklich wie in einer anderen Welt.
1: Wie sich liberale Politikerinnen immer mehr einem populistischen Politikstil annähern, wird ebenso überzeugend gefilmt wie die Unterwanderung durch Vampire. Einige unter ihnen, wie der Architekt Johann Moderson, verkörpert vom großartig aufspielenden, gebürtigen Dresdner Franz Hartwig, wollen mit den Menschen gemeinsam leben, andere, wie der blutrünstige Zeno, einfach nur überleben und in der Illegalität bleiben. Zeno ist eine Paraderolle für Lars Eidinger, der ihn ebenso lustvoll wie brutal verkörpert, aber mitunter auch melancholisch.
4: Ja, mich hat an Vampiren immer fasziniert, dass sie so melancholisch oder traurig sind, wo man doch gemeinhin davon ausgehen würde, jemand, der unsterblich ist und untot, müsste glücklich sein. Und dann versteht man vielleicht, dass der Reiz des Lebens genau darin liegt, dass es endlich ist. Auch wenn es schwer zu akzeptieren ist oder keiner von uns will sterben, aber es gibt dann doch auch eine gewisse Todessehnsucht.
1: City of Blood gehört zu den besten deutschen Serien seit langem. Selten ist es so gelungen, unsere Gegenwart mit einer nahen Zukunft so zu verbinden, dass sie real und bedrohlich erscheint, politisch relevant und glaubwürdig. Hinzu kommen packende Familiendramen und eine schöne Schwesterngeschichte, bei durchweg hervorragenden Schauspielerleistungen. Und auch das Vampir-Genre wird unterhaltsam integriert und erinnert gekonnt an Klassiker wie Blade Runner, wo man auf Anhieb auch nicht wusste, wer nun die Menschen und wer die Replikanten sind.
0: Berichtet Jörg Taschmann über City of Blood, die Serie, die heute streamable ist bei Disney+. Das hier ist Snorre Kirk am Schlagzeug. mit Exotika.

0: Snorre Kirk mit Exotica. Am kommenden Sonntag wird gewählt in Berlin und in den Tagen davor erzählen hier morgens Menschen aus Berlin in den Worten für den Tag von ihrem ehrenamtlichen Engagement innerhalb der Kirche.
1: Guten Morgen, ich heiße Kallis Appmeier. Seit 2020 bin ich Vorsitzende des Diözesanrats der Katholiken im Erzbistum Berlin. Diözesanrat, ein ziemlicher Zungenbrecher. Dahinter verbirgt sich ein Zusammenschluss von Ehrenamtlichen aus katholischen Vereinen und Verbänden in Berlin, Brandenburg und Vorpommern. Wir beschäftigen uns mit Fragen des kirchlichen Lebens und wie Kirche einen Beitrag für die Gesellschaft leisten kann. Mir ist es wichtig, dass Kirche ein lebendiger Ort ist, wo Menschen sich gern treffen und engagieren. Kirche sollte so gestaltet sein, dass man gern mitmacht, dass es Freude macht, dabei zu sein, dass man zufrieden weggeht. Zum Beispiel, indem wir Räume schaffen, in denen Menschen sich begegnen, austauschen und diskutieren können. Egal, ob sie gläubig sind oder nicht. Gerade in einer Zeit starker Polarisierung müssen wir im Austausch bleiben. Auf Augenhöhe und mit Respekt. Kirche soll ein Ort sein, an dem man sich sinnstiftend für die Gesellschaft engagieren kann. Zum Beispiel in der Obdachlosenhilfe, beim Seniorendienst, der Kinder- und Jugendarbeit, aber auch in Kirchenvorständen und Pfarreiräten oder beim Singen im Chor, damit der Gottesdienst lebendiger wird. Menschen müssen spüren, dass ihr Einsatz einen Unterschied macht. Und das muss ganz ausdrücklich auch für Frauen in der katholischen Kirche gelten. Ich habe 5 Enkeltöchter. Sie sollen in Zukunft Kirche als einen Ort erleben, an dem sie als Frauen willkommen sind, ihre Fähigkeiten einsetzen können und ihr Engagement anerkannt wird. Mich motiviert, wenn ich spüre, dass mein Einsatz eine Veränderung bewirkt. Und das wünsche ich mir für unsere Stadt und unser Land. Dass möglichst viele eine ähnliche Erfahrung von Freude und Bestätigung machen und damit ein Zeichen der Zuversicht setzen.
0: Das waren die Worte für den Tag von Kallis Appmeier. Sie ist Vorsitzende des Diözesanrates. Das war eine Sendung der katholischen Kirche. Hier legt Yelly los. Make me wanna stay.

0: Die Schaubühne Berlin mit einer deutschen Erstaufführung. Stereophonic von David Edgemy. Der Dramatiker hat renommierte Auszeichnungen mit dem Stück gewonnen. Es ist ein Kunststück. Wirklich, es geht um Kunst. Um kreative Prozesse, ihren Preis für den Einzelnen und konkret um eine Band im Kalifornien der 70er Jahre. 5 Leute arbeiten in einem Tonstudio hart am neuen Album. Und noch härter arbeiten sie sich aneinander ab. Der Kontrollfreak, der Hochstapler, die erstklassige Songwriterin, die gern frei wäre. Thomas Ostermeier inszeniert. Die Musik kommt von Indie-Rocker Will Butler. Stereophonic, Premiere am 7. Oktober in der Schaubühne Berlin. 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
2: Berlins Finanz- und Kultursenator Evers hat sich zufrieden über den neuen Hauptstadtfinanzierungsvertrag geäußert. Man habe lange und hart verhandelt, sagte Evers in der RBB 24 Abendschau. Er sprach von einer guten Vereinbarung für beide Seiten. Miriam Berger, RBB 24.
3: Natürlich könne man sich immer mehr wünschen, sagte der CDU-Spitzenkandidat für die Abgeordnetenhauswahl. Aber der Bund gebe künftig deutlich mehr Geld für Sicherheit und Kultur in Berlin und das sei auch dringend nötig. Im Bereich Sicherheit bekommt Berlin seinen Angaben zufolge ab 2028 rund 200 Millionen Euro pro Jahr. Das seien 80 Millionen mehr als jetzt, so Evers. Auch für kulturelle Einrichtungen wie Oper oder Philharmonie gäbe es mehr finanzielle Mittel. Das bedeutet für die Häuser Planungssicherheit. Laut Bundesfinanzministerium bekommt die Hauptstadt im Zeitraum von 10 Jahren rund 5 Milliarden Euro.
2: 4 Tage vor der Abgeordnetenhauswahl stellen sich die Spitzenkandidatinnen und Kandidaten der großen Parteien am Abend im RBB den Fragen der Menschen in Berlin. Mit dabei sind CDU-Finanz- und Kultursenator Evers, der SPD-Vorsitzende Krach, der Grünen-Fraktionschef Graf, die linken Politikerin Ehralp, die AfD-Vorsitzende Brinker und der stellvertretende BSW-Chef Lüders. Bei den Fragen wird es voraussichtlich darum gehen, welche Lösungen die Parteien gegen die hohen Mieten haben und oder wie sie die Stadt sicherer machen wollen. 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Die Debatte über eine angemessene Reaktion auf die hohen Spritpreise geht weiter. Die Chefin der Wirtschaftsweisen Schnitzer warnt vor einem Tankrabatt. Sie hat in der Rheinischen Post gesagt, das koste viel Geld und sende falsche Signale. Der Vorsitzende des CDU-Arbeitnehmerflügels CDA, Radke, spricht sich für gezielte Direktzahlungen an Haushalte mit kleinen und mittleren Einkommen aus. Hauptstadtkorrespondentin Bianca Schwarz.
4: Der Staat dürfe nicht nur die Rechnung begleichen, die ihm die Mineralölkonzerne präsentierten, so Radke zu Zeitungen der Funke Mediengruppe. Deshalb würden aus seiner Sicht gezielte Hilfen, eine schärfere Kontrolle der Preisbildung und eine Beteiligung der Krisengewinner zusammengehören. Auch die Grünen im Bundestag fordern eine Entlastung, eine Energiepauschale von 250 Euro pro Kopf. Gegenfinanziert werden soll diese Pauschale aus den übermäßigen Milliardengewinnen der fossilen Konzerne, so heißt es in einem Aktionsplan unter anderem der Grünen-Vorsitzenden Franziska Brandner.
2: Bundeskanzler Merz hat seine Rede in der UN-Vollversammlung nächste Woche abgesagt. Am Abend hieß es aus Regierungskreisen, dass Merz, anders als ursprünglich geplant, nicht nach New York reisen wird. Seine Präsenz in Berlin sei erforderlich. Merz steht seit dem Wahldebakel der CDU bei der Landtagswahl in Sachsen-Anhalt unter Druck. Am Sonntag wird in Mecklenburg-Vorpommern und Berlin gewählt. Der Kanzler und CDU-Chef hat für den Wahlabend das Präsidium seiner Partei zu einer Sitzung einberufen. Für die Tage danach sind weitere Sitzungen der Parteigremien geplant. Die Drohne, die über Litauen abgeschossen worden ist, ist mit Sprengstoff bestückt gewesen. Das hat der litauische Verteidigungsminister Kaunas mitgeteilt. Die Ladung wurde demnach von Spezialkräften entschärft. Italienische NATO-Flieger haben die Drohne in der Nacht auf gestern vom Himmel geholt. Nach ersten Erkenntnissen flog sie wahrscheinlich von Belarus nach Litauen ein. Genauere Angaben zur Herkunft oder zum Typ gibt es noch nicht. Außenminister Wadefuhl hat gestern aber schon wörtlich von erneuten Feindseligkeiten von russischer Seite gegen NATO-Verbündete gesprochen. Der Brandenburger Landtag debattiert heute in seiner ersten Sitzung nach der Sommerpause über den Doppelhaushalt für die kommenden beiden Jahre. Der Entwurf von Finanzminister Keller sieht vor, dass die Ausgaben 2027 und 2028 trotz angespannter Haushaltslage jeweils mehr als 18 Milliarden Euro übersteigen. Der SPD-Politiker begründet das mit der steigenden Beamtenbesoldung, mehr Geld für die Kommunen und steigenden Sozialhilfekosten. Er plant neue Kredite in Höhe von etwa 2,7 Milliarden Euro. Um das Loch von mehr als 7 Milliarden Euro für beide Jahre zu stopfen, mussten fast alle Ministerien harte Sparvorgaben erfüllen. Soweit die Nachrichten. 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Das Wetter. Heute viele Wolken und von Nordwest nach Südost schauerartiger Regen. Auch Gewitter sind möglich. Es wird ein böiger Wind bei maximal 19 bis 24 Grad. Morgen wechseln sich Sonne und Wolken ab. Es bleibt meist trocken bei Werten um 20 Grad. Die Zeit 7.05 Uhr.
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5: Und zur weiteren Orientierung, wir schreiben Mittwoch, den 16. September. Schönen guten Morgen.

0: Das Vaterland kann man verlieren, aber die Muttersprache ist der unverlierbare Besitz, die Heimat der Heimatlosen. Diese Erfahrung hat Klaus Mann gemacht und aufgeschrieben. Klaus Mann, der Sohn von, der Exilant, der offen schwul lebende Künstler. Wir senden hier auf Radio 3 gerade Klaus Manns im Exil verfassten Band Symphonie Pathétique als Lesung. Und in ihm macht er das Leben des Komponisten Tschaikowski zum Roman. Zum Roman über einen am Leben leidenden Künstler.
1: Der Mann im Bett blieb bewegungslos. Die Augen geschlossen. Um Gottes Willen, warum bin ich hier? Dachte er. Warum bin ich hier? Was habe ich hier zu suchen? Warum bin ich nicht, wohin ich gehöre? Du unbegreiflicher Gott, warum bin ich nicht daheim? Hier kenne ich niemanden und fast niemand kennt mich. Man will sich über mich lustig machen. Es ist ein Komplott geschmiedet gegen meine arme Person. Ach, diese ganze Tournee ist ein Wahnsinn. Es ist alles so abscheulich und so sinnlos. Und derartig schlimm, dass ich mich überhaupt nicht mehr bewegen kann.
0: Ein Auszug aus Klaus Manns Symphonie Pathétique, gelesen von Silvester Groth. Und auch darüber hinaus können wir Klaus Manns Werk aktuell wieder häufiger begegnen. Wir sehen ihn im Film Vaterland, aktuell im Kino. Sein Film Mephisto ist zu sehen in der Inszenierung der Münchner Kammerspiele, war in diesem Jahr auch eingeladen zum Berliner Theatertreffen. Frank Castorf probt denselben Stoff aktuell am Berliner Ensemble, und über die Konjunkturen und Themen des Klaus Mann kann ich hier in wenigen Minuten sprechen, und zwar mit seinem Biografen. Zuerst Musik von Ian Shaw.

0: Klaus Mann hat Konjunktur. Sie begegnen ihm und seinem Werk aktuell im Kinofilm Vaterland, bei uns auf Radio 3 in unserer Lesung seines Romans Symphonie Pathetique und auf zahlreichen deutschen Bühnen. Um nur eine herauszugreifen, am Berliner Ensemble richtet Frank Castorf gerade Manns Mephisto ein, den Roman über einen ganz besonders wandlungsfähigen Schauspieler.
1: Ein einfacher Opportunist. Wer ist das nicht, ja? Er war eine lange Zeit wahrscheinlich sogar ein überzeugter Linker. Und wie viele ändern sich, ja? Und das finde ich interessant.
0: Sagt Frank Castorf. Was macht den Schriftsteller, der vor 77 Jahren mit einer Überdosis Schlafmittel aus dem Leben gegangen ist, so zeitgenössisch? Das will ich jetzt mit dem Literaturwissenschaftler besprechen, der mehrere Bücher über Klaus Mann verfasst hat. Und damit schönen guten Morgen, Uwe Naumann.
2: Guten Morgen.
0: Teilen Sie meinen Eindruck, Klaus Mann als historische Figur, wie auch seine Werke, die sind gerade sehr, sehr präsent.
2: Ja, er hat wieder Konjunktur, nachdem es eine Zeit lang ruhiger geworden war. Jetzt wird er wieder entdeckt, kann man sagen. Und was ja erstaunlich ist, ist die Modernität dieses Menschen, der doch so früh schon gestorben ist, von eigener Hand, und in der Verzweiflung gestorben ist, weil ihn niemand lesen wollte zu dem Zeitpunkt nach dem Zweiten Weltkrieg. Jetzt ist das anders, er wird gelesen, er wird gespielt, seine Werke kommen auf die Bühne und auf die Leinwand und mich natürlich erfreut das als Biografen.
0: Was ist es denn, denken Sie, was ihn uns heute wieder so zeitgenössisch macht, dass wir uns in ihm spiegeln können? Er hat so viele Themen, das Abarbeiten am Übervater, das Leben als Exilant, der Kampf gegen den NS-Staat und der Kampf tatsächlich mit Wort wie mit Waffe als US-Soldat, das Leben als offen schwuler Künstler. Was ist es?
2: Also das Stichwort, das Castorf genannt hat, Opportunismus, bekämpfen, ist vielleicht etwas, was ihn ausmacht. Er war jemand, der das dargestellt hat im Mephisto und auch in anderen Büchern. Und das Thema ist ja, wenn man so will, leider zeitlos. Wir erleben auch, wie Leute sich anpassen, wie sie das Hemd wechseln und die Flagge wechseln. Und das bedroht uns ja geradezu im Moment. Und deswegen sind seine Bücher und seine Werke und Gedanken durchaus von einer gewissen zeitlosen Aktualität.
0: Zu Beginn von Donald Trumps erster Amtszeit als US-Präsident wurde George Orwells 1984 plötzlich wieder viel gelesen. Das schnellte nach oben. Aktuell gibt's eben am Berliner Ensemble, aber auch in München, in Dresden, in Ulm und in Koblenz Inszenierungen von Mephisto. Das ist ja qua Untertitel der Roman einer Karriere, 1936 erschienen. Es handelt sich um die Auseinandersetzung mit der Karriere des Schauspielers Gustav Gründgens, der auch mal Kurzzeit-Ehemann von Manns Schwester Erika war. Geht das denn für Sie auf, diesen Text aus den ersten Jahren des vermeintlichen Dritten Reiches zu lesen vor dem Hintergrund der Wahlerfolge der AfD?
2: Das geht durchaus auf und deswegen wird er vielleicht so viel wiederentdeckt und wieder präsentiert auch. Das ist ein leider schlimmer Vorgang, den wir erleben. Wir haben ja keine gemütlichen und schönen Zeiten. Das werden viele so empfinden und deswegen ist Klaus Mann eine Gegenstimme. Er war das schon zu Lebzeiten. Er war ja ein Oppositioneller, natürlich gegen die Nazis. Er war aber auch in anderer Hinsicht interessant, weil er sehr mutig gelebt hat und sehr radikal gelebt hat, gerade im Kontrast zu seinem Vater. Ich habe immer wieder erlebt, dass die Leute, wenn ich ihn präsentiere bei Lesungen oder Veranstaltungen, sagen, das ist ja mal ein tolles Gegenbild zu diesem statuarischen Thomas Mann, der jeden Tag eine Seite Weltliteratur geschrieben hat. Klaus Mann lebt radikal, er nimmt Drogen, er probiert sich aus, er geht am Ende zugrunde und steht vordergründig als Verlierer da. In Wirklichkeit wird er dann Jahre später wiederentdeckt, so wie jetzt wieder nochmal wiederentdeckt. Und wir merken plötzlich, das ist sehr modern, der hat sich was getraut, der hat was gewagt. Und das ist doch in unserer Zeit wirklich auch vonnöten.
0: Ein großer Trend in der Literatur ist ja auch aktuell das autofiktionale Schreiben. Also jedes zweite Buch wird damit gelabelt, könnte man sagen. Auch in dieser Hinsicht könnte man ihn durchaus als Vorläufer sehen. Also einer, der das Leben in Literatur verwandelt hat.
2: Das ist richtig und es ist vielleicht spannend auch zu wissen, dass seine Romane, wenn man sie richtig liest, so viel von ihm selbst und seiner Zeit und den Menschen, die ihn umgeben haben, verraten. Das ist spannender fast als seine Briefe oder Autobiografie zu lesen, was sich auch lohnt. Aber wenn man in die Romane guckt, auch Symphonie Pathetique ist ja ein Buch, das scheinbar gar nicht mehr mit der Zeit zu tun hat. Aber es ist das großartige 19. Jahrhundert, das er darin beschreibt. Und es ist das Schicksal eines leider einsam und traurig lebenden Künstlers, der an seiner Zeit, wenn man so will, auch zugrunde geht. Und als Homosexueller in seiner Zeit schwer zu leiden hat. Das hatte Klaus auch, obwohl andere sagen, er hat doch wie ein Prinz gelebt. Er hat ausgelebt, was er wollte, anders als Thomas, der das alles sublimiert hat in große Literatur, also als der Vater. Und Klaus lebt es radikal aus und das macht ihn spannend.
0: Nun ist Symphonie Pathétique vielleicht nicht das Werk, an das man als erstes denkt, wenn man an Klaus Mann denkt. Da fällt einem schon, denke ich, zuerst der Mephisto ein. Welche Rolle spielt die Symphonie im Werk von Klaus Mann für Sie?
2: Die spielt die Rolle, dass sie ein Gegenbild errichtet und eine Zeit zeigt, die vielleicht, zumindest vordergründig gesehen, schöner war, entspannter war, opulenter war. Das hat Klaus Mann begeistert, weil er hat ja auch gesucht nach dem Schönen im Leben. Es war schwer zu finden in diesen 30er Jahren, als die Nazis an der Macht waren. Aber bei Tschaikowski und seiner Zeit konnte er das eher finden. Und das Genussvolle, sich in diese Zeit hineinzuversetzen, ist ja doch auch was sehr Modernes. Und wir suchen doch auch alle nach Trost und Zuspruch und schönen Bildern. Und Symphonie Pathétique ist dafür ein gutes Beispiel.
0: Jetzt haben Sie sich schon so lange und so intensiv mit der Familie Mann, aber insbesondere mit Klaus Mann beschäftigt, mit dem ältesten Sohn. Wieso eigentlich? Was an der Person oder vielleicht auch an der Familie drumherum hat Sie so gefesselt?
2: Also diese Familie ist vielleicht die spannendste und vielfältigste in der deutschen Kulturgeschichte. Das beginnt ja natürlich bei Thomas Mann und auch seinem älteren Bruder Heinrich. Und das geht dann bis zu Klaus, Erika, inzwischen auch Elisabeth als die Meerfrau entdeckt. Das ist eine so faszinierende, facettenreiche Geschichte. Jeder Leser, jeder Zuschauer kann in diesen Personen Identifikationen suchen und finden. Und das macht sie so spannend. Und das Hin und Her und das Pro und Contra und das Gegeneinander und Miteinander ist ja auch etwas, was in unserer Zeit stattfindet. Und die Manns haben nun dazu eines getan, sie haben ganz viel Schriftliches hinterlassen. Wir haben also wunderbare Schriften, nicht nur die fertigen Werke, sondern wir haben die Briefe, wir haben Tagebücher. Also da sind immer wieder Facetten. Auch ich, der ich nun jahrzehntelang mich beschäftige, entdecke immer wieder ganz neue Seiten noch und das macht Spaß. Und Klaus Mann ist vielleicht die schillerndste Figur dieser Familie, auch wenn er früh gestorben ist, aber das macht einen Teil seiner Faszination aus.
0: Das sagt Uwe Naumann, Biograf von Klaus Mann. Und über dessen Konjunkturen und Modernität haben wir gesprochen. Uwe Naumann hat uns dargestellt, wieso wir Klaus Mann durchaus als Zeitgenossen lesen können. Haben Sie besten Dank für das Gespräch, Herr Naumann.
2: Gerne.
0: Und unsere Lesung von Manns Symphonie Pathétique, gelesen von Silvester Groth, die finden Sie in 18 Folgen täglich um 13.30 Uhr oder aber in ARD Sounds. Und bis zum Mephisto von Frank Castorf dauert's noch ein bisschen. Die Premiere ist zwar am 17., also morgen Abend, aber wenn Sie sich nicht schon Karten gesichert haben, dann werden Sie in den kommenden Wochen auch erstmal nicht dazu kommen. Die weiteren Vorstellungen am Berliner Ensemble sind bereits weiträumig ausverkauft.

0: Gestern Nachmittag haben der Bund, und zwar in Gestalt von Bundesfinanzminister Lars Klingbeil, und Land in Gestalt von Berlins noch regierendem Bürgermeister Kai Wegner, einen neuen Hauptstadtfinanzierungsvertrag unterzeichnet. Er soll ab 2028 gelten, für 10 Jahre, und er umfasst rund 5 Milliarden Euro, die auf die Bereiche Kultur und Sicherheit zu verteilen sind. Für die Kultur stellt der Bund künftig 3 Milliarden Euro mehr als bislang bereit. Das sind rund 350 Millionen mehr als in der Vereinbarung zuvor. Stefan Evers in Personalunion, Berlins Finanz- und Kultursenator und CDU-Spitzenkandidat, war in der Abendschau gestern hörbar zufrieden.
1: Wenn es um die jährliche Beteiligung an Philharmonie, an der Oper geht, dann sehen wir auch hier deutliche Aufwüchse. Wir haben neue Einrichtungen, die künftig unterstützt werden. Auch das eine sehr gute Nachricht für die Kulturlandschaft in Berlin. Das Bauhausarchiv, ein Museum am Checkpoint Charlie, das wäre so nicht selbstverständlich gewesen. Und da bin ich auch dem BKM, dem Kanzleramt, sehr dankbar, dass wir uns auch dazu verständigt haben.
0: Ute Schumacher aus der RBB-Redaktion für Landespolitik erklärt uns die Details. Schönen guten Morgen, Ute.
2: Guten Morgen.
0: 350 Millionen Euro mehr, das klingt viel. Ist es das auch? Denn wir sprechen ja von einem Zeitraum von 10 Jahren. Und wir alle stellen fest, nicht nur an der Tanke, alles wird gerade teurer. Ist das de facto ein Zuwachs oder gleicht dieser Betrag nur Steigerungen aus?
2: Na, kommt ein bisschen darauf an, wie man es betrachtet. Also es sind knapp 15% mehr, das ist ja schon mal was. Allerdings, wenn man das abzieht, was für die Sanierung der Philharmonie reingegeben wird, denn da übernimmt der Bund ja einen Teil, bleibt eine Steigerung von rund 5%. Und das wird schon zum guten Teil von der Inflation aufgefressen werden, aller Voraussicht nach. Aber der Finanzsenator und Kultursenator hat es gesagt, Opernstiftung Philharmonie beispielsweise bekommen tatsächlich mehr Geld. Allerdings muss man auch sagen, die sind jetzt gerade auch im laufenden Hauptstadtvertrag in strukturelles Defizit rein manövriert. Und ob das, was es dann mehr gibt, nämlich bis zu 4 Millionen innerhalb den, also am Ende der 10 Jahre sind es dann bis zu 4 Millionen. Ob das reicht, das ist offen, um das Defizit auszugleichen.
0: Hast du neue Posten ausmachen können in der Hauptstadtkulturförderung? Also die Leuchttürme werden weiterfinanziert. Gibt es neue?
2: Ja, es gibt neue. Das Bauhausarchiv bekommt Geld. Also der Bund gibt 4 Millionen dafür die Betriebskosten rein. Und auch der Checkpoint Charlie bekommt Geld. Der Bund will sich in die Erinnerungsstätte da reinbringen, also da investieren, da ist ja eine Erinnerungsstätte geplant. Der größte Posten, habe ich gerade schon genannt, geht in die Philharmoniesanierung. 225 Millionen Euro gibt der Bund, das klingt, finde ich, erstmal viel. Allerdings, wenn man das in Vergleich setzt zu dem, was die Sanierung kosten wird, ist es dann schon nicht mehr so ganz so viel, dann ist es nicht mal ein Drittel, denn die Sanierungskosten werden aktuell, also allein der Philharmonie, auf 700 Millionen etwa geschätzt, und dann kommen noch mal rund 400

0: läuft zum Jahresende. Jetzt 5 Tage vor der Wahl eine Vertragsunterzeichnung, wo der Finanzsenator und amtierende Kultursenator und gleichzeitig Spitzenkandidat der CDU das Ergebnis stolz verkünden kann. Das ist schon sehr speziell. Man hat deswegen wohl auch wegen der Nähe zur Wahl auf die Pressekonferenz verzichtet, die es da gewöhnlich gibt. Aber das erzeugt schon Unmut bei der politischen Konkurrenz.
1: Allerdings müssen wir auch dazu sagen, dieses Plus an Geld wurde zwar gestern beschlossen, steht aber unter dem Vorbehalt zukünftiger Haushaltsaufstellung. Also bedeutet das, wenn es später eng wird, dann entfallen diese Zusagen sang- und klanglos?
0: In der Tat ist das der weitere spezielle Punkt in diesem Hauptstadtvertrag, denn ein Haushaltsvorbehalt meint genau das. Wenn kein Geld da ist, dann guckt man nochmal, ob man das, was man da vereinbart hat, wirklich zahlen kann. Also ich bin gespannt, was da wirklich rauskommt.
1: Das sagt Ute Schumacher aus der RBB Landespolitik über den neuen Hauptstadtfinanzierungsvertrag, der gestern unterzeichnet worden ist. Sie hat uns geschildert, welche Vorteile drinstecken und welche speziellen Punkte. Vielen Dank.
0: Gerne.

0: Magnus Einarsson haben wir hier gehört mit Story of Charms.
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0: 7.32 Uhr, höchste Zeit also für die Kulturnachrichten mit Wukasz Tomaszewski. Der Schauspieler Ralf Richter ist tot. Er ist 69 Jahre alt geworden.
2: Sohn Maxwell Richter, der sagte gestern Abend der Bild-Zeitung, seinem Vater sei es schon länger nicht mehr gut gegangen. Er hatte demnach Herzprobleme. Seine Kinder, die schrieben in ihrer gemeinsamen Erklärung auf Facebook und Instagram, ich zitiere, für uns ist gerade eine Welt stehen geblieben. Für viele Fans sei er Schauspieler, Kultfigur und ein Gesicht gewesen, das sich eben über viele Jahre begleitet habe. Gestern Abend gab

0: Ist auch schon erste Reaktion in Richters Heimat, dem Ruhrgebiet.
1: Ich finde es schade, ja, weil war ja einer aus dem Pott, ne, und einer von uns sozusagen.
2: Er hat wohl auch in das Boot gespielt. Und ansonsten habe ich denn eigentlich mehr in Erinnerung so Bösewichtrollen in Krimis oder so. Wenn so Lokalgrößen dann verloren gehen, ist das sehr schade. Ne?
3: Ganz toller Schauspieler, sehr wandlungsfähig auch und hat vor allem so das Ruhrgebiet verkörpert.
0: Bekannt wurde Richter mit Das Boot von Regisseur Wolfgang Petersen von 1981. 1999, da spielte Richter in der zum Kultfilm gewordenen Komödie Bang Boom Bang den cholerischen Gangster Kalle Grabowski und da hatte er damit einen weiteren großen Erfolg.
4: Kalle, was ist denn? Hast du den perversen Dreck mal angeguckt?
5: Nee, bin ich noch nicht zugekommen.
4: Hast du eine Knarre?
5: Nee, ich hab keine Knarre, du weißt, ich mag die Dinger nicht, das ist gegen meine Überzeugung. Was wird's denn mit dem Messer?
4: Ich steck den Typen ab!
5: Wen verdammt?
4: Den Arsch, der meine Olle gefickt hat!
0: Ja, Fukuhila-Frisur, geripptes Unterhemd und viel Wut im Bauch. Richter spielte oft körperbetonte und actionreiche Rollen und liebenswürdige Ruhrpott-Ganoven.
6: Der Streit um das Kennedy Center in Washington spitzt sich weiter zu. Das Kuratorium will den Großteil des Kulturzentrums vorübergehend schließen. Es geht wieder um den Namen von Präsident Donald Trump am Gebäude.
0: Das Kuratorium des Kennedy Centers in Washington hat gestern dafür gestimmt, den Großteil dieses ikonischen Veranstaltungsortes für darstellende Künste zu schließen. Hintergrund sind finanzielle Probleme und der Streit über die Anbringung des Namens von Präsident Donald Trump an dem Gebäude selbst. Ja, die Entscheidung fiel nur wenige Stunden nach einem wichtigen Gerichtsurteil. Ein Bundesrichter, der hatte nämlich untersagt, Trumps Namen erneut an der Fassade anzubringen. Damit sollte Trump eigentlich für seine Beiträge zur Renovierung gewürdigt werden. Und der Richter Christopher Cooper sah darin aber einen Verstoß gegen einen früheren Gerichtsentscheid, eben die Umbenennung der Kultureinrichtung in Trump Kennedy Center als rechtswidrig eingestuft hatten. Trump hatte das Kennedy Center nach Beginn seiner zweiten Amtszeit unter seine Kontrolle gebracht und den Vorsitz des Kuratoriums übernommen.
6: Halten Sie sich bitte schon mal das Wochenende frei im Kalender von Freitag bis Sonntag. Findet das Musikfest Wannsee statt und da sind 6 hochkarätig besetzte Konzerte zu erleben.
0: Ja, unter anderem Lautenkompanie Berlin, Ensembles aus Sängern des Rias Kammerorchesters, die Mezzosopranistin Leila Salome Fischer. Das alles an sehr schönen Orten rund um den Wannsee. Das Motto lautet in diesem Jahr Musentöchter. Es stehen Künstlerinnen im Mittelpunkt. In den Konzerten ja, gibt es so gut wie ausschließlich Musik von Komponistinnen aus dem Barock, aus der Klassik, der Renaissance, der Romantik, der Moderne und von heute sogar. Ein richtiger Rundumschlag, könnte man sagen. Freitagabend ist das Eröffnungskonzert. Da gibt es Musik von Komponistinnen des 18. Jahrhunderts. Die Schauspielerin Corinna Harfuch, die liest Briefe von und an Caroline von Günderrode. Die Lautenkompanie, die spielt und die Sopranistin Johanna Kaldewey singt. Ja, sie ist auch die Musikfest-Initiatorin.
7: Wir haben einen sehr, sehr weit gespannten, über Epochen hinweg gespanntes Programm aus lauter Komponistinnen, tatsächlich von alter Musik. Das geht bei Hildegard von Bingen los und hört bei zeitgenössischer Musik auf. Und wir gehen einfach quasi wirklich in den verschiedenen Formaten durch alle Epochen.
0: Johanna Kaldewey, die Musikfest-Initiatorin über das breite Programm des Musikfests Wannsee.
6: Mehr Infos, also wo genau welches Konzert wann stattfindet, finden Sie im Netz. Und nota bene, der Eintritt zu all diesen Konzerten ist frei. Danke dir für die Empfehlung.
0: Gerne.
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0: Daniel Garcia hören wir hier, einer der aufregendsten Musiker der spanischen Jazz-Szene. Er hat ein Album frisch draußen und darauf zu finden ist Live in a Crystal Bottle, das, was wir gerade hören, als Eröffnungsstück. Das Album heißt The Hero's Journey und das hier eben Live in a Crystal Bottle als erste Nummer darauf. Er sagt, das beschreibt eine einfache und unschuldige Welt, in der noch nichts Außergewöhnliches geschehen ist. Daniel Garcia. Wir sprechen im Folgenden über Fotografie, über Straßenfotografie. Die zeigt uns alltägliche Szenen und flüchtige Momente im öffentlichen Raum. Seit den 1930er Jahren haben Fotografinnen und Fotografen auf diese Weise Alltag festgehalten, gesellschaftliche Veränderungen, manchmal auch politische Umbrüche. Ab morgen ist dazu in der Galerie F3, Freiraum für Fotografie, eine Ausstellung zu sehen. Die heißt Die Magie der Straße, Meisterwerke der Street Photography. Rund 100 Werke sind zu sehen aus 90 Jahren Straßenfotografie, von Klassikern hin bis zu jüngeren Positionen. Antje Bonhage hat die Ausstellung für uns schon gesehen. Guten Morgen, Antje.
1: Ja, guten Morgen, Katja.
0: Inwiefern ist denn Straßenfotografie was anderes als Schnappschüsse oder zufällige Aufnahmen auf der Straße?
1: Na, Straßenfotografie lebt natürlich vom Zufall und davon, dass auf der Straße was Spannendes passiert, das sich so nicht wiederholen lässt. Die Kunst des Fotografen ist genau in diesen einen Moment zu erkennen, in dem das Spannende passiert und dann auch noch die richtige Perspektive zu finden und im Bruchteil einer Sekunde zu reagieren, also auf den Auslöser zu drücken. Katharina Muratidi, die künstlerische Leiterin des F3, sie erläutert Street Photography so:
2: In der Straßenfotografie kommt natürlich unheimlich viel zusammen. Also das Gespür für den richtigen Moment, die Schnelligkeit, die Erfahrung der Fotografin, des Fotografen. Aber grundsätzlich nimmt Street Photography die Momente auf, die sich der Autorin, dem Autor vor der Linse bieten. Ist grundsätzlich nicht gestellt, natürlich.
1: Nicht gestellt und trotzdem wirkt es manchmal gestellt. Da kommen Dinge so genial zusammen, dass man denkt, das kann doch keine zufällige Szene sein. Manchmal ist Straßenfotografie vor allem sachlich, dokumentarisch. Sie kann aber auch traurig oder berührend sein und sie kann auch witzig und humorvoll sein.
0: Was für Aufnahmen gibt's denn zu sehen in der Ausstellung beispielsweise?
1: Zum Beispiel sind einige bekannte Bilder dabei, darunter Henri Cartier-Bressons Aufnahme Derrière la Gare Saint-Lazare, also hinter dem Bahnhof Saint-Lazare in Paris. Da springt ein Mann über eine große Wasserpfütze. Cartier-Bresson hat den Mann fotografiert, unmittelbar bevor sein Fuß das Wasser berührt. Der Mann scheint über dem Wasser zu schweben. Das ergibt ein sehr ästhetisches Schatten- und Silhouettenspiel. Das Foto ist von 1932, also schwarz-weiß, und im Bild Hintergrund, da gibt es eine bemerkenswerte Parallele. Da hängt ein Plakat mit einer Tänzerin, ebenfalls eine anmutig schwebende Figur. Und es wirkt alles so perfekt aufeinander abgestimmt, dass man vermuten könnte, die Szene sei gestellt. Aber Henri Cartier-Bresson hat auf jeden Fall das richtige Auge bewiesen und den von ihm so bezeichneten entscheidenden Moment ausgelöst. Genau, und dann gibt's in der Ausstellung auch Fotos von Elliot Erwitt, einem amerikanischen Fotografen, der auch mal Präsident der Fotoagentur Magnum war und der Street Photography stark mit Humor verbindet. Also mehrere seiner recht berühmten Hundefotos sind zu sehen. Für einige ist er mit der Kamera auf den Boden gegangen und hat die Welt, zum Beispiel Beine, aus der Hundeperspektive aufgenommen. Und auf einem Bild, da sitzt ein Hund, eine Bulldogge, auf einer Treppe auf dem Schoß seines Besitzers und der Hundekopf ist auf Kopfhöhe des Besitzers so perfekt davor, dass es aussieht, als säße da ein Mensch mit Hundekopf. Genau, und daneben sitzt noch ein Hund derselben Rasse, also auch eine Bulldogge, aber mit vollständigem Hundekörper. Doch hier wirkt das total arrangiert, aber es war eben auch wohl einfach der richtige Blick im richtigen Moment.
0: Jetzt hat ja praktisch heute jede von uns ein Smartphone dabei, eine Kamera in der Hosentasche. Müsste ja so einfach sein wie nie zuvor, solche Motive zu stellen.
1: Technisch ist es vielleicht viel einfacher geworden, also auch vor allem früher, also so in den 30er Jahren war das wirklich alles noch neu, bis dahin gab es nur Studiofotografie. Aber heute wird viel mehr über Persönlichkeitsrechte und Rechte am eigenen Bild diskutiert. Katharina Muratidi sagt, das habe Konsequenzen für die Street Photography.
2: Diese Werke, die Sie jetzt hier an der Wand sehen, sind heute zum größten Teil nicht mehr realisierbar. weil ja inzwischen die rechtliche Lage so ist, dass also das Recht an der eigenen Persönlichkeit so in den Vordergrund gerückt ist, dass man zwar auf der Straße fotografieren darf, aber die Dinge in der Regel nur schwer veröffentlichen kann, beziehungsweise es ja da ganz große rechtliche Auseinandersetzungen gibt. Was ist ein Kunstwerk? Darf man diese Dinge noch veröffentlichen?
1: Genau, das geht vor allem für Bilder, auf denen man sehr deutlich Gesichter erkennen kann, also was auf sehr vielen Bildern in der Ausstellung der Fall ist. Und das Recht am eigenen Bild ist zwar nicht neu, das gibt's in Deutschland schon sehr lange. Auch heute sind Aufnahmen auf der Straße natürlich nicht grundsätzlich verboten, aber bei künstlerischer Straßenfotografie müssen Persönlichkeitsrechte und Kunstfreiheit gegeneinander abgewogen werden, also so wie Katharina Muratiti das sagt. 2018, da ging ein viel beachteter Streit bis vor das Bundesverfassungsgericht und für Fotografinnen und Fotografen bleibt damit auf jeden Fall eine rechtliche Unsicherheit, die sich ja mit beeinflusst, wie und was man auf der Straße fotografiert. Also wenn ein Fotograf erst um Erlaubnis bittet, ist der spontane Moment natürlich schon vorbei. Und auf einigen Werken in der Ausstellung sieht man den Umgang damit. Da werden Menschen dann zum Beispiel nur angeschnitten gezeigt oder so fotografiert, dass sie eben nicht eindeutig zu identifizieren sind. Also insgesamt finde ich, also die Ausstellung lohnt sich unbedingt. F hoch 3 ist eine sehr kleine Galerie, aber man bekommt doch einen sehenswerten Einblick in diese rund 90 Jahre Straßenfotografie.
0: Das klang durchaus so, inklusive juristischer Erläuterungen zur Kunstgeschichte. Antje Bonhage kann die Ausstellung Die Magie der Straße durchaus empfehlen. Meisterwerke der Street Photography sind ab morgen zu sehen. Im F hoch 3, dem Freiraum für Fotografie, den finden Sie in der Prinzessinnenstraße 30 in Berlin-Kreuz. Öffnungszeiten sind dienstags bis sonntags zwischen 13 und 19 Uhr. Der Eintritt beträgt zwischen 5 und 7 Euro. Antje, vielen Dank für dein Auge.
1: Gerne.

0: Le Cour Canzer hat Lust auf Abenteuer. Envie d'aventure haben wir hier gehört. Um 7:07 auf Radio 3. Wer aktuell tanken muss mit seinem Auto, wird unweigerlich Tränen in den Augen haben, wenn er auf die Anzeigen guckt, was der Saft kosten soll. Gestern tatsächlich war ein Peak an einer Tankstelle. In Nikolassee hat der Liter Super Plus mehr als 3 € gekostet. Bundeskanzler Friedrich Merz will reagieren.
1: Die Lage im Mittleren Osten eskaliert. Die Energiepreise, die Spritpreise an den Zapfsäulen steigen. Für viele Menschen, die täglich das Auto brauchen, ist eine Belastungsgrenze erreicht.
0: Erreicht oder bereits überschritten. Aber was genau würde für Abhilfe sorgen? Das wollen wir uns beantworten lassen in unserer Frage des Tages. Die geht um 7:45 an Andres Feil.

Zum Schluss haben wir die Kora gehört, die westafrikanische Stegharfe. Gespielt hat sie in Fally Kouyaté, der auch gesungen hat. Kobiye, so hieß der Track.

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2: Berlins Finanz- und Kultursenator Evers hat sich zufrieden über den neuen Hauptstadtfinanzierungsvertrag geäußert. Man habe lange und hart verhandelt, sagte Evers in der RBB 24 Abendschau. Er sprach von einer guten Vereinbarung für beide Seiten. Miriam Berger, RBB 24.
3: Natürlich könne man sich immer mehr wünschen, sagte der CDU-Spitzenkandidat für die Abgeordnetenhauswahl. Aber der Bund gebe künftig deutlich mehr Geld für Sicherheit und Kultur in Berlin und das sei auch dringend nötig. Im Bereich Sicherheit bekommt Berlin seinen Angaben zufolge ab 2028 rund 200 Millionen Euro pro Jahr. Das seien 80 Millionen mehr als jetzt, so Evers. Auch für kulturelle Einrichtungen wie Oper oder Philharmonie gäbe es mehr finanzielle Mittel. Das bedeute für die Häuser Planungssicherheit. Laut Bundesfinanzministerium bekommt die Hauptstadt im Zeitraum von 10 Jahren rund 5 Milliarden Euro.
2: Der Spitzenkandidat der SPD für die Wahl zum Berliner Abgeordnetenhaus Krach hat schnellere Entscheidungen auf politischer Ebene in Aussicht gestellt. Er sagt im RBB 24 Inforadio, in den letzten Jahren sei zu viel diskutiert und abgewogen worden. Zum Beispiel bei der Frage, ob Olympische Spiele in Berlin stattfinden sollen. Laut Krach muss eine Hauptstadt den Anspruch haben, bei solchen Events mitzuspielen. Beim großen Wahlkampfthema Wohnen betonte Krach noch einmal, dass aus seiner Sicht Enteignungen großer Wohnungskonzerne nichts bringen. Vielmehr müsse das Ziel des Senats von bis zu 20.000 neuen Wohnungen pro Jahr erfüllt werden. Das schon beschlossene Mietenkataster werde außerdem dabei helfen, Leerstand und Mietwucher aufzudecken. Der Brandenburger Landtag debattiert heute in seiner ersten Sitzung nach der Sommerpause über den Doppelhaushalt für die kommenden beiden Jahre. Der Entwurf von Finanzminister Keller sieht vor, dass die Ausgaben 2027 und 2028 trotz angespannter Haushaltslage jeweils mehr als 18 Milliarden Euro übersteigen. Er plant neue Kredite in Höhe von etwa 2,7 Milliarden Euro. Der SPD-Politiker begründet das mit der steigenden Beamtenbesoldung, mehr Geld für die Kommunen und steigenden Sozialhilfekosten. Um das Loch von mehr als 7 Milliarden Euro für beide Jahre zu stopfen, mussten fast alle Ministerien harte Sparvorgaben erfüllen. Die Debatte über Maßnahmen gegen die hohen Spritpreise geht weiter. Die Chefin der Wirtschaftsweisen Schnitzer warnt vor einem Tankrabatt. Sie hat der Rheinischen Post gesagt, das koste viel Geld und sende falsche Signale. Der Vorsitzende des CDU-Arbeitnehmerflügels CDA Radke spricht sich für gezielte Direktzahlungen an Haushalte mit kleinen und mittleren Einkommen aus. Hauptstadtkorrespondentin Bianca Schwarz.
4: Der Staat dürfe nicht nur die Rechnung begleichen, die ihm die Mineralölkonzerne präsentierten, so Radke zu Zeitungen der Funke Mediengruppe. Deshalb würden aus seiner Sicht gezielte Hilfen, eine schärfere Kontrolle der Preisbildung und eine Beteiligung der Krisengewinner zusammengehören. Auch die Grünen im Bundestag fordern eine Entlastung, eine Energiepauschale von 250 Euro pro Kopf. Gegenfinanziert werden soll diese Pauschale aus den übermäßigen Milliardengewinnen der fossilen Konzerne, so heißt es in einem Aktionsplan unter anderem der Grünen-Vorsitzenden Franziska Brandner.
2: EU-Kommissionspräsidentin von der Leyen stellt heute die neuen Projekte und Initiativen für die nächsten 12 Monate vor. In ihrer jährlichen Rede zur Lage der Europäischen Union wird sie voraussichtlich über ein Mindestalter für die Nutzung sozialer Medien sprechen. Von der Leyen hat dazu vorher in einem Post geschrieben, man dürfe sich nicht mit einem System abfinden, das Kinder im Stich lasse. Was die EU-Kommission vorhat, ist auch für die deutsche Debatte über ein Social-Media-Verbot entscheidend. Die Brüsseler Behörde hat in Teilen der Digitalpolitik ein Vorrecht. Das Kennedy Center in Washington soll vorerst geschlossen werden. Dafür hat das Kuratorium gestimmt, wie Agenturen berichten. Hintergrund sind finanzielle Probleme und der Streit über die Andringung des Namens von US-Präsident Trump an dem Gebäude. Ein Bundesrichter hatte zuvor verhindert, dass die Institution erneut Trumps Namen am Gebäude anbringt. Der US-Präsident hatte das Kennedy Center nach Beginn seiner zweiten Amtszeit unter seine Kontrolle gebracht und den Vorsitz des Kuratoriums übernommen. Soweit die Nachrichten. 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Das Wetter. Heute viele Wolken und von Nordwest nach Südost schauerartiger Regen. Auch Gewitter sind möglich. Dazwischen noch etwas Sonnenschein bei Höchstwerten zwischen 19 und 24 Grad. Aktuell in Berlin Spandau-Eiskeller 16 Grad, in Tempelhof 18, in Klettwitz 13 Grad und in Barutmark 18. Morgen wechseln sich Sonne und Wolken ab bei Werten um 20 Grad. Die Zeit 8.05 Uhr.
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5: Und mit Musik eines Trios aus Orlando, Florida. Wir hören hier Coyote Theory. 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

0: Nicht, dass Tanken sonst so viel Spaß machen würde. Im Moment ist es aber tatsächlich eher zum Weinen. Sprit ist in Deutschland so teuer wie nie. An einer Autobahntankstelle in Berlin-Nikolassee ist der Preis für einen Liter Super Plus gestern, ich bitte Sie, setzen Sie sich, auf mehr als 3 Euro gestiegen. Bundeskanzler Friedrich Merz hat angesichts dieser hohen Spritpreise gestern Entlastungen angekündigt.
1: Wir stehen dazu deshalb in engem Austausch in der Bundesregierung und mit den Ländern. Und ich bin der Meinung, dass wir handeln müssen. Das genaue Instrumentarium steht noch nicht fest. Sie können aber davon ausgehen, dass wir sehr bald einen Vorschlag dazu vorlegen werden.
0: Welche Möglichkeiten gibt es? Ein Tankrabatt vielleicht, wie im Mai oder im Juni? Womöglich eher unwahrscheinlich, weil der wiederum hohe Kosten verursacht und unklar ist, ob diese Steuersenkung Verbraucher spürbar entlastet, vor allem die, die es bräuchten, oder ob doch die Mineralölkonzerne davon profitiert haben. Aus den Reihen von SPD, Linken und Grünen wird deswegen unter anderem eine Übergewinnsteuer gefordert für Mineralölkonzerne.
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0: Dem Filmemacher Herr Feil, wäre eine Übergewinnsteuer das richtige Instrument gegen hohe Benzinpreise?
3: Ja, also erstmal trotz alledem einen guten Morgen, Frau Weber. Ja, aber ich würde sie eben mit 2 weiteren Maßnahmen kombinieren. Also fangen wir erstmal mit der Übergewinnsteuer an. Da sprechen aus meiner Sicht ein paar ganz nüchterne Argumente dafür. Der ADAC hat ja den Preis für Super E10 genauer mal da analysiert und draufgeschaut. Der hat eben festgestellt, dass die Preisentwicklung an den Tankstellen sich von den ja durchaus höheren Einkaufspreisen entkoppelt hat. Das heißt, die Spritpreise sind höher, als es der Einkaufspreis rechtfertigt. Und glaubt man den bisherigen Schätzungen, dann werden die 6 größten Mineralölkonzerne ihren Nettogewinn im 2. Quartal 2026, also im Vergleich zum 1., fast verdoppeln. Also von 23 Milliarden auf 45 Milliarden. Und dass man diese Gewinne abschöpft und sie Geringverdienern und Pendlern zugutekommen lässt, das ist eben auf jeden Fall ein Instrument, gegen die höheren Spritpreise vorzugehen.
0: Okay, das war Ihr Argument dafür. Ich komme mal mit einem Argument dagegen. Italien, die italienische Regierung hat das versucht 2022 und es hat nicht geklappt.
3: Ja, richtig. Und deshalb würde ich eben genau angesichts der Tricks und durchaus ja auch juristischen Finden von internationalen Mineralölkonzernen, das war der Grund, warum es nicht geklappt hat, mit 2 weiteren Maßnahmen flankieren und das auch eben EU-weit. Also zunächst mal mit einer Gewinnbegrenzung für Raffinerien und Tankstellen. Das heißt, dass sie maximal 5 Cent pro Liter jeweils, also Raffinerien und Tankstellen, draufschlagen dürfen. Österreich hat das Modell erfolgreich eingeführt und damit schon eine Dämpfung der Spritpreise durchgesetzt. Es ermöglicht eben eine unmittelbare Begrenzung der Konzerngewinne und nicht wie bei der anderen Maßnahme, also dass die Gewinne abgeschöpft werden, wo es dann im nächsten Steuerjahr, wo man nicht genau weiß, funktioniert das, zahlen die Mineralölkonzerne. Also das ist die direkte Abschöpfung. Und dann gibt es ein weiteres ganz direktes Mittel, auf die Preise Einfluss zu nehmen, indem eben die Nachfrage gedrosselt wird. Und das kann direkt durch ein Tempolimit erreicht werden. Also wo Verbraucher selbst eben was dazu beitragen. Das heißt, nach Berechnungen von Greenpeace kann ein durchschnittlicher Haushalt durch ein Tempolimit von 100 Kilometern auf Autobahnen und 80 Kilometer auf Landstraßen etwa 240 Euro pro Jahr in Spritkosten einsparen. Und zugleich würde eben eine Senkung der Nachfrage, auch eine deutliche Preissenkung nach unten an den Zapfsäulen dann ausgelöst werden. Und wenn die von den Konzernen da nicht umgesetzt werden, würde dann die Gewinnbegrenzung und die Übergewinnsteuer eben genau für die Preissenkung oder und die Abschöpfung unverhältnismäßiger Gewinne sorgen. Das heißt, in der Kombination erstens Übergewinnsteuer, zweitens Gewinnbegrenzung und drittens Tempolimit, nennen wir es mal den Dreifachwumms, würden wir die Preise in den Griff bekommen und zugleich eben die hohen Klimabelastungen im Verkehrssektor etwas zumindest reduzieren. Und jetzt brauchen wir eigentlich nur noch eine mutige Politik, die das auch umsetzt.
0: Herr Pfeil, vielen Dank für Ihren Kommentar mit Dreifachwumms.
3: Ja.
2: Das war die Meinung von Andres Pfeil zur Frage des Tages auf Radio 3.

0: Let's Waste Some Time. Eine Einladung der Kanadierin Molly Johnson, die erging an Sie auf Radio 3 um 8.21 Uhr. 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
2: Sonja Longolius. Zusammen mit Jannika Gellinek leite ich das Literaturhaus Berlin. Demokratie braucht Kultur, weil Kultur Räume schafft, in denen wir alle zusammenkommen. Wie zum Beispiel im Literaturhaus Berlin. Hier treffen sehr unterschiedliche Menschen aufeinander, reden, streiten, weinen und lachen. Demokratie braucht Kultur, weil sie Denkräume und Freiräume ermöglicht. Und das ist so wichtig für unser Miteinander und für eine starke Demokratie.

So klingt die Musik von Steely Dan. Allerdings erst seit dem Jahr 1974, da ist Pretzel Logic rausgekommen und darauf eben dieser Track Any Major Dude Will Tell You. Vorher haben die beiden Masterminds hinter Steely Dan, Donald Fagen und Walter Becker, tatsächlich doch auf ausufernden Jazzrock gesetzt, also eigentlich ein ganz anderes Genre bedient. Dann aber haben sie umgesattelt und zwar ganz gezielt auf kürzere, auf radiotauglichere Songs und dabei ist diese auch durchaus erfolgreiches Sound entstanden. Hier haben wir sie gehört mit Any Major Dude Will Tell You. 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

0: Musik von Jesse Monk aus Australien. Łukasz Tomaszewski wird auch gleich einen Tipp für uns haben. Vorher aber ich noch mit dem Hinweis. Am kommenden Samstag wird Jesse Monk auftreten im Donau 115, im kleinen Venue in der Donaustraße in Neukölln. Da zu erleben ist sie dann in intimer Atmosphäre zusammen mit der Geigerin Fabiana Striffler und der Bassistin Ross MacDonald.
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0: Mit besagtem Łukasz Tomaszewski. Berlin ist ja nicht nur Hauptstadt, sondern eben auch eine wichtige Kulturmetropole. Und das kostet Geld. Jetzt will sich der Bund stärker beteiligen an diesen Kosten. Das wurde gestern bekannt.
2: Der Bund und das Land Berlin haben einen neuen Hauptstadtvertrag unterschrieben. Bundesfinanzminister Lars Klingbeil von der SPD und Berlins regierender Bürgermeister Kai Wegner von der CDU haben darin vereinbart, dass der Bund ab 2028 deutlich mehr Geld in zentrale Kultureinrichtungen steckt. Bei den Berliner Philharmonikern zum Beispiel, da steigt der jährliche Zuschuss schrittweise um bis zu 4 Millionen Euro auf 11,5 Millionen. Dazu kommen die stattliche Summe von 225 Millionen Euro für die Sanierung der Philharmonie. Finanz- und Kultursenator Stefan Evers von der CDU, der sagte gestern in der Abendschau:
3: Die Sanierung ist insgesamt nicht so teuer geplant. Da geht es dann auch um ganz andere Überlegungen, wie den Interimsbetrieb während der Bauzeit. Und natürlich gilt, dass Berlin auch einen eigenen Beitrag leisten muss. Das stand zu jedem Zeitpunkt außer Frage. Auch hier lagen zu Anfang die Vorstellungen sehr weit auseinander, aber wir haben uns dann vernünftig verständigt. Und auch das ist eine gute Nachricht für die Berliner Kultur, genau wie die Beteiligung bei der Finanzierung einzelner Institutionen. Wirklich wichtig ist für die Stadt, es gibt Planungssicherheit in diesen unsicheren Zeiten und auch darauf haben die Einrichtungen dringend gewartet.
2: Einrichtungen, zum Beispiel das Bauhaus-Archiv, Checkpoint, Charlie, Ausstellungsflächen im Humboldt-Forum und Festivals, allesamt sollen zusätzliche Millionen erhalten. All das steht aber auch noch unter einem Haushaltsvorbehalt.
0: In Berlin soll jetzt der Schulleiter oder bisherige Schulleiter Engin Chatik das neue Landesinstitut für Qualitätsentwicklung aufbauen.
2: Engin Chatik soll vorübergehend die Leitung des Landesinstituts für Qualitätsentwicklung übernehmen, das gerade aufgebaut wird, solange bis eben diese Stelle regulär ausgeschrieben und besetzt wird. Die Bildungssenatorin Katharina Günther-Wünsch, die verweist auf seine Führungserfahrung, sein Organisationsgeschick und seine Kommunikationsstärke. All das habe er schon als Krisenmanager zum Beispiel an Brennpunktschulen bewiesen, etwa an der Johanna-Eck-Schule in Tempelhof oder der Friedenauer Friedrich-Bergius-Schule.
0: Und beiden Schulen soll er ja aus der Misere geholfen haben.
2: Genau, und zwar ohne drakonische Sanktionen, sondern indem er die Schülerschaft auf Augenhöhe abgeholt hat. Engin Chatik, der versteht das neue Institut als bedürfnisorientiertes Dienstleistungszentrum. Inhaltlich will er neben den Basiskompetenzen wie Lesen, Schreiben und Rechnen auch andere Fähigkeiten fördern, zum Beispiel kritisches und kreatives Denken, Selbstregulation und auch Beteiligungsfähigkeit.
0: Und jetzt zu einer Meldung in eigener Sache. 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
1: Der rumänische Philosoph Emil Michel Cioran.
2: Wir wohnen nicht in einem Land, sondern in einer Sprache.

0: Ein Deutscher in New York ist hier zu hören. Tobias Meinhardt, deutscher Jazz-Saxophonist, hier zu hören gewesen mit der Füge Y auf Radio 3. Der Papa streng, die Mama fürsorglich, Stereotype, Rollenbilder, die gibt's immer noch zu Genüge, auch wenn es um Väter mit Migrationsgeschichte geht. Düzen Tekay, Minu Barati, Nathalie Amiri und Sheila Berchtjat sind miteinander befreundet und sie möchten gemeinsam entstereotypisieren. Die vier sind erfolgreich als Journalistin, Autorin, Filmemacherin und Aktivistin und sie haben gemeinsam ein Buch geschrieben, Unsere Väter. Heißt es. Es kommt heute raus, aber unsere Literaturkritikerin Nadine Kreuzzahler, die hat es schon gelesen. Guten Morgen.
1: Guten Morgen.
0: Unsere Väter, das klingt nach einer Liebeserklärung an die vier Väter, oder?
1: Ja, das ist ganz eindeutig eine Liebeserklärung an die Väter, aber gleichzeitig auch eine Spurensuche. Wo kommen die Väter her? Wer sind diese Männer, die alle in den 60er Jahren aus dem Iran und aus der Türkei nach Deutschland kamen zum Arbeiten oder weil sie als Jesiden oder Angehörige der Religionsgemeinschaft der Baha'i diskriminiert wurden? Das ist ein sehr persönliches Buch. Gleichzeitig, immerhin schreiben ja hier Journalistinnen, Filmemacherinnen, Aktivistinnen, gleichzeitig fächert es politische und historische Hintergründe auf, hinter den Lebensgeschichten. Vor allem aber ist das Buch ein Anlass für die vier Töchter, ihren Vätern mal Fragen zu stellen. Die Väter leben alle noch, sind in ihren 80ern. Also Fragen wie, was ist denn eigentlich deine erste Erinnerung an dich selbst und an mich? Welchen Einfluss hatte es rückblickend auf die Erziehung deiner Kinder, dass du so früh deine Heimat und deine Familie verlassen hast. Zuallererst geht's aber ja um die besondere Beziehung zwischen Töchtern und Vätern. Und da kann ich schon mal vorweg schicken, alle vier Väter hier sind Feministen. Sie haben für ihre Kinder, für ihre Töchter gekocht, sind auf Elternabenden gegangen. Das ist ja etwas, was ganz unabhängig von der Herkunft auch in anderen Familien nicht unbedingt üblich gewesen sein dürfte in der Generation. Aber es geht hier eben in dem Buch auch um Herkunft, um Exil, um Heimatverlust und um Prägungen, die weitergegeben wurden und auch um Deutschland und Diskriminierungserfahrungen.
0: Welche Erfahrungen haben Sie gemacht?
1: Ja, ähnliche und dann gleichzeitig wieder ganz unterschiedliche. Es ist allerdings so, dass keiner der Väter zugeben würde, je diskriminiert worden zu sein. Es sind dann eher die Töchter, also die nächste Generation, die diese dann nach außen meist unsichtbaren Verletzungen benennen. Ich habe so eine Wut in mir, schreibt Sheila Berchtjat, wenn ich daran denke, wie mit denen umgegangen wurde. Und Nathalie Amiri antwortet, also mein Vater ignoriert das. Das sind Auszüge aus einer WhatsApp-Chat-Gruppe der vier, der Baba-Chat, also Papa-Chat. Da tauschen sie Fotos aus, Videos, Anekdoten und Gedanken über ihre Väter, seit sie bei einem Grillabend eben die Idee zum Buch hatten. Und die Nachrichten daraus aus diesem Chat sind jetzt auch in die Kapitel mit eingestreut. Und überhaupt ist der ganze Aufbau des Buches auch so ein bisschen wie eine Unterhaltung. Abwechselnd erzählen Nathalie Amiri, Minu Barati, Düzen Tekay und Sheila Berchtjat eben und beziehen sich in ihren Kapiteln auch immer wieder auf die jeweils anderen. Und um jetzt nochmal auf die Diskriminierungserfahrungen zurückzukommen, also Düzen Tekay erzählt zum Beispiel vom Moment, als sie mit ihrem Vater zusammen die Einbürgerungsurkunden beim Amt abholen. Der Vater sagt da stolz, jetzt sind wir Deutsche. Und die Beamtin entgegnet daraufhin einfach nur barsch, nein, sind sie nicht. Die Tochter macht das wütend, ja, der Vater lächelt es einfach weg mit einem, ja, sie weiß es halt nicht besser. Und dieses Weitermachen, Wegdrücken, also Demütigungen so abperlen lassen, das dient natürlich als Schutzmantel und die Wut, die, ja, tragen jetzt eben die Kinder. Und mit diesen Prägungen beschäftigen sich die Töchter hier. Und sie sagen eben, ja, mit diesem Buch hier, da bewegen wir uns irgendwo zwischen Fanclub und Selbsthilfegruppe, zwischen Heldenverehrung und Abrechnung.
0: Also wenn es um die Prägung geht und um die Weitergabe und den vielleicht anderen Umgang mit diesen Erfahrungen, was erzählen uns die vier darüber?
1: Sie sagen, wir sind Vätertöchter. Sie sagen, wir sind starke Frauen, weil wir starke Väter haben. Männer, die eben nicht klein halten, die sagen, mach, geh, nimm dir deinen Raum. Alle vier haben als Töchter die Erfahrung großer Freiheiten gemacht. Gleichzeitig aber setzen sie sich auch kritisch mit Prägungen auseinander. Mit dem hohen Anspruch zum Beispiel an Leistung, dem Gefühl, dass es nie genug ist. alle vier Väter haben sich nicht nur ein Leben im Exil neu aufgebaut, also teilweise aus bitterer Armut heraus und mit nur wenig Schulbildung, sondern sie alle haben sich eben zusätzlich auch politisch und gesellschaftlich engagiert, bis hin zum Bundesverdienstkreuzträger. Hilfesuchende und Exiloppositionelle gingen in diesen Elternhäusern ein und aus, und etwas bewirken zu wollen und auch zu müssen, diese Prägung, die macht eben auch was mit den Töchtern und führt teilweise dann ja zu so einer Überperformance bis hin zum Burnout, aber insgesamt überwiegen dann doch Dankbarkeit und Bewunderung hier im Buch.
2: Das klingt nach einer Mischung aus erzählendem Sachbuch und autobiografischer Spurensuche, Selbst- und Vaterbefragung. Wem würdest du es zum Lesen empfehlen? Schon klar, allen Töchtern. Wem noch?
1: Allen Töchtern, eigentlich wirklich allen, möchte ich dieses Buch ans Herz legen. Also ich habe es gern gelesen, trotz einiger Wiederholungen und Redundanzen, muss ich sagen. Es ist berührend und hat auch viel Humor, ist aber gleichzeitig sehr informativ. Zum einen würdigt es eben beispielhaft ja die Lebensleistungen von Einwanderern in Deutschland, und das kommt ja in den heutigen Debatten kaum noch vor. Zum anderen ist dieses Buch aber eben auch eine Einladung wirklich dazu, solche Gespräche mit dem eigenen Vater zu führen, bevor es vielleicht zu spät ist. Und dazu liefern die vier ganz am Ende sogar einen beispielhaften Fragenkatalog. Den haben sie abgeleitet aus den Erfahrungen, die sie jetzt gemacht haben beim Schreiben dieses Buches, Frieden zu machen mit der eigenen Familiengeschichte und den Fehlern der Eltern, also unabhängig natürlich auch von der Herkunft. Auch darum geht's im Buch. Traumata und das schwierige Sprechen darüber, auch das ist ein Thema, und das ist ja auch etwas, was viele aus der eigenen Familie kennen dürften, unabhängig von der Herkunft.
2: Nadine Kreuzzahler hat uns unsere Väter vorgestellt, und zwar die Väter von Nathalie Amiri, Mino Barati, Düsen Tekkal und Sheila Berchat. Dieser Band, Unsere Väter, ist im Hansa Verlag erschienen, hat 288 Seiten, die kosten 24 €. Besten Dank dir.
1: Gerne.

Musik von Soad, ein Kollektiv, über das wir nicht viel wissen. Es gehört ja inzwischen zum guten Ton als Band oder Künstler, Künstlerin, einen gewissen mysteriösen Nimbus zu entwickeln. Und dieses britische Indie-Kollektiv hat beschlossen, wir treten sehr selten live auf und wir bleiben anonym. Wir kommen jetzt zu Musik von Charles Bradley, zusammen mit der fabelhaften Manahan Street Band. The world is going up in flames.

0: The world is going up in flames, hat Charles Bradley eben gesungen. Wir werden um kurz nach neun darauf zurückkommen.
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3: Berlins Finanz- und Kultursenator Evers hat sich zufrieden über den neuen Hauptstadtfinanzierungsvertrag geäußert. Man habe lange und hart verhandelt, sagte Evers in der RBB 24 Abendschau. Er sprach von einer guten Vereinbarung für beide Seiten. Miriam Berger, RBB 24.
4: Natürlich könne man sich immer mehr wünschen, sagte der CDU-Spitzenkandidat für die Abgeordnetenhauswahl. Aber der Bund gebe künftig deutlich mehr Geld für Sicherheit und Kultur in Berlin und das sei auch dringend nötig. Im Bereich Sicherheit bekommt Berlin seinen Angaben zufolge ab 2028 rund 200 Millionen Euro pro Jahr. Das seien 80 Millionen mehr als jetzt, so Evers. Auch für kulturelle Einrichtungen wie Oper oder Philharmonie gäbe es mehr finanzielle Mittel. Das bedeutet für die Häuser Planungssicherheit. Laut Bundesfinanzministerium bekommt die Hauptstadt im Zeitraum von 10 Jahren rund 5 Milliarden Euro.
3: Der Spitzenkandidat der SPD für die Wahl zum Berliner Abgeordnetenhaus Krach hat schnellere Entscheidungen auf politischer Ebene in Aussicht gestellt. Er sagte im RBB 24 Inforadio, in den letzten Jahren sei zu viel diskutiert und abgewogen worden, zum Beispiel bei der Frage, ob Olympische Spiele in Berlin stattfinden sollen. Beim großen Wahlkampfthema Wohnen betonte Krach noch einmal, dass aus seiner Sicht Enteignungen großer Wohnungskonzerne nichts bringen. Vielmehr müsse das Ziel des Senats von bis zu 20.000 neuen Wohnungen pro Jahr erfüllt werden. Die Debatte über Maßnahmen gegen die hohen Spritpreise geht weiter. Die Chefin der Wirtschaftsweisen Schnitzer warnt vor einem Tankrabatt. Sie hat in der Rheinischen Post gesagt, das koste viel Geld und sende falsche Signale. Der Vorsitzende des CDU-Arbeitnehmerflügels CDA Radke spricht sich für gezielte Direktzahlungen an Haushalte mit kleinen und mittleren Einkommen aus. Hauptstadtkorrespondentin Bianca Schwarz.
5: Der Staat dürfe nicht nur die Rechnung begleichen, die ihm die Mineralölkonzerne präsentierten, so Radke zu Zeitungen der Funke Mediengruppe. Deshalb würden aus seiner Sicht gezielte Hilfen, eine schärfere Kontrolle der Preisbildung und eine Beteiligung der Krisengewinner zusammengehören. Auch die Grünen im Bundestag fordern eine Entlastung, eine Energiepauschale von 250 Euro pro Kopf. Gegenfinanziert werden soll diese Pauschale aus den übermäßigen Milliardengewinnen der fossilen Konzerne, so heißt es in einem Aktionsplan unter anderem der Grünen-Vorsitzenden Franziska Brandner.
3: Der Bundesgerichtshof beschäftigt sich heute mit dem Rechtsstreit über die Lieferung von Schutzmasken in der Corona-Pandemie. In 4 Verfahren fordern Unternehmen Geld vom Bund. Aus Karlsruhe Antonetta Stefanie.
6: Wegen der Corona-Pandemie mussten im März 2020 kurzfristig viele Masken beschafft werden. Der damalige Bundesgesundheitsminister Jens Spahn startete dazu ein sogenanntes Open-House-Verfahren. Jedem Lieferanten, der bis Ende April mindestens 250.000 Masken liefern konnte, wurden 4,50 Euro pro FFP2-Maske und 60 Cent pro OP-Maske zugesagt. Es meldeten sich allerdings viel mehr Lieferanten als gedacht. Fast 6 Milliarden Masken wurden in kürzester Zeit geliefert. Das Ministerium zog die Reißleine, trat von einigen Verträgen zurück und zahlte nicht. Kommt das Gericht zum Ergebnis, dass der Bund alle ausstehenden Maskenverträge noch begleichen muss, drohen Kosten in Milliardenhöhe.
3: EU-Kommissionspräsidentin von der Leyen stellt heute die neuen Projekte und Initiativen für die nächsten 12 Monate vor. In ihrer jährlichen Rede zur Lage der Europäischen Union wird sie voraussichtlich über ein Mindestalter für die Nutzung sozialer Medien sprechen. Was die EU-Kommission vorhat, ist auch für die deutsche Debatte über Social-Media-Verbote entscheidend. Die Brüsseler Behörde hat in Teilen der Digitalpolitik ein Vorrecht. Der Tod einer 7-Jährigen wird ab heute in einem Berufungsverfahren am Landgericht Frankfurt-Oder verhandelt. Die Grundschülerin aus Berlin-Neukölln ist 2016 bei einem Klassenausflug im Werbelinsee ertrunken. Das Amtsgericht Eberswalde verurteilte 3 Lehrerinnen und eine Erzieherin zu hohen Geldstrafen wegen fahrlässiger Tötung durch Unterlassen. Das Gericht sah es als erwiesen an, dass die Angeklagten ihre Aufsichtspflicht verletzt hatten. Die 4 Frauen wie auch die Staatsanwaltschaft legten gegen das Urteil Berufung ein. Soweit die Nachrichten. 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Das Wetter. Heute viele Wolken und von Nordwest nach Südost schauerartiger Regen. Auch Gewitter sind möglich. Dazwischen noch etwas Sonnenschein bei Höchstwerten zwischen 19 und 24 Grad. Zur Stunde in Berlin-Steglitz 17 und in Adlershof 18 Grad. In Lübben, im Spreewald 15 und in Barutmark 19 Grad. Die Zeit 9.05 Uhr.
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0: Ich wünsche Ihnen einen schönen guten Morgen.

0: Samara Joy haben wir hier gehört aus dem New Yorker Stadtteil Bronx. Bekannt geworden ist sie, nachdem YouTube-Clips von ihr viral gegangen sind. Diverse Social-Media-Auftritte hatte sie. Und dann hat sie 2023 für die vorliegende Aufnahme einen Grammy gewonnen. Social Call haben wir gehört. Kurz vor neun, kurz vor den Nachrichten, hat Charles Bradley gesungen: The world is going up in flames and nobody wants to take the blame. Und ja, Gletscher brechen ab, Fluten reißen Menschen und deren Häuser weg, Dürre und Hitzen lassen die Ernten verdorren oder sorgen für enorme Brände. Das klingt nach alttestamentarischen Szenarien, ist aber unsere Gegenwart. Das Robert-Koch-Institut geht davon aus, dass hitzebedingt mehr als 16.000 Menschen gestorben sind in diesem Sommer, der eine Herausforderung war. Wie gehen wir mit dieser um? Individuell, gesellschaftlich und auch politisch. Klimawandel und seelische Gesundheit, das ist das Gebiet der Psychologin und Autorin Lea Dohm. Schönen guten Morgen.
1: Guten Morgen, hallo.
0: Der Sommer ist vorbei, aber er wirkt nach. Was machen diese Bilder und auch das eigene Erleben dieser Katastrophe mit uns, wenn wir uns fragen müssen, ob das uns, ob das meiner Familie, mir weiterhin so bevorsteht, ganz konkret oder schlimmer?
1: Ja, viele, viele Menschen sind inzwischen sehr besorgt mit Blick auf den Klimawandel, mit Blick auf die Folgen, mit dem, womit wir es täglich oder in den vergangenen Monaten zumindest immer wieder zu tun haben. Und es gibt auch so einen Spruch, der sagt, wir beobachten den Klimawandel so lange durch kleine Videos, bis wir ihn selbst irgendwann filmen. Und ich glaube, das ist so ein Befund, der vielen Menschen jetzt inzwischen deutlicher geworden ist, dass wir auch in Deutschland sehr davon betroffen sind, dass es schlimmer wird, dass wir etwas tun müssen.
0: Sie haben sich auf psychische Belastungen durch den Klimawandel spezialisiert. Welche Krankheitsbilder oder welche Symptome können da entwickelt werden?
1: Naja, es ist einerseits so, dass mit voranschreitendem Klimawandel psychische Belastung zunimmt, also einerseits durch die innere Auseinandersetzung, aber auch durch direkte und indirekte Effekte. Also wenn sich zum Beispiel ein Mensch aus der Landwirtschaft Sorgen macht permanent wegen der Ernte, dann ist es ja ein indirekter Effekt, der schon mit dem Klima zu tun hat, aber ist dann eben auch im täglichen Leben sehr, sehr greifbar. Oder wenn Infrastruktur zerstört wird nach Extremwetterereignissen, dann hat das auch wiederum Auswirkungen auf die Psyche. Ich bin allerdings nicht nur Psychotherapeutin, sondern auch Psychologin. Das heißt, ich beschäftige mich auch damit, wie Menschen das Ganze gesund bewältigen können, wie wir da auf eine konstruktive Art und Weise gemeinsam durchkommen, bestenfalls ja auch ohne uns gesellschaftlich zu sehr auseinanderdividieren zu lassen.
0: Das wäre natürlich der Idealfall. Wir kommen da auch gleich zu. Ich möchte aber noch mal auf eine Zielgruppe schauen, auf Kinder und Jugendliche, die diese kleinen Videos, wie Sie es gerade ansprachen, vielleicht abends zusammen mit ihren Eltern im Fernsehen sehen. Und dann sagen die Eltern dazu, tja, das haben wir euch eingebrockt. Was macht das mit dieser Generation?
1: Ja, falls die Eltern das überhaupt so sagen. Die Reaktionen von Eltern können ja sehr unterschiedlich ausfallen. Und tatsächlich ist es so, dass Kinder und Jugendliche besonders vulnerabel sind, auch für klimabezogenen Stress. Denen macht es erhebliche Sorgen. Das macht ja auch Sinn. Sie selbst haben zu der Ursache nichts beigetragen und auf Lebenszeitperspektive müssen sie es aber viel mehr ausbaden. Insofern würde ich sagen, aus einer Verantwortungslogik heraus sind wir es unseren Kindern mehr als schuldig, dass wir das tun, was unsere Möglichkeiten sind, um das Problem so gut wie möglich in den Griff zu kriegen.
0: Also Sie haben gesagt, die Sache konstruktiv zu betrachten, kann schon mal Kräfte verleihen. Wie sollte das aussehen? Was kann jeder individuell tun oder vielleicht auch erstmal so in der eigenen Betrachtungsweise neu justieren, aber auch wir als Gesellschaft?
1: Naja, der Punkt ist ja, dass die individuellen Resilienzmöglichkeiten da an Grenzen geraten. Also wir können den Stress, den wir durch äußere Krisen haben, eben nicht nur mit Atementspannung lösen, sondern sollten bestenfalls auch etwas gegen diese Krisen tun. Dann wäre der Stress ja gar nicht erst so ausgeprägt. Das heißt, es geht vor allen Dingen darum, dass man Menschen wirksame und machbare Handlungsmöglichkeiten bietet. Die haben wir in vielerlei Hinsicht, am besten gemeinschaftlich und nicht nur individuell auf die Konsumveränderungen beschränkt, sondern beides zugleich, und auf diese Weise können wir richtig wirksam werden und das kann dann auch ein besseres Gefühl geben.
0: Und das schauen wir uns gleich nochmal gemeinsam genauer an. Das war zunächst erstmal die Psychologin Lea Dohm über unseren Umgang mit diesem Sommer 2026 und seinem Nachleben oder Nachbeben in der Psyche. Bis gleich, Frau Dohm. Schönen Dank bis hier.

0: Der Klimawandel verändert nicht nur unsere Lebensbedingungen auf fundamentale Art und Weise, er greift auch ein in unsere Psyche. Gleichzeitig aber vollzieht sich diese Katastrophe wie in Zeitlupe. Ereignisse wie Sturzfluten oder Brände, die reißen uns kurz aus der Lethargie, aber danach fühlt sich ja für die, die nicht betroffen sind, alles wieder normal an, halbwegs unter Kontrolle. Lea Dohm ist Psychologin und Mitgründerin von Psychologists for Future. Sie arbeitet mit bei der Deutschen Allianz Klimawandel und Gesundheit. Willkommen nochmal, Frau Dohm.
1: Hallo.
0: Es leuchtet ja ein, wenn unser Leben in Gefahr ist, das unserer Kinder, sollten wir aktiv werden. Wenn wir einen Fehler gemacht haben, sollten wir wiederum aktiv werden. Sie haben gerade schon gesagt, im ersten Teil des Gesprächs, das sollte im Idealfall individuell passieren, wie auch gemeinschaftlich. Aber als gesellschaftlichen Trend kann ich das gerade nicht ausmachen. Wieso?
1: Naja, es gibt ja ganz viele Menschen, die an unterschiedlichen Stellen bereits aktiv sind, aber es ist noch nicht so in der Breite der Bevölkerung angekommen, wie es eigentlich sein müsste. Also im Grunde stehen wir gerade kollektiv als Gesellschaft vor einer Aufgabe, gemeinsam zu überlegen, wie gehen wir jetzt damit um, was können wir für Lösungen finden und wie können wir unseren Kindern da auch ein gutes Vorbild sein. Und dafür brauchen wir natürlich viele, viele gute Beispiele, die ja gerne auch ganz unterschiedlich ausfallen dürfen. Und wir brauchen auch Vorbilder. Zum Beispiel aus der Politik oder anderen Menschen aus Entscheidungspositionen.
0: Sehen Sie diese Vorbilder, meinetwegen im politischen Raum, aber auch darüber hinaus?
1: Geht so. Also es gibt ja einige Vorstöße, die da in die richtige Richtung gehen. Zum Beispiel Carsten Schneider als unser Umweltminister hat da ja viele gute Ideen auch irgendwie, die ganze Sache voranbringen würden, die lösungsorientiert sind, in die Diskussion gebracht. Und gleichzeitig ist es so, dass wir psychologisch wissen, dass es den Menschen zum Beispiel ein erhebliches Sicherheitserleben geben könnte, wenn zum Beispiel auch der Kanzler sich das Thema zur Chefsache macht. Da gibt es eine sehr große Studie zu klimabezogenen Stress, die aufgezeigt hat, dass dieser Stress im signifikanten Zusammenhang steht mit der wahrgenommenen Untätigkeit der eigenen Regierung. Das bedeutet im Grunde so viel, wenn wir den Eindruck haben, die Politik tut was, dann fühlen wir uns als Menschen auch geschützter und sicherer. Das ist ja eigentlich auch ganz logisch und verständlich.
0: Ja, sobald wir aktiv werden oder eben die Parlamente, die Regierung aktiv wird, dann hat das natürlich Ausstrahlung in alle Richtungen. Aber politisch ruht ja bei diesem Thema eher der See. Wir erinnern uns alle daran, dass das mal großen gesellschaftlichen Zuspruch erfahren hat. Denken wir nur an die großen Klimademos der Fridays. Jetzt aber hat sich das Blatt so scheint irgendwie gewendet. Politik scheint zu befürchten, das ist ein Loser-Thema. Damit können wir nur verlieren. Oder würden Sie das anders beschreiben?
1: Ja, es ist natürlich ein Thema, was grundsätzlich schwierig abzubilden ist. Und ich glaube, es ist ein Problem, dass es in der politischen Debatte sehr lange als vermeintlich grünes Thema geframed wurde, was das den Grünen vor allen Dingen zugeordnet wurde. Letztlich ist es aber ja so, dass es ein Menschheitsrisiko ist, was parteiübergreifend existiert und wir da gerne ganz unterschiedliche Lösungsmöglichkeiten anbieten dürften. Bestenfalls bieten wir aber eben welche an und schweigen es nicht nur aus. Und ich denke, da ist es auch eine Herausforderung, jetzt gerade für die Regierung sprachfähig zu werden, ein eigenes Konzept vorzustellen und deutlich zu machen, hey, wir haben einen Plan, in welche Richtung das hier gehen könnte. Und das bedeutet nicht den furchtbaren Wohlstandsverlust, sondern das bedeutet gute Lösungen für so viele Menschen wie möglich.
0: Im ersten Teil unseres Gesprächs sprachen Sie davon, dass oftmals befürchtet würde, dieses Thema könnte auseinander dividieren, also spalten. Sie haben ja gerade gesagt, ist ja eine gesamtgesellschaftliche Aufgabe. Wie lässt sich das umfahren? Also, dass dieses Thema als Spaltpilz wahrgenommen wird.
1: Also das ist es per se. Insofern ist es gar nicht so einfach, das zu umfahren. Das sagt die sozialpsychologische Forschung, dass einfach die unterschiedliche Art, wie wir als Menschen damit umgehen, schon zu Konflikten führen kann. Das ist bei äußeren Bedrohungen ganz grundsätzlich so der Fall. Und wie wir damit umgehen können, ist eigentlich auch wieder so wie eben, indem wir Lösungsmöglichkeiten bieten, indem wir deutlich machen, hey, wir können gemeinsam irgendwie da Ideen entwickeln und die auch in die Tat umsetzen. Und wenn wir das dann gemeinschaftlich umsetzen und es uns gelingt, eine gute Gesprächskultur zu bewahren, dann ist das auf jeden Fall sehr viel wert.
0: Da Sie das Regierungshandeln ansprechen, Problem, eine Legislaturperiode hat 4 Jahre. Der Klimawandel, der zeitigt seine grausamsten Folgen ja vielleicht erst später. Lassen sich diese Zeitlogiken irgendwie überwinden?
1: Ja, damit wird oft argumentiert, dass es deswegen so schwierig sei, das politisch abzubilden. Aber ich würde als Psychologin sagen, dass wir ja viele, viele schlaue Menschen mit gesundem Menschenverstand auch haben. Und ich glaube schon, dass sowas auch kommunikativ sehr gut abgebildet werden kann. Das machen wir ja dauernd im Alltag. Also wir treffen ja sehr, sehr oft Vernunftsentscheidungen, die sich vielleicht etwas später auszahlen. Sei es bei einer Gebäudesanierung oder sei es bei allem, also zum Beispiel bei medizinischer Vorsorge. Wir können das als Menschen. Man kann sich überlegen, wie man das dann gut kommuniziert, aber machbar ist das auf jeden Fall und wir sollten diese Gelegenheit nicht ungenutzt lassen.
0: Sie haben gute Gesprächskultur eben angesprochen. Da spielt natürlich auch Berichterstattung eine Rolle, also das, was wir gerade machen. Auch der Journalismus unterliegt ja bestimmten Logiken. Was denken Sie, wie sieht eine angemessene Problembeschreibung aus oder eine Skizze eines möglichen Lösungsweges?
1: Ja, der Journalismus hat da natürlich eine sehr, sehr, sehr, sehr wichtige Rolle, zumal er auch meinungsbildend für die Bevölkerung ist. Deswegen habe ich zusammen mit Kollegen von den Psychologists for Future den sogenannten Medienleitfaden Klima entwickelt, wie man aus psychologischer Sicht Klimathemen so darstellen kann, dass sie nicht nur ätzend sind, sondern dass Leute Lust haben, dran zu bleiben.
0: Praktisches Beispiel bitte.
1: Indem man zum Beispiel Extremwetterberichterstattung immer mit dem Hinweis versieht, dass es mit sehr hoher Wahrscheinlichkeit etwas mit dem Klima zu tun hat, dass dieses Thema vielen Menschen Stress macht, das ist nämlich eine Validierung, dann fühlen wir uns weniger komisch und dass man folgende Sachen machen kann und dann kombiniert mit Handlungsmöglichkeiten für die Zielgruppe, je nachdem über welches Medium wir da gerade sprechen, kann das ja ganz unterschiedlich sein.
0: Das sagt Lea Dohm, die Diplompsychologin, die auch mitarbeitet bei der Deutschen Allianz Klimawandel und Gesundheit. Besten Dank für das Gespräch heute früh.
1: Sehr gerne.

0: Die kapverdische Sängerin Lucy Bela schlägt hier die Brücke zum brasilianischen Bossa Nova.
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0: 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Wir sprechen über Ralf Richter als junger Mann zu sehen gewesen im legendären Kinofilm Das Boot, danach in zahlreichen weiteren Produktionen. Ralf Richter ist gestorben. Er wurde 69 Jahre alt.
2: So, Maxwell Richter, Entschuldigung, sagte gestern Abend der Bild-Zeitung, seinem Vater sei es seit längerem schon nicht mehr gut gegangen. Er hatte demnach Herzprobleme. Seine Kinder, die schrieben in ihrer gemeinsamen Erklärung, für viele Fans sei der Papa, ja, Schauspieler, Kultfigur und ein Gesicht gewesen, das sie über viele Jahre begleitet habe. Gestern Abend gab es auch schon die ersten Reaktionen in Richters Heimat, dem Ruhrgebiet.
3: Ich finde es schade, ja, weil war ja einer aus dem Pott, ne, und einer von uns sozusagen.
4: Der hat wohl auch in Das Boot gespielt. Und ansonsten habe ich denn eigentlich mehr in Erinnerung, so Bösewichtrollen in Krimis oder so. Wenn so Lokalgrößen dann verloren gehen, ist das sehr schade. Ne?
3: Ganz toller Schauspieler, sehr wandlungsfähig auch und hat vor allem so das Ruhrgebiet verkörpert.
2: Bekannt wurde Richter mit Das Boot von Regisseur Wolfgang Petersen von 1981 und 1999 spielte Richter dann in der zum Kultfilm gewordenen Komödie Bang Boom Bang den cholerischen Gangster Kalle Grabowski und hatte damit einen weiteren großen Erfolg. Fukuhila-Frisur, geripptes Unterhemd und viel Wut im Bauch. Richter spielte oft körperbetonte und actionreiche Rollen und liebenswürdige Ruhrpott-Ganoven.
0: Peter Modjor ist seit Mai Ungarns Ministerpräsident. Er hat versprochen, die rechtspopulistische Politik seines Vorgängers Viktor Orban zurückzudrehen. Dazu gehört auch ein umstrittenes Gesetz, das Auswirkungen hatte auf die Darstellung queerer Menschen im Fernsehen.
2: Einem neuen Gesetzentwurf zufolge soll die Darstellung von Homosexualität in Filmen und im Fernsehen wieder erlaubt werden. Auch Transgeschlechtlichkeit soll wieder thematisiert werden dürfen. Orbans Regierung hatte diese strengen Regeln 2021 eingeführt und mit dem Kinder- und Jugendschutz argumentiert. Der Europäische Gerichtshof hatte aber im April entschieden, dass dieses Gesetz gegen die Grundrechtscharta der EU verstößt. Laut dem Urteil werden nicht queere Menschen als eine Gefahr für die Gesellschaft stigmatisiert und marginalisiert. Offenbar sieht das Moyers Regierung genauso wie der EuGH und lässt ihren Wahlversprechen jetzt Taten folgen.
0: Dein Tipp führt uns in eine Fotoausstellung mit dem Namen Street Photography, die dokumentiert das Straßenleben rund um den Globus.
2: Die Galerie F3, Freiraum für Fotografie in Berlin-Kreuzberg, die zeigt ab heute Abend in ihrer Ausstellung die Magie der Straße, eine Auswahl berühmter Fotografinnen und Fotografen von zum Beispiel Henri Cartier-Bresson bis Graciela Magnoni. Im Fokus stehen alltägliche Szenen und flüchtige Momente im öffentlichen Raum. Seit den 30er Jahren haben Fotografinnen und Fotografen auf diese Weise Alltag, gesellschaftliche Veränderungen und manchmal sogar politische Umbrüche festgehalten. Katharina Muratidi, die künstlerische Leiterin des F3, sagt:
5: In der Straßenfotografie kommt natürlich unheimlich viel zusammen. Also das Gespür für den richtigen Moment, die Schnelligkeit, die Erfahrung der Fotografin, des Fotografen. Aber grundsätzlich nimmt Street Photography die Momente auf, die sich der Autorin dem Autor vor der Linse bieten, ist grundsätzlich nicht gestellt natürlich.
2: 100 Werke aus 90 Jahren Straßenfotografie. Eines der bekanntesten ist wohl das des Franzosen Henri Cartier-Bresson. Er hat einen Mann fotografiert, der gerade über eine Pfütze springt. Unsere Reporterin Antje Bonhage ist von der Ausstellung auf jeden Fall begeistert.
6: Dann gibt's in der Ausstellung auch Fotos von Elliot Erwitt und der Street Photography stark mit Humor verbindet. Und auf einem Bild, da sitzt ein Hund, eine Bulldogge, auf einer Treppe auf dem Schoß seines Besitzers und der Hundekopf ist auf Kopfhöhe des Besitzers so perfekt davor, dass es aussieht, als säße da ein Mensch mit Hundekopf. Aber es war eben auch wohl einfach der richtige Blick im richtigen Moment. Die Ausstellung lohnt sich unbedingt. F3 ist eine sehr kleine Galerie, aber man bekommt doch einen sehenswerten Einblick in diese rund 90 Jahre Straßenfotografie.
2: Die Magie der Straße, Meisterwerke der Street Photography.

0: Die Öffnungszeiten Dienstag bis Sonntag 13 bis 19 Uhr bei einem Eintritt von 7 oder 5 Euro. Zu finden ist die Galerie in der Prinzessinnenstraße 30 in Berlin-Kreuzberg. Vielen Dank dir.
1: Sehr gerne.
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0: Eine Ersteinspielung haben wir hier gehört von Violina Petrichenko, die Ukrainerin, die ukrainische Pianistin, lebt in Köln und hier haben wir sie gehört mit dem Walzer in H-Moll, zu finden auf ihrem Album Ukrainian Hope.
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0: Wenn eine Berliner Spitzenkandidatin davon spricht, dass sie ins Rote Rathaus einziehen möchte, dann sollte man meinen, dass klar ist, in welches Rathaus denn nun genau. Aber in einem aktuellen Wahlkampfvideo mit Elif Erhaib ist das nur halb gelungen. In dem Instagram-Spot der Berliner Linken wird statt des Berliner Regierungssitzes das rechtsstädtische Rathaus in Danzig eingeblendet. Das Video wurde inzwischen wieder gelöscht. Diese Textbildschere wollen wir uns aber heute bei Entschlüsselt genauer anschauen, und zwar mit Julia Meyer-Brehm. Die ist Kunsthistorikerin und richtet in dieser Rubrik ihre Profi-Augen für uns regelmäßig auf aktuelle Bilder. Willkommen, Julia.
2: Guten Morgen.
0: Wieso wurden denn beide Gebäude überhaupt miteinander verwechselt? Irgendwas mit Rot?
2: Ja, so ziemlich. Also ich muss dazu sagen, auf den ersten Blick gibt es da tatsächlich ein paar Gemeinsamkeiten, würde ich sagen. Das Rote Rathaus in Berlin, das kennen vermutlich die meisten, das hat diese kräftig rote Fassade, diesen sehr markanten zentralen Turm, und das wurde im 19. Jahrhundert gebaut nach Plänen von Hermann Friedrich Wäsemann, und zwar im Stil der Neorenaissance. Also man hat sich bewusst auf die italienische Frührenaissance bezogen, aber das Gebäude ist eben neuer. Und dann gibt es da noch das rechtsstädtische Rathaus in Danzig, das in diesem besagten Video zu sehen ist. Und das hat ebenfalls eine rote historische Backsteinfassade und einen sehr auffälligen Turm. Es ist allerdings deutlich älter, also seine Geschichte reicht bis ins Mittelalter zurück. Und dann hat man das Ganze nach einem Brand im 16. Jahrhundert im Stil des Manierismus umgestaltet. Und dieser Manierismus, der zeigt auch häufig Anklänge an die Renaissance, die Spätrenaissance, also als Laie kann man das schon mal verwechseln.
0: Okay, aber wenn man sagt, ich will ins Rote Rathaus, sollte man natürlich schon wissen, wie schaut denn das aus? Aber nach dem, was du sagst, ist die Verwechslung nicht vollkommen absurd.
2: Naja, jedenfalls nicht, wenn man sich die beiden Gebäude wirklich nur als winziges kleines Bildchen auf dem Smartphone-Screen anguckt. Also die haben ja auch beide diese klassische Rathaus-Silhouette, sage ich jetzt mal. Man hat diesen repräsentativen Baukörper, man hat einen dominanten Turm, eine historische und vor allem eine rote Fassade und eine sehr starke vertikale Betonung.
0: Trotzdem vermute ich, gibt es Unterschiede. Wie würdest du die beschreiben?
2: Ja, also der Turm des Berliner Rathauses, der ist ja relativ massiv und auch geometrisch ganz klar aufgebaut. Und der Danziger Turm, der wirkt dagegen erstens viel kleiner und auch viel schlanker und filigraner, und er hat so einen ganz charakteristischen spitzen Turmhelm. Also wenn man genauer hinschaut, dann sind die beiden Gebäude nicht annähernd identisch.
0: Jetzt werden viele vielleicht auch an das Rathaus Steglitz denken, ebenfalls rot, ebenfalls mit markantem Turm. Wieso sehen sich die Rathäuser oft so ähnlich, wie aus so einer Art Baukasten?
2: Ja, das stimmt. Also diese Architektur, die hat natürlich eine ganz klar politische Funktion. Das wird eben auch klar im Video von Elif Erhaib. Wir kennen jetzt Rathäuser heutzutage vor allem als Verwaltungs- und Dienstleistungsorte. Also zum Beispiel geht man dahin, wenn man seinen Personalausweis erneuern lässt und so weiter. Das Rote Rathaus in Berlin ist aber eben auch der Sitz des regierenden Bürgermeisters oder eben der zukünftigen regierenden Bürgermeisterin eventuell. Dann der Senatskanzlei, der Tagungsort des Senats und so weiter. Also Rathäuser sind und waren extrem wichtige Orte von städtischer Macht und von Repräsentation, und deswegen sollte die Architektur auch Autorität ausstrahlen. Deswegen besonders wichtig ein Turm, der macht das Gebäude von Weitem schon sichtbar und signalisiert, hier sitzt die Stadt, hier ist das politische Zentrum.
0: Vielleicht auch als Counterpart zur Kirche?
2: Ja, absolut, absolut, ganz richtig. Dann dieser rote Backstein, den du auch schon angesprochen hast, der verweist besonders im norddeutschen und auch im hanseatischen Raum sehr oft auf eine regionale Bautradition. Also das wirkt besonders traditionell, besonders robust, dauerhaft. Und dann die historische Formensprache der Fassade soll eben auch vermitteln, diese Stadt hat Geschichte, diese Stadt hat Bedeutung. Und das gilt in Berlin natürlich genauso wie in Danzig.
0: Was war in deinen Augen die Ursache für die Verwechslung? Ich würde ja auf der Suche nach Bildern, Google nach Rotes Rathaus, Berlin.
2: Ja, vielleicht solltest du dich mal für das Social Media Team der Linke bewerben. Also,
3: oh nein.
2: Ich schätze mal, dass einfach nur Rotes Rathaus gegoogelt wurde, eben wie dieser Eigenname. Und da es ja, wie gesagt, doch recht viele rote Backsteinbauten gibt, die als Rathaus genutzt werden, kam dann wahrscheinlich als erstes ein Bild aus Danzig und das wurde dann aus Mangel der Zeit genommen. Also ich würde sagen, es ist ein relativ verzeihlicher Fehler. Ganz ehrlich, es ist Wahlkampf-Endphase. Alle sind überarbeitet, alle sind übermüdet. Und einen positiven Nebeneffekt für die Linke hatte das Ganze auch noch, würde ich sagen. Es wurde sehr, sehr viel über dieses Video gesprochen und über Elif Erayb, so wie von uns beiden jetzt auch gerade.
0: Da hast du natürlich recht. Besten Dank, Julia Meyer, Brehm. Und wir halten fest, Rotes Rathaus ist nicht gleich Rotes Rathaus. Messi.

0: Fröhlichkeit und Melancholie, die gelingt so wohl nur Erlend Oye. Hier haben wir ihn gehört mit Rain Man und er kommt live nach Berlin. Er ist nämlich einer der eingeladenen Künstler und Künstlerinnen beim People Festival im Funkhaus Naleperstraße. Das findet statt am 10. und 11. Oktober und mit von der Partie eben Erlend Oye. Den Regen hat er gerade gesungen, bleiben wir also beim Herbst.
1: Herbst à la Rilke. Tja, wo er recht hat, hat er recht. Die Blätter fallen, fallen wie gehabt. Wenn im Herbst das Jahr auskühlt und das eine und der andere fällt gleich mit. Lasst sie fallen, lasst alles fallen, was da fällt, doch sagt es allen. Da ist keiner, der euch hält, unendlich sanft in seinen gut gepflegten Händen. Erkennt als euren Retter euch, endlich euch selbst, und diese schwere Erde unter euren Füßen, so müde, so verletzlich. Los, rettet sie vor jenen, die sie treten, dass sie fällt, und bitte unerbittlich.
0: Ein kurzes wie gutes Gedicht von Martin Jürgens. Herbst à la Rilke haben wir hier gehört und eine große Sammlung von Kurz und Gut, dieser Rubrik von Gedichten, die finden Sie online bei uns auf radio3.de oder aber in ARD Sounds.

Musik von der türkischen Sängerin, Komponistin und bildenden Künstlerin Gayesu Akyol gehört auf Radio 3. Diese Frühsendung ist langsam aber sicher im Landeanflug. Ich wünsche Ihnen viel Spaß gleich mit Klassik bis 2 und Eve Schmidt. Mein Name ist Katja Weber. Ich bedanke mich für das geneigte Interesse. Bis morgen.

0: kompromisslose Avantgarde-Musik von Karl-Heinz Stockhausen. Kühn, sehr kühn, beginnt die Spielzeit der Deutschen Oper Berlin und die Intendanz von Aviel Kahn. Mittwoch aus Licht, erstmals im deutschsprachigen Raum in Szene gesetzt. Diese Oper gehört zum Zyklus Licht, die 7 Tage der Woche.
1: Also dieser ganze Lichtzyklus ist ja auch wie eine Art von Neuschöpfung.
0: Susanne Kennedy, die Regisseurin.
1: Die ganze Sache wie ein Ritus zu vollführen, das ist, glaube ich, unsere Aufgabe.
0: Und erleben, wie das Werk den Raum sprengt. Und 4 Helikopter im Himmel über Berlin. Mittwoch aus Licht. Maxime Pascal dirigiert. Premiere am Samstag. Deutsche Oper Berlin. 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
3: EU-Kommissionspräsidentin von der Leyen hat die Mitgliedsländer dazu aufgerufen, sich gemeinsam gegen Bedrohungen von außen und innen zu stellen. In ihrer jährlichen Rede zur Lage der Europäischen Union sagte sie, Europa müsse sich mit einer so wörtlich offen feindlichen Welt auseinandersetzen. Echte Sorgen der Menschen würden von unterschiedlichen Akteuren als Waffen eingesetzt, um einen Keil zwischen die Mitgliedstaaten zu treiben. Nach ihren Worten ist die EU auf einem guten Weg, unabhängiger und widerstandsfähiger zu werden. Auf vielen Gebieten müsse es aber schneller gehen. Von der Leyen kündigte mehrere neue Initiativen an, um die europäische Wirtschaft anzukurbeln. Das müsse höchste Priorität haben. Berlins Finanz- und Kultursenator Evers hat sich zufrieden über den neuen Hauptstadtfinanzierungsvertrag geäußert. Er sagte in der RBB 24 Abendschau, der Bund gebe deutlich mehr Geld für Sicherheit und Kultur in Berlin. Man habe lange und hart verhandelt.
4: Es ist eine gute Vereinbarung, sowohl für Berlin als auch für den Bund. Es zeigt das partnerschaftliche Verständnis, das wir haben, wenn es um die Finanzierung der Bundeshauptstadt geht. Und in der Summe ist es ein deutlicher Aufwuchs. Und das ist auch für Berlin dringend nötig.
3: Berlins Finanz- und Kultursenator Stefan Evers. Laut Bundesfinanzministerium bekommt Berlin für die Jahre 2028 bis 2037 rund 5 Milliarden Euro für Ausgaben in seiner Funktion als Hauptstadt. Unionsfraktionschef Frei hat eine Absenkung der Mehrwertsteuer auf Benzin und Diesel als Entlastung für die hohen Spritpreise vorgeschlagen. Statt 19 nur 7% Mehrwertsteuer zu verlangen, wäre eine naheliegende Maßnahme, sagte der CDU-Politiker RTL und NTV. Denkbar sei auch eine erneute Senkung der Energiesteuer. Frei räumte ein, dass ein abgesenkter Mehrwertsteuersatz auf Benzin und Diesel teuer für den Staat wäre. Doch die stark erhöhten Preise führten auch zu Mehreinnahmen bei der Mehrwertsteuer. Diese könnten an die Steuerzahlerinnen und Steuerzahler zurückgegeben werden. Eine Übergewinnsteuer für Ölkonzerne, wie von der SPD gefordert, sieht Frei derzeit nicht. Das sei keine Option, die gut, sicher und schnell funktioniert. Der SPD-Spitzenkandidat für die Wahl zum Berliner Abgeordnetenhaus Krach will das Baustellenmanagement in der Stadt neu aufstellen. Er sprach im RBB 24 Inforadio wörtlich von einer einzigen Katastrophe.
5: Gerade in den Außenbezirken ist das Auto nach wie vor notwendig. Und mein Eindruck ist, das größte Ärgernis für ganz viele Autofahrerinnen und Autofahrer ist tatsächlich das Baustellenmanagement bzw. das fehlende Baustellenmanagement. Und das müssen wir ändern. Hier sind ganz häufig Baustellen und niemand weiß, was da eigentlich passiert. Es wird einfach abgesperrt, es wird gar nicht gebaut und das muss ein Ende haben.
3: Steffen Krach, der SPD-Spitzenkandidat für die Wahl in Berlin am Wochenende. Er betonte auch, dass die SPD die Fahrradinfrastruktur weiter ausbauen wolle. Man sei schon auf einem guten Weg gewesen, von der jetzigen CDU-Verkehrssenatorin Bonde aber ausgebremst worden. Bei sicheren Schulwegen kann Berlin aus Sicht der Senatsbildungsverwaltung von Paris lernen. Die Mobilitätsexpertin des Landes EP sagte im RBB 24 Inforadio, die französische Hauptstadt komme beim Umbau des öffentlichen Raums deutlich schneller voran als Berlin. Ziel bleibe die Vision Zero, also keine Toten oder Schwerverletzten im Straßenverkehr. Zudem hat EPE Eltern ermutigt, selbst aktiv zu werden und an ihren Schulen Mobilitätsgremien zu gründen. Dafür hat sie auf einen Leitfaden des Bezirkselternausschusses Mitte verwiesen. Dieser erklärt, wie Schulen Maßnahmen wie Tempo 30 anstoßen können. Das israelische Militär hat offenbar einen hochrangigen Kommandeur der Hamas im Gazastreifen getötet. Wie die Streitkräfte mitteilten, handelt es sich um den Chef der Hamas-Brigade von Rafah. Die Angaben lassen sich nicht unabhängig überprüfen. Die palästinensische Seite meldet 5 Tote bei 9 israelischen Luftangriffen. Demnach ist auch ein Kind gestorben, als ein Zeltlager getroffen wurde. Laut einer britischen Hilfsorganisation kam außerdem ein Patient ums Leben, als eine israelische Drohne in einem Gesundheitszentrum einschlug. Soweit die Nachrichten. 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Das Wetter. Heute viele Wolken und von Nordwest nach Südost schauerartiger Regen. Auch Gewitter sind möglich. Dazwischen etwas Sonne bei Höchstwerten zwischen 19 und 24 Grad. Die Temperaturen zur Stunde in Berlin-Köpenick 18 Grad, in Steglitz 20, in Perlebeck in der Prignitz 15 Grad und in Guben 21. Die Zeit 10.05 Uhr.
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6: Es ist so trübe draußen, dass sogar die Lampen am Eingang zum Funkturm hier um die Ecke leuchten. Und ich bräuchte tatsächlich sowas wie einen Föhn. Bin ganz schön nass geworden auf dem Weg hierher. Egal, jetzt wird getanzt mit Edward Grieg.

Schon wieder Silvester, als ob uns Musikredakteur Alexander Gosch nahelegen möchte, in der Silvesterplanung voranzuschreiten. Naja, es ist ja tatsächlich so, dass die Silvesterkonzerte oft schon lange vorher ausverkauft sind. Das war von dem der Berliner Philharmoniker am 31. Dezember 2011. Da gab es auch diesen sinfonischen Tanz von Edvard Grieg. Musik von Franz Schubert gibt's bei Silvesterkonzerten ehrlich gesagt extrem selten. Dafür jetzt und hier auf Radio 3.

Diese aktuelle Aufnahme von Franz Schuberts Oktett durch das Scharoun-Ensemble Berlin war mal Album der Woche hier auf Radio 3. Wir haben gerade den 5. Satz gehört. Manche neue Aufnahmen starten bei uns regelrecht durch. Das neue Album von Bruce Liu gehört unbedingt dazu. Das heißt Lunaris. Gestern habe ich ja schon versucht herzuleiten, was die Waldstein-Sonate von Beethoven mit dem Mond zu tun hat. Heute stehe ich vor einer ähnlichen Herausforderung auf dem Album. Das ist wirklich ein Konzeptalbum, dem Mond gewidmet. Da sind auch Präludium und Fuge im Moll aus dem wohltemperierten Klavier von Johann Sebastian Bach. Also für Bruce Liu hat diese Musik von Bach etwas Kontemplatives. Der Moment, wo aus der Dunkelheit der Nacht Ruhe und pure Spiritualität wird. Na, dann schließen wir mal die Augen.

Auch dieser langsame Satz aus dem E-Moll-Trio von Johann Sebastian Bach hat es auf das Lunaris-Album von Bruce Liu geschafft. Eine neue Aufnahme, die hat Kailius Kaiser bei uns besprochen in ARD Sounds. Finden Sie das ganz schnell, wenn Sie Bruce Liu eingeben. Da gibt's dann sogar noch eine Albumkritik von BR Classic dazu. Ist ja auch mal spannend zu vergleichen. Nachher wird Kai übrigens eine neue Aufnahme der 5. Sinfonie von Gustav Mahler besprechen, kurz nach 12 auf Radio 3. Und jetzt gleich habe ich Musik von Walter Braunfels. Das ist ein deutscher Spätromantiker.

0: Das war der erste Satz aus Walter Braunfels, Divertimento, Opus 42. Und ich habe gerade den Bauch gesehen, Lukas. Er hat zum Ende die Arme hochgerissen. Ja, und zwar in der Aufnahme mit dem ORF Radiosymphonieorchester Wien. Gregor Brühl hatte die Leitung und jetzt ist es gleich 10.30 Uhr, halb elf.
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0: finanziell zur Renovierung beigetragen hat und das sollte dann gewürdigt werden. Aber Richter Christopher Cooper, der sah darin einen Verstoß gegen eine frühere Gerichtsentscheidung, die die Umbenennung der Kultureinrichtung in Trump Kennedy Center als rechtswidrig eingestuft hatte. Trump, der hatte das Kennedy Center nach Beginn seiner zweiten Amtszeit unter seine Kontrolle gebracht und erstmal auch den Vorsitz des Kuratoriums übernommen.
1: Peter Mojor ist seit Mai Ungarns Ministerpräsident. Er hat versprochen, die rechtspopulistische Politik seines Vorgängers Viktor Orban zurückzudrehen. Dazu gehört auch ein umstrittenes LGBTQ-Gesetz. Das hatte Auswirkungen auf die Darstellung queerer Menschen im Fernsehen.
0: Einem neuen Gesetzentwurf zufolge soll die Darstellung von Homosexualität in Filmen und im Fernsehen wieder erlaubt werden. Auch Transgeschlechtlichkeit soll wieder thematisiert werden dürfen. Orbans Regierung, die hatte die strengeren Regeln 2021 eingeführt und mit dem Kinder- und Jugendschutz begründet. Der Europäische Gerichtshof hatte im April aber entschieden, dass diese Gesetze gegen die Grundrechtecharta der EU verstoßen. Laut dem Urteil würden queere Menschen als eine Gefahr für die Gesellschaft stigmatisiert und marginalisiert. Offenbar sieht das Mojors Regierung genauso wie der EuGH und lässt ihrem Wahlversprechen jetzt Taten folgen.
1: Dann hast du noch einen Tipp, und zwar sollen wir uns schon mal das Wochenende im Kalender markieren. Von Freitag bis Sonntag findet nämlich das Musikfest Wannsee statt. Das sind 6 hochkarätig besetzte Konzerte.
0: Unter anderem mit der Lautenkompanie Berlin, Ensembles aus Sängern des Rias Kammerchores, die Mezzosopranistin Leila Salome Fischer ist dabei. Das alles an sehr schönen Orten rund um den wunderschönen Wannsee. Mhm. Ja, das Motto lautet dieses Jahr Musentöchter. Es stehen Künstlerinnen im Mittelpunkt. In den Konzerten gibt es so gut wie ausschließlich nur Musik von Frauen, von Komponistinnen aus dem Barock, der Klassik, der Renaissance, der Romantik, der Moderne und von heute. Ein richtiger Rundumschlag könnte man also sagen. Freitagabend ist das Eröffnungskonzert. Da gibt es Musik von Komponistinnen des 18. Jahrhunderts. Die Schauspielerin Corinne Harfouch, die liest dazu und die Sopranistin Johanna Kaldewey, die singt. Und sie ist übrigens auch die Musikfest-Initiatorin.
2: Wir haben einen sehr, sehr weit gespannten, über Epochen hinweg gespanntes Programm aus lauter Komponistinnen, tatsächlich von alter Musik. Das geht bei Hildegard von Bingen los und hört bei zeitgenössischer Musik auf. Und wir gehen einfach quasi wirklich in den verschiedenen Formaten durch alle Epochen.
0: Johanna Kaldewey, die Musikfest-Initiatorin über das breite Programm des Musikfests Wannsee.
1: Und da gibt's auch eine schöne Seite im Netz, wo man alle Infos kriegt, wo, wann, wie, so was rund um den Wannsee stattfindet. Okay. Und übrigens, das hast du noch gar nicht gesagt, der Eintritt zu allen Konzerten ist frei. Danke, Lukas.
0: Gerne.
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0: Das ist das Herzstück des Albums Spanish Serenades von Rafael Featre, das Concierto de Aranjuez von Joaquín Rodrigo, ein Stück, das ihn von Kindheit an geprägt hat und bis heute gehört zu den Werken, die er ganz besonders gern spielt. Das war der dritte Satz mit dem Verbier Festival Orchestra auf Radio 3. Es ist fast genau 100 Jahre her, dass B.B. King geboren wurde, später dann Bluesgitarrist und Sänger. Das musikalische Kalenderblatt dazu, das kommt von Roland Spiegel.
1: Berkeley, Mississippi, 16. September 1925. B.B. King wird geboren. Das ist Lucille, also die Gitarre, sie heißt so. Wie sie klagt, wie sie juchzt und jubiliert, das tat vor ihr niemand so. Aber viele machten es nach. Und das ist die Gesangsstimme des Mannes, der Lucille taufte und auf ihr spielte. B.B. King nannte er sich. Das kommt von Blues Boy King. Aus dem Boy wurde in einer 6 Jahrzehnte währenden Karriere ein Grand Seigneur des lustvoll gekneteten Bluesspiels auf einer E-Gitarre.

0: Er hieß eigentlich Riley Benjamin King, war Sohn eines Farmpächter-Ehepaars, das sich trennte, als er 4 war. Er zog zu seinen Großeltern. Er sang Gospel und hörte Shellac-Platten, die seiner Tante gehörten. Musik wie diese.
1: Hey, hey, Mama, that riding sun and dawn.
0: Ein Song von Blind Lemon Jefferson, einer Größe des Country Blues. Riley B. King ging nach Memphis, lernte Gitarre, wagte sich erstmals ins Studio, arbeitete auch als Radio-Disc-Jockey. 1951 dann nahm er diese damals unerhörten Töne auf.

Da hatte jemand seine Stimme gefunden, auf den Saiten und in der Kehle. Das Stück wurde ein Hit, der Bluesboy zum Star. Sein Einfluss war groß, über Jahrzehnte. Rockstars wie Eric Clapton und Peter Green hätten ohne ihn nie so ergreifend den Blues gekriegt. Bis kurz vor seinem Tod mit 89 Jahren zog es King auf die Bühne, immer in Begleitung von Lucille. 16 Exemplare desselben Gitarrenmodells spielte er im Laufe seines Lebens. Fürs Publikum war es stets die eine. Und damit eine Geschichte echter Treue, die des Bluesboy und seiner Gefährtin.

Mit Maultrommel. Curtain Tune on the Ground. Das war Wolfgang Katschners Lautenkompanie mit Musik von Henry Purcell auf Radio 3 vom RBB. Genau die Lautenkompanie, die auch jetzt am Wochenende beim Musikfest Wannsee mit dabei ist. So um 1900, da gehörte die Bratsche gerade so zu den Instrumenten, die man mit Soloambitionen auch studieren konnte. Beispielsweise am Pariser Konservatorium. Allerdings mangelte es an Literatur dafür. Ja, dieses Stück hier, das ist extra für einen Viola-Wettbewerb damals entstanden.

Dieses Konzertstück wurde 1890 geschrieben von Léon Honoré für einen Viola-Wettbewerb am Pariser Konservatorium. Wir haben Timothy Ridout und Jonathan Ware damit gehört. Das ist auf der neuen CD der beiden mit Originalen für Bratsche und Klavier und mit Bearbeitungen aus der Feder von Komponisten, die in Paris gelebt haben. Alto Appassionato heißt es. Also falls Sie schon auf unsere lange Radio 3 Archivaufnahme kurz nach 11 lauern, das wird heute ein Bruckner. Herbert Blomstedt mit im Vergleich zu heute jungen 84 Jahren, ja, wird im nächsten Jahr schon 100 und dirigiert immer noch. Wir werden den zweiten Satz aus Bruckners Symphonie Nummer 8 hören, kurz nach 11. Und hier ist Musik von Josef Myslivecik.

0: Das Minsk-Kunsthaus in Potsdam zeigt Annemil Bauer, Bruch ist in der Welt. Diese Retrospektive hat die Künstlerin, die 1989 starb, längst verdient. Annemil Bauer schuf 16.000 Bildnisse auf Leinen, Acryl und Glas, aber auch auf Amtsformularen, Brettern oder Fenstern, eigenwillige Materialien. Aus unbändigem Gestaltungswillen heraus und auch aus finanzieller Bedrängnis. Die Regimekritikerin hatte Berufsverbot und galt als DDR-Staatsfeindin. Sie setzte sich auseinander mit Rollenbildern, Geschlechterverhältnissen und Umweltzerstörung. Annemil Bauer. Bruch ist in der Welt. Im Minsk in Potsdam. 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
2: Die EU-Kommission will, dass Kinder in Europa erst ab 13 Jahren Zugang zu Social Media bekommen. Kommissionspräsidentin von der Leyen sagt in ihrer jährlichen Rede zur Lage der Union, es brauche unterschiedliche Schutzstufen für alle Altersgrenzen. Das bedeutet, gar keine sozialen Medien für alle unter 13, eigene Accounts erst ab 15 Jahren. Für diese müssten die Plattformen ein sicheres Design garantieren. Von der Leyen betonte, dass man es nicht hinnehmen müsse, zum Beispiel süchtig machende Funktionen. Man kehre deshalb die Beweislast um. Die Unternehmen müssten künftig beweisen, dass sie sich an die Regeln der EU halten. Morgen will die Kommissionschefin dem Parlament dafür einen Gesetzentwurf vorstellen, der dann verhandelt werden soll. Die Bundesregierung will als Reaktion auf den mutmaßlich islamistischen Anschlag beim Berliner CSD die Strafen verschärfen. Dazu haben Innenminister Dobrindt und Justizministerin Hubig ein Maßnahmenpaket vorgestellt. Unter anderem sollen sogenannte Gefährder häufiger eine elektronische Fußfessel tragen müssen. Hauptstadtkorrespondentin Birte Sönnigsen.
3: Höhere Strafen sind für Messerangriffe geplant. Wer mit einem Messer auf Personen losgeht, soll in Zukunft mit mindestens einem Jahr Freiheitsstrafe rechnen. Wer Spenden für terroristische Organisationen sammelt, soll in Zukunft dafür bestraft werden können. Hier will die Bundesregierung einen neuen Straftatbestand einführen. Änderungen soll es auch beim Jugendstrafrecht geben. Hier sollen die Regeln für Bewährungsstrafen verschärft werden. Außerdem ist geplant, dass Gerichte in Zukunft ausdrücklich begründen müssen, warum sie bei Straftätern zwischen 18 und 21 Jahren das Jugend- oder das Erwachsenenstrafrecht anwenden.
2: Vor dem Hintergrund wachsender Spekulationen über Bundeskanzler Merz haben sich die 8 CDU-Ministerpräsidenten demonstrativ hinter ihren Parteichef gestellt. Die Menschen könnten sich darauf verlassen, dass man ihre Probleme angeht. Als Ministerpräsidenten wollen und werden wir gemeinsam mit dem Bundeskanzler unseren Beitrag dazu leisten, heißt es wörtlich in einer gemeinsamen Erklärung. Sie liegt der dpa vor. Unionsfraktionschef Frei betonte, Merz werde auch nach den beiden Landtagswahlen am kommenden Wochenende unumstößlich Partei- und Regierungschef sein. Für neue Spekulationen hatte gesorgt, dass der Kanzler eine Reise zur UN-Vollversammlung kommende Woche abgesagt hat. Deutschland und die USA wollen bei Rüstungsprojekten enger zusammenarbeiten. Die Verteidigungsminister Pistorius und Hegseth haben in Washington eine entsprechende Vereinbarung unterschrieben. Laut Pistorius geht es vor allem um die Produktion von hochmodernen Waffensystemen und der Munition. Hauptstadtkorrespondentin Christina Nagel.
4: Deutschland habe freie Kapazitäten, Fachkräfte und das Know-how. Schon jetzt gibt es gemeinsame Projekte. Im nordrhein-westfälischen Weeze werden unter anderem Teile für den Kampfjet F-35 gebaut. Im bayerischen Schrobenhausen soll künftig Munition für das Patriot-Flugabwehrsystem hergestellt werden. Pistorius hofft, dass es auch beim Marschflugkörper vom Typ Tomahawk langfristig zu einer Rüstungskooperation kommt. Die Bundesregierung hatte sich entschieden, die Marschflugkörper in den USA zu kaufen.
2: Das israelische Militär hat offenbar einen hochrangigen Kommandeur der Hamas im Gazastreifen getötet. Wie die Streitkräfte mitteilten, handelt es sich um den Chef der Hamas-Brigade von Rafah. Die Angaben lassen sich nicht unabhängig überprüfen. Die palästinensische Seite meldet 5 Tote bei 9 israelischen Luftangriffen. Danach ist auch ein Kind gestorben, als ein Zeltlager getroffen wurde. Laut einer britischen Hilfsorganisation kam außerdem ein Patient ums Leben, als eine israelische Drohne in einem Gesundheitszentrum einschlug. Berlin plant auch für den kommenden Jahreswechsel eine Silvesterfeier am Brandenburger Tor. Eine Senatssprecherin hat bestätigt, dass es wieder eine Party mit kostenlosem Eintritt, DJs und Feuerwerk geben soll. Die Planungen hätten bereits begonnen. Das Konzept richtet sich der Sprecherin zufolge nach der Silvesterfeier im vergangenen Jahr. Da hatte der Senat erstmals selbst eine kostenlose Party organisiert, nachdem der bisherige Veranstalter wegen fehlender Fördermittel die geplante Feier abgesagt hatte. Soweit die Nachrichten. 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Das Wetter. Heute viele Wolken und von Nordwest nach Südost schauerartiger Regen. Auch Gewitter sind möglich. Dazwischen auch etwas Sonne. Die Höchstwerte 19 bis 24 Grad. Aktuell in Berlin-Adlershof und in Marzahn 19 Grad, 21 Grad in Frankfurt-Oder und 23 Grad in Ruhland. Morgen wechseln sich Sonne und Wolken ab. Es bleibt meist trocken bei Werten um 20 Grad. Die Zeit 11.05 Uhr.
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5: Wissen Sie, welcher Spruch heute an meinem Teebeutel dran war? Einer wie geschaffen für Moderatorinnen. Mach deine Worte zu einem Geschenk für andere. Na dann, gib ich mir mal Mühe.

Das war Mayumi Hirasaki zusammen mit dem Concerto Köln und mit Johann Georg Pisendels Konzert D-Dur eben für Violine, je zwei Hörner, Oboen und Fagotte, Streicher und Basso Continuo. Also das war jetzt der erste Satz in der Klassik bis zwei. Es wird ja manchmal behauptet, Bruckner habe eine einzige Sinfonie 9-mal geschrieben. Das ist vielleicht nicht gerecht, sagen wir mal so, es sind alles Geschwister. Bruckners eigentliches Problem beim Komponieren war seine Hilflosigkeit danach. Immer wieder hat er seine Komposition verändert, manchmal aus eigenem Antrieb, oft wegen kritischer Äußerungen oder ungefragter Ratschläge vermeintlicher Freunde. Bruckners Achte gibt's auch nicht ohne Retuschen. Als der Dirigent Hermann Levy das Manuskript durchgesehen hat, wollte er es gar nicht aufführen. Na, und was macht Bruckner? Was er so häufig zu tun pflegte? Er hat es umgearbeitet. Für heutige Dirigenten ist das natürlich ein Dilemma. Urfassung, Bearbeitung, was gilt denn eigentlich? Einige Musikwissenschaftler haben dann versucht, Mischfassungen zu erstellen. Robert Haas hat das 1939 bei der Achten gemacht. Und diese Fassung hat Herbert Blomstedt im Oktober 2011 mit dem Deutschen Sinfonieorchester Berlin aufgeführt. Wir hören aus der damals entstandenen Radio 3-Aufnahme den zweiten Satz.

0: Diese Radio-3-Aufnahme des Scherzos aus Anton Bruckners Sinfonie Nummer 8 ist im Oktober 2011 entstanden. Da war Herbert Blomstedt 84 und das Deutsche Symphonieorchester Berlin war das Orchester, das gespielt hat. Ja, die Musikwelt hofft, dass der inzwischen 99-Jährige nach einigen Absagen wieder ans Pult treten kann. Also er sitzt da inzwischen. Seinen 100. Geburtstag will er in Leipzig bei einem Konzert mit dem Gewandhausorchester feiern. Gerade ist auch ein Buch erschienen. Herbert Blomstedt und die Kunst des Dirigierens. Der Autor Felix Diergarten, der beleuchtet darin Blomstedts Leben, die Probenarbeit und das musikalische Verständnis dieses Jahrhundertdirigenten. Es ist 11.28 Uhr.
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2: der rumänische Philosoph Emile Michel Cioran.
3: Wir wohnen nicht in einem Land, sondern in einer Sprache.

0: Einschiffung nach Kythera. Das waren die Labeck-Schwestern mit der Musik von Francis Poulenc, wahrscheinlich ja zu diesem Bild von Jean-Antoine Watteau. Francis Couperin hat da auch was dazu komponiert. Hier ist die Klassik bis zwei und jetzt ist es 11:30 Uhr, 11:30, 11:30.
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0: Berliner Philharmonie. Der Berliner Finanz- und Kultursenator Stefan Evers von der CDU hat gestern in der RBB 24 Abendschau zur Sanierung der Philharmonie gesagt:
1: Die Sanierung ist insgesamt nicht so teuer geplant. Da geht es dann auch um ganz andere Überlegungen wie den Interimsbetrieb während der Bauzeit. Und natürlich gilt, dass Berlin auch einen eigenen Beitrag leisten muss. Das stand zu jedem Zeitpunkt außer Frage. Auch hier lagen zu Anfang die Vorstellungen sehr weit auseinander, aber wir haben uns dann vernünftig verständigt. Und auch das ist eine gute Nachricht für die Berliner Kultur, genau wie die Beteiligung bei der Finanzierung einzelner Institutionen. Wirklich wichtig ist für die Stadt, es gibt Planungssicherheit in diesen unsicheren Zeiten und auch darauf haben die Einrichtungen dringend gewartet.
0: Auch das Bauhausarchiv, der Checkpoint Charlie, Ausstellungsflächen im Humboldt-Forum und Festivals sollen zusätzliche Millionen erhalten. All das steht aber noch unter Haushaltsvorbehalt.
2: Also ich habe mir schon gedacht, irgendein Haken ist da noch dran. Also unter der Bedingung, dass entsprechende Gelder im Haushaltsplan zur Verfügung stehen. Ansonsten klang das sehr, sehr gut. Der Schauspieler und Bestsellerautor Joachim Meyerhoff, der hat jetzt die Proben zu einem neuen Stück abgebrochen. Er wird also nicht im Stück König Ubu am Wiener Burgtheater auftreten.
0: Ja, als Grund nennt er seine Gesundheit. Er wird mit den Worten zitiert, dass er sich der Tatsache stellen müsse, derzeit nicht so arbeiten zu können, wie er es brauche und wie es eine so vehemente Rolle erfordere. 2018 hatte Joachim Meyerhoff mit 51 Jahren einen Schlaganfall. Daraufhin war er sogar zeitweise gelähmt. Seine Erfahrung hat er dann im Buch Hamster im hinteren Stromgebiet verarbeitet.
2: Tolles Buch.
0: Ja, die Premiere von König Ubu am 16. Oktober soll aber trotzdem stattfinden. Joachim Meyerhoffs Rolle des Vater Ubu übernimmt dann Stefanie Reinsberger. Ihre Rolle der Mutter Ubu spielt dann Sebastian Wendelin. Das klingt ungewohnt, aber ist tatsächlich so vorgesehen.
2: Okay, na, werden wir mal sehen. In deinem Tipp, Sophie, da schickst du uns in eine Fotoausstellung für Straßenfotografie. Die zeigt, wie unterschiedlich das Straßenleben auf der ganzen Welt sein kann.
0: Die Galerie F hoch 3, Freiraum für Fotografie in Berlin-Kreuzberg, zeigt ab heute in ihrer Ausstellung Die Magie der Straße eine Auswahl berühmter Fotografinnen und Fotografen. Da sind zum Beispiel Henri Cartier-Bresson oder Graciella Manoni vertreten. Katharina Muratidi, die künstlerische Leiterin des F hoch 3, sagt:
3: In der Straßenfotografie kommt natürlich unheimlich viel zusammen. Also das Gespür für den richtigen Moment, die Schnelligkeit, die Erfahrung der Fotografin, des Fotografen. Aber grundsätzlich nimmt Street Photography die Momente auf, die sich der Autorin, dem Autor vor der Linse bieten, ist grundsätzlich nicht gestellt natürlich.
0: Rund 100 Werke aus 90 Jahren Straßenfotografie kann man da sehen. Eines der bekanntesten ist wohl das des Franzosen Henri Cartier-Bresson. Da hat er einen Mann fotografiert, der gerade über eine Pfütze springt. Unsere Reporterin Antje Bonhage, die war schon in der Ausstellung und war total begeistert.
4: Dann gibt's in der Ausstellung auch Fotos von Elliot Erwitt und der Street Photography stark mit Humor verbindet. Und auf einem Bild, da sitzt ein Hund, eine Bulldogge, auf einer Treppe auf dem Schoß seines Besitzers und der Hundekopf ist auf Kopfhöhe des Besitzers so perfekt davor, dass es aussieht, als säße da ein Mensch mit Hundekopf. Aber es war eben auch wohl einfach der richtige Blick im richtigen Moment. Die Ausstellung lohnt sich unbedingt. F hoch 3 ist eine sehr kleine Galerie, aber man bekommt doch einen sehenswerten Einblick in diese rund 90 Jahre Straßenfotografie.
0: Ja, die Magie der Straße, Meisterwerke der Street Photography, wird heute Abend eröffnet um 19 Uhr. Da ist der Eintritt frei und ist dann ab morgen von 13 bis 19 Uhr in der Galerie F hoch 3, Freiraum für Fotografie, zu sehen. Das ist in Berlin-Kreuzberg und der Eintritt in die Ausstellung kostet 7 Euro, ermäßigt 5.
2: Danke, Sophie.
0: Gerne.
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Eric Coates, der war Bratscher, Dirigent und Komponist sogenannter Light Music, also leichter Muse, wenn man so will. Viele seiner Stücke haben es in die Radioprogramme geschafft, sogar als Kennungs- oder Titelmelodien im Rundfunk. Der Marsh Knights Bridge, also das Thema daraus, hat fast 30 Jahre lang die BBC-Sendung In Town Tonight eröffnet. Er stammt aus der London Suite. Wir haben eine Aufnahme mit dem Royal Liverpool Philharmonic Orchestra gehört. Auf Radio 3. Und damit nach Mantua. Gilda ist Tochter des Hofnarren Rigoletto. Der beschützt sie vor allem vor dem aufdringlichen Herzog von Mantua. Natürlich liebt sie ihn trotzdem. Doch die Geschichte endet für sie tödlich. Hier glaubt sie noch, ihr heimlicher Verehrer sei ein armer Student. In Wirklichkeit aber ist es der gerissene Herzog.

Da bleibt einem ja schon beim Zuhören die Puste weg. Diana Damrau hat uns diese wunderbare Arie der Gilda in Verdis Rigoletto gesungen, begleitet vom Münchner Rundfunkorchester. Diese Musik können wir ab morgen wieder in der Staatsoper Berlin erleben. Nicht mit Diana Damrau, aber die kommt dann im Oktober und lässt sich von Christian Thielemann und der Staatskapelle bei Liedern von Richard Strauss begleiten. Auch schön. So, jetzt zum Album der Woche auf Radio 3. Das sind Cembalo-Konzerte von Christoph Schaffrath, Cembalist und Komponist beim alten Fritz. Aufgenommen wurden die vom polnischen Alte Musikensemble Och Orchestra. Das wurde 2012 im polnischen Katowice unter Konzertmeisterin Martina Pastuszka gegründet. Diese inzwischen europaweit angesehene Truppe kann von Barockoper über Mozart-Sinfonien und Beethoven-Klavierkonzerten bis zu polnischer Romantik eigentlich alles. Jetzt also Schaffrath mit Anna Firlos am Cembalo.

Album der Woche Musik auf Radio 3. Das war aus dem Cembalo-Konzert G-Dur von Christoph Schaffrath der zweite Satz. Drei Konzerte sind drauf, gespielt von Anna Föhrlos und dem Och Orchestra und unter radio3.de. Und in ARD Sounds gibt es eine ausführliche Vorstellung, auch im Gespräch mit der Cembalistin. Und man kann das Album gewinnen, also zumindest unter radio3.de. Ja. Mahlers Fünfte wird uns gleich ganz besonders interessieren. Kailös Kaiser hat eine neue Aufnahme im Gepäck und wird sie auch gleich für uns auseinandernehmen, gleich kurz nach 12. Und ich habe jetzt noch Musik von Antonin Reicher für Bläserquintett.

0: Die Schaubühne Berlin mit einer deutschen Erstaufführung. Stereophonic von David Edgemead. Der Dramatiker hat renommierte Auszeichnungen mit dem Stück gewonnen. Es ist ein Kunststück. Wirklich, es geht um Kunst. Um kreative Prozesse, ihren Preis für den Einzelnen und konkret um eine Band im Kalifornien der 70er Jahre. 5 Leute arbeiten in einem Tonstudio hart am neuen Album. Und noch härter arbeiten sie sich aneinander ab. Der Kontrollfreak, der Hochstapler, die erstklassige Songwriterin, die gern frei wäre. Thomas Ostermeier inszeniert. Die Musik kommt von Indie-Rocker Will Butler. Stereophonic, Premiere am 7. Oktober in der Schaubühne Berlin. 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
2: Die Bundesregierung will als Reaktion auf den mutmaßlich islamistischen Anschlag auf den Berliner CSD die Strafen verschärfen. Dazu haben Innenminister Dobrindt und Justizministerin Hubig ein Maßnahmenpaket vorgestellt. Unter anderem sollen sogenannte Gefährder häufiger eine elektronische Fußfessel tragen müssen. Körperverletzungen mit gefährlichen Gegenständen wie Messern sollen als Verbrechen gelten und mit höheren Freiheitsstrafen belegt werden. Bei dem CSD-Anschlag Ende Juli war ein 21-Jähriger zunächst mit einem Lieferwagen in eine Menschenmenge im Tiergarten gerast. Später stach er mit einer Machete zu. Eine Frau wurde getötet, 31 Personen verletzt. Die Europäische Union soll einen Alarmmechanismus analog zu Artikel 4 des NATO-Vertrags bekommen. Das hat Kommissionspräsidentin von der Leyen in ihrer jährlichen Rede zur Lage der Union vorgeschlagen. Es gehe dabei um Vorfälle, die unterhalb der Schwelle eines bewaffneten Angriffs liegen, die aber trotzdem die Sicherheit bedrohen. Wenn ein Mitgliedstaat nach einem solchen Vorfall den neuen Mechanismus auslöse, werde die EU gemeinsam reagieren. Von der Leyen betonte, Europa werde jeden Quadratmeter seines Territoriums verteidigen. Sie stellte außerdem in Aussicht, dass Kanada als erstes Land ein assoziiertes Mitglied der EU werden könnte. In der Diskussion über die politische Zukunft von Bundeskanzler Merz stärken ihm jetzt alle 8 CDU-Ministerpräsidenten den Rücken. Dazu haben sie eine gemeinsame Erklärung veröffentlicht. Hauptstadtkorrespondentin Sabine Henkel.
3: Wörtlich heißt es, gemeinsam mit dem Bundeskanzler wollen und werden wir unseren Beitrag leisten. Damit reagieren die Ministerpräsidenten offenbar auf Spekulationen, die darauf abzielen, dass Merz abgelöst werden könnte. Als möglicher Nachfolger wird unter anderem Hendrik Wüst aus Nordrhein-Westfalen genannt, der das Schreiben aber ebenfalls unterzeichnet hat. Darin steht, dass Deutschland eine stabile und handlungsfähige Bundesregierung brauche, auch mit Blick auf das europäische Ausland. Außerdem halten die CDU-Ministerpräsidenten Verlässlichkeit für wichtig und entschlossenes Handeln. Sie sind überzeugt, dass Vertrauen wieder entstehen kann, wenn Politik Probleme löst, die die Menschen im Alltag beschäftigen.
2: Ein Sondertribunal in Den Haag hat den früheren Präsidenten des Kosovo Tadi wegen Kriegsverbrechen verurteilt. Es verhängte am Vormittag eine Freiheitsstrafe von 25 Jahren. Damit blieben die Richter hinter der Forderung der Anklage zurück, die 45 Jahre für Tadi und 3 weitere ehemalige Kommandeure der UÇK verlangt hatte. Die UÇK kämpfte Ende der 1990er Jahre für eine Unabhängigkeit der damals noch serbischen Provinz Kosovo. Den Angeklagten wurden in dem Verfahren Morde und Folter in dieser Zeit zur Last gelegt. Sie selbst erklärten sich für unschuldig. Der Brandenburger Landtag diskutiert gerade in erster Lesung über den Haushalt für die nächsten 2 Jahre. Finanzminister Keller sagte zu Beginn der Debatte, die Landesregierung wolle einerseits sparen, wo sich das Land begrenzen kann, andererseits investieren, wo sich der Staat nicht zurückziehen darf. Der Haushaltsentwurf sieht vor, dass die Ausgaben 2027 und 2028 jeweils 18 Milliarden Euro übersteigen. Geplant sind dazu Kredite in Höhe von etwa 2,7 Milliarden Euro. Um ein Loch von mehr als 7 Milliarden Euro für beide Jahre zu stopfen, sollen unter anderem in der Landesverwaltung mehrere hundert Stellen wegfallen. Berlin will wieder die Silvesterparty am Brandenburger Tor ausrichten. Die Planungen hätten bereits begonnen, sagte eine Senatssprecherin. Sebastian Hanf, RBB 24.
4: Vorgesehen sei erneut eine Party mit kostenlosen Eintritt, Feuerwerk und DJs. Das Konzept soll ähnlich sein wie bei der Silvesterparty im vergangenen Jahr. Die Kulturprojekte Berlin GmbH soll demnach die Veranstaltung wieder organisieren. Im vergangenen Jahr hatte der Senat die Feier erstmals selbst umsetzen lassen, nachdem der bisherige Veranstalter seine Silvestershow wegen fehlender Fördermittel abgesagt hatte. Tausende Besucher konnten damals kostenlose Tickets buchen. Berlins regierender Bürgermeister Wegner von der CDU hatte anschließend die Hoffnung geäußert, daraus eine Tradition zu machen. Das ZDF hatte die frühere Silvestershow am Brandenburger Tor im Fernsehen übertragen und zog im vergangenen Jahr damit nach Hamburg um. In diesem Jahr plant der Sender keine eigene Silvestershow.
2: Soweit die Nachrichten. 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Das Wetter. Heute viele Wolken und von Nordwest nach Südost schauerartiger Regen. Auch Gewitter sind möglich. Dazwischen gibt es aber auch etwas Sonne. Höchstwerte 19 bis 24 Grad. Aktuell in Berlin-Tempelhof 17 Grad, 19 Grad am Müggelsee, 16 Grad in Pritzwalk und 24 in Guteborn. Morgen wechseln sich Sonne und Wolken ab. Es bleibt meist trocken bei Werten um 20 Grad. Die Zeit 12.05 Uhr.
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5: Und mit Kailis Kaiser, der ist bereits bei mir im Studio. Es gibt gleich eine neue Aufnahme zu besprechen von der 5. Symphonie von Gustav Mahler. Du, ich muss unbedingt was dazu erzählen, weil seit diesem Erlebnis höre ich Mahler anders. Also ich habe Freunde in Westengland, einen Puppenspieler und seine Frau, die waren totale oder sind totale Mahler-Freaks und die haben so einen kleinen, feinen Plattenspieler und Schallplatten mit sämtlichen Mahler-Sinfonien. Ich weiß leider nicht mehr, welche Aufnahmen, das waren schon eine Weile her. Und die haben das zelebriert, diese Platten aufzulegen und zu hören. Das knisterte, das rauschte. Also es ging eigentlich gar nicht. Aber die haben mit so einer Ehrfurcht davor gesessen. Das war so ansteckend. Ich habe Mahler komplett anders nochmal gehört. Ja. Und das kann ich nicht mehr vergessen.
6: Also knistern erhöht immer die Aura.
5: Wahrscheinlich. Okay, ich bin gespannt, was heute kommt. Jetzt aber erstmal Mozart.

0: Das war Elisabeth Leonskajas Mozart, der erste Satz aus Wolfgang Amadeus Sonata Facile auf Radio 3 in der Klassik bis 2. Auf einem neuen Album dirigiert der in Hamburg gebürtige Dirigent Philipp von Steinecker die 5. Sinfonie von Gustav Mahler. Das ist die Aufnahme, die Musikkritiker Kai Löskaiser jetzt für uns besprechen wird. Und zwar ist das eine auf sogenannten Originalinstrumenten. Das ist beim Mahler nicht so üblich. Es handelt sich um den 2. Aufschlag des für dieses Projekt eigens gegründeten Mahler Academy Orchestras im italienischen Toblach. Warum Toblach, Kai?
1: Machst du mich auf? Ja.
0: Ich hatte einen falschen Regler.
1: Weil in Toblach ist eines der Komponierhäuschen von Mahler. Also da gibt es einen biografischen Bezug. Ich glaube, das letzte Komponierhäuschen. Mahler hat immer in so kleinen Kaschemmen hier auf dem Land irgendwo rumstand.
0: Und aber da haben die das nicht lassen. Aufgenommen.
1: Da, haben sie, da gingen die nicht rein. Ja. Aber deswegen haben die sich dort versammelt. Ah, die haben einen sehr schönen Orchestersaal, also Konzertsaal dort.
0: Okay. Ich habe ja gesagt, 2. Aufschlag, die vorangegangene Aufnahme der 9. von Mahler, die ist vor 2 Jahren als ziemliche Sensation gewertet worden, ist auf die jetzige 5. wieder sowas?
1: Ja, also will ich schon meinen. Also die Kennzeichen dieses Maler-Angangs sind Entmonumentalisierung und Aufrauung der Textur. Und das ist eben dieser historisierenden Betrachtung Malers geschuldet. Erstaunlich, dass man lange mit gewartet hat, Maler historisch zu perspektivieren auf altem Instrumentarium sozusagen, während man bei Bruckner, sogar bei Bartok und Smetana das schon längst gemacht hat, aber immer unter Umgehung von Maler. Noch erstaunlicher, dass ein Projektorchester wie dieses Mahler Academy Orchester, was aus dem Stand zusammengestellt ist, ein Telefonorchester eigentlich, dass das hier gegen die berühmtesten Klangkörper der Welt antritt, die sich mit dieser 5. von Mahler beschäftigt haben bisher und auch antreten kann. Die 9., du hast es angedeutet, vor 2 Jahren hat für großes Aufsehen gesorgt. Die 5. wird für nicht ganz so viel Aufsehen sorgen, weil man die Methode jetzt schon kennt und ist doch ein Coup.
0: Und was genau ist daran der Coup?
1: Hören wir mal rein. Die 5. Sinfonie von Mahler beginnt mit einem Trauermarsch. Das ist ja ungewöhnlich. Trauermärsche kommen höchstens in der Mitte vor, normalerweise aber nicht am Anfang. Das gibt normalerweise einen staatstragenden Brachial- oder mindestens Monumentalkondukt, so wie das sonst gemacht wird, mit transzendenten Ausmaßen. Hier bei Philipp von Steinecker und dem Mahler Academy Orchester geht's um einiges erdenschwerer, auch dörflich rustikaler zu.

0: Okay, also dörflich, rustikal, nicht staatstragend, monumental, das hast du gesagt, lieber Kai, über diesen Anfang des Trauermarsches in Mahlers Fünfter. Wie kriegen die das hin?
1: Also zunächst einmal ist es natürlich kein völlig neues Mahlerbild, was wir da hören, aber es ist doch kleiner dimensioniert, als wir das kennen. Und das liegt an den leiseren Instrumenten, die man da hat, mit Darmsaiten bespannt. Die reduzieren das Format des Ganzen vom Galaktischen aufs fast Private, jedenfalls regional. Einheimische. Angesichts des einleitenden Traummarsches ist ja klar, worum es da geht in dieser Sinfonie, um den Tod. Aber das ist eben hier kein menschheitspathetisches Problem. Es geht anscheinend weniger um Endlichkeit überhaupt als um Mahlers eigenen Tod. Und das war auch angebracht sozusagen, weil der kurz vor der Niederschrift 1901 an einer Magenblutung fast gestorben wäre. Mahler komponiert ja also eigentlich seinen eigenen Trauermarsch ganz bescheiden.
0: Mahlers Fünfte ist ja die Sinfonie mit dem berühmten Adagietto, aus dem hören wir zum Schluss auch noch was, hast du zumindest versprochen.
1: Ja.
0: Die Sinfonie scheint also angesichts dieses durchaus schönen Satzes nicht durchweg negativ und vom Tode geprägt zu sein. Da gibt es offenbar auch hellere Farben.
1: Ja, auf diese helleren Farben bewegt sich die Sinfonie zu. Am Anfang steht der Tod mit diesem Trauermarsch, dann gibt es nur noch Todesangst. Also man geht schon so einen Schritt zurück ins Leben, wie der Dirigent hier auch im Booklet ausführt. Kurz nach Beginn der Komposition im Herbst 1901 hat Mahler dann Alma Schindler kennengelernt, und zwar im Salon der Bertha Zuckerkandel an der Ringstraße. Das war in den Räumlichkeiten oberhalb des heutigen Café Landmann.
0: Du weißt es ja ganz genau.
1: Neben dem Burgtheater. Mhm. Und dieses Adagietto hat Mahler dann als Heiratsantrag kommentarlos an Alma angeblich verschickt. So hat Wilhelm Mengelberg jedenfalls überliefert. Er war schockverliebt in Alma. Aber zunächst einmal müssen wir hier noch durch den zweiten Satz durch. Sehr schön, sehr programmatisch, konkret.

0: stürmisch bewegt, mit größter Vehemenz zu spielen, so hat es Mahler beschrieben, also sein zweiter Satz. Du Kai, die große Tat dieser Aufnahme besteht ja angeblich, beziehungsweise unübersehbarerweise, in der Verwendung von sogenannten historischen Instrumenten. An solche Instrumente sind wir seit langem bei vielen Komponisten gewöhnt. Wie ist es möglich, dass dieser im Grunde alte Trick noch dermaßen für Furore sorgt?
1: Ja, das ist eine gute Frage. Das liegt natürlich daran, dass man bei Mahler bisher vor der historischen Aufführungspraxis sicher zu sein glaubte. Hanon Kur zum Beispiel hatte einen großen Bogen gemacht um Mahler herum, obwohl ja klar ist, dass Mahler zu Mahlers Zeiten auch auf historischen Instrumenten, sogenannten, musiziert wurde. Der Ausdruck historische Instrumente ist übrigens nebenbei gesagt grob irreführend und eigentlich falsch, weil alle Orchester musizieren auf historischen und originalen Instrumenten, auch die Berliner Philharmoniker und jedes. Es sind immer alte Instrumente. Die Frage ist, wie sie gespielt werden und wie sie bespannt sind. Da liegt der Hase im Pfeffer.
0: Also wenn schon in Wirklichkeit nicht die Instrumente selbst den Ausschlag geben, worin besteht denn die abweichende Spielweise bei diesen historisch informierten Orchestern?
1: Also zum Beispiel im Gebrauch historischer alter Bögen, bei den Streichinstrumenten und in der Bespannung mit Darmsaiten, vor allem aber wie gespielt wird, nämlich mit weniger Vibrato in der linken und mit kurzbogigerer Handhabung in der rechten, also des Bogens. Es ist keine Frage der Instrumente primär, sondern der Spielweise und des Zubehörs. Aber das wird man wohl nicht mehr rauskriegen. Auch auf dieser CD prangt der Hinweis on period instruments. Interessant ist es aber höchstens bei den Blasinstrumenten. Naja, es ist eine Frage des Wortgebrauchs. Die betreffenden selber, so irreführend das sein mag, wissen, was gemeint ist.

0: Das war jetzt der Anfang des Scherzos, also Satz 3 aus der 5. Symphonie. Das ist doch der Satz, mit dem Mahler sogar angefangen hat beim Komponieren, ne?
1: Ja, so ist es. Und das wurde dann in der Mitte des Werkes platziert, direkt vor dem berühmten Adagietto. Und es hat hier einen enorm heiteren Charakter, ja, wie wir es da jetzt gerade gehört haben. Das Werk hat also ein lichtes Zentrum der Selbstüberwindung im Tanz, könnte man sagen. Das ist eine nietzscheanische Gedankenfigur. Von der Realisierung her bestätigen sich Züge der Interpretation, die wir schon kennen von der 9., nämlich viel schrundiger, voller Geröll, hochgebirgshafter, könnte man auch sagen, naturerhabener. Komponiert ist es ja in Majernik, am Wörthersee, direkt mit Sicht auf den See. Am Rande von Klagenfurt ist es. Das gibt's auch nur das Komponierhäuschen oberhalb des Feriendomizils, was sich der Maler gerade gekauft hatte. Diese Lokalassoziationen sind, glaube ich, nicht falsch und drängen sich bei dieser Interpretation besonders stark auf, weil das eben nicht so überirdisch, kosmisch dimensioniert ist.
0: Aber sag mal, Kai, schrundig, geröllhaft, aber was folgt denn daraus?
1: Also das folgt daraus, dass wir das hochgerüstete, kosmologisch blitzblank gewienerte Malerbild vermutlich relativieren sollten, wenn wir das hier so hören. Maler war ein Komponist der Sommerfrische, ja. Übrigens ähnlich wie Brahms, die haben hauptsächlich im Urlaub komponiert, weil sie unter dem Jahr nämlich anderes zu tun hatten, zum Beispiel dirigieren oder die Wiener Oper leiten. Und sie haben sich nicht unbedingt philosophische Absichten dabei zum Ziel gesetzt, sondern viel einfachere, privatere.

0: Sag mal, was ist denn eigentlich insgesamt von dieser neuen Fünften von Mahler zu halten?
1: Sehr heiter, sehr auffällig, sehr interessant, ähnlich wie die vorangegangene Neunte, auch ähnlich im klanglichen Format, viel naturtonhafter, volksläufig, kleiner, dimensioniert, aber nicht verharmlosend, auch nicht tondichtungshaft, wie derzeit parallel bei Pavujärvi oder Semjon Bitschkow, die auch solche Malerzyklen am Wickel haben. Diese CD ist ein Must-have für Malerfreunde und damit eine Bestätigung der Tatsache, dass man eben doch nur dann neue Ergebnisse präsentieren und erzielen kann, wenn man auch neue Mittel zur Verfügung hat. Auch wenn diese Mittel grundsätzlich nicht neu sind, so sind sie doch hier erstmals angewendet worden. Absolut frappant.
0: Und was wir noch hören, ist ja wahrscheinlich klar, du hast es versprochen.
1: Beginn des berühmten, hier naturtrübschönen Adagiettos.

Dafür ist sie berühmt. Die Sinfonie Nummer 5 von Gustav Mahler für ihr Adagietto. Das war jetzt nur ein Ausschnitt auf Radio 3 von der neuen Aufnahme mit dem Mahler Academy Orchestra, geleitet von Philipp von Steinecker. Dieses Album ist bei Alpha Classics erschienen und hat einen doch ziemlich begeisterten Kailus Kaiser hinterlassen. In ARD Sounds ist das nachhörbar. Ich nehme mal an, ein Jahr lang.

0: Rund 40% der Befragten haben nach eigenen Angaben schon mal bewusst KI-Musik gehört. Der Musikmonitor Deutschland hat jetzt herausgefunden, dass sich aber 68% der Befragten eigentlich wünschen, dass KI-generierte Musik eindeutig gekennzeichnet wird. Was die Bezahlung betrifft, wünschen sich 58%, also mehr als die Hälfte, dass Musikerinnen und Komponisten auch entsprechend vergütet werden, wenn ihre Werke zum Training von KI genutzt werden. Ebenso viele sehen KI aber auch als Bedrohung für die berufliche Existenz von Künstlerinnen und Künstlern. Und außerdem bevorzugen viele auch einfach die menschliche Kreativität gegenüber der KI-Musik.
1: Ich frage mich, gab es überhaupt auch positive Aussagen, also Zustimmung zur KI bei dieser Befragung?
0: Ja, also als Werkzeug ist KI tatsächlich ganz gut akzeptiert. 74% der Befragten finden es zum Beispiel gut, dass damit alte oder beschädigte Aufnahmen restauriert werden können.
1: Okay. Die Deutsche Schiller-Stiftung, die zeichnet in diesem Jahr 5 Autorinnen aus.
0: Ja, die diesjährige Ehrengabe der Deutschen Schiller-Stiftung geht an die Schriftstellerin und Journalistin Meli Kiak. Die Entscheidung begründet die Stiftung damit, dass ihre Texte unser Zusammenleben präzise und mit Humor zeichnen würden. Meli Kiak verwandle da Beobachtungen in Liebes- oder Protestlieder mit eigenem Sound. Den Förderpreis erhält die Leipziger Essayistin und Lyrikerin Nea Schmidt für ihren Debütband Sprechen in Flechten. Im letzten Jahr, da konnten die Preise der Schiller-Stiftung nicht vergeben werden, weil der Kuratoriumsvorsitzende plötzlich verstorben war. Deshalb werden jetzt auch die Preisvergaben für 2025 nachgeholt. Da geht unter anderem ein Preis an die österreichische Dichterin Margret Keidel, die auch Theaterstücke und Gedichte schreibt.
1: Der Pianist Francesco Piemontesi, der war gestern hier bei uns im Studio, das war sehr schön, und er eröffnet heute als Solist die Saison des Deutschen Symphonieorchesters Berlin beim Musikfest Berlin.
0: Auf dem Programm heute Abend steht auch Beethovens 5. Klavierkonzert, entstanden 1809, mitten in der napoleonischen Kriegen. Außerdem wird das DSO unter der Leitung von Simone Young Benjamin Brittens 4C Interludes aus der Oper Peter Grimes aufführen. Gustav Mahlers Adagio aus der 10. Sinfonie und Liza Lims Sappho Bioluminescence stehen auch auf dem Programm. Francesco Piemontesi ist da schon voller Vorfreude, wie er uns gestern auf Radio 3 erzählt hat.
2: Was mich besonders fasziniert, sind diese poetischen Momente, die eher in Richtung Vision gehen. Wir haben gestern mit Simone Young, mit der Dirigentin, gesprochen. Es gibt ein paar Harmonien, die sowohl mir als auch ihr auch noch an Wagner schon ein bisschen erinnern. Ja, also wir kennen das natürlich heute, aber es ist schon spannend, wie viel Zeit davor schon mit dieser harmonischen Sprache gedacht worden ist.
0: Ja, außerdem wird es heute Abend zusätzlich zur Musik eine Rede von Michel Friedmann geben. Das Konzert mit Francesco Piemontesi am Klavier findet heute um 20 Uhr statt in der Philharmonie in Berlin im Rahmen des Musikfests Berlin als Saisoneröffnung des Deutschen Symphonieorchesters. Es gibt auch noch Karten, die kosten zwischen 36 und 54 Euro.
1: Und das komplette Gespräch mit Francesco Piemontesi, das gibt's unter radio3.de in der Rubrik Musik.
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Im März ist diese Aufnahme quasi nochmal erschienen auf einem Doppelalbum. Das Ensemble Resonanz spielt da unter anderem Karl Philipp Emanuel Bachs Sinfonie G-Dur. Das war der erste Satz auf Radio 3. Die Schönheit der Natur, die muss man eigentlich nicht preisen, das macht sie ganz allein. Wir könnten uns ja mal vorstellen, dass der Rias Kammerchor zu den weltlichen Gesängen von Felix Mendelssohn Bartholdy tatsächlich ins Freie gegangen ist, weil eigentlich sind das ja auch Lieder im Freien zu singen. Mendelssohn hat diese Vorstellung mal einem Londoner Freund wie folgt beschrieben: Und die natürlichste Musik von allen ist es doch, wenn vier Leute zusammen spazieren gehen, in den Wald oder auf dem Kahn fahren und dann gleich die Musik mit sich und in sich tragen.

0: Das war der Rias Kammerchor, immer wieder gern auf Radio 3. Mit Felix Mendelssohn-Bartholdys Abschied vom Walde. Das nächste Berlin-Konzert des Chores wird übrigens am 23. September sein in der Philharmonie. Dann gibt's die Requiem-Vertonungen von Alfred Schnittke und Maurice Durufflet bei Musikfest Berlin um 20 Uhr. Gestern Abend ist im Münchner Herkulessaal der 75. ARD-Musikwettbewerb zu Ende gegangen. Und beim Finale im Fach Schlagzeug, da ging es mit einem engen Kopf-an-Kopf-Rennen nochmal ziemlich hoch her. Tobias Hell war für uns mit dabei. Er schaut nochmal zurück auf die letzten beiden Wettbewerbswochen.
1: Gekämpft wurde beim 75. ARD-Musikwettbewerb buchstäblich bis zum letzten Trommelschlag. Denn bei den Schlagzeugern erlebte man wohl die strengste Jury dieses Jahrgangs. Es war das einzige der vier Fächer, in dem es diesmal nur zwei Kandidaten ins Finale schafften. Eine harte Entscheidung, auch für den Juryvorsitzenden Martin Grubinger.
2: Wir suchen eben nicht nur den Solokünstler, sondern wir suchen Leute, die ein Publikum catchen können. Wie können sie ein Ensemble inspirieren? Wie können sie auf ein Ensemble eingehen? Können sie aber gleichzeitig auch mit dem Publikum irgendwie kommunizieren? Ja? Springt da irgendwie ein Funke über? Und dann natürlich auch, können sie ein großes Schlagzeugkonzert spielen.
1: In den Ohren der Jury war das dem Franzosen Gabriel Michaud am besten gelungen, der seine Emotionen nach dem Finale nur schwer in Worte fassen konnte. Ein Gefühl, das der Orgelgewinner William Fielding sehr gut nachvollziehen kann. Ganz schön ins Schwitzen gekommen ist der junge Brite, denn er hatte nicht damit gerechnet, wie groß der Publikumsandrang in München sein würde, weshalb es sich für ihn am Ende weniger wie ein Wettbewerb anfühlte, sondern mehr wie ein Konzert.

0: wie wir Musik wahrnehmen, ist natürlich immer sehr subjektiv. Weshalb das Viatores Quartett am Ende der einzige Juryfavorit blieb, der auch den Publikumspreis bekam. Aber unterschiedliche Meinungen gehören bei einem Wettbewerb dieser Größenordnung eben dazu, wie die Jurorin Veronika Hagen bestätigt.
1: Ja, das Niveau ist unglaublich gestiegen in dieser Zeit, aber es gibt ja auch Entscheidungen, die nicht alle Juroren tragen. Also ich habe ja auch Leute dabei gehabt, die ausgeschieden sind, die ich gerne weiter gehabt hätte und umgekehrt.
0: Das Publikum musste dagegen keine Kompromisse machen und durfte ganz auf sein Bauchgefühl vertrauen. Wie beim belgischen Fagottisten Jappe den Dievel. Er freut sich neben dem zweiten Platz der Jury ebenfalls über den Publikumspreis.
2: Das ist ein sehr tolles Gefühl. Ich meine, ich bin sehr zufrieden mit, wie es alles gegangen ist. Und ich bin auch froh, dass es das Publikum gefallen hat. Wenn ich im zweiten Satz von Weber spiele, dann stelle ich mich immer vor, dass ich jemand auswähle im Publikum, wofür ich spiele. Das ist quasi wie eine Liebeserklärung. Und es ist einfach schön, wie die Leute dann darauf emotioniert reagieren.

Ja, soweit eine kurze Bilanz des 75. ARD-Musikwettbewerbs von Tobias Hell. Und wer die Siegerinnen und Sieger noch einmal hören möchte, hat dazu in den kommenden Tagen gleich mehrfach Gelegenheit. Also zum einen natürlich in München auf der Bühne. Aber von heute bis zum 18. September überträgt BR Classic live diese drei Preisträgerkonzerte, also auch bei uns im ARD-Radiokonzert, ab 20 Uhr auf Radio 3. Das ist dann der krönende Abschluss des diesjährigen ARD-Radio-Festivals. So sei es. Thank you.

Das waren die London Mozart Players mit dieser verspielten Polonaise von Paul Wranitzky. Die stammt aus seiner Symphonie D-Dur. Radio 3 ist hier. Der Sherwood Forest in Großbritannien ist Schauplatz einer der bekanntesten Legenden Englands. Robin Hood hat da den Armen geholfen und die Reichen geärgert. Das ist sehr oft verfilmt worden und für eine Version aus dem Jahr 1938 hat Erich Wolfgang Korngold die Filmmusik geschrieben, sogar Oscar-prämiert. In diesem Ausschnitt hier geht es um die dramatische Flucht von Robin Hood aus Nottingham Castle. Da haben sie ihn dann doch mal gekriegt.

Das war das Utah Symphony Orchestra mit Erich Wolfgang Kongos Robin Hood Musik. Man kann übrigens im Sherwood Forest auf dem Robin Hood Way wandern. 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Jetzt am Sonntag geht es nämlich im Radio 3 Kinderkonzert um die Abenteuer des Robin Hood. Ob Moderator Christian Schruff dann auch die markante grüne Kappe mit Feder aufhat und Pfeil und Bogen dabei? Nee, hat er nicht. Er trägt ganz sicher sein rotes Kinderkonzerthemd, denn es kommen noch zwei vom Atze Musiktheater dazu und das DSO, um Robin Hood Musik von Korngold auf die Bühne zu bringen. Am Sonntag um 12 Uhr geht's los, hier im Haus des Rundfunks in Berlin-Charlottenburg. Das hier ist Musik von Georg Christoph Wagenseil.

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2: Vor dem Hintergrund wachsender Spekulationen über Bundeskanzler Merz haben sich die 8 CDU-Ministerpräsidenten demonstrativ hinter ihren Parteichef gestellt. Die Menschen könnten darauf vertrauen, dass man ihre Probleme angeht. Als Ministerpräsidenten wollen und werden wir gemeinsam mit dem Bundeskanzler unseren Beitrag dazu leisten, heißt es wörtlich in einer gemeinsamen Erklärung. Unionsfraktionschef Frei betonte, Merz werde auch nach den beiden Landtagswahlen am kommenden Wochenende unumstößlich Partei- und Regierungschef sein. Für neue Spekulationen hatte gesorgt, dass der Kanzler eine Reise zur UN-Vollversammlung kommende Woche abgesagt hat. Als Reaktion auf den mutmaßlich islamistischen Anschlag beim Berliner CSD hat sich die Bundesregierung auf schärfere Strafmaßnahmen verständigt. Demnach sollen sogenannte Gefährder verstärkt mit elektronischen Fußfesseln überwacht werden. Angriffe mit Messern sollen als Verbrechen mit einer Freiheitsstrafe von mindestens einem Jahr geahndet werden. Bislang galten solche Taten als Vergehen, solange keine schwere Körperverletzung die Folge war. Bei dem Anschlag im Berliner Tiergarten war ein 21-Jähriger zunächst mit einem Lieferwagen in eine Menschenmenge gerast. Später stach er mit einer Machete zu. Eine Frau wurde getötet, 31 Personen verletzt. EU-Kommissionspräsidentin von der Leyen hat die Mitgliedsländer dazu aufgerufen, sich gemeinsam gegen Bedrohungen von außen und innen zu stellen. In ihrer jährlichen Rede zur Lage der EU sagte sie, Europa müsse dafür auch Partnerschaften neu denken. Die Beziehung zu Kanada soll zum Beispiel deutlich intensiviert werden. EU-Korrespondent Jean-Marie Magro.
3: In Anwesenheit von Premierminister Mark Carney sagte die Kommissionspräsidentin, dass Kanada das erste assoziierte Mitglied der EU werden könnte. Allerdings ist noch unklar, wie eine solche Mitgliedschaft aussehen soll. Von der Leyen kündigte außerdem einen Vorschlag für einen schrittweisen Schutz von Kindern und Jugendlichen im Netz an. Demnach sollen Kinder unter 13 Jahren keine Social-Media-Plattformen nutzen dürfen. Im Alter von 13 bis 15 Jahren sollen auf Instagram, Snapchat, TikTok und Co. nur altersangepasste Accounts mit einer Zeitbeschränkung von einer Stunde pro Tag erlaubt sein, die von den Eltern eingerichtet und überwacht werden. Der Vorschlag muss mit dem EU-Parlament und den Mitgliedstaaten noch abgestimmt werden.
2: Ein Sondertribunal in Den Haag hat den früheren Präsidenten des Kosovo Thaçi wegen Kriegsverbrechen verhängt. Er muss für 25 Jahre ins Gefängnis. Thaçi war Ende der 1990er Jahre Oberkommandeur der Befreiungsarmee UÇK. Sie kämpfte für die Unabhängigkeit der damals noch serbischen Provinz Kosovo. Unser Korrespondent Oliver Schosch.
4: Hashim Thaçi trage die Verantwortung für die Ermordung von 96 Personen, für die Folterung von 303 Personen, für grausame Behandlungen und rechtswidrige und willkürliche Festnahmen. Auch die mitangeklagten UÇK-Anführer haben hohe Haftstrafen erhalten. In der kosovarischen Hauptstadt Pristina, wo sich tausende Menschen zu einer Solidaritätskundgebung versammelt haben, ist das Entsetzen groß. Es wurde laut gebuht, es ertönten UÇK-Sprechchöre. Ein Demonstrant sagte dem ARD-Studio Südosteuropa, dass das Urteil eine Katastrophe sei. Viele Kosovo-Albaner sehen sich nur als die Opfer des Krieges, als die Kämpfer für Freiheit und Unabhängigkeit und die Serben als die alleinigen Täter, als die Besatzer.
2: Berlin plant auch für den kommenden Jahreswechsel eine Silvesterfeier am Brandenburger Tor. Eine Senatssprecherin hat bestätigt, dass es wieder eine Party mit kostenlosem Eintritt, DJs und Feuerwerk geben soll. Die Planungen hätten bereits begonnen. Das Konzept richtet sich der Sprecherin zufolge nach der Silvesterfeier im vergangenen Jahr. Da hatte der Senat erstmals selbst eine kostenlose Party organisiert. Der Tod einer 7-Jährigen wird seit heute in einem Berufungsverfahren am Landgericht Frankfurt-Oder verhandelt. Die Grundschülerin aus Berlin-Neukölln ist 2016 bei einem Klassenausflug im Werbellinsee ertrunken. Das Mädchen konnte nicht schwimmen. Das Amtsgericht Eberswalde verurteilte 3 Lehrerinnen und eine Erzieherin zu hohen Geldstrafen wegen fahrlässiger Tötung durch Unterlassen. Das Gericht urteilte, die Angeklagten hätten ihre Aufsichtspflicht verletzt. Die 4 Frauen wie auch die Staatsanwaltschaft legten gegen das Urteil Berufung ein. Soweit die Nachrichten. 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Das Wetter. Am Nachmittag zieht der Regen in den Südosten Brandenburgs, sonst bleibt es meist trocken bei 18 bis 20 Grad. Aktuell in Berlin-Steglitz 16 Grad und in Marzahn 17 Grad, in Templin 16 Grad und in Cottbus 22 Grad. Morgen wechseln sich Sonne und Wolken ab, es bleibt meist trocken bei um die 20 Grad. Am Freitag dann mal Sonne, mal Wolken und einzelne Schauer möglich. Die Zeit 13.05 Uhr.
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5: Es ist auch schon wieder 20 Jahre her, dass Sting sich der Musik von John Dowland gewidmet hat, mit seinen Songs From the Labyrinth. Diese Dowland-Aufnahme hier, die ist erst im letzten Jahr erschienen.

Das war John Dowlands The Earl of Essex Gaillard für Renaissance Orchester, also für das Capriccio Stravagante Renaissance Orchestra, geleitet von Skip Sampé, hier in der Klassik bis 2 auf Radio 3. Gil Shaham ist einer der Großen unter den Geigenvirtuosen. Der amerikanisch-israelische Musiker hat schon länger sein eigenes Label, auf dem veröffentlicht er auch immer mal Unbekanntes. Eine echte Entdeckung gibt's auf dem aktuellen Album, denn neben dem Dvorak-Konzert ist da das Violinkonzert von Samuel Coleridge Taylor. Der Brite war selbst ein hervorragender Geiger. Er ist in London aufgewachsen als Sohn einer Britin und eines Afrikaners aus Sierra Leone. Und er thematisiert in seinen Werken auch immer wieder seine afrikanische Abstammung. Jetzt im Violinkonzert beispielsweise klingt's des Öfteren nach afroamerikanischen Spirituals. Hören wir doch mal.

Eine Entdeckung, sag ich doch. Gil Shaham und das Virginia Symphony Orchestra haben es aufgenommen. Dieses Violinkonzert G-Moll von Samuel Coleridge Taylor, das war der erste Satz auf Radio 3 vom RBB. Die Beinamen für Joseph Haydns Sinfonien, die stammen ja in der Regel nicht von ihm, eher von den Verlegern, die damit so ein bisschen den Verkauf ankurbeln wollten. Seine Nummer 44, die heißt Trauersinfonie. Und in diesem Falle geht das wohl auf Haydns Wunsch zurück, dass Adagio den dritten Satz bei seiner Beerdigung zu spielen. Seien Sie mir nicht böse, wenn ich jetzt trotzdem auf den ersten Satz zurückgreife. Allegro con brio.

0: Von Joseph Haydns 104 Sinfonien stehen nur 10 in einer Molltonart. Seine Nummer 44 ist so eine, die steht in E-Moll und aus der haben wir den ersten Satz gehört mit dem Concerto Kopenhagen, geleitet von Lars-Ulrik Mortensen in der Klassik bis 2.
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0: Es geht um den Roman Symphonie Pathétique von Klaus Mann. Das ist heute die zweite von 18 Folgen, gelesen von Silvester Groth. Ja, der Komponist Peter Tschaikowski, der wacht in seinem Berliner Hotelzimmer auf. Er ist völlig zerschlagen von der langen Fahrt. Er reist ja ungern und er steht gerade erst am Anfang seiner Konzerttournee durch Europa. In der Vossischen Zeitung liest er, dass er von Freunden und Verehrern im Restaurant Luther und Wegner zu einem Frühschoppen erwartet wird. Er ist ziemlich empört, denn der menschenscheue Komponist weiß, dass er diesen Termin seinem Agenten Siegfried Neugebauer zu verdanken hat. Neugebauer erscheint auch kurz darauf, und zwar um ihn abzuholen. Tschaikowski weigert sich, was Neugebauer schlicht ignoriert. Daraufhin wird Tschaikowski noch wütender.
2: Peter Iljitsch tat ein paar stampfende Schritte durchs Zimmer. Auf das große russische Konzert, das ich in Paris geben will, mit eigenem Risiko, verstehen Sie mich, Herr Neugebauer, auf das kommt es mir an. In diesem Konzert will ich gar nichts von mir aufführen, nicht das kleinste Stück. Ich will den Europäern unsere Klassiker zeigen, den großen Glinka und Dargomyschski. Man weiß ja gar nichts von ihnen. Verdient haben es die Herren ja nicht um mich, das kann man wohl sagen. Aber ich tue es auch nicht für die Herren, sondern für Russland. Wahrscheinlich werden die Moskauer und die Petersburger Zeitungen auch dieses Konzert wieder totschweigen, denn sie gönnen mir nicht, dass man sich im Ausland um mich kümmert. Und sie wollen nicht zugeben, dass ich etwas leisten kann für Russland. Ich bin ja nur ein Westler und kein legitimer Vertreter russischer Kunst. Aber ich will den Leuten beweisen, dass ich nicht nur auf Reisen gehe aus Eitelkeit, um meine eigenen Sachen bekannt zu machen. »Nun«, sagte der Agent und hatte ein sanftes, unverschämt zerstreutes Lächeln, »gerade dieses Konzert wird nicht zustande kommen.« Peter Iljitsch war völlig verdutzt. »Wieso?«, fragte er nur und betrachtete aus seinen weiten und erstaunten Augen Neugebauer. Der hob skeptisch die vornehm gepolsterte Schulter. »Weil es scheitern wird«, sprach er freundlich. Die Unkosten sind viel zu hoch. Außerdem interessiert sich in Paris kein Mensch für Dargomyschski, dessen Namen niemand aussprechen kann. In seiner Stimme war ein aufreizender Ton von Mitleid. »Schweigen Sie«, herrschte Peter Iljitsch ihn an. »Gott sei Dank haben Sie mit meinen Pariser Angelegenheiten nichts zu tun. Schlimm genug, dass ich Ihnen einen so großen Teil meiner Tournee anvertraut habe. Ich werde Ihnen auch den wieder wegnehmen. Sie sind nämlich ein miserabler Agent.« Neugebauer hatte ein Lächeln unter krausgezogener Nase, als genieße er diese Beleidigung. »Das ist natürlich unendlich ungerecht«, sagte er, schmollend in einem Ton, als weise er eine gar zu gewaltige, unfein übertriebene Schmeichelei von sich. »Sie haben mir alles verdorben«, konstatierte Peter Iljitsch. »Sie machen nichts als Intrigen und Konfusion. Sie haben mich überall gleichzeitig angeboten wie saures Bier. Sie haben alle Leute verärgert und hereingelegt. Für das Wiener Konzert haben Sie in Ihrer geistreichen Art denselben Abend bestimmt wie für das Pariser. Also muss ich auf Wien verzichten. Und gerade das Wiener Publikum hätte ich mir erobern wollen. Dresden haben Sie mir verdorben. Kopenhagen haben Sie mir verdorben. Alles durch Ihre Konfusionen und weil Sie überschlau sein wollten. Sie machen mich ja kaputt«, schrie Peter Iljitsch ihn an und rannte durchs Zimmer. »Jedem kann einmal ein kleiner Irrtum passieren«, gab der Agent mit einer verschwommenen Feierlichkeit zu bedenken. »Ich will auch hier nicht die Ouvertüre 1812 aufführen«, redete sich Peter Iljitsch weiter in Zorn. »Ich habe Ihnen 10-mal geschrieben, dass ich Francesca da Rimini machen will. 1812 ist ein miserables Stück, ich kann es nicht ausstehen. Es ist auf Bestellung geschrieben, zu einem patriotisch-religiösen Anlass. Es taugt ganz und gar nichts. Ich will keineswegs in Berlin damit debütieren.« »Aber das Publikum möchte es hören«, warf vornehm und zerstreut mit einem überlegenen Achselzucken Neugebauer ein. »Ich pfeife aufs Publikum«, schrie Peter Iljitsch. »Ich will mich nicht mit meinem ordinärsten Werk im Ausland präsentieren.« Bei der Einweihung der Erlöserkirche in Moskau war das ganz wirkungsvoll, wenn zum Schluss die

und bin ihm viel Dank schuldig.« Peter Iljitsch sprach hastig und mit scharfer Betonung, denn er fürchtete, der fatale Neugebauer könnte Unfrieden zwischen ihm und Bülow säen. »Aber von meinen eigenen Werken verstehe ich doch wohl mehr als er.« »Gewiss«, meinte Siegfried, dessen Augen besonders verhangen schienen. »Sie sollten aber auch auf unsere patriotischen Gefühle Rücksicht nehmen. Natürlich hören wir es gerne, wenn die Marseillaise von irgendeiner anderen Nationalhymne besiegt wird, ganz gleich von welcher. Ich hätte wohl das Deutschlandlied gegen die Marseillaise ausspielen sollen.« Peter Iljitsch war sehr gereizt. »Dann hätte ich vielleicht sogar die Ehre gehabt, den Fürsten Bismarck in meinem Konzert zu begrüßen. Ich bestehe auf Francesca da Rimini.« »Wir sind uns doch alle darüber einig, Meister«, sagte Neugebauer, die Nase sehr kraus gezogen, mit einer plötzlichen, höchst unverschämten Vertraulichkeit, »dass Francesca da Rimini ziemlich langweilig ist.« Tschaikowskis Gesicht lief rot an. »Ich habe es satt«, sagte er leise und verbissen. »Sehr richtig. Wir haben keine Zeit mehr, uns zu unterhalten.« Neugebauer wurde frisch und unternehmungslustig. »Es wird höchste Zeit. Wir müssen zu Luther und Wegner.« Über diese Frechheit war Peter Iljitsch so fassungslos, dass er, statt zu antworten, den Agenten nur anstarrte. »Ich habe doch zu einem Frühschoppen für den Meister eingeladen«, bemerkte Neugebauer nachlässig näselnd. »Es ist auch sonst heute noch viel zu erledigen«, sprach er zutraulich weiter. »Ich habe verschiedene Verabredungen für Sie angenommen. Mit Herren von der Philharmonischen Gesellschaft, mit ein paar Journalisten. Sie werden mich mit allen Leuten auseinanderbringen, mit denen Sie Verabredungen für mich getroffen haben, gegen meinen Willen.« Tschaikowski sprach, ohne den Agenten anzusehen. »Ich werde niemanden aufsuchen und niemanden empfangen. Ich bin erschöpft von der Reise. Es ist mein Ruhetag. Ich will keine Menschen.« »Haben Sie nicht Lust, jetzt mit mir zum Frühschoppen zu kommen?« Neugebauer tat, als machte er einen ganz neuen Vorschlag. Sein schläfriges, langnäsiges, rosa Gesicht blieb unbewegt. »Gehen wir«, sagte Tschaikowski rau. Er ließ sich von Neugebauer in den Pelz helfen. Neugebauer ließ ihm höflich den Vortritt. Draußen war es sonnig und kalt. Peter Iljitsch atmete in tiefen Zügen die frische Luft. Es fuhr eine Droschke vorüber. Er winkte dem Kutscher und die Droschke hielt. Der Kutscher mit einem freundlichen grauen Bart sah beinahe aus wie die Kutscher zu Hause. Siegfried Neugebauer wollte mit einsteigen. Peter Iljitsch aber warf ihm den Wagenschlag vor der Nase zu. Von innen öffnete er um einen Spalt das Fenster. »Amüsieren Sie sich gut auf Ihrem Frühschoppen«, rief er und lachte plötzlich. Es war ein spitzbübisches, vergnügtes Lachen, das sein Gesicht verjüngte. »Ich fahre spazieren.« Neugebauer lief einige Schritte neben der Droschke her. Peter Iljitsch hatte dem Kutscher ein Zeichen gemacht, geschwind loszufahren. Der verzweifelte Agent schwang die langen Arme wie Flügel, als wollte er gen Himmel flattern vor Kummer und vor Enttäuschung. Dann blieb er stehen. Tschaikowski sah noch, wie auf dem Gesicht Neugebauers langsam das süßliche, zähe Lächeln aufging, mit dem er, ein unangreifbarer Mensch, diese neue Beleidigung zu genießen schien. »So ist die Welt«, dachte Peter Iljitsch, während er sich das Plaid über die Knie legte, denn es war kalt. »Jede Begegnung mit ihr ist anstrengend, sowohl als beschämend. Sie ist aufdringlich, diese Welt. Liebedienerisch, dabei frech. Sie ist brutal und dabei masochistisch. Boshaft, sentimental und nicht einmal tüchtig, denn sie kann nichts als Konfusionen machen. Die Leistungen aber, die sind unser Teil. Sie fordert all unsere schlechten Instinkte heraus. Sie reizt uns, verwirrt uns, beschämt uns. Sie macht uns arrogant, grob und hilflos. Ich bin ihr ganz und gar nicht gewachsen. Bei allem tut dieser Neugebauer mir leid. Er ist vielleicht im Grunde ein ziemlich anständiger Mensch. Er hat einen rührenden Blick, wenn ich es mir recht überlege. Und er wäre wahrscheinlich dankbar, wenn man sich etwas netter gegen ihn benehmen wollte.

0: Fahren Sie mich in den Tiergarten, rief er dem Kutscher zu. Seine Stimme hatte den weichen, beinahe werbenden Ton, wie immer, wenn er sich an kleine Leute wandte. Die erste Ausfahrt Peter Iljitschs, bei jedem seiner Aufenthalte in Berlin, galt dem Tiergarten. Es war der Flecken der Hauptstadt, den er am meisten mochte oder am wenigsten hasste. Es war die einzige Stelle in dieser gewaltigen Kapitale, wo er sich ein wenig zu Hause fühlte. Das übrige Berlin blieb ihm fremd, so oft er auch schon hier gewesen war. Der Wagen bog von der Friedrichstraße in die breite Prunk-Avenue unter den Linden ein. Es lag ein leicht gefrorener Schnee, auf dem die Tritte der Passanten und die Wagenräder lustig knirschten. Auf dem Schnee blitzte die Sonne, es war ein herrlicher Tag. Dem Brandenburger Tor, das den wuchtigen Abschluss der glanzvollen Perspektive bildete, sah man an. Es war eigens dafür gebaut, siegreiche Truppen durch seine Bogen marschieren zu lassen, unter Trompetengeschmetter und Trommelgedröhn. Was für eine Paradestraße! Was für eine Stadt! Die wahre Hauptstadt für dieses triumphierende Land. Das gefürchtetste Land des Erdteils, dem niemand ganz traute, das keiner ganz liebte, aber mit dem alle rechnen mussten. Der fremde Herr in der Droschke, Peter Iljitsch Tschaikowski aus Moskau, war beunruhigt durch diese harte, aggressive Schönheit. Sie hatte, fand er, viel Bedrohliches. Ach, diese Deutschen, dachte er. Es ist ja sehr nett von Ihnen, dass Sie mich eingeladen haben, bei Ihnen zu dirigieren. Und es ist sehr anerkennenswert, dass Sie sich so stark für Musik interessieren. Aber wie Sie aussehen! Er schaute mit einem Blick, der wehmütig und etwas ängstlich war, durchs Wagenfenster. Jeder von Ihnen ist ein kleiner Bismarck. Die Droschke fuhr über die blitzende Weite des Pariser Platzes. Das triumphal geöffnete Brandenburger Tor nahm sie auf. Drüben rollte der Wagen auf der trockenen Schneeschicht in gleichmäßigem Tempo weiter. Das war der Tiergarten. »In dieser Stadt ist mein lieber Kotek gestorben«, dachte Peter Iljitsch und spürte plötzlich Tränen im Hals. »Ach, er hätte niemals von Davos fortgehen dürfen.« Und nun gar in diese entsetzlich anstrengende Kapitale. Ich habe ihm dringend abgeraten. Man sah es ihm ja an, dass er es nicht überleben würde. Eine Zeit lang hat er viel für mich bedeutet. Und er hätte noch mehr für mich bedeuten können, wenn er gewollt hätte und wenn wir Zeit gehabt hätten. Warum konnte ich nicht sterben und er am Leben bleiben? Dann säße ich jetzt nicht hier, in dieser verfluchten Droschke. Er aber würde irgendwo in einem Zimmer stehen, das nachdenkliche junge Gesicht schief gehalten und wunderschön Geige spielen. Ja, er war ein vorzüglicher Violinist. Deshalb habe ich ihm auch eine Walz-Scherzo gewidmet für Violine und Klavier. Ein ganz hübsches Stück. Ich mochte ihn gerne. Gott, was haben wir miteinander geschwätzt, als ich ihn zum letzten Mal in Davos besuchte. Ich blieb eine ganze Woche, wir hatten so unendlich viel zu besprechen und wir mussten viel lachen. Es war reizend, obwohl der arme Kotek so krank war. Mein lieber Kotek, wo steckst du denn jetzt? Mein Lieber, darfst du denn auch Musik machen, wo du jetzt bist? Mein Lieber... Peter Iljitsch wurde aus seinen zärtlich trauervollen Gedanken gerissen durch einen Lärm, der ihm schrecklich vorkam. Es war aber nur ein großer Hund, der die Droschke anbellte. Doch hatte sogar dieses Bellen einen bedrohlichen Ton. Bedrohlich war auch der Blick, den ein Schutzmann unter buschigen Augenbrauen auf den Wagen, den Kutscher und den fremdländischen Fahrgast warf. Der strenge Hüter der Ordnung schien schon beinahe entschlossen, diesen melancholisch blickenden Ausländer aus irgendeinem Grunde auf der Stelle zu arretieren. Eine Schar von Kindern zog singend vorbei, militärisch geordnet in Reih und Glied. Und was sie sangen, handelte von der deutschen Ehre und dass man Frankreich bald mal wieder schlagen wollte. Peter Iljitsch empfand Furcht und Hass. Alles um ihn herum war ihm feindlich. Er fühlte sich vereinsamt, ausgeliefert, angegriffen von allen Seiten. Noch der blitzende Himmel bedrohte ihn. Er hasste den verschneiten Tiergarten, die ganze kaiserliche und pompöse Stadt. Mit einer ungeheuren Dringlichkeit wünschte er sich, ganz woanders zu sein, nur nicht hier. Er kannte diese Anfälle, diesen würgenden, unsagbar heftigen Wunsch nach einer sofortigen, eiligen und gründlichen Ortsveränderung. Dieses zugleich lähmende und aufpeitschende Weh, das peinigender war als ein physischer Schmerz, konnte ihn überall packen, auch zu Hause, wenn es ein Zuhause für ihn gab. Aber immer wieder bezog Peter Iljitsch seinen Hass und seinen Ekel in vollstem Ernst auf den Ort, wo er sich eben befand. »Ich will nicht hier spazieren fahren«, dachte er leidvoll. »Ich will gar nicht in dieser fremden und abscheulichen Stadt spazieren fahren, in der mein Kotek gelitten hat. Wäre ich doch nicht hier. Dieses Glitzern der Sonne auf dem Schnee macht mich krank und rasend. Wäre es doch zum Beispiel Herbst und ich säße in Majdanowo, meinem lieben, stillen Majdanowo. Nein, ich säße nicht. Ich würde über das offene Feld laufen und einen Drachen steigen lassen. Oder ich würde im Walde spazieren und Pilze suchen. Der Wald von Majdanowo ist schön. Er wird zwar ziemlich unbarmherzig abgeholzt, aber er ist doch immer noch stattlich. Vielleicht wäre mein lieber Bruder Modest bei mir. Oder der junge Sohn meiner Schwester Sascha. Oder der alte Laroche, dieses faule Tier. Ich muss einen Menschen bei mir haben, den ich gut und seit langer Zeit kenne, mit dem ich gemeinsame Erinnerungen verbinden und den ich liebe. Es ist nicht gut, dass ich alleine bin. Keineswegs will ich hier noch länger spazieren fahren. »Kehren Sie um«, schrie er dem Kutscher zu. »Fahren Sie mich ins Hotel zurück.« Der Kutscher wandte mit einem väterlichen Erstaunen sein altes, bärtiges Gesicht nach dem Fahrgast. Der Herr, der vorhin eine so sanfte Stimme gehabt hatte, ließ nun eine Raue hören. Die Hotelhalle durchquerte Peter Iljitsch mit zornig stampfendem Schritt. Während er durch den Korridor rannte, ärgerte er sich über die Lautlosigkeit seiner eigenen Schritte. Er hätte sich gewünscht, dass sie dröhnten. Mit einer Hand, die etwas zitterte, machte er sich daran, seine Zimmertür aufzuschließen. Ehe er eintrat, sah er sich noch einmal um. Er spürte einen verschleierten, aber zudringlichen Blick im Rücken. Hinter der Ecke, die an dieser Stelle der Korridor machte, ragte etwas Langes, Rosiges, neugierig Schnupperndes hervor. Das war die Nase Siegfried Neugebauers, und da stand er auch schon. Die vornehm gepolsterten Schultern hochgezogen, das klebrig zähe Lächeln auf den Lippen, die Nagezähne freiließen. Sein rötliches Haupt war ganz verklärt vor Freude an der peinlichen, unwürdigen Situation. »Sie haben mich ja schön im Stich gelassen«, sagte er, genussvoll näselnd, und trat zwei Schritte näher. »Fichez-moi la paix«, schrie Peter Iljitsch ihn an, und er sprach auf Französisch weiter, sei es, um Neugebauer zu kränken oder nur, weil er in seiner Erregung in die Sprache fiel, die ihm geläufiger war. »Mit Ihnen will ich nichts mehr zu tun haben. Ich löse unseren Vertrag. Sie werden noch von mir hören.« »Wie unendlich ungerecht«, rief der Agent klagend, dabei aber genießend. Peter Iljitsch schmiss die Türe hinter sich zu und verschloss sie von innen. Er hörte Neugebauer noch ein wenig an der Türklinke spielen, sie drücken und pressen und seine sanft raunenden Klagetöne von draußen, wie die eines ausgesperrten, zudringlichen, aber nicht gefährlichen Tiers. Tschaikowski stand einige Sekunden regungslos, die Augen geschlossen. »Ich werde das Zimmer verdunkeln«, dachte er. »Ja«, ich mache die Vorhänge zu. Ich werde mich in diesen Lehnstuhl setzen und mich ganz still verhalten. Ich denke an die paar Menschen, die mir noch geblieben sind. Dieser Tag muss vorübergehen. Morgen fahre ich nach Leipzig. Das ist immerhin ein anderer Ort. Man hat mich zwar hingelockt, um mich dort zu verhöhnen, aber so schlimm wie hier kann es dort nicht sein. Oh, du großer, strenger und weit entfernter Gott, an den ich glaube, wie furchtbar hast du alles eingerichtet. Wozu muss ich alles dies aushalten? Nur um es in eine Melodie zu verwandeln? Und dann wird es nicht einmal eine gute Melodie. Ich will mich ganz still verhalten. Es geht vorüber. Er scheint nicht mitgekommen zu sein, sagte einer von den vier Herren, die auf dem Bahnsteig standen. Aus dem Berliner Schnellzug stiegen die letzten Passagiere. Tschaikowski, den man abzuholen gekommen war, zeigte sich nicht unter ihnen.
1: »Das ist doch unmöglich«, sagte der Jüngste von den Herren. Er hieß Alexander Silotti.
0: Während die anderen drei in ihren Pelzmänteln unförmig wirkten, erschien er in einem dunklen, engen Paletot ephebenhaft schlank. Mit einer Stimme, die einen merkwürdig metallischen, kühnen und lockenden Ton hatte, rief er plötzlich, die beiden Hände wie einen Trichter an seinen Mund gelegt, »Peter Iljitsch, wo sind Sie?« Es war, als habe Peter Iljitsch nur auf diesen Anruf gewartet. Eine Sekunde später erschien an der Türe eines Erster-Klasse-Wagens seine große, breite, etwas gebeugte Gestalt. Den Pelzkragen hochgeschlagen, die runde Mütze tief in der geröteten Stirne, zwischen den Lippen die Zigarette. In der einen Hand hielt er ein geöffnetes Buch, in der anderen eine Handtasche. Unruhig und gequält schaute er um sich.
1: »Ja, hallo, hallo, was ist denn?« rief er mehrfach und etwas sinnlos.
0: Seine Augen fanden die Freunde auf dem Bahnsteig nicht.
1: »Peter Iljitsch, steigen Sie doch aus!« rief der junge Silotti mit der schönen metallischen Stimme.
0: Endlich entdeckte ihn Tschaikowski, der völlig verstört wie blind um sich starrte.
1: »Oh, Sie sind es, Silotti«, winkte er, und auf seine Züge kam langsam ein Lächeln.
2: »Ja, ich finde mich nämlich mit meinen Koffern nicht ganz zurecht. Ich habe so fürchterlich viele Handkoffer.«
0: Silotti lief zu ihm. Sein Gang war so energiegeladen und beschwingt wie seine Stimme.
1: »Mein lieber Silotti«, empfing ihn Tschaikowski, der ein Schluchzen in der Kehle spürte, »wie schön, dass Sie da sind.«
0: Sie schüttelten sich die Hände.
2: »Ich stelle mich so abscheulich ungeschickt an«, Peter Iljitsch lachte, um Entschuldigung bittend. »Ja, ich bin es gar nicht mehr gewohnt, ohne fremde Hilfe zu reisen. Ich hatte doch immer meinen guten Alexei bei mir.«
0: Er nahm Silottis Arm. Nebeneinander verschwanden sie ins Innere des Wagens. Inzwischen winkte einer von den drei anderen dem Gepäckträger. Es gab eine große Begrüßung. Peter Iljitsch umarmte seinen alten Freund, den Violinisten Brodsky, und schüttelte dem Pianisten Arthur Friedheim ausführlich beide Hände. Der vierte, ein kleiner, agiler Mann mit schwarzem Ziegenbärtchen und einem Zwicker, der ihm beständig nach vorne auf die derbe Nasenspitze rutschte, stellte sich selber vor.
3: »Mein Name ist Krause«, sagte er eifrig. »Martin Krause, Musikreferent des Leipziger Tageblatts, ein Verehrer Ihrer Musik. Willkommen in Leipzig«, rief er mit plötzlicher Feierlichkeit, in einer Haltung, als stände er an der Spitze einer offiziellen Abordnung mit Blechkapelle und Fahnen.
0: »Willkommen in Leipzig«, sagte nun auch etwas verspätet Brodsky mit seiner tiefen, brummenden Stimme. Arthur Friedheim hatte ein meckerndes, aber herzliches Lachen.
1: »Wie gut, dass ihr da seid!«
0: Peter Iljitsch legte den einen Arm um Silottis, den anderen um Brodskys Schulter.
2: »Ich habe mich nämlich überhaupt nicht aus dem Zug getraut. Ja, ich war schon fest dazu entschlossen, weiterzufahren, dann ein Telegramm aus irgendeiner fremden kleinen Stadt zu schicken, dass ich verhindert sei, nach Leipzig zu kommen.«
0: Brodsky lachte, dass es durch die Halle dröhnte.
1: »Was für Ideen du hast!«
0: Er bekam fast keinen Atem mehr vor Lachen.
1: »Du bist doch immer noch derselbe närrische alte Kerl.«
2: »Es ist eine richtige Zwangsvorstellung gewesen«, berichtete Peter Iljitsch und sah Silotti an. »Ich dachte, du kannst gar nicht aussteigen. Entweder es ist kein Mensch an der Bahn, das wäre grauenhaft, und du fändest dich überhaupt nicht zurecht. Oder es sind fremde, abscheuliche Leute da, das wäre natürlich noch unerträglicher gewesen. Aber nun bin ich ja gerettet.«
0: Er legte seine Arme noch fester um die Schultern der beiden Freunde. Die Leute schauten den dreien nach, wie sie sich durch die Bahnhofshalle dem Ausgang zubewegten. Friedheim, Musikreferent Krause und die Gepäckträger folgten. Tschaikowski stützte sich so fest auf Brodsky und Silotti, dass es aussah, als würde er von ihnen geschleppt. Leicht taumelnd, ein von seiner Umgebung verehrter, aber stark mitgenommener Alter, hing er in ihrer Mitte.
1: »Ich kann diese Eisenbahnfahrten nicht mehr vertragen«, redete er. »Sie machen mich krank, sie zerstören mich.
3: und um überhaupt über die Sache hinwegzukommen, nehme ich mir leider meistens eine volle Cognacflasche mit. Am Ende der Reise aber ist sie plötzlich leer. Dabei ist Berlin-Leipzig ja wirklich keine sehr lange Strecke. Aber ich halte rein gar nichts mehr aus. Ich bin fertig, ich bin ein Wrack, ihr seht es. Und komponieren kann ich auch nicht mehr. Ho, ho, ho, ho, lachte Brodsky. Aber Silotti schüttelte ernst und verweisend lächelnd den Kopf.
1: »Was ist das?« rief Tschaikowski. »Ich schwätze und schwätze, euch lasse ich überhaupt nicht zu Worte kommen. Nun, wie geht es euch denn, meine Lieben? Aber ich weiß ja, der alte Brodsky ist ein wohlbestallter Professor am Konservatorium zu Leipzig.«
3: »Ein wohlbestallter Violinprofessor«, bestätigte lustig brummend Freund Brodsky.
1: »Und mein kleiner Silotti?«
3: Tschaikowski wandte ihm sein Gesicht zu und sah ihn voll an.
1: »Mein kleiner Silotti reist von Triumph zu Triumph. Die ganze Welt spricht von ihm, das ist wunderbar.«
3: »Mein Gott, wie ich mich noch erinnere«, sagte Peter Iljitsch und blieb mitten in der Bahnhofshalle stehen.
1: »Als ich dir den Kompositionskursus gegeben habe am Moskauer Konservatorium, das ist nun schon ziemlich viel Jahre her, dann kam die Zeit der großen Schule für dich, Rubinstein, Liszt. Aber damals in Moskau warst du ein ganz kleiner Junge.
3: Du bist ein wundervoller Junge gewesen.
1: Und du bist es geblieben«, fügte Peter Iljitsch hinzu.
3: Über das elfenbeinfarbene Gesicht des jungen Silotti ging eine flüchtige Röte, von der einige Flecken hektisch auf den Wangenknochen zurückblieben.
1: »Wie schnell du berühmt geworden bist«, sagte Peter Iljitsch und sah ihn immer noch an.
3: »Haben Sie Anton Rubinstein kürzlich gesehen?«, fragte Silotti.
1: »Ich treffe ihn selten.«
3: Peter Iljitsch wandte endlich seinen Blick von Silotti ab, während er weiterging.
1: »Er ist mir gegenüber ziemlich streng und zurückhaltend geblieben. Ich fürchte ihn fast ebenso sehr, wie ich ihn verehre.«
3: Brodsky lachte, aber der junge Silotti blieb ernst.
1: »Nichts kann mir den Verlust seines Bruders ersetzen«, sagte Tschaikowski und schaute mit einem geistesabwesenden Blick geradeaus.
3: »Der gute Nikolai fehlt mir entsetzlich.«
1: »Ja, Brodsky«, sagte er und wandte sich plötzlich nur noch an den älteren Freund.
3: »Es sind so viele dahin.«
1: Brodsky nickte mit einer etwas genierten Feierlichkeit.
4: Silvestergrot haben wir gehört mit der zweiten von 18 Folgen des Romans Symphonie Pathétique von Klaus Mann in einer Produktion des Mitteldeutschen Rundfunks. Morgen geht's weiter, wieder so gegen 13:30 hier auf Radio 3. Und wenn Sie online weiterhören wollen, die gesamte Lesung gibt es jederzeit in ARD Sounds. Morgen wird Sie hier in der Klassik bis 2 übrigens meine sympathische Kollegin Caroline Pierich begrüßen. Ich bin Yves Schmidt und ich verabschiede mich heute mit Musik von Samuel Wesley.

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2: Vor dem Hintergrund wachsender Spekulationen über Bundeskanzler Merz haben sich die 8 CDU-Ministerpräsidenten demonstrativ hinter ihren Parteichef gestellt. Die Menschen könnten darauf vertrauen, dass man ihre Probleme angeht. Als Ministerpräsidenten wollen und werden wir gemeinsam mit dem Bundeskanzler unseren Beitrag dazu leisten, heißt es wörtlich in einer gemeinsamen Erklärung. Unionsfraktionschef Frei betonte, Merz werde auch nach den beiden Landtagswahlen am kommenden Wochenende unumstößlich Partei- und Regierungschef sein. Für neue Spekulationen hatte gesorgt, dass der Kanzler eine Reise zur UN-Vollversammlung kommende Woche abgesagt hat. Die Bundesregierung will als Reaktion auf den mutmaßlichen islamistischen Anschlag beim Berliner CSD die Strafen verschärfen. Dazu haben Innenminister Dobrindt und Justizministerin Hubich ein Maßnahmenpaket vorgestellt. Unter anderem sollen sogenannte Gefährder häufiger eine elektronische Fußfessel tragen müssen. Hauptstadtkorrespondentin Birte Sönnigsen.
3: Höhere Strafen sind für Messerangriffe geplant. Wer mit einem Messer auf Personen losgeht, soll in Zukunft mit mindestens einem Jahr Freiheitsstrafe rechnen. Wer Spenden für terroristische Organisationen sammelt, soll in Zukunft dafür bestraft werden können. Hier will die Bundesregierung einen neuen Straftatbestand einführen. Änderungen soll es auch beim Jugendstrafrecht geben. Hier sollen die Regeln für Bewährungsstrafen verschärft werden. Außerdem ist geplant, dass Gerichte in Zukunft ausdrücklich begründen müssen, warum sie bei Straftätern zwischen 18 und 21 Jahren das Jugend- oder das Erwachsenenstrafrecht anwenden.
2: Die EU-Kommission will, dass Kinder in Europa erst ab 13 Jahren Zugang zu Social Media bekommen. Kommissionspräsidentin von der Leyen sagte in ihrer jährlichen Rede zur Lage der Union, es brauche unterschiedliche Schutzstufen für alle Altersgrenzen. Das bedeutet gar keine sozialen Medien für alle unter 13, eigene Accounts erst ab 15 Jahren. Für diese müssten die Plattformen ein sicheres Design garantieren. Von der Leyen betonte, dass man nicht alles hinnehmen müsse, zum Beispiel süchtig machende Funktionen. Man kehre deshalb die Beweislast um. Die Unternehmen müssten künftig beweisen, dass sie sich an die Regeln der EU halten. Ein Sondertribunal in Den Haag hat den früheren Präsidenten des Kosovo Thaçi wegen Kriegsverbrechen verurteilt. Es verhängte am Vormittag eine Freiheitsstrafe von 25 Jahren. Damit blieben die Richter hinter der Forderung der Anklage zurück, die 45 Jahre für Thaçi und drei weitere ehemalige Kommandeure der UÇK verlangt hatte. Die UÇK kämpfte Ende der 1990er Jahre für eine Unabhängigkeit der damals noch serbischen Provinz Kosovo. Den Angeklagten wurden in dem Verfahren Morde und Folter in dieser Zeit zur Last gelegt. Sie selbst erklärten sich für unschuldig. Der Brandenburger Landtag hat in erster Lesung über den Haushalt für die nächsten 2 Jahre debattiert. Finanzminister Keller sagte, die Landesregierung wolle einerseits sparen, wo sich das Land begrenzen kann, andererseits investieren, wo sich der Staat nicht zurückziehen darf. Der AfD-Fraktionsvorsitzende Bernd warf der Landesregierung vor, Brandenburg lebe über seine Verhältnisse. Für wirklich große Einsparungen und Reformen fehle SPD und CDU der Mut. BSW-Fraktionschef Lüders sprach sich gegen Rüstungsansiedlungen aus. Der Haushaltsentwurf sieht vor, dass die Ausgaben 2027 und 2028 jeweils 18 Milliarden Euro übersteigen. Die Brandenburger Polizei ermittelt im Fall wiederholter Sachbeschädigung auf dem Südwestkirchhof in Stahnsdorf im Kreis Potsdam-Mittelmark. Nach Angaben der Friedhofsverwaltung schneiden Unbekannte immer wieder Löcher in den Schutzzaun. Sebastian Hampf, RBB 24.
4: Teilweise würden frisch reparierte Stellen schon am nächsten Tag erneut aufgeschnitten, sagt der Friedhofsverwalter Ihlefeld. Dadurch gelangen weiterhin Wildschweine auf das Gelände und durchwühlen dort auch Grabfelder. Vergangene Woche war bekannt geworden, dass Unbekannte den Zaun ursprünglich an 18 Stellen aufgeschnitten und außerdem Lockstoffe für Wildschweine an Bäumen angebracht hatten. Wer dafür verantwortlich ist und welches Motiv dahinter steckt, ist bislang unklar.
2: Soweit die Nachrichten. 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Das Wetter. Am Nachmittag zieht der Regen in den Südosten Brandenburgs. Sonst bleibt es meist trocken bei 18 bis 24 Grad. Aktuell in Berlin-Dahlem 17 Grad, 18 in Kreuzberg, 16 in Rathenow und 22 Grad in Guben. Morgen wechseln sich Sonne und Wolken ab. Es bleibt meist trocken bei um die 20 Grad. Am Freitag dann mal Sonne, mal Wolken und es sind auch einzelne Schauer möglich. Die Zeit 14.05 Uhr.
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5: Herzlich willkommen.

Das war der Batavia-Fox aus der Operette, der Vetter aus Dingsdar von Eduard Künneke. Vor einiger Zeit habe ich hier das Original vorgestellt. Hier konnten Sie eine Transkription hören, gespielt von Gottlieb Wallisch. Und damit nochmals herzlich willkommen zu einer ganz besonderen ersten Stunde. Heute immer wieder erreicht mich Post. Ich möge doch in meinen Sendungen auch unser RBB-Archiv nutzen, denn in den ersten Jahrzehnten nach dem Krieg haben die Rundfunkanstalten unendlich viel Eigenes aufgenommen, das in den Kellern ruht, besonders in Sachen Operette und eleganter Unterhaltungsmusik. Ich habe mich also dorthin begeben und schon nach einem oberflächlichen Blick in die Bestände habe ich entschieden, heute mit einer ganzen Stunde Eigenaufnahmen zu starten, denn gefunden habe ich auf Anhieb gleich drei spannende Instrumentalmusiken Künneke's aufgenommen in den 60ern hier im Haus. Und zwei davon werde ich heute ganz präsentieren, eine dann in Ausschnitten. Und wir starten mit einer Ballettmusik Künneke's. 1938 war die Premiere der Exotik-Operette Die Hochzeit in Samarkand und 1954, kurz nach dem Tod des Komponisten, hat dann Librettist Richard Kessel eine Neufassung vorgelegt und die wurde dann auch im selben Jahr beim WDR aufgenommen. Und Künneke hat aber fürs Original eine große Ballettmusik eingelegt in die Operette. Das ist ja eher ungewöhnlich bei Operetten. Das passiert eher in Paris und bei Opern. Und die im Archiv gefundene Fassung des Balletts ist opulente 16 Minuten lang und entstand 1964 hier im Funkhaus in der Masurenallee mit dem Studioorchester Berlin. Die Satzbezeichnungen sagen eigentlich alles. Walzer, Tanz der Zirkassierin, im Harem, Tanz der Pfeilschützen. Die Leitung hat Kurt Gäbel.

Instrumentalmusik von Eduard Künicke in hauseigenen Aufnahmen auf Radio 3 in der ersten Stunde von Meine Musik. Dieser Sendung ist das Thema. Das eben war die Ballettmusik aus der Operette Die Hochzeit in Samarkand. Die Operette selbst ist heute vergessen, vielleicht auch zu Recht. Schade ist es um diese Ballettmusik. Immerhin, hiermit ist sie zurück. Ich habe sie quasi aus dem Archiv des RBB reanimiert. Kurt Gäbel dirigierte das Studioorchester Berlin. Eduard Künicke gilt heute vor allem als Meister der Operette. Seine Leistungen als Filmkomponist sind aber fast ebenso bedeutend wie als Bühnenkomponist. Er schuf einige der bedeutendsten Stummfilmmusiken der Weimarer Republik. Großes Aufsehen erregte er 1926. Da kam nämlich der Dokumentarfilm Das Blumenwunder raus und Kritiker Rudolf Arnheim bezeichnete diesen Film als den aufregendsten, fantastischen und schönsten Film, den er je gesehen hätte. 4 Jahre lang montierte Regisseur Max Reichmann Material wachsender und blühender Blumen im Zeitraffer und arrangierte das zu einer opulenten Bildsinfonie, könnte man sagen, und bat Künicke, das Projekt dann auch musikalisch zu untermalen, zu begleiten. Und das Ergebnis ist wirklich ein Gesamtkunstwerk. Ich habe das tatsächlich mal gesehen vor Jahren im Babylon hier in Berlin mit Live-Orchester und man versteht die Begeisterung der Zeitgenossen. Sowohl die Filmmusik ist erhalten, wie auch 2 Suiten für den Konzertgebrauch. Und die erste hören wir jetzt. Aufgenommen hat sie 1963 kein geringerer als der Chef des SFB Unterhaltungsmusiksektors, der Dirigent und Komponist Werner Eisbrenner mit dem Radiosinfonieorchester Berlin. Die Sätze lauten Knospen und Blüten, Victoria Regia, Blütenträume und Finale.

Die erste Blumenwundersuite von Eduard Künneke, ein Fund aus unserem RBB-Archiv aus SFB-Tagen, als der unermüdliche Dirigent und Komponist Werner Eisbrenner eine Trouvaille nach der anderen einspielte. Hier stand er am Pult des Radioorchesters Berlin. 1963 ist diese Suite nach Motiven der gleichnamigen Filmmusik aufgenommen worden. Warum widme ich Künneke als Instrumentalkomponisten eine ganze Stunde? Längst ist es kein Geheimtipp mehr. Der Instrumentalkomponist gehörte zu den Großen seiner Zeit. Voller Staunen entdeckt man heute sein Klavierkonzert wieder und sein instrumentales Meisterwerk, die Tänzerische Suite, eine Arbeit für den frühen Rundfunk hier in Berlin. Und von all den Suiten, die damals für dieses Medium entstanden, ist das wohl immer noch die populärste. Die bleibt auch heute noch im Konzertleben lebendig. Und ihrer Popularität und ihrem Namen ist es wohl zu verdanken, dass ein Schwesterwerk völlig in Vergessenheit geriet. Und vielleicht hat man die folgende Aufnahme nie reanimiert, weil man sie für die bekannte tänzerische Suite hielt, nämlich die Tanzsuite für kleines Orchester. Es handelt sich aber um ein ganz anderes, später entstandenes Werk von Künneke. Da hören wir noch einen größeren Ausschnitt aus dieser Suite. Auch hier steht wieder Kurt Gäbel am Pult des Studioorchesters Berlin. Das Ganze ist eine Aufnahme von 1966. Dann folgen die Nachrichten und dann geht's hier weiter, wie immer, um 15:05 Uhr mit dem zweiten Teil der Sendung Meine Musik. Bis gleich.

0: kompromisslose Avantgarde-Musik von Karl-Heinz Stockhausen. Kühn, sehr kühn, beginnt die Spielzeit der Deutschen Oper Berlin und die Intendanz von Abiel Kahn. Mittwoch aus Licht, erstmals im deutschsprachigen Raum in Szene gesetzt. Diese Oper gehört zum Zyklus Licht, die 7 Tage der Woche.
1: Also dieser ganze Lichtzyklus ist ja auch wie eine Art von Neuschöpfung.
0: Susanne Kennedy, die Regisseurin.
1: Die ganze Sache wie ein Ritus zu vollführen, das ist, glaube ich, unsere Aufgabe.
0: Und erleben, wie das Werk den Raum sprengt. Und 4 Helikopter im Himmel über Berlin. Mittwoch aus Licht. Maxime Pascal dirigiert. Premiere am Samstag. Deutsche Oper Berlin. 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
3: Mit einem Bündel von Maßnahmen will die Bundesregierung gegen den Missbrauch von Sozialleistungen vorgehen. Ein entsprechender Aktionsplan liegt dem ARD-Hauptstadtstudio vor. Von dort Tim Aßmann.
4: Menschen aus osteuropäischen EU-Ländern wie Bulgarien oder Rumänien werden nach Deutschland geholt, in heruntergekommenen Wohnungen untergebracht und mit Scheinarbeitsverhältnissen ausgestattet, um dann Sozialleistungen wie Kinder- oder Wohngeld beziehen zu können. Auch um solche Fälle von Leistungsbetrug durch organisierte Banden effizienter bekämpfen zu können als bisher, haben Bundesarbeitsministerium und Bundesinnenministerium einen gemeinsamen Aktionsplan erarbeitet. Schwerpunkt der Pläne: Maßnahmen gegen Sozialleistungsmissbrauch im Zusammenhang mit der Zuwanderung aus EU-Staaten. Durch mehr Datenabgleich zwischen den Behörden soll besser erkannt werden können, wer unberechtigt Leistungen bezieht. Auch ein schärferes Vorgehen gegen Vermieter von sogenannten Schrottimmobilien und gegen Schwarzarbeit ist Teil des Aktionsplans.
3: Vor dem Hintergrund wachsender Spekulationen über Bundeskanzler Merz haben sich die 8 CDU-Ministerpräsidenten demonstrativ hinter ihren Parteichef gestellt. Die Menschen könnten darauf vertrauen, dass man ihre Probleme angeht. Als Ministerpräsidenten wollen und werden wir gemeinsam mit dem Bundeskanzler unseren Beitrag dazu leisten, heißt es wortwörtlich in einer gemeinsamen Erklärung. Unionsfraktionschef Frei betonte, Merz werde auch nach den beiden Landtagswahlen am kommenden Wochenende unumstößlich Partei- und Regierungschef sein. Für neue Spekulationen hatte gesorgt, dass der Kanzler eine Reise zur UN-Vollversammlung kommende Woche abgesagt hat. Die EU-Kommission will, dass Kinder in Europa erst ab 13 Jahren Zugang zu Social Media bekommen. Kommissionspräsidentin von der Leyen sagte in ihrer jährlichen Rede zur Lage der Union, es brauche unterschiedliche Schutzstufen für alle Altersgrenzen. Das bedeutet gar keine sozialen Medien für alle unter 13, eigene Accounts erst ab 15 Jahren. Für diese müssten die Plattformen ein sicheres Design garantieren. Von der Leyen betonte, dass man nicht alles hinnehmen müsse, zum Beispiel süchtig machende Funktionen. Man kehre deshalb die Beweislast um. Die Unternehmen müssten künftig beweisen, dass sie sich an die Regeln der EU halten. Ein Sondertribunal in Den Haag hat den früheren Präsidenten des Kosovo Tadi wegen Kriegsverbrechen verurteilt. Er muss für 25 Jahre ins Gefängnis. Tadi war Ende der 1990er Jahre Oberkommandeur der Befreiungsarmee UÇK. Sie kämpfte für die Unabhängigkeit der damals noch serbischen Provinz Kosovo. Unser Korrespondent Oliver Schosch.
5: Hashim Thaci trage die Verantwortung für die Ermordung von 96 Personen, für die Folterung von 303 Personen, für grausame Behandlungen und rechtswidrige und willkürliche Festnahmen. Auch die mitangeklagten UÇK-Anführer haben hohe Haftstrafen erhalten. In der kosovarischen Hauptstadt Pristina, wo sich tausende Menschen zu einer Solidaritätskundgebung versammelt haben, ist das Entsetzen groß. Es wurde laut gebuht, es ertönten UÇK-Sprechchöre. Ein Demonstrant sagte dem ARD-Studio Südosteuropa, dass das Urteil eine Katastrophe sei. Viele Kosovo-Albaner sehen sich nur als die Opfer des Krieges, als die Kämpfer für Freiheit und Unabhängigkeit und die Serben als die alleinigen Täter, als die Besatzer.
3: Im Berufungsprozess um einen tödlichen Badeunfall am Wehr-Berlin-See hat die Verteidigung gefordert, das Verfahren einzustellen. Vor dem Landgericht Frankfurt-Oder argumentierte sie, der Prozess ziehe sich enorm in die Länge und habe erhebliche psychische und berufliche Konsequenzen. Angeklagt sind 4 Lehrerinnen und Erzieherinnen. Sie sollen für den Tod eines 7-jährigen Mädchens verantwortlich sein. Es war vor 10 Jahren auf einer Klassenfahrt ertrunken. Den Betreuerinnen wird vorgeworfen, ihre Aufsichtspflicht verletzt zu haben. Sie waren in einem ersten Prozess wegen fahrlässiger Tötung durch Unterlassen zu Geldstrafen verurteilt worden. Berlin plant auch für den kommenden Jahreswechsel eine Silvesterfeier am Brandenburger Tor. Eine Senatssprecherin hat bestätigt, dass es wieder eine Party mit kostenlosem Eintritt, DJs und Feuerwerk geben soll. Die Planungen hätten bereits begonnen. Vergangenes Jahr hatte der Senat zum ersten Mal selbst eine kostenlose Party organisiert, nachdem der bisherige Veranstalter wegen fehlender Fördermittel die geplante Feier abgesagt hatte. Soweit die Nachrichten. 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Das Wetter. Am Nachmittag zieht der Regen in den Südosten Brandenburgs. Sonst bleibt es meist trocken bei 18 bis 24 Grad. Aktuell in Berlin-Wannsee 16 Grad, 18 in Tempelhof, 16 Grad in Templin und 19 Grad in Küritz. Morgen wechseln sich Sonne und Wolken ab. Es bleibt meist trocken bei um die 20 Grad. Am Freitag mal Sonne, mal Wolken und einzelne Schauer. Die Zeit, es wird 15.05 Uhr.
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6: Willkommen zurück.

Musik von einem Großmeister der italienischen Verismo-Oper, Umberto Giordano, den viele vielleicht kennen als Komponisten der Revolutionsoper Andrea Chenier. Das Werk ist ja auch öfter mal in Berlin zu sehen. Das hier war das Intermezzo aus einem Einakter, dem Einakter Marina. Vincenzo Militari dirigierte das Orchestra I Pomeriggi Musicali di Milano. Und damit schreibt sich das Thema der heutigen Sendung quasi fort. Vergessene Musik im Mittelpunkt. Der zweiten Stunde stehen zwei Neueinspielungen mit Musik aus dem 19. Jahrhundert, die noch nicht mal die Zeitgenossen kennengelernt haben und die erst jetzt als Premiere erscheint. Marina von Giordano wurde 2026 in Mailand uraufgeführt. Ja, Sie haben richtig gehört, nicht etwa 1926, sondern dieses Jahr. Das liegt daran, dass Giordanos Erstling für denselben Sonzogno-Wettbewerb geschrieben wurde, den dann Mascagni gewonnen hat mit Cavalleria Rusticana. Und Giordano wurde zwar lobend erwähnt, aber aufgeführt, darum ging es ja eigentlich bei dem Wettbewerb, wurde er halt nicht. Und auch er selbst, dann inzwischen beschäftigt mit anderen Projekten, hat die Oper einfach vergessen. Die großbesetzte CD-Premiere zeigt zweierlei. Zum einen, dass die Jury damals richtig entschieden hat. Giordani liefert zwar eine erstaunlich straffe, spannende und kurzweilige Verismo-Oper reinsten Wassers, kann also durchaus mit Mascagni zu den Pionieren der Richtung gerechnet werden. Sie klingt aber doch im Vergleich beliebiger. Und was die Aufnahme der Decke auch zeigt, und da sind wir bei den positiven Seiten, was es doch für einen Unterschied macht, wenn Verismo-taugliche Stimmen diese Musik adeln. Also Eleonora Burato und Freddy de Tomaso schmettern sich hier durch die düstere Balkan-Kriegsgeschichte, dass es eine Freude ist. Am Ende sind wieder mal alle tot und kein Auge bleibt trocken. Der schnöde Tenorliebhaber erschossen, die frevelnde Liebhaberin vom fiesen Bariton erdolcht. Ja, schön, aber noch schöner wäre es, wenn das in diesem Niveau, also wenn wir das auch hätten bei anderen Opern von Giordano jenseits des Andrea Chenier. Aber jetzt gibt es erstmal das hier, und zwar kommt jetzt das Finale.

Das Finale der Marina von Giordano, eine der ersten Verismo-Opern überhaupt. Nach knackigen 50 Minuten ist alles vorbei. Dagegen wirkt Mascagnis Cavalleria Rusticana fast weitschweifig. Marina ist jetzt erstmals dank der Decca auf CD zu haben mit Mihai Damian, Eleonora, schwieriger Vorname, Burrato und Freddy de Tomaso und Vincenzo Militari am Pult. Und wir bleiben bei Erstveröffentlichung aus Italien. Die italienische Mezzosopranistin Anna Bonitatibus hat jetzt beim Label Prospero ihr zweites Rossini-Liedalbum herausgebracht. Rossinis Lieder sind längst nicht so populär wie seine Opern- oder Kirchenmusiken, aber die Qualität spricht sich allmählich herum. Vor allem seit man aufhört, dieses Genre in Italien mit deutscher Tradition zu vergleichen, was sehr ungesund ist, eigentlich für beide Seiten. Die italienische und auch die französische Klavierliedkultur in der ersten Hälfte des 19. Jahrhunderts ist in der Salontradition verankert. Das ist sozusagen akustisches Konfekt, das man nebenher genascht hat. Das hatte jetzt nicht den Anspruch von Tiefgründigkeit wie bei Schubert oder Beethoven. Und in diesem Kontext gesehen sind die Lieder Rossinis wirklich überaus köstliches Konfekt. Und die Rossini-Legende besagt ja eigentlich, dass er erstmal ganz viele Opern geschrieben hat, um dann früh damit aufzuhören und dann eben nur noch solches Konfekt fabriziert hat für den Salon. Das stimmt so nicht. Rossini war das Lied von Anfang an wichtig. Liedkompositionen durchziehen sein ganzes Leben. Er schrieb sie auch in seiner Opernzeit und sogar davor schon. Seine allererste Komposition überhaupt ist ein Lied, von dem wir nur wissen, dass es aus seinen Teenager-Tagen stammt. Und dieses Lied eröffnet auch das Album. Erstaunlich, was für ein typischer Rossini das schon ist.

Anna Bonitatibus war das mit dem ersten Lied Rossinis und übrigens gleichzeitig auch der ersten Komposition von ihm überhaupt. Wie viele Lieder es überhaupt gibt von Rossini, das lässt sich nur schwer sagen. Zum einen sind Rossini-Lieder begehrte Auktionsobjekte, die versteigert werden und auch dauernd den Besitzer wechseln oder die Besitzer. Und Rossini nahm eben nur einen Bruchteil in eigene Sammlung auf, die dann gedruckt wurden. Und dann hat er, typisch Rossini, auch viele Lieder geschrieben, um die als Geschenk irgendwo mitzubringen und dabei immer mal wieder dasselbe Lied verschenkt, mit leichten Abweichungen oder dieselbe Melodie auf neuen Text gesetzt. Insofern kann es sein, dass vier Lieder eigentlich nur eins sind. Umgekehrt, und dann wird's wieder spannend, und das hebt ihn auch heraus, Rossini hatte eine Manie, die die Forschung in den Wahnsinn treibt. Er hat immer wieder einen und denselben Vierzeiler vertont, Milanio Tacendo, von Metastasio, manchmal auch etwas länger den Text, dann ist es manchmal auch ein Sechszeiler. Und das hat er sein ganzes Leben lang gemacht. Und die Dinge alle auseinanderzuhalten, das ist sehr, sehr schwer. Ich habe noch gelernt in den 90ern, es gebe um die 50 Varianten. Das Booklet jetzt des neuen Albums schreibt, da etwas weniger festgelegt, es gäbe unzählige. Immer noch würden bei Auktionen neue auftauchen. Und 10 neugefundene stellt das Album vor. Da knallen natürlich bei Rossini-Fans die Sektkorken. Ich habe das Gefühl, der sitzt immer noch irgendwo inkognito in der Toskana oder in Paris und schreibt die Dinger. Die sind auch immer recht kurz, deswegen gönnen wir uns jetzt den Luxus, 7 der 10 hier zu hören, die benötigen zusammen nicht mal 6 Minuten.

Siebenmal Melania Tatschendo von Rossini, gesungen von Anna Bonitatibus. Das war sozusagen Rossinis Übungsstück, eine Art musikalischer Haiku, an dem er sich immer wieder versucht hat. Ein typischer Witz Rossinis liegt darin, ausgerechnet einen Text unzählige Male zu vertonen, indem jemand behauptet, Schweigen zu leiden. Wie gesagt, alle die eben gehörten Varianten sind Erstaufnahmen. Überhaupt, das muss man wirklich betonen, von den 34 Stücken des Albums sind nur 8 überhaupt veröffentlicht worden. Der Rest, der hier zu hören ist, kam quasi direkt von der Handschrift Rossinis auf die CD. Das kann man gar nicht genug würdigen. Und Anna Bonitatibus ist ein kleines Wunder. Sie gehört zu den besten Mezzosopranistinnen im Belcanto-Fach, hält ihr Leben komplett aus den Medien raus, tritt selten auf, nimmt wenig auf, lässt sich nicht verheizen, macht nur das, was ihr wichtig ist. Und ihre Stimme ist deswegen auch nach 30 Berufsjahren etwa noch frisch und unverbraucht. Das letzte Rossini-Album liegt nicht weniger als 16 Jahre zurück und doch klingt das Neue, als hätte sie es gleich anschließend aufgenommen. Die Stimme ist immer noch samtig, Sie haben es gehört, die Technik stupend und das Vibrato eigentlich genauso, wie es sein soll, nicht zu viel und nicht zu wenig. Und auch ihre Pianistin Adele D'Aronzo ist toll und sie soll auch nochmal solo zu ihrem Recht kommen. Das Album bringt auch einige Klavierstücke und kann da auch punkten mit Neuerungen. Zu Rossinis kleinem S-Dur-Walzer wurde inzwischen die fehlende winzige Introduktion gefunden und die ist hier auch erstmals zu hören.

Ein kleiner Estour-Walzer von Rossini, gespielt von Adele D'Aronso, zu finden auf dem neuen Rossini-Album mit raren Stücken bei Prospero. Der Titel Folie d'Album, also Album.

zusammengeführt, dass man sich schnell einen Überblick verschaffen kann. Auf manches wäre ich sonst so schnell gar nicht aufmerksam geworden. Und Bastian Pastewkas herrlichen Podcast Kein Mucks, den hätte ich wahrscheinlich nie entdeckt ohne AD Sounds. Da stellte alte Hörspielschätze der 50er bis 70er Jahre vor. Übrigens auch aus unseren und den DDR-Archiven. Also das habe ich überhaupt erst da entdeckt. Sehr empfehlenswert. Und passenderweise geht es jetzt bei mir auch weiter mit Rundfunkmusik. 1947 bestellte BBC 3 bei Francis Poulenc eine kleine Sinfonie für ihr Programm und die klang so.

Der Finalsatz der Sinfonietta von Poulenc, Alexandre Bloch, dirigierte das Orchestre National de Lille. Bernhard Schrammeck und ich sind in eine neue Staffel unserer gemeinsamen Sendung Schrammeck und Keter eingetreten und gestartet. Und diesmal drehte sich in Teil 60 alles um Richard Wagner. Große Wagner-Momente haben wir besprochen und auch gesendet am letzten Samstag von 14 bis 16 Uhr. Die Sendung ist auf der Radio 3 Homepage auch noch nachhörbar. Irgendwo war ich nicht ganz zufrieden anscheinend, weil letzte Nacht habe ich geträumt, ich würde von der Deutschen Wald- und Wiesengesellschaft einen Preis für die belangloseste Wagner-Sendung des Jahres erhalten. Woher das Unbehagen? Das sollte man vielleicht mit einem Psychiater besprechen, aber ich schätze mal, das liegt nicht so sehr daran, dass ich was Falsches gesagt habe oder zu wenig, und schon gar nicht liegt es an Bernhard Schrammeck, der sich als wirklicher Wagner-Kenner erweist. Der ist ja eigentlich unser Experte für alte Musik. Ärgerlich ist, dass man über Wagner eigentlich nichts Richtiges und Erschöpfendes sagen kann, weil irgendwie ist dann auch wieder das Gegenteil richtig. Und zu jedem Satz ließen sich auch noch 10 vertiefende weiteren Sätze hinzufügen. Das ist halt so bei ambivalenten Persönlichkeiten, sage ich jetzt mal, um es höflich auszudrücken. Ganz bewusst standen nicht immer die großen Hits im Mittelpunkt, sondern unsere persönlichen Wagner-Momente. Deswegen reiche ich jetzt noch einen Hit nach. Siegmund und Sieglinde, wieder mal vereint in ehebrecherischem Schwelgen im ersten Aufzug der Walküre. Es singen Jesse Norman und Siegfried Jerusalem.

Eine Kultaufnahme aus den frühen 80ern. Jesse Norman und Siegfried Jerusalem in Wagners Walküre. Marek Janowski, damals 42 Jahre jung, leitete die Staatskapelle Dresden. Das war's fast für heute. Zum Schluss gibt's noch Kammermusik von Louis Spohr, den letzten Satz aus seinem vierten Klaviertrio. Dann folgen die Nachrichten und dann gibt's die Sendung Radio 3 am Nachmittag, moderiert von meinem Kollegen Frank Schmidt. Und wir können uns wie immer nächste Woche wieder hören. Ich hole mir jetzt einen Kaffee und dann stelle ich Ihnen diese Sendung noch zum Nachhören ins Netz. Ihnen noch eine schöne Woche. Am Mikrofon verabschiedet sich Matthias Keter.

0: Das Minsk-Kunsthaus in Potsdam zeigt Annemil Bauer, Bruch ist in der Welt. Diese Retrospektive hat die Künstlerin, die 1989 starb, längst verdient. Annemil Bauer schuf 16.000 Bildnisse auf Leinen, Acryl und Glas, aber auch auf Amtsformularen, Brettern oder Fenstern, eigenwillige Materialien. Aus unbändigem Gestaltungswillen heraus und auch aus finanzieller Bedrängnis. Die Regimekritikerin hatte Berufsverbot und galt als DDR-Staatsfeindin. Sie setzte sich auseinander mit Rollenbildern, Geschlechterverhältnissen und Umweltzerstörung. Annemil Bauer. Bruch ist in der Welt. Im Minsk in Potsdam. 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
2: Die Bundesregierung will verstärkt gegen den Missbrauch von Sozialleistungen vorgehen. Ein entsprechender Aktionsplan liegt dem ARD-Hauptstadtstudio vor. In den Blick genommen wird schwerpunktmäßig der Sozialbetrug im Zusammenhang mit Zuwanderung aus EU-Staaten. Durch mehr Datenabgleich zwischen den Behörden soll besser als bisher erkannt werden können, wer unberechtigt Leistungen bezieht. Auch ein schärferes Vorgehen gegen Vermieter von sogenannten Schrottimmobilien und gegen Schwarzarbeit ist Teil des Aktionsplans. Sichergestellt werden soll auch, dass Personen, die per Haftbefehl gesucht werden, keine Grundsicherung mehr bekommen können. Der rheinland-pfälzische Ministerpräsident Schnieder hat die Spekulationen über die Zukunft von Kanzler Merz scharf kritisiert. Der CDU-Politiker sagte, diese Diskussion komme zur Unzeit. Der öffentliche Streit über den Kanzler sei ein Garant dafür, nicht gewählt zu werden und kein Vertrauen zurückzugewinnen. Schnieder ist einer von 8 CDU-Ministerpräsidenten, die sich in einem offenen Brief demonstrativ hinter ihren Parteichef gestellt haben. Die Menschen könnten darauf vertrauen, dass man ihre Probleme angeht. Gemeinsam mit dem Bundeskanzler wolle man dazu einen Beitrag leisten, heißt es. Regierungssprecher Cornelius widersprach Berichten, das Kanzleramt habe um diesen Brief gebeten. EU-Kommissionspräsidentin von der Leyen hat ein Mindestalter für soziale Medien angekündigt. Der Plan sieht Schutzstufen vor. Gar kein Social Media für alle unter 13 und eigene Accounts erst ab 15 Jahren. Von der Leyen hat die Pläne in ihrer Rede zur Lage der Europäischen Union erläutert. Aus Straßburg, Katrin Schmidt.
3: Konkret bedeutet das, vom 13. bis zum 15. Lebensjahr wären nur von den Eltern eingerichtete und beaufsichtigte Minikonten mit eingeschränkten Funktionen und zeitlicher Begrenzung von einer Stunde pro Tag zulässig. Und auch ab 15 Jahren ist nach diesen Plänen nicht alles erlaubt. Nach Vorstellung von der Leyen dürfen die Social-Media-Plattformen, genauso wie auch Online-Gaming-Plattformen und sogenannte KI-Begleiter, Minderjährigen in Europa erst dann ihre Dienste anbieten, wenn sie bewiesen haben, dass sie sicher sind, etwa in puncto Jugend- und Datenschutz, also dass sie beispielsweise keine Fotos ungefragt in KI-Kontexte stellen. Die Kommissionschefin wird die Pläne morgen noch detaillierter präsentieren im Rahmen der Vorstellung des EU Kids Act.
2: Ein Sondertribunal in Den Haag hat den früheren Präsidenten des Kosovo Tadji wegen Kriegsverbrechen verurteilt. Er muss für 25 Jahre ins Gefängnis. Tadji war Ende der 1990er Oberkommandeur der Befreiungsarmee UÇK. Sie kämpfte für die Unabhängigkeit der damals noch serbischen Provinz Kosovo. Unser Korrespondent Oliver Schosch.
4: Hashim Thaçi trage die Verantwortung für die Ermordung von 96 Personen, für die Folterung von 303 Personen, für grausame Behandlungen und rechtswidrige und willkürliche Festnahmen. Auch die mitangeklagten UÇK-Anführer haben hohe Haftstrafen erhalten. In der kosovarischen Hauptstadt Pristina, wo sich tausende Menschen zu einer Solidaritätskundgebung versammelt haben, ist das Entsetzen groß. Es wurde laut gebuht, es ertönten UÇK-Sprechchöre. Ein Demonstrant sagte dem ARD-Studio Südosteuropa, dass das Urteil eine Katastrophe sei. Viele Kosovo-Albaner sehen sich nur als die Opfer des Krieges, als die Kämpfer für Freiheit und Unabhängigkeit und die Serben als die alleinigen Täter, als die Besatzer.
2: Die Anlaufstelle für Opfer des Hackerangriffs in Berlin ist nach Angaben des Senats sehr gefragt. Laut Senatskanzlei haben sich mehrere hundert Personen erkundigt, wie sie mit dem Datendiebstahl umgehen können und worauf sie achten sollten. Die Anfragen werden demnach systematisch erfasst und beantwortet. Das könne aber einige Zeit in Anspruch nehmen. Der Hackerangriff auf Teile des Landesnetzes war vor gut einem Monat bekannt geworden. Betroffen waren vor allem die Verkehrs- und die Stadtentwicklungsverwaltung. Weil Berlin kein Lösegeld zahlen wollte, haben die Hacker mindestens 1,2 Millionen Datensätze veröffentlicht. Berlin plant auch für den kommenden Jahreswechsel eine Silvesterfeier am Brandenburger Tor. Eine Senatssprecherin hat bestätigt, dass es wieder eine Party mit kostenlosem Eintritt, DJs und Feuerwerk geben soll. Die Planungen hätten bereits begonnen. Vergangenes Jahr hatte der Senat zum ersten Mal selbst eine kostenlose Party organisiert, nachdem der bisherige Veranstalter wegen fehlender Fördermittel die geplante Feier abgesagt hatte. Soweit die Nachrichten. 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Das Wetter. Am Nachmittag zieht der Regen in den Südosten ab, sonst bleibt es meist trocken bei 18 bis 24 Grad. Aktuell in Berlin-Marzahn 17 Grad, 18 sind es in Wartow, 17 Grad in Dahme-Mark und 20 Grad in Wittstock-Dosse. Morgen wechseln sich Sonne und Wolken ab, es bleibt meist trocken bei um die 20 Grad. Freitag Sonne, Wolken und einzelne Schauer. Die Zeit 16.05 Uhr.
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5: Und ich wünsche Ihnen einen schönen Nachmittag. Tja, und da ja heute offenbar der Frühherbst begonnen hat, ich habe gleich Kopfschmerzen gekriegt wegen des Wetterumschwungs, da heute der Frühherbst begonnen hat, gönnen wir uns gleich mal was Sommerliches. Das ist ja

Bisschen Bossa Nova von der brasilianischen Bossa Nova-Sängerin Bel Gilberto, Same Contensao, so heißt dieser Song hier, von und mit Bebel Gilberto. Und das hier ist die Coverversion eines der größten Hits der 80er Jahre. Don't You Want Me, so hieß dieses Stück von The Human League. Da haben damals im Prinzip alle mitgesungen, ob man jetzt so Sinti-Pop mochte oder ob man ihn auch nicht mochte. Irgendwie war diese Titelzeile Don't You Want Me Baby so eingängig, dass sie dann doch alle mitgesungen haben. Ganz anders machen das hier Michelle de Giocello und Cat Power.

0: Also der Bass ist ziemlich geil, muss man schon mal sagen. Don't You Want Me Baby, eigentlich von Human League, hier in der Fassung von Michelle de Giocello und Cat Power. Das war übrigens die zweite Single-Auskopplung aus dem neuen Album, das rauskommen wird in gut 2 Wochen, das neue Album von Michelle de Giocello. Da soll es dann 15 Coverversionen von bekannten Songs geben auf diesem Album. Am Sonntag wird ja in Berlin gewählt und wir haben in den letzten Wochen hier auf Radio 3 immer wieder in der Berliner Kulturszene nachgefragt, was die Künstlerinnen und Künstler, die Institutionen oder auch die Hochschulen sich von der Wahl und von den Parteien erhoffen. Die Theaterhäuser haben wir schon in den Blick genommen und die freie Szene Berlins, gestern zum Beispiel die Kunsthochschulen und heute schauen wir auf die Museen. Mein Kollege Oliver Kranz hat im Berlin-Museum und im Technikmuseum nachgefragt, ist jetzt im Studio. Hallo Oliver, schön, dass du da bist.
1: Hallo Frank.
0: Also, auch die Museen mussten ja wie die Kultur und die Hochschulen erhebliche Kürzungen, erhebliche Etateinschnitte hinnehmen. Wie ist die Stimmung?
1: Also dafür, dass das so ist mit den Kürzungen, ist die Stimmung gar nicht so schlecht. Also Berlin-Museum und Technikmuseum, muss man sagen, sind riesige Tanker. Die kriegen Millionenbeträge aus dem Landeshaushalt. Das wird auch nicht angezweifelt. 30 Millionen pro Haus in etwa, sogar ein bisschen mehr. Und die Baumaßnahmen, die dort geplant sind oder im Falle des Berlin-Museums schon laufen, nämlich da wird das Märkische Museum, das zu den 8 Standorten dazugehört, saniert, die standen nie zur Debatte. Also da stehen diese beiden Museen schon besser da als beispielsweise die Komische Oper, wo über die Baumaßnahmen ja sehr diskutiert wurde. Kürzungen gab es natürlich trotzdem. Also beim Berlin-Museum ist es so, dass die Ausstellung Berlin Global, die im Humboldt-Forum gezeigt wird, dort aus dem Humboldt-Forum herausgenommen werden sollte. Dafür sollten die Berlin-Museum 3,6 Millionen gestrichen werden. Das wurde dann verhindert nach etlichen Gesprächen. Die Kürzungen wurden reduziert. Trotzdem ist Sophie Plagemann, die künstlerische Direktorin des Berlin-Museums, nicht ganz glücklich.
2: Was den Prozess rund um die Einsparungen angeht, da wünsche ich mir für die Zukunft von der Kulturpolitik, dass wir da in einen transparenten Prozess kommen und dass da notwendige Einsparungen dann auch gemeinsam mit den Kulturakteurinnen und Kulturakteuren im Austausch entwickelt werden. Und ich glaube, dass da Transparenz und Kommunikation ganz zentral sind für die zukünftige Zusammenarbeit.
1: Und das habe ich in meinen Interviews in der Kulturszene immer wieder gehört.
0: Das wollte ich gerade sagen.
1: Frau Plagemann drückt es jetzt noch sehr diplomatisch aus. Also dieser Schock des Jahres 24, als die Zuschüsse für viele Kultureinrichtungen ohne Vorwarnung gekürzt werden sollten, der sitzt allen noch in den Knochen.
0: Transparenz und Verlässlichkeit, ne? Das war immer wieder zu hören in den letzten Wochen und Monaten. Wie sieht's denn jetzt beim Technikmuseum aus? Wie ist da die Situation?
1: Na, das Haus hat's geschafft, mit den Kürzungen irgendwie klarzukommen. Das hat mir der Direktor Joachim Bräuninger erzählt.
3: Also in Summe haben wir 2 Millionen Euro weniger in unserem Etat und das führt natürlich schon zu massiven Einsparungen. Wir versuchen allerdings, das ohne Personaleinsparungen zu schaffen und unsere Einnahmen zu erhöhen. Deswegen haben wir auch vor einiger Zeit die Eintrittspreise erhöht.
1: Höhere Eintrittspreise, das bedeutet natürlich auch weniger Zugänglichkeit für Menschen mit geringem Einkommen. Das ist also ein Schritt, den das Museum nur ungern geht, zumal ja auch die Fördergelder für den kostenlosen Museumssonntag gestrichen wurden. Dazu hat auch Sophie Plagemann vom Berlin-Museum eine klare Meinung.
2: Das habe ich sehr bedauert, denn das war ein Format, womit wir auf eine sehr niedrigschwellige Art und Weise viele Menschen in Berlin erreicht haben. Ein Format, was die Berliner Museumslandschaft gemeinsam durchgeführt hat, gemeinsam beworben hat und das hatte eine große Stärke.
1: Also dieser Museumssonntag, das war so ein Termin, wo die Museen als dritte Orte spürbar waren, also als gesellschaftlicher Treffpunkt neben der Arbeit und dem privaten Zuhause. Und Sophie Plagemann wünscht sich, dass die Politik stärker über den Wert von Kultur nachdenkt und nicht immer nur über die Zahlen und über die Kosten.
0: Okay. Oliver, jetzt befinden wir uns ja im Endspurt des Wahlkampfs. Ne? Jetzt kann man fast schon zurückgucken auf die letzten Wochen Wahlkampf. Wie ist das? Wurden da die Interessen und Bedürfnisse der Kultur und jetzt vor allen Dingen der Museen ausreichend wahrgenommen und berücksichtigt?
1: Das habe ich die beiden Direktoren auch gefragt und Joachim Bräuninger vom Technikmuseum sagt eindeutig nein.
3: Kultur ist im Moment unter ferner Liefen und das halte ich für einen großen Fehler, denn ein Teil der Wirtschaftskraft Berlins hängt ganz stark an der Kultur. Touristen kommen nach Berlin nicht wegen der guten Luft, sondern hauptsächlich wegen der Kultur. Und wir haben ja gerade erst eine Umfrage des IKTF gehabt, das deutlich zeigt, dass jeder Euro, der in die Kultur investiert wird, mehrfach zurückkommt,
1: nämlich 3,5-fach. Darüber haben wir auch berichtet. Früher hat man das einfach Umwegrentabilität genannt. Das ist also ein uraltes Argument, aber man hat im Moment das Gefühl, dass das in der Berliner Kulturpolitik einfach nicht berücksichtigt wird.
0: Ja, selbst nicht nach der Stellungnahme, die ja vor ein paar Wochen mit den 3,5-fachen rausgekommen ist, ne, mit der Studie. Okay, für eine veränderte Atmosphäre in der Debatte sorgt ja nun mal das Erstarken der AfD. Die liegt nach aktuellen Wahlumfragen in Berlin zurzeit auf Platz 3. Was könnte das für die Museen bedeuten und denken die da schon über derartige Möglichkeiten nach oder wie ist das?
1: Also es bedeutet natürlich nicht besonders viel, weil es in Berlin unwahrscheinlich ist, dass die AfD an die Regierung kommt. Aber natürlich beobachten die Museumsdirektoren die Entwicklung in Sachsen-Anhalt. Da hat die AfD ja zum Beispiel angekündigt, sie würde von Kulturinstitutionen, die staatliche Fördergelder bekommen, die Unterzeichnung einer Patriotismusklausel verlangen. Joachim Bräuninger vom Technikmuseum findet das fatal.
3: Der große Erfolg von Museen, auch der Erfolg unseres Hauses, basiert vor allem auf dem Vertrauen der Besucher, dass das, was sie bei uns erfahren, jetzt nicht durch irgendwelche Dritten beeinflusst wurde. Und wenn das sich ändert, wenn also klar ist, dass Museumsprogramme, Kulturprogramme letzten Endes von der jeweils herrschenden Partei bestimmt werden, dann verlieren wir dieses wichtigste Pfund. Museen sind die Institutionen in unserer Gesellschaft, die das meiste Vertrauen im Moment noch genießen. Dann verlieren wir dieses Pfund und dann verlieren wir am Ende Besucher, Einnahmen. Das ist eine Abwärtsspirale, die auf gar keinen Fall begangen werden darf.
1: Also wenn ich jetzt zusammenfassen soll, was den Museen mit Blick auf die Wahl wichtig ist, dann würde ich sagen, Planungssicherheit haben wir vorhin schon hervorgehoben und politische Unabhängigkeit.
0: Planungssicherheit war gestern auch Thema bei den Kunsthochschulen. Ne? Das haben die ja auch übereinstimmend gesagt, dass sie sich das wünschen.
1: Ja, zu Recht.
0: Zu Recht. Danke dir, Oliver. Mein Kollege Oliver Kranz an zwei Beispielen über die Hoffnungen, Erwartungen, Befürchtungen der Berliner Museen zur Berlin-Wahl am Sonntag. 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

0: Erik Leuthäuser mit Wolfgang Köhler am Klavier. Das war ein Song von Cole Porter, Experiment. Berlin bekommt deutlich mehr Geld vom Bund. Geld für die innere Sicherheit als Bundesaufgabe der Hauptstadt und Geld auch für die Berliner Kultur. Gestern Nachmittag haben der Bund und Berlin den neuen Hauptstadtfinanzierungsvertrag unterzeichnet. Wir haben ja auch darüber berichtet. Diesen Vertrag, den gibt es seit 1994 und darin werden die Beteiligung des Bundes an den Berliner Kosten geregelt. Der neue Vertrag gilt jetzt ab 2028 für 10 Jahre und legt einen Zuschuss von knapp 3 Milliarden Euro für die Kultur fest. Das sind rund 350 Millionen Euro mehr als in der Vorgängervereinbarung. Ein gutes Ergebnis findet der Berliner Finanz- und Kultursenator Stefan Evers.
1: Wir haben sehr lange und wir haben sehr hart verhandelt. Sie können sich vorstellen, dass der Bund angesichts der Einsparvorgaben im Bundeshaushalt ganz andere Vorstellungen hatte als Berlin. Wir haben uns jetzt zum Ende dieser Verhandlungen hin in die Augen gesehen, auch Iris Spranger, und haben uns entschieden, okay, jetzt sind wir an einem Punkt, an dem wir auch einschlagen können. Es ist eine gute Vereinbarung, sowohl für Berlin als auch für den Bund. Es zeigt das partnerschaftliche Verständnis, das wir haben, wenn es um die Finanzierung der Bundeshauptstadt geht. Und in der Summe ist es ein deutlicher Aufwuchs und das ist auch für Berlin dringend nötig.
0: Und das ist eine Erfolgsmeldung, die Stefan Evers da überbracht hat. Im Interview mit der RBB-Abendschau, das war ein kleiner Ausschnitt aus diesem Interview. Die Unterzeichnung des Vertrages, die kam nun allerdings etwas überraschend und hat auch für Unmut gesorgt. Das hat Ute Schumacher aus der RBB-Redaktion für Landespolitik heute Morgen meiner Radio 3-Kollegin Katja Weber erzählt.
2: Normalerweise wird der neue Vertrag in dem Jahr geschlossen, in dem er dann ausläuft zum Jahresende. Jetzt 5 Tage vor der Wahl eine Vertragsunterzeichnung, wo der Finanzsenator und amtierende Kultursenator und gleichzeitig Spitzenkandidat der CDU das Ergebnis stolz verkünden kann. Das ist schon sehr speziell. Man hat deswegen wohl auch wegen der Nähe zur Wahl auf die Pressekonferenz verzichtet, die es da gewöhnlich gibt. Aber das erzeugt schon Unmut bei der politischen Konkurrenz.
0: Das Geld aus dem neuen Hauptstadtfinanzierungsvertrag, das geht dann übrigens unter anderem an die Berliner Philharmoniker, an die Berliner Festspiele, an die Opernstiftung und an das Bauhausarchiv. Ein Teil der zusätzlichen 350 Millionen Euro soll für die Sanierung der Berliner Philharmonie genutzt werden, wobei da noch ein bisschen was an Kosten übrig bleibt, sagt Ute Schumacher.
2: 325 Millionen Euro gibt der Bund, das klingt, finde ich, erstmal viel. Allerdings, wenn man das in Vergleich setzt zu dem, was die Sanierung kosten wird, ist es dann schon nicht mehr so ganz so viel. Dann ist es nicht mal ein Drittel, denn die Sanierungskosten werden aktuell, also allein der Philharmonie, auf 700 Millionen geschätzt. Und dann kommen noch mal rund 400 Millionen drauf, die für die Ausweichspielstätte fällig wären. Das löst das Problem nicht. Und wenn man sich anguckt, damals, als die Staatsoper saniert wurde, da hat der Bund die Hälfte der Kosten ungefähr übernommen, also jetzt nicht mal ein Drittel, das ist schon weniger.
0: Der neue Hauptstadtfinanzierungsvertrag, der Ärger über den Zeitpunkt der Veröffentlichung, die weiteren Kosten, die da auflaufen werden. Das ganze Gespräch mit RBB-Landespolitik-Reporterin Ute Schumacher finden Sie auf radio3.de zum Anhören. Das hier ist Georges Bizet, Carmen.

0: Ja, sehr lasziv hier sozusagen, zusätzlich erotisch aufgeladen, die französische Sängerin Mathilda mit der Habanera der Carmen aus dem ersten Akt von Georges Bizets Carmen. Kurz nach 17:30 ist es.
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0: Mit Sophie Wannmacher im Studio. Schön, dass du da bist, Sophie.
2: Hallo.
0: Bei uns geht's zuerst um Ed Sheeran, um seine große Tournee, die Loop Tour. Bei dieser Loop Tour hat er jetzt das Pech, dass sein gesamtes Vorprogramm im Prinzip zusammengebrochen ist. Denn aus Solidarität mit dem Rapper Macklemore, der dort ja nicht mehr auftreten darf im Vorprogramm, aus Solidarität mit ihm haben jetzt auch andere beschlossen, dass sie nicht im Vorprogramm von Ed Sheeran auftreten wollen.
2: Ja, alle verbleibenden Support Acts haben ihre Teilnahme abgesagt. Das sind die irischen Musiker Aaron Rowe und Bayoga, die dänische Band Lucas Graham und der US-Musiker Phineas, den man vielleicht auch als Billie Eilish's Bruder kennt. Sie alle begründen das in den sozialen Medien eben mit Solidarität zu Macklemore. Auslöser war, dass der Rapper Macklemore bei einem Konzert Free Palestine gerufen hat und damit Israels Vorgehen im Gazastreifen kritisiert hatte. Ed Sheeran hat dann in den sozialen Medien erklärt, dass die Entscheidung, dass Macklemore nicht mehr auftreten darf, allein von den Veranstaltern getroffen wurde. Würde er sich nicht von Macklemore als Vorband trennen, hätten mehrere Stadien ganze Shows gestrichen. Macklemore sollte ursprünglich 8 der letzten 10 US-Shows spielen. Die anderen Musiker waren als Ersatz oder als Vorband für weitere Konzerte geplant. Damit steht Ed Sheeran jetzt für die restliche Tour ohne Vorbands da.
0: Bin ich mal gespannt, ob er da noch jemanden findet, der da aushilft in dieser Situation. Wir kommen zu einem wirklich harten Schlag, den die Berliner Jazzszene in diesem Jahr trifft. Das X-Jazz-Festival dieses Jahres fällt nämlich aus nach langem, langem Hin und Her.
2: Das Festival war geplant vom 9. bis 11. Oktober. Jetzt ist endgültig klar, dass es nicht stattfinden wird. Grund ist, dass die Förderung der Senatsverwaltung für Kultur am 1. September zum zweiten Mal abgelehnt worden war. Das war genau 5 Wochen vor Festivalstart. Das sagt das Team in einem Video-Statement, in das wir mal reinhören.
3: This is the second time our funding has been cancelled. This time 5.5 weeks before the festival. We tried everything, we appealed, we postponed. We try to make it work.
2: Hier sagt einer der Veranstalter, man habe wirklich alles und bis zuletzt versucht, dass das Festival stattfinden kann. Eine kleinere, abgespeckte Ausgabe des X-Jazz lasse sich jetzt so kurz vor knapp aber nicht mehr seriös und professionell planen. Wie es nach dem geplatzten Festival jetzt mit X-Jazz weitergeht, das ist offen.
0: Okay, kommen wir zum Pianisten Francesco Piemontesi. Der eröffnet nämlich heute als Solist die Saison des Deutschen Sinfonieorchesters Berlin und zwar beim Musikfest Berlin.
2: Auf dem Programm heute Abend steht Beethovens 5. Klavierkonzert, entstanden 1809, mitten in den Napoleonischen Kriegen. Außerdem wird das DSO unter der Leitung von Simone Young Benjamin Britten's 4C Interludes aus der Oper Peter Grimes aufführen. Gustav Mahlers Adagio aus der 10. Sinfonie und Liza Lim's Sappho Bioluminescence stehen auch auf dem Programm. Francesco Piemontesi ist da schon voller Vorfreude, das hat er uns erfreut.

0: dir, Sophie.
1: Gerne.
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Gregory Porter. Durch Songs wie diesen, den Wind Song, ist der Jazz- und Soul-Sänger zu einem der beliebtesten Sänger seiner Generation aufgestiegen. Und das hier ist Laura Marling. Patterns in Repeat heißt dieser Song. Den hat sie geschrieben kurz nach der Geburt ihrer Tochter.

0: Laura Marling, Patterns in Repeat, wie gesagt, kurz nach der Geburt ihrer Tochter aufgenommen, ganz allein zu Hause, sie mit der Gitarre, alles andere, was man gehört hat, wurde dazu gemixt und, das hat sie so erzählt, ihr Baby lag im Nebenraum. Schöne Geschichte. Die rasante Entwicklung der künstlichen Intelligenz, die schürt bei manchen nicht nur neue Weltuntergangsängste, vor allem nach den Warnungen der führenden amerikanischen KI-Unternehmer in den letzten Tagen. Nein, viel konkreter könnte KI einige Berufe komplett übernehmen. Jobs zum Beispiel in Büro und Verwaltung, in der Logistik, im Kundenservice, in der Programmierung oder natürlich in der Datenverarbeitung. Aber wie sieht es mit dem Beruf des Übersetzens aus? Könnte die KI künftig Übersetzerinnen und Übersetzer überflüssig machen? Fragezeichen. In Berlin findet gerade das Festival Übersetzen und Welt retten, so heißt es, statt, bei dem das literarische Übersetzen im Mittelpunkt steht. Und die Übersetzerin und KI-Expertin Claudia Hamm ist eine der Teilnehmerinnen des Festivals jetzt im Studio. Schön, dass Sie da sind.
1: Ja, herzlichen Dank für die Einladung.
0: Die KI-Befürworter sagen immer, die ist extrem schnell und die spricht total viele Sprachen. Reichen diese Qualifikationen aus, um das literarische Übersetzen zu übernehmen?
1: Also ganz kurz, was ist Sprechen? Die KI spricht nicht, sondern sie simuliert das Sprechen. Das heißt, die KI wurde trainiert mit menschlicher Sprache, hat diese Sprachanteile zerschnipselt und rekombiniert die als Output, wobei die Kriterien einfach nur die Wahrscheinlichkeit sind, in der Wörter sonst in den Ausgangstexten zusammengestanden haben. Das ist das einzige Kriterium, Wahrschein­lichkeit.
0: Eine Wahrscheinlichkeitsrechnung, die
1: genau.
0: Die KI
1: jetzt können wir überlegen, wenn wir über Sprechen reden, sprechen wir auch so. Überlegen wir, was das nächstwahrscheinliche Wort ist, wenn wir eine Mitteilung aussenden.
0: Ja, okay. Was kann die KI also nicht, was literarisches Übersetzen eigentlich bedeutet?
1: Naja, sie kann weder denken, sie kann auch nicht fühlen, sie hat kein ästhetisches Empfinden, sie kennt keine Wahrheit, kein Weltwissen, sie kann nicht recherchieren, sie kennt keine Gründe für die Übersetzungsentscheidung. Und aufgrund ihrer Bauart entstehen ja auch immer wieder sogenannte Halluzinationen. Das heißt, sie baut Sachen ein, weil das aufgrund der Trainingsdaten möglicherweise eben passen könnte. Das heißt auch, wenn man es mit solchen Texten zu tun hat, muss man eigentlich jedes Wort nochmal prüfen.
0: Ja. Könnten künstliche Intelligenzen all das, was Sie aufgezählt haben, irgendwann mal erlernen oder ist es im Prinzip ausgeschlossen aufgrund der Funktionsweise und der Lerntechniken?
1: Das ist natürlich das Versprechen, ja. Und darauf, das merkt man ja auch, es gibt unglaublich viele Zukunftsdiskurse, ja. Also immer irgendwann wird es dann stattfinden. Also interessant ist ja zu gucken, was findet denn bereits statt? Und wenn es dieses Versprechen gibt, müsste ja auch erklärt werden, wodurch es plötzlich zustande kommen sollte, was jetzt noch nicht ist.
0: Ja.
1: Und es gibt zum Beispiel die Idee, okay, es gibt diese großen Sprachmodelle, das ist da die Technologie, mit der jetzt gearbeitet wird. Vielleicht erweitern wir einfach die Trainingsdaten und kriegen dann vielleicht einen anderen Output. Oder wir verbessern die Trainingsdaten, indem wir mehr qualitative Texte einspeisen, am liebsten urheberrechtlich geschützt. Texte,
0: weil ganz großes Thema, das Sie da aufmachen.
1: Ganz großes Thema, vielleicht haben Sie ja auch schon gehört, dass große Tech-Entwickler die deutschen Antiquariate plötzlich aufkaufen.
0: Wir haben darüber berichtet, ausführlich.
1: Ja, oder diese Millionen von Bücher, die unter anderem ich übersetze und meine KollegInnen, das heißt, und die geschrieben werden von deutschsprachigen AutorInnen. Also das sind ja alles sozusagen diese wertvollen Sprachdaten, die die Industrie gut gebrauchen kann.
0: Ja. Kann man oder könnten Sie als Übersetzerin aus dem Französischen ja zum Beispiel, könnten Sie eine KI als Hilfsinstrument nutzen? Also so wie man früher vielleicht ein Lexikon verwendet hat oder so. Und dann mal nachfragen, wie siehst denn du das oder nicht?
1: Könnte ich machen, natürlich. Die Frage ist, ob meine schlecht bezahlte Zeit damit gut verwendet ist. es gibt auch viele Studien dazu. Wenn man KI, also erstmal würde ich sagen, KI ist kein Werkzeug, das ist kein Tool, es ist nie als Werkzeug gebaut worden, nämlich was soll es denn, welche Tätigkeit soll es denn erleichtern oder verbessern? Es ist nie als Werkzeug gebaut worden, es ist ein System, das menschliche Expertise und Rohstoffe nutzt und ausbeutet, auch raubt, um dieses Geschäftsmodell zu errichten, das wir jetzt überall haben.
0: Ich merke schon, Sie sind sehr, sehr drin in dem Thema, haben ja auch zwei Bücher dazu herausgebracht. Eines zum Beispiel hier, Gott spielen, wie Chatbots und KI Sprache denken und handeln automatisieren. Übrigens ganz tolles Coverbild, da sitzt nämlich eine Person auf einem Ast, an dem sie sägt, diese Person. Okay, aber nochmal zurück zu der Frage, wie sich vielleicht Ihr Job als Übersetzerin, Ihre Arbeit verändern wird durch künstliche Intelligenz. Könnte es sein, dass Sie irgendwann mal zur Kontrolleurin werden? Also da wird eine KI beauftragt, ein Buch zu übersetzen und Sie müssen dann hinterher draufschauen, wie viel sie falsch gemacht hat, die KI.
1: Genau, das passiert auch schon. Da gibt es einen Begriff dazu, das heißt dann Postedition oder Posteditorin. EditorInnen sind dann die Berufe und die Menschen. Und das Ganze zeigt eigentlich schon genau das, was Sie vorhin gefragt haben. Es ist kein Werkzeug, das den Menschen helfen soll, sondern die Menschen sollen die Maschine bedienen mit ihrer Expertise. Die Frage ist, wie lange sie das können, weil die Expertise, die sie jetzt einbringen, die Sprachexpertise, die erwirbt man ja durch aktives Training der eigenen inneren Welt und der Sprachkompetenzen. Und dann müsste man fragen, fördert die KI menschliche Sprachkompetenz, ja oder nein?
0: Wie fällt Ihre Antwort aus?
1: Nein, tut sie nicht, weil es gibt auch andere Studien dazu. Zum Beispiel wurden in den Staaten, in der Stanford University, was glaube ich eine Studie gemacht von Leuten, die Essays schreiben sollten mit und ohne KI. Es gab drei verschiedene Gruppen. Die einen haben ohne Hilfsmittel gearbeitet, die zweite mit simpler Google-Suche und die dritte mit KI. Die dritte Gruppe wusste nach 10 Minuten nicht mehr, was sie geschrieben hat.
0: Okay, kannte ich noch nicht. Schönes Ergebnis, interessantes Ergebnis, ja. Sagen wir es mal so. Zum Schluss, Sie haben vor 3 Jahren den Arbeitskreis Literaturübersetzen und KI initiiert und gemeinsam mit den Literaturübersetzerverbänden das, ich zitiere, Manifest für menschliche Sprache verfasst. Manifest heißt ja immer, da stehen Forderungen drin. Ganz kurz, welche Forderungen?
1: Naja, Forderungen waren zum Beispiel oder sind nach wie vor, dass wir Literaturförderung nur für Menschen erlauben sollten, dass wir Buchinhalte, die mit KI erstellt wurden, markieren sollten, Transparenz sozusagen für alle KäuferInnen auch und auch nur in Absprache zwischen Verlag, Autorinnen und ÜbersetzerInnen diese KI anwenden, weil wir haben halt gemerkt in der Berufspraxis, dass es unglaublich viel Misstrauen schürt. Alle verdächtigen einander, KI benutzt zu haben. Das kennt man wahrscheinlich aus den unterschiedlichsten Berufskontexten. Ja? Aber es ist natürlich bei uns besonders brisant, weil bei uns hängt ja das Urheberrecht daran und daran auch das Geld, was wir zum Beispiel von der VG Wort bekommen und auch das Geld, was letztlich KundInnen bezahlen für die Bücher. Ja? Also die bezahlen ja für Bücher, originäre, die geschrieben, originäre, menschlich durchdachte, interpretierte, gestaltete Werke.
0: Ja. Okay, wir müssen an der Stelle leider Schluss machen. Das Thema würde noch für eine gute Stunde wenigstens tragen, um darüber zu sprechen, zum Beispiel auch über das Festivalmotto zu sprechen, übersetzen und Welt retten. Das frage ich jetzt doch noch. Was ist mit dem Weltretten gemeint?
1: Naja, ganz schnell. Übersetzen heißt sich hinüberbeugen zu einem anderen, um ihn zu verstehen. Und das, was man verstanden hat, wiederzugeben. Übersetzen, Literatur übersetzen, ist das Verhältnis, was jemand zu einem Text entwickelt hat. Das liest man am Schluss. Ja. Ja? Und dieses Hinüberbeugen, um zu verstehen, genau das geht verloren. Die KI übersetzt querbeet, die versucht nicht zu verstehen. Versuchen Sie mal einen komplizierten Text vielleicht aus einem etwas kleineren kulturellen Kontext zu übersetzen, was da rauskommt. Etwa so dasselbe, wie wenn Sie Ihren eigenen Namen bei ChatGPT eingeben.
0: Okay. Also im Prinzip heißt Weltretten ja Welt verstehen und Vielfalt bewahren. Darum geht es ja. Letztlich auch, denke ich mal. Ne?
1: Genau. Und Differenziertheit. Genau. Jede Sprache schaut anders auf die Welt. Das brauchen wir.
0: Die Übersetzerin Claudia Hamm zu Gast auf Radio 3, leider ein bisschen zeitlich gedrängt. Das Festival Übersetzen und Weltretten, das läuft noch bis nächste Woche Freitag an verschiedenen Orten in Berlin. In der Lettretage zum Beispiel oder in der Amerika-Gedenkbibliothek. Und am Freitagnachmittag gibt es im Collegium Hungaricum in Berlin-Mitte eine Podiumsdiskussion mit dem Titel Welche Zukunft haben menschliche Sprachen mit KI? Und an dieser Podiumsdiskussion wird auch Claudia Hamm dann teilnehmen. Übermorgen Freitagnachmittag ein Link zum Festival und zu diesem Termin finden Sie natürlich wo? Auf radio3.de. Danke Ihnen, Frau Hamm.
1: Vielen Dank.

0: Die Schaubühne Berlin mit einer deutschen Erstaufführung. Stereophonic von David Edgemy. Der Dramatiker hat renommierte Auszeichnungen mit dem Stück gewonnen. Es ist ein Kunststück. Wirklich, es geht um Kunst. Um kreative Prozesse, ihren Preis für den Einzelnen und konkret um eine Band im Kalifornien der 70er Jahre. 5 Leute arbeiten in einem Tonstudio hart am neuen Album. Und noch härter arbeiten sie sich aneinander ab. Der Kontrollfreak, der Hochstapler, die erstklassige Songwriterin, die gern frei wäre. Thomas Ostermeier inszeniert. Die Musik kommt von Indie-Rocker Will Butler. Stereophonic, Premiere am 7. Oktober in der Schaubühne Berlin. 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
2: Die Bundesregierung will verstärkt gegen den Missbrauch von Sozialleistungen vorgehen. Ein entsprechender Aktionsplan liegt dem ARD-Hauptstadtstudio vor. In den Blick genommen wird schwerpunktmäßig der Sozialbetrug im Zusammenhang mit Zuwanderung aus EU-Staaten. Durch mehr Datenabgleich zwischen den Behörden soll besser als bisher erkannt werden können, wer unberechtigt Leistungen bezieht. Auch ein schärferes Vorgehen gegen Vermieter von sogenannten Schrottimmobilien und gegen Schwarzarbeit ist Teil des Aktionsplans. Sichergestellt werden soll auch, dass Personen, die per Haftbefehl gesucht werden, keine Grundsicherung mehr bekommen können. Der rheinland-pfälzische Ministerpräsident Schnieder hat die Spekulationen über die Zukunft von Kanzler Merz scharf kritisiert. Der CDU-Politiker sagte, diese Diskussion komme zur Unzeit. Der öffentliche Streit über den Kanzler sei ein Garant dafür, nicht gewählt zu werden und kein Vertrauen zurückzugewinnen. Schnieder ist einer von 8 CDU-Ministerpräsidenten, die sich in einem offenen Brief demonstrativ hinter ihren Parteichef gestellt haben. Die Menschen könnten darauf vertrauen, dass man ihre Probleme angeht. Gemeinsam mit dem Bundeskanzler wollte man dazu einen Beitrag leisten, heißt es. Regierungssprecher Cornelius widersprach Berichten, das Kanzleramt habe um diesen Brief gebeten. EU-Kommissionspräsidentin von der Leyen hat ein Mindestalter für soziale Medien angekündigt. Der Plan sieht Schutzstufen vor, gar kein Social Media für alle unter 13 und eigene Accounts erst ab 15 Jahren. Von der Leyen hat die Pläne in ihrer Rede zur Lage der Europäischen Union erläutert. Aus Straßburg Katrin Schmidt.
3: Konkret bedeutet das, vom 13. bis zum 15. Lebensjahr wären nur von den Eltern eingerichtete und beaufsichtigte Minikonten mit eingeschränkten Funktionen und zeitlicher Begrenzung von 1 Stunde pro Tag zulässig. Und auch ab 15 Jahren ist nach diesen Plänen nicht alles erlaubt. Nach Vorstellung von der Leyen dürfen die Social-Media-Plattformen, genauso wie auch Online-Gaming-Plattformen und sogenannte KI-Begleiter, Minderjährigen in Europa erst dann ihre Dienste anbieten, wenn sie bewiesen haben, dass sie sicher sind, etwa in puncto Jugend- und Datenschutz, also dass sie beispielsweise keine Fotos ungefragt in KI-Kontexte stellen. Die Kommissionschefin wird die Pläne morgen noch detaillierter präsentieren im Rahmen der Vorstellung des EU Kids Act.
2: Vor dem Landgericht Frankfurt-Oder hat das Berufungsverfahren um einen tödlichen Badeunfall am Werbelinsee begonnen. 4 Lehrerinnen und Erzieherinnen wird vorgeworfen, für den Tod eines 7-jährigen Mädchens auf einer Klassenfahrt vor 10 Jahren verantwortlich zu sein. Dorette Kirmse, RBB 24, Frankfurt-Oder.
4: Das Mädchen, das noch nicht schwimmen konnte, trieb mehr als 5 Minuten unter Wasser, ohne dass es bemerkt wurde. In einem ersten Prozess vor 5 Jahren am Amtsgericht Eberswalde wurden die Betreuerinnen im Alter zwischen 35 und 57 Jahren zu Geldstrafen zwischen 4 und 10.000 Euro verurteilt. Die Staatsanwaltschaft hatte Bewährungsstrafen gefordert, die Verteidigung Freispruch. Nun wird der Prozess am Frankfurter Landgericht neu aufgerollt. Insgesamt sind für das Verfahren 12 Verhandlungstage angesetzt. Ein Urteil soll es Ende November geben.
2: Der Brandenburger Landtag hat den RBB-Staatsvertrag beschlossen. In dem Papier wird der Kernauftrag des Rundfunks Berlin-Brandenburg geschärft. Unter anderem geht es darum, in angemessenem Umfang über die Plenar- und Ausschusssitzungen der beiden Landesparlamente in Berlin und Brandenburg zu berichten. Thorsten Südow, RBB 24, Landespolitik.
5: Der RBB-Änderungsstaatsvertrag sieht unter anderem vor, dass der Sender ein Landesfernsehprogramm für Berlin und Brandenburg mit regionalen Auseinanderschaltungen von mindestens 60 Minuten des täglichen Gesamtprogramms zur gesonderten Darstellung jedes Landes anbietet. Dies erfüllt der Sender durch die Sendungen RBB 24 Abendschau und RBB 24 Berlin sowie RBB 24 Brandenburg aktuell und RBB 24 Brandenburg.
2: Berlin plant auch für den kommenden Jahreswechsel eine Silvesterfeier am Brandenburger Tor. Eine Senatssprecherin hat bestätigt, dass es wieder eine Party mit kostenlosem Eintritt, DJs und Feuerwerk geben soll. Die Planungen hätten bereits begonnen. Vergangenes Jahr hatte der Senat zum ersten Mal selbst eine kostenlose Party organisiert, nachdem der bisherige Veranstalter wegen fehlender Fördermittel die geplante Feier abgesagt hatte. Soweit die Nachrichten. 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Das Wetter bis zum Abend neben ein paar Schauern mehr und mehr aufgelockert. Aktuell haben wir in Berlin-Tempelhof 18 Grad und in Friedrichshagen 16, in Lenzen-Elbe 21 und in Brandenburg-Havel 19 Grad. Nachts wechselnd bewölkt, tiefste Werte 12 bis 10 Grad und morgen mal sonnig, mal wolkig, bei Höchstwerten um 20 Grad bleibt es überwiegend trocken. Die Zeit 17.05 Uhr.
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6: Einen schönen Nachmittag wünsche ich Ihnen. Am Wochenende findet im schönen Rheinsberg das erste Kurt-Tucholsky-Literaturfestival statt, ausgerichtet vom Kurt-Tucholsky-Literaturmuseum und von mir schon mal mit der Frage angekündigt, warum eigentlich erst jetzt? Der Manager und Festivalleiter Peter Graf wird mir das sicherlich gleich erklären können nach dieser Musik von Malia.

0: Malia spürt also die Hitze wieder in ihren Knochen. Malia, I feel it like you. Übermorgen am Freitag beginnt in Rheinsberg das erste Kurt Tucholsky Literaturfestival sozusagen am Ort des Geschehens, denn in Rheinsberg hatte Kurt Tucholsky ja eine seiner berühmtesten Erzählungen angesiedelt, sein Bilderbuch für Verliebte. Diese bis heute extrem erfolgreiche Erzählung wird sicherlich auch eine Rolle spielen beim Festival des Kurt Tucholsky Literaturmuseums, zu dem sehr hochkarätige Gäste, das darf ich jetzt schon mal verraten, eingeladen sind. Peter Graf ist nicht nur der Projektmanager des Kurt Tucholsky Literaturmuseums, er ist auch Leiter des Festivals, jetzt im Studio. Schön, dass Sie da sind.
1: Ja, vielen Dank für die Einladung.
0: Ich hatte es ja eben schon mal angekündigt, die große Frage, warum eigentlich erst jetzt? Das Kurt Tucholsky Literaturmuseum gibt es seit 1991. Warum jetzt das erste Festival?
1: Das Literaturmuseum, das gibt es tatsächlich seit 30 Jahren. Und genauso lange gibt es eigentlich Stadtschreiberstipendien und die Verbindung von Gegenwartsliteratur mit dem Werk und Leben von Kurt Tucholsky. Und das jetzt mal sozusagen in die Stadtgesellschaft, in die Region zu tragen, aus dem Museum rauszugehen und an mehreren Veranstaltungsorten in der Stadt Literatur zugänglich zu machen, das ist jetzt meine Idee gewesen. Und ich bin von Haus aus Verleger. Und da war es naheliegend, meine Kontakte auch zu nutzen. Okay. Und halt zu probieren, interessantes Programm unter dem Motto, wo Gegenwartsliteratur auf Kurt Tucholsky trifft, zusammenzustellen.
0: Interessanter Punkt. Bleiben wir noch mal ganz kurz bei Kurt Tucholsky, bevor wir zur Gegenwartsliteratur kommen. Welcher Kurt Tucholsky denn? Der Journalist, der Schriftsteller, der Gesellschaftskritiker, der bissige Gesellschaftsbeobachter, der so ganz klare, ironische Formulierungen treffen konnte, die auch, ja, 100 Jahre lang von Gültigkeit sind, denken wir nur an Soldaten sind Mörder, ne? Und davon gibt's ja einige Zitate von Kurt Tucholsky. Also welcher steht im Mittelpunkt?
1: Alle. Also Kurt Tucholsky und alle seine Synonyme. Und das ist auch die Idee, dass man in der Breite natürlich nur in Ausschnitten mal zeigt, was es da alles an Werk gibt. Und es wird eben einen Chansonabend geben, es wird Lesungen aus Tucholsky-Texten geben. Und es wird auch ein Theaterstück geben, Feldgrauer Kongress von dem Schauspieler Peter Miklusch, der nach Motiven von Tucholsky halt eben ein Theaterstück inszeniert hat und das dort aufführen wird, ein Antikriegsstück.
0: Mhm. Ist das der Bezug zur Gegenwart oder wo sehen Sie diese Bezüge von Tucholsky? Ich meine, ist ja eine Brücke von Pi mal Daumen 100 Jahren, fast 100
1: Jahre. Ja, es geht natürlich immer darum zu schauen, wie anschlussfähig ist denn der einzelne Text. Und in dem politisch aufgeheizten und gesellschaftspolitisch ja wirklich herausfordernden Zeiten, in denen wir jetzt gerade wohnen, gibt es einfach wahnsinnig viel, was damals diskutiert wurde, was uns heute auch wieder beschäftigt.
0: Zum Beispiel?
1: Krieg und Frieden ist ein Thema, Migration ist ein Thema, die Demokratie zu erhalten und zu retten und zu stärken ist ein anderes sehr wichtiges Thema. Und miteinander im Gespräch zu bleiben. Und das sind, glaube ich, so die wichtigsten Punkte.
0: Okay. Freitagabend wird es eine Gala geben. Mit wem? Was passiert da? Ich habe gesehen, Anna Thalbach ist zu Gast, Robert Stadelober wird zu Gast sein. Was machen die?
1: Ja, es ist ein Abend, den wir gemeinsam mit der Musikkultur Rheinsberg durchführen, die selber auch ein eigenes Musikprogramm beisteuern. Es gibt eine Sopranistin und einen Pianisten, die Tucholsky-Lieder spielen nach Kompositionen von Hans Eisler und Kurt Weill. Und dann werden Anna Thalbach und Robert Stadelober eben auch Tucholsky-Texte vortragen. Und Robert Stadelober, der schon seit langem tourt mit einem Tucholsky-Programm, wird auch singen und einige seiner Interpretationen von Liedern und Tucholsky-Texten darbieten.
0: Okay, das also die Eröffnung am Freitagabend. Am Samstag scheint mir aber der Schwerpunkttag zu sein, weil da gibt es ein gigantisches Programm. Ich habe vorhin mal kurz drauf geguckt auf der Internetseite, wer da alles kommt. Daniela Dröscher, sage ich nur, Jens Biski fällt mir jetzt gerade noch ein aus dem Programm. Also großes Programm. Ist Samstag der Schwerpunkt?
1: Ja, Samstag ist definitiv der Schwerpunkt. Es beginnt morgens um 10.30 Uhr und endet irgendwann nach 21 Uhr. Es gibt den ganzen Tag über an drei verschiedenen Orten halt Lesungen und Veranstaltungen. Und Sie haben schon genannt, Jens Biski, wer auch noch da ist, ist Heike Geißler, Caroline Würfel, unsere Stadtschreiberin Ricarda Messner und Paula Fürstenberg.
0: Und immer wird gefragt, was ist Kurt Tucholsky für mich jeweils als Autorin oder Autor und was ist seine Bedeutung in der Gegenwart? Was wäre seine Bedeutung, wenn wir ihn wiederleben?
1: Ja, das wird sicherlich auch immer mal anklingen, aber es geht so um die Bücher der Autorinnen und Autoren, die eingeladen sind, die aber eben selber auch engagierte, gesellschaftskritisch und politisch interessierte Autorinnen und Autoren sind und halt eben Bücher verfasst haben zu Themen, wo Kurt Tucholsky sagen würde, nehme ich an, ja, das ist relevant. Darüber muss man vielleicht jetzt gerade in diesen Zeiten auch sprechen. Ja.
0: Worüber man unter Garantie auch wird sprechen können und müssen, ist natürlich die Veranstaltung am Sonntag. Ne? 13 Uhr, Sonntagmittag, kommt Christoph Hein zu Ihnen mit seinem Buch Das Narrenschiff. Ich habe es gelesen, sehr, sehr spannender Versuch, die DDR in einem Buch zusammenzufassen. Das ist nicht eine typische Lesung, sondern eher ein Gespräch.
1: Das ist, also wir haben es jetzt genannt, literarische Matinee. Und es geht um die Bedeutung der Literatur in der DDR und um die Buchkultur der DDR. Das Gespräch mit Christoph Hein und die Lesung wird Carsten Gansel, ein wirklich bedeutender Literaturwissenschaftler, der sich eben seit Jahrzehnten mit der Literatur der DDR, aber auch dem Ende der DDR-Verlage nach der Wende und der Situation nach 89 beschäftigt hat, wird eben durch diese Matinee führen. Und im zweiten Teil werde ich dann mit ihm eben über sein Buch reden, das auch hochinteressant ist.
0: Das machen wir.
1: Über sein Buch Ausradiert, das Ende der DDR-Verlage und das, was halt literarisch passiert ist nach der Wende in Ostdeutschland. Und das ist wirklich hochinteressant. Also auch erschreckend, weil Millionen von Büchern einfach vernichtet wurden und sozusagen ein Großteil auch der ostdeutschen Identität damit irgendwie verschwunden ist. Die Bücher wurden aus den Bibliotheken geräumt und es war halt ein Riesenumbruch und das ist durchaus dramatisch und man kann es eigentlich bis heute spüren.
0: Ja, dann sind wir tatsächlich wieder beim Brückenschlag von den 1920er und 30er Jahren in unsere Gegenwart ins Jahr 2026. Zum Schluss, das ist ja jetzt das erste Kurt Tucholsky Literaturfestival, wird es ein zweites geben?
1: Ja, das hoffe ich sehr. Es hängt natürlich wirklich davon ab, wie viel lesebegeisterte Menschen wir nach Rheinsberg locken können damit und wie erfolgreich das dann letztendlich ist, also wie es aufgenommen wird. Ich denke, wir haben wirklich ein interessantes Programm auf die Beine gestellt und es ist sehr lohnenswert, mal am Wochenende nach Rheinsberg zu kommen, weil so diese Verbindung von Natur, dieser wunderschönen Altstadt, dem Schloss, in dem sich das Museum befindet und wo viele der Veranstaltungen sein werden und dem See. Also wir haben viele Lesungen im Seepavillon. Da guckt man während der Lesung auf den See. Das gibt's in Berlin natürlich nicht an jeder Ecke. Also es ist einfach ein anderes Erleben und man begibt sich eben auf die Spuren von Kurt Tucholsky selber, der eben im Bilderbuch für Verliebte ja seinen sommerfrischer Ausflug zu Papier gebracht hat.
0: Ja, wunderschöne Geschichte. Da haben wir uns übrigens, wir beide, vor ein paar Monaten drüber unterhalten, hier auf Radio 3. Ja, diese damals skandalöse Erzählung, unverheiratetes Paar genießt ein paar schöne Tage in Rheinsberg. Daran kann man dann auch denken, wenn man im Seepavillon sitzt und sich an Kurt Tucholsky erinnert und zuhört, wie die zeitgenössische Perspektive auf ihn und sein Werk ausfällt.
1: Ja, man kann nicht nur daran denken, man könnte sogar auf der Fahrt hin das Bilderbuch für Verliebte hören, weil sie haben es in die Mediathek gestellt.
0: Genau.
1: Und das zu hören dauert eigentlich genauso lange wie die Zugfahrt nach Rheinsberg.
0: Danke Ihnen für diesen Tipp. Am Freitag beginnt in Rheinsberg das erste Kurt Tucholsky Literaturfestival, ausgerichtet vom Tucholsky Literaturmuseum. Und es war auf Radio 3 der Festivalleiter Peter Graf, dem ich nochmal ausdrücklich dafür danke, dass er an unsere Lesung erinnert hat von Rheinsberg, Bilderbuch für Verliebte. Danke, dass Sie da waren.
1: Ich danke Ihnen.
0: Denn das können Sie tatsächlich auf radio3.de nachhören. Tucholskys Rheinsberg Bilderbuch war ja vor kurzem unsere Lesung.

Hermanos Gutierrez, das Schweizer Gitarrenduo. Und das hier, das sind die Gabriels, das britisch-amerikanische Trio zu Hause in Los Angeles. Seit dem Debüt 2021 voll durchgestartet, voller Erfolg. Kein Wunder, wenn man sowas hört wie das hier, Glory.

Toller Song, oder? Fange ich gleich an zu tanzen hier im Studio. Die Gabriels mit Glory. Sehr viel ruhiger und auch etwas hintergründiger geht's jetzt weiter hier auf Radio 3, denn wir haben jetzt einen berühmten Song auf von Joni Mitchell für Sie. Joni Mitchell war schon eine sehr berühmte Singer-Songwriterin, als sie von ihrem Plattenlabel mal gebeten wurde, man könnte das vielleicht auch eher eine Aufforderung nennen, endlich mal einen kommerziellen Hit zu schreiben, also sowas kommerzielles, Radio-Hit-taugliches. Joni Mitchell, naja, wer sie kennt, weiß, wie sie reagiert hat. Satirisch, sarkastisch. Mit diesem Song hier, You Turn Me On, I'm a Radio.

0: Ja, Joni Mitchell im Jahr 1972, You Turn Me On, I'm a Radio. Zu diesem Lied gehört übrigens noch folgende Geschichte. Joni Mitchell hat nämlich zu diesem Song gesagt, dass es sie total nerven würde, dass Radiomoderatoren immer am Anfang und am Ende auf die Musik draufquatschen.
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2: Der rumänische Philosoph Emil Michel Cioran.
3: Wir wohnen nicht in einem Land, sondern in einer Sprache.

0: St. Vincent, so nennt sie sich, Annie Clark, die wir hier gehört haben.
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0: Wieder mit Sophie Wannmacher. Sophie, bei dir geht es zuerst um das neue, frische, viele Geld, das die Berliner Kultur bekommen wird, zumindest einige Berliner Kulturinstitutionen. Denn gestern ist ja ein neuer Hauptstadtfinanzierungsvertrag unterschrieben worden und da fließt eine Menge Geld.
2: Der Vertrag gilt ab 2028 für 10 Jahre und umfasst rund 5 Milliarden Euro, die auf die Bereiche Kultur und Sicherheit verteilt werden, damit die Hauptstadt wieder glänzen kann, wie es heißt. Der Zeitpunkt für den neuen Vertrag, der ist allerdings irritierend, denn eigentlich würde der Vertrag erst Ende nächsten Jahres unterzeichnet werden. Dazu Ute Schumacher aus der RBB-Redaktion für Landespolitik.
3: Normalerweise wird der neue Vertrag in dem Jahr geschlossen, in dem er dann ausläuft zum Jahresende. Jetzt 5 Tage vor der Wahl eine Vertragsunterzeichnung, wo der Finanzsenator und amtierende Kultursenator und gleichzeitig Spitzenkandidat der CDU das Ergebnis stolz verkünden kann. Das ist schon sehr speziell. Man hat deswegen wohl auch wegen der Nähe zur Wahl auf die Pressekonferenz verzichtet, die es da gewöhnlich gibt. Aber das erzeugt schon Unmut bei der politischen Konkurrenz,
2: sagt Ute Schumacher vom RBB. Profitieren von dem Geld? Das werden zum Beispiel die Berliner Philharmoniker. Bei ihnen steigt der jährliche Bundeszuschuss schrittweise auf 11,5 Millionen Euro. Dazu kommt ein großer Brocken für die Sanierung der Philharmonie Berlin. 225 Millionen Euro gibt's da. Das ist viel, deckt aber nach aktuellen Schätzungen nur etwa ein Drittel der Sanierungskosten allein. Da kommen dann auch noch die Kosten für das Ausweichquartier hinzu und so weiter. Weitere Gelder gehen unter anderem an das Bauhausarchiv, den Checkpoint Charlie, Ausstellungsflächen im Humboldt-Forum und verschiedene Festivals.
0: Und die gesamte Einschätzung unserer Reporterin Ute Schumacher, die können Sie nachhören auf radio3.de und in ARD Sounds. Gehen wir nach Washington. Dort erreicht nämlich der Streit um das Kennedy Center einen weiteren traurigen Höhepunkt, muss man schon mal sagen, denn das Kennedy Center, das Kulturzentrum, soll jetzt geschlossen werden.
2: Das Kuratorium des renommierten Kennedy Centers soll beschlossen haben, den Großteil des Hauses vorübergehend zu schließen. Offiziell heißt es wegen Sicherheitsmängeln und notwendiger umfangreicher Renovierungsarbeiten. Tatsächlich war erst kürzlich ein Teil der Decke im Gebäude herabgestürzt nach einem schweren Sturm. Aber die Schließung hängt wohl auch an der Frage, ob Donald Trumps Name an der Fassade stehen darf. Trump will ja, dass das Gebäude Trump Kennedy Center heißt. Dafür bräuchte er aber die Zustimmung des Kongresses. Ein Gericht hatte die Umbenennung aber schon mal untersagt und gestern hat dann auch ein Bundesrichter das nochmal bestätigt. Aus Protest hat die Trump-Regierung offiziell und schriftlich erklärt:
4: Ohne eine Anerkennung, eine Nennung des Präsidenten am Gebäude sei es schwer, die dringend benötigten Spenden zu sammeln. Und ohne dieses Geld bleibe unter Umständen nur noch der Abriss des Kennedy Centers.
2: Zahlreiche Künstler haben mittlerweile als Reaktion auf die mögliche Umbenennung ihrer Konzerte schon abgesagt.
0: Ja, wie gesagt, ein weiteres trauriges Kapitel im Streit um das Kennedy Center in Washington. Kommen wir zum 75. ARD-Musikwettbewerb. Der ist mittlerweile zu Ende gegangen und die Preisträgerinnen und Preisträger sind gefunden und gekürt.
2: Ja, dabei waren mehr als 180 Musikerinnen und Musiker aus 32 Ländern. Die sind aufgetreten gegeneinander in den Fächern Fagott, Orgel, Streichquartett und Schlagzeug. Im Orgelfinale hat sich William Fielding aus Großbritannien den ersten Preis geholt und im Fach Fagott hat Enrico Bassi aus Italien gewonnen. Den höchst dotierten ersten Preis mit 30.000 Euro hat das Viatores Quartett gewonnen mit Mitgliedern aus Deutschland, Großbritannien, Portugal und der Türkei. Im Schlagzeugfinale hat sich in einem ziemlich harten Wettkampf Gabriel Michaud aus Frankreich durchgesetzt. In der Jury saß auch der Schlagzeuger Martin Grubinger.
5: Wir suchen eben nicht nur den Solokünstler, sondern wir suchen Leute, die ein Publikum catchen können. Wie können sie ein Ensemble inspirieren? Wie können sie auf ein Ensemble eingehen? Können sie aber gleichzeitig auch mit dem Publikum irgendwie kommunizieren, ja? Springt da irgendwie ein Funke über? Und dann natürlich auch können sie ein großes Schlagzeugkonzert spielen.
2: Ja, auf all das kommt es an, um den Preis beim ARD-Musikwettbewerb für Schlagzeug zu gewinnen. Heute Abend, da treten die Preisträgerinnen und

0: Spannendes polnisches Duo haben wir hier gehört, nämlich den Geiger Adam Baldych und am Klavier Leszek Moszcza. Saltare heißt dieses Stück. Wolfram Weimar ist Verleger und Unternehmer und er ist als Staatsminister beim Bundeskanzler für Kultur und Medien zuständig. Heißt, wenn Wolfram Weimar öffentlich über die Zukunft von ZDF und ARD spricht, dann hat das eine Bedeutung. Wolfram Weimar möchte, so seine Argumentation, die privaten Rundfunkanstalten vor Konkurrenz schützen und schlägt deshalb eine Verschlankung des öffentlich-rechtlichen Rundfunks vor. ZDF könne zum Beispiel privatisiert werden. Darüber kann ich jetzt mit Steffen Grimberg sprechen, dem Vorsitzenden des Deutschen Journalistenverbandes in Berlin und Brandenburg und Leiter des KNA Mediendienstes. Ich grüße Sie, Herr Grimberg. Schönen guten Tag.
1: Ja, hallo, schönen guten Abend.
0: Warum geht Wolfram Weimar gerade jetzt mit solchen Ideen an die Öffentlichkeit?
1: Wir haben ja eine Gemengelage. Einerseits werden die öffentlich-rechtlichen Anstalten ja gerade reformiert. Es gibt seit Anfang des Jahres den Reformstaatsvertrag, der ja genau schon das vorsieht, was Weimar fordert. Natürlich nicht mit ZDF-Privatisierung oder Abschaffung einzelner Anstalten, aber schon mehr Kooperation, einer gewissen Verschlankung und vor allen Dingen einer stärkeren Digitalisierung des Systems, um es fit zu machen, auch im Wettbewerb mit den großen Technologiekonzernen, mit Big Tech, wie wir heute so schön sagen, aus den USA. Und die momentane Lage hat ihn, glaube ich, dazu verleitet, hier nochmal eine Duftmarke zu setzen, mit der, glaube ich, in der Heftigkeit und Radikalität niemand gerechnet hat und die jetzt für entsprechend viel Unruhe sorgt.
0: Sie spielen auf den Wahlerfolg der AfD zum Beispiel in Sachsen-Anhalt an oder worauf?
1: Absolut. Wir haben eine Phalanx, wenn Sie so wollen. Die Rede, um die es hier geht, hat Herr Weimar ja morgen vor einer Woche, also am vergangenen Donnerstag, in Berlin gehalten, also kurze Zeit nach den Landtagswahlen. Seit dieser Woche haben wir die große Initiative Demokratie braucht Vielfalt von verschiedensten Medienunternehmen, Medienverbänden, Journalistengewerkschaften und so weiter und so fort. Und in der nächsten Woche bekommt ein gewisser Peter Thiel, der nun kein Freund kritischen Journalismus ist und ich sag mal etwas zugespitzt freier Medien ist, den Axel Springer Preis. Also das ist schon eine ziemlich brisante Gemengelage.
0: Sie haben es gesagt, der öffentlich-rechtliche Rundfunk, auch wir von der ARD, wir sind in einer ganz starken, tiefgreifenden Reform durch den Reformstaatsvertrag, der Anfang 2026 in Kraft getreten ist. Warum reicht das Wolfram Weimar nicht? Also was genau stellt er sich eigentlich vor? Wie könnte ZDF oder die ARD-Gruppe reformiert werden? Was sind seine Ideen?
1: Ich glaube, er hat da gar keine so konkreten Ideen, denn was er da jetzt in Berlin erzählt hat, ist ja in Wirklichkeit ziemlich kalter Kaffee. Die ZDF-Privatisierung ist seit den 70er Jahren alle paar Jahre mal wieder aus Unionskreisen und früher auch vor allem aus der FDP durch die Manege gezogen worden. Und die Frage, ob man den Saarländischen Rundfunk und Radio Bremen wirklich braucht, ist natürlich auch alles andere als neu. Aber der Zukunftsrat für den öffentlich-rechtlichen Rundfunk, den die Länder vor ein paar Jahren mal eingesetzt haben, der hat auch sehr viele radikale Vorschläge gemacht, von denen viele nicht umgesetzt wurden. Aber selbst der hat damals gesagt, das macht keinen Sinn, das bringt nicht besonders viel und das stört sozusagen die regionale Identität der ARD, wenn wir jetzt ausgerechnet kleinere Landesrundfunkanstalten wie die in Bremen und in Saarbrücken zumachen, das macht gar keinen Sinn. Die sollen gefälligst weiter da bleiben. Also Weimar recycelt hier alte Ideen, die sich eigentlich schon auch als gar nicht durchführbar und umsetzbar ergeben haben. Ich glaube, er möchte damit in gewisser Weise Unruhe stiften und Bewegungen offen halten und damit eben den Diskurs in Anführungsstrichen, was eigentlich möglich sein muss, was getan werden muss, öffnen für entweder Player oder Ideen, die, sagen wir mal, eher mit dem zu tun haben, ich erwähnte schon Peter Thiel, die wir eher so aus den USA kennen.
0: Ja. Nun soll Wolfram Weimar bei dieser Rede gesagt haben, ich zitiere mal das, was kolportiert wurde, die RTLs dieser Welt stünden mit dem Rücken zur Wand, der Medienmarkt sei ein Duopol, so sein Wort, aus Big Tech und öffentlich-rechtlichem Rundfunk. Mal abgesehen von der Frage, ob das tatsächlich stimmt, was er hier beschreibt, hat sich Wolfram Weimar mit dieser Formulierung einseitig positioniert?
1: Ich würde sagen, ja, und vor allen Dingen stimmt es auch nicht. Also ProSieben hat gerade wieder steigende Zahlen vermeldet. Ich hatte Gelegenheit, mit dem Geschäftsführer von VNet, das ist der Branchenverband des privaten Rundfunks, zu sprechen. Die sagen, die Lage ist schwierig und wir haben immer noch kein Level Playing Field. Wir haben noch viele Nachteile gegenüber den großen Digitalplattformen, weil wir als klassischer Rundfunk viel stärker reguliert sind und viel mehr Sachen zu beachten haben, über die die locker hinweggehen können. Aber dass die mit dem Rücken zur Wand stehen und sozusagen nur noch quieken und dann kommt demnächst das Ende, das ist ja schlicht und ergreifend nicht der Fall. Weimar gefällt sich aber ständig in solchen drastischen, ja fast schon dystopischen Bildern. Er spricht ja auch gerne vom Mediazid und prophezeit, dass also hier ganz viele Medien, klassische Medien jedenfalls in Deutschland, verschwinden werden. Er soll bei der Rede auch gesagt haben, Zeitungen haben gar keine Zukunft mehr. Er hat zum Beispiel gesagt, ein FAZ-Leitartikel, der hat früher wirklich was bewirkt. Heute ist das völlig nutzlos. ARD und ZDF soll er sehr lustig als Restfernsehen für Rentner bezeichnet haben. Also da sieht man, glaube ich, schon ziemlich klar, woher der Wind weht.
0: Okay, wenn wir uns seine Ideen nochmal kurz zum Schluss anschauen. Ne? Also ZDF eventuell privatisieren, ARD-Anstalten zusammenlegen, sodass am Ende, er hat, glaube ich, von einem Kleeblatt gesprochen, nur noch 4, maximal 5 ARD-Anstalten von den jetzt 9 übrig bleiben würden. Wie realistisch sind denn diese Ideen? Also mit der Zielfrage, könnten sie denn überhaupt umgesetzt werden?
1: Na, theoretisch können sie das natürlich und das Kleeblatt hieß vor 10 Jahren noch Windrose und auch diese Idee ist nicht von Wolfram Weimer, sondern steinalt. Ich glaube nur, wir haben ganz andere Herausforderungen. Für die ARD ist gerade ihre Regionalität und ihre sozusagen landesspezifische Aufstellung ein ganz entscheidendes Fund, mit dem sie in diesen Zeiten wuchern kann. Denn die Big Techs, die sind eben im Zweifelsfall supranational oder zumindest in ganz Deutschland tätig, gehen nicht in die Regionen rein. Und bei der ZDF-Privatisierung haben damals schon die damaligen Privatsender dankend abgewunken und haben gesagt, nee, das ist auch der falsche Weg. Also von daher, es geht hier gar nicht um diese Vorschläge und ob die realistisch sind, sondern es geht darum, hier Unruhe zu stiften, Verwirrung, vielleicht auch Ängste zu schüren, um dann auch davon abzulenken, dass bei der Medienpolitik des Bundes, das müssen wir ja vielleicht auch nochmal dazu sagen, nur die Länder können wirklich etwas verändern, wenn es um Rundfunk, öffentlich-rechtliche, aber auch private Medien geht, denn das ist in Deutschland Ländersache, nicht Sache der Bundesregierung. Und das, was Herr Weimer auf der Bundesebene macht, zum Beispiel die Filmförderreform, die ist ja auch wieder ins Stocken gekommen. Das heißt, da läuft nicht so viel. Das Ganze ist natürlich auch in gewisser Weise ein Ablenkungsmanöver.
0: Herr Grimberg, ich danke Ihnen für das Gespräch und schönen Abend noch.
1: Ebenfalls, danke sehr. Tschüss.
0: Tschüss. Steffen Grimberg war das, der Vorsitzende des Deutschen Journalistenverbandes Berlin-Brandenburg und Leiter des KNA-Mediendienstes. Steffen Grimberg zu den Ideen von Kultur- und Medienstaatsminister Wolfram Weimer.

0: Aloo Black hat uns hier von Good Things gesungen und allein schon dieser Song ist doch eine gute Sache. Und das hier sind Rachel und Willry mit ihrem wunderbaren Stil, so quasi swingende Mini-Big-Band.
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2: Um 18 Uhr mit Werner Schoninger. Guten Abend. In der Diskussion über die politische Zukunft von Bundeskanzler Merz stärken ihm jetzt alle 8 CDU-Ministerpräsidenten den Rücken. Dazu haben sie eine gemeinsame Erklärung veröffentlicht. Hauptstadtkorrespondentin Sabine Henkel.
3: Wörtlich heißt es, gemeinsam mit dem Bundeskanzler wollen und werden wir unseren Beitrag leisten. Damit reagieren die Ministerpräsidenten offenbar auf Spekulationen, die darauf abzielen, dass Merz abgelöst werden könnte. Als möglicher Nachfolger wird unter anderem Hendrik Wüst aus Nordrhein-Westfalen genannt, der das Schreiben aber ebenfalls unterzeichnet hat.
2: EU-Kommissionspräsidentin von der Leyen hat ein Mindestalter für soziale Medien angekündigt. Der Plan sieht Schutzstufen vor, gar kein Social Media für alle unter 13 und eigene Accounts erst ab 15 Jahren. Aus Straßburg, Katrin Schmidt.
4: Konkret bedeutet das, vom 13. bis zum 15. Lebensjahr wären nur von den Eltern eingerichtete und beaufsichtigte Minikonten mit eingeschränkten Funktionen und zeitlicher Begrenzung von einer Stunde pro Tag zulässig. Und auch ab 15 Jahren ist nach diesen Plänen nicht alles erlaubt. Nach Vorstellung von der Leyen dürfen die Social-Media-Plattformen Minderjährigen in Europa erst dann ihre Dienste anbieten, wenn sie bewiesen haben, dass sie sicher sind.
2: Die Bundesregierung will verstärkt gegen den Missbrauch von Sozialleistungen vorgehen. Ein entsprechender Aktionsplan liegt dem ARD-Hauptstadtstudio vor. In den Blick genommen wird schwerpunktmäßig der Sozialbetrug im Zusammenhang mit Zuwanderung aus EU-Staaten. Durch mehr Datenabgleich zwischen den Behörden soll besser als bisher erkannt werden können, wer unberechtigt Leistungen bezieht. In Berlin-Weißensee ist eine Frau von einer Tram erfasst und lebensgefährlich verletzt worden. Laut Polizei wurde sie mit schweren Kopfverletzungen in ein Krankenhaus gebracht. Auch der Straßenbahnfahrer musste medizinisch betreut werden. Der Unfall ereignete sich am Mittag in der Nähe der Haltestelle Antonplatz. Die Strecke war anschließend für mehrere Stunden gesperrt. Die Ermittlungen zur genauen Unfallursache laufen noch. Der langjährige Berliner Landesbeauftragte für die Stasi-Akten, Martin Gutzeit, ist im Alter von 74 Jahren gestorben. Der Theologe war Mitbegründer der Sozialdemokratischen Partei in der DDR und 1990 Abgeordneter in der ersten frei gewählten Volkskammer. Von 1993 bis 2017 hatte Gutzeit dann in Berlin das Amt des Landesbeauftragten für die Stasi-Unterlagen inne. Soweit die Nachrichten. 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Das Wetter am Abend, örtlich noch ein paar Schauer, aktuell in Berlin-Adlershof 18 Grad und in Neuruppin 20. Nachts wechselnd bewölkt und bei 12 bis 10 Grad weitestgehend trocken. Morgen mal sonnig, mal wolkig, am Nachmittag ganz vereinzelt Schauer, die Höchstwerte morgen um 20 Grad. Die Zeit 18.03 Uhr.
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5: Einen schönen guten Abend wünsche ich und das hier mit den wunderbar schrägen Puzzles.

Die Parcels aus Australien nach Berlin gekommen und hier passen sie nur wirklich wunderbar her. Das hier ist Stella, die griechische Sängerin und Songwriterin, deren Songs in der Netflix-Serie Emily in Paris als Soundtrack verwendet wurden. Seitdem ist sie so richtig berühmt.

0: Stella, die griechische Singer-Songwriterin mit Baby Brazil. Marie Kreuzer, die österreichische Filmregisseurin und Drehbuchautorin, die hatte vor 4 Jahren einen großen Erfolg. Sie erinnert sich vielleicht mit ihrem ziemlich unkonventionellen Film über Sissi. Ja, die Kaiserin von Österreich hat in diesem Film, Corsage hieß der, eine Sinn- und Alterskrise so rund um ihren 40. Geburtstag auszuhalten. Jetzt bringt Marie Kreuzer ihren neuen Film heraus und auch der ist schwierig bis ungewöhnlich. Gentle Monster heißt dieser Film. Ein Film wirklich zu einem schwierigen Thema. Denn eine Frau muss miterleben, dass ihr Mann wegen des Verdachts auf Besitz und Verbreitung von Kinderpornografie festgenommen wird. Gentle Monster hatte beim Filmfestival in Cannes Premiere, kommt jetzt in unsere Kinos und unsere Radio 3 Filmkritikerin Anke Sterneborg stellt den Film vor. Look into my eyes, can't you
1: see that open wide? Eine glückliche kleine Familie. Die französische Konzertpianistin Lucy, ihr Mann, der österreichische Filmregisseur Philipp und der gemeinsame Sohn Johnny. Vor kurzem sind sie in ein idyllisches Landhaus in der Nähe von München gezogen. Man spürt, dass sie sich lieben. Doch dann stehen eines Morgens mehrere Polizisten an der Haustür.
2: Wir haben einen Durchsuchungsbeschluss und würden jetzt reinkommen. Die Angaben zum Inhalt der Festplatte machen dann erleichtert, dass unsere Arbeit im sonstigen Falle eines Verfahrens begünstigend für Sie aussieht.
3: Qu'est-ce qui se passe? Philipp, was ist los?
2: Frau Weiß nehme ich an.
3: Ja, ist da ein Problem?
2: Kriminalpolizei München. Wir ermitteln gegen Ihren Mann.
1: Das habe sich bald geklärt, versichert Philipp. Doch der wahre Schock folgt am nächsten Tag, als Lucy auf dem Polizeipräsidium im Aufzug steht und das Schild neben dem Stockwerk liest, in dem sie sich einfinden soll. Kinder- und Jugendpornografie. Ohne viel zu fragen, eilt Lucy nach Hause, packt hastig ein paar Taschen zusammen und zieht mit ihrem Sohn zu ihrer Mutter, gespielt von Catherine Deneuve.
3: Ah, je m'en bats la valise.
1: Der sie zunächst nichts über den Grund erzählt.
2: Entre, vas-y.
1: Früh wird klar, mit Sprache ist dem verminten Gelände des Kindsmissbrauchs nur schwer beizukommen. Doch genau von dieser Ambivalenz, die schon im Titel angelegt ist, handelt Gentle Monster, übersetzt sanftes Monster. Die Vielstimmigkeit der Sprache, es wird Deutsch, Französisch und Englisch gesprochen, verstärkt den Eindruck, dass hier verschiedene, unvereinbare Wahrheiten miteinander kollidieren. Das, was man gerne glauben möchte, steht im Widerspruch zum zunehmend Offensichtlichen. Etwa wenn Lucys Mutter feststellt, du liebst ihn noch.
4: You can't possibly love him.
3: There is no off button, as far as I know.
1: Soweit ich weiß, gibt es dafür keinen Abschaltknopf, kontert Lucy. Wie viele Liebende sehnt auch sie sich danach, dass ihr Mann unschuldig ist. In mehreren Stufen arbeitet sie sich durch Wellen von Hoffnung und Abscheu und Léa Seydoux spielt die emotionalen Erschütterungen auf der Suche nach der Wahrheit, das Wechselbad zwischen Vertrauen und Verrat auf mitreißend erschütternde Weise.
4: What are the secrets you have?
5: Hey, Lucy, please.
1: Es geht um Schichten von Wahrheit, die nach und nach freigelegt werden, um einen Vorhang, der weggezogen wird. Am Anfang des Films steht eine ganz alltägliche Familienszene im Garten. Der Aufbau eines Trampolins fürs gemeinsame Kind. Gib mir die Kiste, sagt Lucy.
3: Apporte-moi la boîte. Merci.
5: You just...
3: No, it's easy.
5: But maybe we...
6: Wie lange denn noch? Wie lange denn jetzt noch?
5: Ich, Schatz, ich weiß es nicht.
7: I don't know. It looks like a mistake.
3: No, it's not a mistake. It's...
7: You don't think?
3: No, it's made to be like that.
7: Yeah.
1: Sexualisierte Gewalt wird Kindern in den allermeisten Fällen von vertrauten Menschen in der Familie oder dem Freundeskreis angetan. Im Abspann ist von 85% die Rede. Die Erkenntnis, dass auch sie höchstwahrscheinlich nicht nur Opfer, sondern auch Täter kennt, war der Anlass für Marie Kreuzer, den Schleier der Alltäglichkeit zu durchdringen, um dahinter den Blick in Abgründe zu eröffnen. Das betrifft auch die Kommissarin Elsa. Wie können Sie diesen Job machen, fragt Lucy, und diese erwidert, das sei der erste Job, der Sinn ergebe.
3: How can you do this job?
2: It's the best job I ever had. It's the first one that makes sense.
3: How can you trust anybody?
2: Only myself.
1: Wie sie noch irgendjemandem vertrauen könne, will Lucy wissen, worauf die von Jella Haase gespielte Elsa erwidert, nur mir selbst. Doch stimmt das wirklich? Etwa wenn es um den dementen Vater der Kommissarin und seine polnische Pflegekraft geht?
2: Du machst Natalia das Leben schwer. Du kannst sie nicht anfassen, Papa.
8: Bloß ein bisschen Freundlichkeit. Oder ist das jetzt verboten?
2: Nee. Aber lass die Hände bei dir.
1: Einfache Wahrheiten gibt es nicht, wenn Liebe im Spiel ist, sei es zum Mann, sei es zum Vater. Das macht dieser einfühlsame Film schmerzlich spürbar.
0: Anke Sterneborg über Gentle Monster, den neuen Film von Regisseurin Marie Kreutzer, ab morgen in unseren Kinos.

0: Die Olympians hier mit einem Ausflug zum Mars. Und das hier ist Musik von den Rolling Stones, allerdings nicht so, wie wir sie eigentlich kennen. Das ist nämlich ein Stück vom Album Between the Buttons von den Stones aus dem Jahr 1967. Das war so ein kurzer Ausflug in eine andere musikalische Welt, nämlich der psychedelischen Barock-Pop-Ballade. Dieser Song hier, She Smiled Sweetly, so heißt er, ist offiziell auch der erste Song der Stones, auf dem überhaupt keine Gitarre zu hören ist. Stattdessen spielt Keith Richards hier eine Hammond-Orgel.
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1: Claudia Kade und ich bin Politikchefin bei der Zeitung Die Welt. Demokratie im Alltag heißt für mich, das Diskutieren nicht aufzugeben, Widerspruch auszuhalten und in jedes Gespräch mit dem Gedanken reinzugehen, es könnte doch vielleicht sein, dass man gegenüber doch noch ein gutes Argument mitbringt.

0: Robin McKelly und die Flytones mit Don't Give Up. Und damit ist es ziemlich genau 6:30 geworden.
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0: Wieder mit Sophie Wannmacher im Studio, du meine Güte, Buchstabendreher. Okay, vorhin hat uns eine Eilmeldung erreicht, dass nämlich in Berlin gestern schon der langjährige Landesbeauftragte für die Stasi-Unterlagen Martin Gutzeit gestorben ist, im Alter von 74 Jahren.
2: Das bestätigen Weggefährten. Aufgewachsen ist er in der DDR als Sohn eines Pfarrers.
3: Ich konnte erstmal unmittelbar kein Abitur machen. Hab das dann in der Abendschule nachgeholt. Ich denke, man lebte auch immer irgendwie am Rande. Ich war nicht in den Pionieren, nicht in der FDJ. Es war nicht leicht, es hat aber mir Möglichkeiten gegeben, die anderen nicht hatten.
2: Martin Gutzeit wurde dann später zu einem wichtigen Kopf der DDR-Opposition und der Aufarbeitung der SED-Diktatur. Außerdem war er gemeinsam mit Markus Mekel Mitgründer der Sozialdemokratischen Partei in der DDR. Das war ein politisch hochriskanter Schritt, den sein Mitstreiter Stefan Hilsberg heute als radikalsten Schritt zur Entmachtung der SED beschreibt. 1990 saß Martin Gutzeit dann für die SPD in der ersten frei gewählten Volkskammer und damit kurzzeitig auch im Bundestag. Von 1993 bis 2017 war er dann Berliner Landesbeauftragter für die Stasi-Unterlagen und hat die Aufarbeitung der SED-Diktatur über Jahrzehnte geprägt. Kollegen erinnern sich jetzt an einen mutigen und klugen Demokraten.
0: Und über diese Phase der DDR-Aufarbeitung und des DDR-Endes und über diese Phase in der Entwicklung der SPD gibt es auch eine Dokumentation mit dem Titel nämlich Volksparteien ohne Volk. Eine Doku finden Sie in der ARD-Mediathek. Wir gehen nach Salzburg zu den Salzburger Festspielen, eines der größten, wichtigsten Opern- und Konzertfestivals überhaupt in Europa. Das hat nämlich jetzt nach dem Streit um Markus Hinterhäuser eine neue künstlerische Spitze gefunden.
2: Ab Herbst 2027 soll der belgische Opernmanager Peter de Calvé Intendant der Salzburger Festspiele werden. Das berichten der ORF und die Deutsche Presseagentur aus Festspielkreisen. Die vorangegangenen Verhandlungen mit der Niederländerin Sophie de Lint und dem Australier Barry Kosky, die seit der Vorwoche eigentlich als haushohe Favoriten galten, waren also offenbar gescheitert. Das Kuratorium will Peter de Calvé dann am Freitag offiziell vorstellen. Peter de Calvé ist Jahrgang 1963 und hat fast 20 Jahre lang das Brüsseler Opernhaus La Monnaie geleitet und ist derzeit Geschäftsführer des europäischen Kulturhauptstadtjahres 2030 im belgischen Ort Löwen. Er folgt auf Markus Hinterhäuser, der im März nach einem Konflikt mit dem Festspielkuratorium in Salzburg vorzeitig gehen musste. Aber bis 2027 wird noch die Kulturmanagerin Karin Bergmann die Salzburger Festspiele übergangsweise leiten.
0: Jetzt hast du noch einen Tipp für uns. Mit dem schickst du uns in eine Fotoausstellung für Straßenfotografie. Und diese zeigt offenbar, wie unterschiedlich das Straßenleben auf der ganzen Welt so sein kann.
2: Die Galerie F3, Freiraum für Fotografie in Berlin-Kreuzberg, zeigt ab heute Abend in ihrer Ausstellung Die Magie der Straße eine Auswahl berühmter Fotografinnen und Fotografen. Da sind dann zum Beispiel Fotografien von Henri Cartier-Bresson oder Graciela Manoni vertreten. Katharina Muratidi, die künstlerische Leiterin der Galerie, sagt:
4: In der Straßenfotografie kommt natürlich unheimlich viel zusammen. Also das Gespür für den richtigen Moment, die Schnelligkeit, die Erfahrung der Fotografin, des Fotografen. Aber grundsätzlich nimmt Street Photography die Momente auf, die sich der Autorin, dem Autor vor der Linse bieten, ist grundsätzlich nicht gestellt natürlich.
2: Ja, rund 100 solcher Werke aus 90 Jahren Street-Fotografie kann man sehen in der Ausstellung. Und einige Werke haben es unserer Reporterin Antje Bonhage ziemlich angetan.
5: Da gibt's in der Ausstellung auch Fotos von Elliot Erwitt und der Street Photography stark mit Humor verbindet. Und auf einem Bild, da sitzt ein Hund, eine Bulldogge, auf einer Treppe auf dem Schoß seines Besitzers und der Hundekopf ist auf Kopfhöhe des Besitzers so perfekt davor, dass es aussieht, als säße da ein Mensch mit Hundekopf. Aber es war eben auch wohl einfach der richtige Blick im richtigen Moment. Die Ausstellung lohnt sich unbedingt. F3 ist eine sehr kleine Galerie, aber man bekommt doch einen sehenswerten Einblick in diese rund 90 Jahre Straßenfotografie.
2: Die Magie der Straße, Meisterwerke der Street Photography, wird heute eröffnet von 19 bis 21 Uhr bei freiem Eintritt. Und ab morgen ist die Ausstellung regulär zu sehen von 13 bis 19 Uhr in der Galerie F hoch 3 Freiraum für Fotografie in Berlin-Kreuzberg. Ab dann kostet der Eintritt 7 Euro, ermäßigt 5.
0: Danke dir, Sophie. Gerne. Schönen Abend schon mal.
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6: Robin Hood beim Radio 3 Kinderkonzert. Ein Held, von dem Komponisten nie genug bekommen. Einer war Erich Wolfgang Korngold. Er schrieb 1938 in Hollywood den Soundtrack für Robin Hood, König der Vagabunden. Ein Farbfilm bekam Farbmusik. Auf die freuen sich nun das Deutsche Symphonieorchester Berlin und Dirigentin Molly Turner. 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

Ja, immer wieder spannend, diese Verbindung von anatolischer Folklore mit ja, Pop und Funk und Soul, der ja Yildirim und ihre Group Shimshack. Und das hier sind Mammal Hands, die Briten, das Modern Jazz Trio mit Saxophon, Klavier und Schlagzeug.

0: Riser heißt dieser Song von Mammal Hands. Im Westen Deutschlands gab es Kraftwerk und es gab Tangerine Dream. Elektro, Pop und Alternative Bands, Vorreiter ihrer Zeit. Kraftwerk hat ja zum Beispiel die nachfolgenden Generationen bis hin zu den Technomusikern geprägt. Im Osten Deutschlands, in der DDR, gab es seit 1978 die Pont, die erste Elektronikband der DDR, die auch bis heute noch aktiv ist. Morgen gibt's ein neues Programm der Band zu erleben im Kino Movie Magic in Eberswalde. Volker Michael hat den Pont-Musiker, den Schlagzeuger Wolfgang Paule Fuchs besucht.
1: Wolfgang Paule Fuchs ist das, was man einen Soundtüftler nennt. Er hat nicht nur 20 Alben produziert und 1500 Konzerte gegeben, sondern in seinem großen Kellerstudio auch eigene Instrumente gebaut. Zum Beispiel eine blinkende, leuchtende und virtuelle Gitarre.
2: Der Paule Pont aus Panketal, der hat eben seine Touch da. Also ist eine Gitarre, wo ich dann auf dem Pad sozusagen Töne erzeuge, inklusive mit Taster, dann über MIDI verschiedene Synthesizer ansteuere. Und es ist eine hochkomplizierte Sache.
1: Ponts aktuelles Programm heißt Space Odyssey. Mit 8 Technikern wird er das komplizierte Konzertprojekt in Eberswalde und später noch in Werder Havel und im französischen Dom in Berlin aufführen. Es bringt ihn zurück zu den Wurzeln der elektronischen Musik.
2: Das war damals so üblich, dass man diese neuen Sounds, die ja ein Synthesizer plötzlich gemacht hat, noch nie gehört wurden vorher. Und das hat man immer mit dem Weltraum in Verbindung gebracht. Man weiß ja nicht, wie da oben klingt. Ich bin so eine Art Schreibtischtäter. Man muss ein Motto haben und dann wird danach gearbeitet. Zum Beispiel heißt mein bekanntester Titel Planetenwind. Das ist eigentlich eine Wortschöpfung von mir selber. Es gibt eigentlich keinen Planetenwind.
1: Wer wie Paule Fuchs elektronische Musik macht, muss vor allem auswählen.
2: So ein Synthesizer hat 6000 Klänge und 4 Stück habe ich davon. Und da kann man sich vorstellen, was das für eine Qual der Wahl ist. Sonst wird das Spielerei und Selbstverliebtheit und das will ja kein Mensch hören.
1: Bis heute hat der Ostelektroniker Wolfgang Paule Fuchs einen Standortvorteil. Wie in vielen anderen Bereichen gab es in der DDR keinen Überfluss an Technik, auch nicht an Synthesizern.
2: Im Westen war es so üblich, nach 2 Jahren war das Ding alt, haben sie es verkauft und sich ein neues gekauft. Aber wir, bei uns ging es ja nicht. Wir mussten das Ding auspressen bis zum letzten Ton und konnten dann natürlich auch damit umgehen. Es kam beim Publikum, wir waren ja die Ersten, äußerst gut an. Die haben ja da still gesessen und zugehört, das ist ja unglaublich.
1: Paule Pont aus Panketal in Barnim hat einen Faible für Bilder, für die Bilder einer Ausstellung, für viele Filme. Und Mussorgskis Bilder einer Ausstellung hat er durch die Band Emerson, Lake & Palmer kennengelernt.
2: Als ich das Gewerk gehört habe, da war es um mich geschehen und begleitet mich bis heute.
1: Die Stücke von Pont haben fast nie Texte. Das war zu DDR-Zeiten eine große Hilfe, weil es unpolitisch war und ist bis heute gut fürs Bankkonto.
2: Ich krieg ja quasi als Komponist krieg ja 100%.
1: Mit seinen beiden Söhnen hat Fuchs mal eine Ausnahme von dieser Regel gemacht. Der Song mit 1,5 Textzeilen macht jetzt eine Karriere in den USA.
2: Ich bin der Dick, ich bin der Duck, ich bin der dicke Duck. Und das hat ein Fan gehört, der ist in den USA ausgewandert und hat gesagt, sag mal, der Titel, der ist ja toll, dicke Ducks. Wir wollen die Dicke Ducks bekannt machen in den USA.
0: Und das sagt Wolfgang Paule Fuchs über die Comicfiguren, habe ich auch geliebt in meiner Kindheit, die Dicke Ducks. Die DDR-Band Pont. Morgen gibt's das neue Programm zu erleben in Eberswalde im Movie Magic Westend Kino in Eberswalde.

0: Musik von Fink vom aktuellen Album der Hamburger Band. Im Juni ist dieses Album herausgekommen. 6:50 haben wir es. Gleich nach den 19 Uhr Nachrichten geht's hier auf Radio 3 weiter mit der Übertragung der schönen Lesung, bei der ja der Schauspieler Edgar Selge zu Gast ist, mit seinem Buch Juras letzter Winter. Ein Buch, das auf einer realen Geschichte beruht. Jura Rjabinkin war 16 Jahre alt, als er 1941 während der Blockade Leningrads verhungert ist. Er hat ein Tagebuch hinterlassen, einen Bericht über die schrecklichen Folgen der Blockade durch die deutsche Wehrmacht. Gut 70 Jahre später hat der Schauspieler Edgar Selge zum ersten Mal von Juras Tagebuch gehört und dann zu schreiben begonnen. Über Gemeinsamkeiten zwischen Jura und sich selbst, über Unterschiede und ganz wichtig für ihn, über Juras konkrete Not.
1: Wir sind ja von Kriegsnachrichten umgeben, ob das jetzt die Ukraine ist, ob das Gaza ist. Für uns sind es immer Zahlen und Bilder, die zwar beeindruckend sind, aber in denen das, was der Einzelne erleiden muss, doch abstrakt bleibt. Und das ist natürlich der Hauptversuch in dem ganzen Buch, sich das einzelne Leben ins Konkrete, ins Nahe, ins Lebendige zu holen, um dann natürlich einfach zu merken, dass es ein Mitmensch ist.
0: Edgar Selge über sein neues Buch Juras letzter Winter. Heute Abend stellt er es bei der schönen Lesung hier im Haus des Rundfunks vor, im Gespräch mit Radio 1 Kollegen Knut Elstermann. Wir übertragen die Lesung hier auf Radio 3 live gleich nach den 19 Uhr Nachrichten.

Gabriel Pierny, hier gespielt von Alexandre Tarot und Philippe Jarouski. Damit ist es kurz vor 7. Ich bin Frank Schmidt, verabschiede mich mit Musik von Mohsin Ramdan. Wünsche Ihnen einen schönen Abend.

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3: Mit Wolfgang Porsche. Bundeswirtschaftsministerin Reiche hat eine temporäre Mehrwertsteuersenkung auf Benzin und Diesel vorgeschlagen. Dies sei ein sinnvoller Ansatz, sagte die CDU-Politikerin am Rande eines Treffens der G20-Staatengruppe in den USA. Einen Spritpreisdeckel und eine Übergewinnsteuer lehnt sie weiterhin ab. Evi Seibert berichtet.
4: Die Wirtschaftsministerin sagte, sie wisse um die Sorgen der Bürger, wenn sie morgens tanken müssten. Für sinnvoll hält sie es deswegen, die Steuern für Kraftstoffe von 19% auf 7% zu senken. Das würde direkt an der Zapfsäule wirken und schnell gehen. Davon würden aber nicht die Betriebe profitieren, die solche Steuern abschreiben könnten. Deswegen will sie auch das mittelständische Gewerbe gesondert entlasten. Dazu nannte sie aber noch keine konkreten Maßnahmen. Reiche ist auch für direkte Zahlungen an einkommensschwache Haushalte. Das Problem dabei, der Staat hat immer noch keinen funktionierenden Auszahlungsmodus, weil er nur von jedem 5. Bürger die Kontodaten hat.
3: Die Bundesregierung will verstärkt gegen den Missbrauch von Sozialleistungen vorgehen. Ein entsprechender Aktionsplan liegt im ARD-Hauptstadtstudio vor. Schwerpunkt soll der Sozialbetrug im Zusammenhang mit Zuwanderung aus EU-Staaten sein. Tim Aßmann.
5: Menschen aus osteuropäischen EU-Ländern wie Bulgarien oder Rumänien werden nach Deutschland geholt, in heruntergekommenen Wohnungen untergebracht und mit Scheinarbeitsverhältnissen ausgestattet, um dann Sozialleistungen wie Kinder- oder Wohngeld beziehen zu können. Durch mehr Datenabgleich zwischen den Behörden soll besser erkannt werden können, wer unberechtigt Leistungen bezieht. Auch ein schärferes Vorgehen gegen Vermieter von sogenannten Schrottimmobilien und gegen Schwarzarbeit ist Teil des Aktionsplans. Sichergestellt werden soll auch, dass Personen, die per Haftbefehl gesucht werden, keine Grundsicherung mehr bekommen können. Ausbeutung und Sozialmissbrauch tolerieren wir nicht, betont Bundesarbeitsministerin Bärbel Baas, SPD. Der Aktionsplan soll noch in diesem Monat durchs Kabinett gebracht werden und zum Ende des Jahres greifen.
3: Der langjährige Berliner Landesbeauftragte für die Stasi-Akten Martin Gutzeit ist tot. Er starb gestern im Alter von 74 Jahren in einem Berliner Krankenhaus. Einzelheiten von Tim Korge.
6: Der 1952 in Cottbus geborene Gutzeit gehörte 1989 zu den Initiatoren der SDP in der DDR, die am 7. Oktober des Jahres in einem Pfarrhaus in Schwante, nördlich von Berlin, gegründet wurde. Von 1993 bis 2017 war er Beauftragter des Landes Berlin für die Stasi-Unterlagen.
3: Der Brandenburger Landtag hat Änderungen am RBB-Staatsvertrag beschlossen. In dem Papier wird der Kernauftrag des Rundfunk Berlin-Brandenburg geschärft. Unter anderem geht es darum, in angemessenem Umfang über die Plenar- und Ausschusssitzungen der beiden Landesparlamente in Berlin und Brandenburg zu berichten. Thorsten Südow.
7: Der RBB-Änderungsstaatsvertrag sieht unter anderem vor, dass der Sender ein Landesfernsehprogramm für Berlin und Brandenburg mit regionalen Auseinanderschaltungen von mindestens 60 Minuten des täglichen Gesamtprogramms zur gesonderten Darstellung jedes Landes anbietet. Dies erfüllt der Sender durch die Sendungen RBB24 Abendschau und RBB24 Berlin sowie RBB24 Brandenburg aktuell und RBB24 Brandenburg.
3: Soweit die Nachrichten um 19.03 Uhr. 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
3: Heute Nacht mal wolkig, mal locker bewölkt bis klar. Von vereinzelten Schauern abgesehen ist es trocken bei 12 bis 9 Grad. Morgen ein Wechsel aus Sonne und Wolken und erst überall trocken. Am Nachmittag dann vereinzelt Schauer möglich. In der Lausitz auch dann generell trocken bei 19 bis 21 Grad.
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3: Brandenburg. Die A12 ist bis 5 Uhr früh zwischen Fürstenwalde West und Briesen in Richtung Frankfurt-Oder gesperrt. Eine Umleitung ist hier ausgeschildert. Probleme haben wir auf der A24 Hamburg Richtung Berlin. Die Autobahn ist nach einem Unfall zwischen Meyenburg und Pritzwalk jetzt voll gesperrt. Schauen wir nach Berlin. Hier fließt der Verkehr weitgehend normal. Vorsicht noch auf dem Stadtring der A100 Richtung Wedding. In der Ausfahrt Detmolder Straße blockiert ein Fahrzeug die linke Spur. Eine Vorabmeldung. Auf den Stadtautobahnen sind heute Nacht Wartungsarbeiten geplant. Der Stadtring wird voraussichtlich von 21 Uhr bis 5 Uhr früh in Richtung Treptow zwischen Oberlandstraße und Treptower Park gesperrt. Und die A113 ist dann auswärts bis Spätstraße gesperrt. Gute Fahrt.
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9: Schönen guten Abend, herzlich willkommen. Schön, dass Sie bei uns sind. Dankeschön, vielen Dank. Dankeschön. Vielen lieben Dank. Herzlich willkommen. Ich freue mich sehr, dass Sie hier sind und ich glaube, Sie alle spüren, das ist ein wirklich besonderer Abend heute. Es schließt sich auch ein Kreis im gewissen Sinne, gerade hier in diesem Sendesaal. Denn unser Gast heute, der Autor dieses Buches, über das wir reden wollen, war vor 5 Jahren schon mal hier und das war wirklich auch der Beginn eines neuen Abschnitts in seiner Biografie. Denn wir alle kennen und lieben ihn als einen der besten deutschen Charakterdarsteller, haben ihn in großen Rollen gesehen, als Lia, als Dorfrichter Adam, natürlich als einen ganz originellen und sehr liebenswerten Polizeirufkommissar. Aber vor 5 Jahren wurde mit dem Buch »Hast du uns endlich gefunden?« auch ein großer Autor geboren. Und das meine ich sehr ernst. Ich finde, er ist auch ein ganz großer Schriftsteller. Und deshalb ist es so schön, dass wir heute wieder die Ehre haben, jetzt eben die nächste Buchpremiere mit ihm zu feiern. Sein neues Buch ist da, Juras letzter Winter. Bitte begrüßen Sie Edgar Selge. Also nochmal lieben Dank, Edgar, dass wir wieder die Ehre haben, wieder die Buchpremiere mit dir feiern zu dürfen. Ein Buch, das jetzt schon, das merke ich auch so beim Zeitungslesen, beim Reden mit Leuten, für eine große Spannung und Aufregung sorgt, weil es, das wird man noch merken, glaube ich, an diesem Abend, ganz direkt den Nerv trifft, weil es genau in unsere Zeit passt, weil es uns etwas zu sagen hat und darüber werden wir reden. Aber erstmal was ganz anderes, Edgar. Das erste Buch war ein sehr stark autobiografisches Werk, das ist oft so bei Debüts. Und dann kommt der schwere zweite Ansatz. Du hast im Buch auch mal ganz schön geschrieben, eigentlich sehne ich mich manchmal danach zurück, wieder nur Schauspieler zu sein, Texte zu sprechen, auf die Bühne zu gehen. Jetzt machst du es doch wieder und schreibst selber. Warum?
10: Ja, einmal angefangen, mitgefangen, mitgehangen. Ich konnte dann nicht aufhören zu schreiben. Und es ist natürlich auch so, dass so ein Buch einem passiert, nicht? Das denkt man sich nicht aus oder ich habe es mir nicht ausgedacht, sondern das ist ein Stoff, der einen holt, abholt. Und wenn ich das nicht gemacht hätte, hätte ich das Gefühl einer Treulosigkeit diesem Stoff gegenüber oder diesem Menschen gegenüber, Jura Rybinkin.
9: Den wir auch kennenlernen werden heute Abend natürlich, wenn wir über Jura noch viel erfahren. Aber nochmal einen Schritt zurück zu dem ersten Buch, weil es gibt natürlich Bezüge zu deiner Familie. Das erste Buch ist ja ein Familienroman, die Geschichte deiner Herkunft, deiner auch nicht ganz einfachen Familie. Und das schimmert jetzt immer wieder auch durch. Du beziehst dich immer wieder darauf. Das heißt, dieser Stoff auch, der Lebensstoff Familie, der ist längst noch nicht abgearbeitet.
10: Nein, ich glaube, der ist nie, im Grunde genommen nie abgearbeitet, wahrscheinlich auch nicht bei anderen Autorinnen und Autoren, auch wenn man einen, wie soll ich sagen, dem Roman eine wasserdichte Haut gibt mit anderen Namen und anderen Städten und anderen Orten, dann ist es doch immer das Autorengehirn, das dahinter ist und das hat nur eine Kindheit und eine Jugend. Und für viele Autoren und Autorinnen ist es, glaube ich, die Kindheit, die die Hauptquelle ist, aus dem das entsteht, was man später macht und schreibt.
9: Du hast gerade von dieser Hülle gesprochen, ja, die im ersten Roman ja klar da ist, das ist ein erzählerisches Werk. Hier steht auch Roman drauf, bei dem neuen Buch. Und trotzdem würde ich sagen, ist es noch schutzloser. Also hier gibt es ja kein Versteck, hier gibt es keine Maske. Ja. Jetzt habe ich das Gefühl, dass es schutzlos geschrieben ist.
10: Ja, das ist schon richtig. Der erste Roman ist aus der Perspektive eines Kindes geschrieben. Das heißt, dieses Kind erzählt, sagen wir mal, zu 90%. Und das ist, wenn man den Tonfall oder als ich den Tonfall dann mal gefunden hatte, das hat lange gedauert, über Jahre, aber dann ist es natürlich schon auch wie eine Rolle. Und ja, man kann auch vieles dann damit abdecken. Hier ist es so, dass es eigentlich drei Figuren sind. Es ist der Jura, es ist ein anderer Mensch, ein wirklich fremder Mensch. Dann wird aus dem eine fiktive Figur, mit der ich mich unterhalte. Und dieser Erzähler, dieser Ich-Erzähler ist auch nicht ganz ich. Der ist noch ein bisschen dümmer als ich. Und ist sehr schutzlos, der hat keine eigene Sprache. Das versuche ich auch zu thematisieren und das war sehr viel schwieriger. Insofern war das zweite Buch, das kennt man ja, das hat man ja öfter gehört, schon ist erheblich schwieriger, erheblich viel schwerer als das erste.
9: Du gerade sagst, er hat keine Sprache. Letztlich ist das ja interessanterweise auch essayistisch gleich gesehen ein Buch über ein Buch, eine Beschreibung einer Lektüre und damit auch des Findens einer Sprache. Das ist ja auch der Prozess, den du da beschreibst.
10: Ja, sehr schön, dass du das so beschreibst. Das ist ein Buch über das Lesen eines Buches. Und dieses Buch selber entsteht, während ich das andere Buch lese. Es ist ein Entstehungsroman über jemand, der ein Buch schreibt, während er ein anderes Buch liest. Mhm. Das ist nicht unkompliziert und ich habe großes Glück gehabt mit meiner Lektorin, das muss ich sagen, das ist auch die Lektorin vom ersten Buch, der ich das erzählt habe vor 5 Jahren und die von vornherein gesagt hat, das wird aber spannend. Der bedanke ich mich dafür. Die sitzt, das ist Katharina Schlott, die sitzt hier mit Frau Bartels auch unter Ihnen.
9: Vom Rowohlt Verlag, das habe ich noch gar nicht gesagt, dass das Buch ja auch jetzt erschien. Jura Rjabinkin ist 16 Jahre alt, 16, 17, als er dieses Tagebuch schreibt, um das es ja geht. Also ein realer Text, der dich hier so sehr bewegt. Und ich musste beim Lesen mal dran denken, als ich mal in Petersburg war, lange, lange her, oder Leningrad damals noch, da gibt es ein greifendes Denkmal von so einem kleinen Mädchen, Tatjana, glaube ich. Das sind so richtige Stelen und da steht ihr Tagebuch drauf. Das besteht aber nur aus Sätzen. Oma gestorben, Mama gestorben, Bruder gestorben. Sie hat überlebt, starb dann später, aber das ist ein ganz erschütterndes Zeugnis der Blockade von Leningrad. Dieses Tagebuch, auf das du dich beziehst, ist anders, aber ebenfalls erschütternd. Und beim Lesen, du zitierst ihn ja immer wieder, dachte ich immer an Anne Frank. Weil das hat auch diese literarische Qualität. Ja. Auch an Anne Frank ist uns leider eine Dichterin verloren gegangen. Ist das bei ihm ähnlich?
10: Das könnte sein, ja. Also er ist jedenfalls eine große literarische und auch philosophische Begabung. Der ist nicht älter geworden als 16 und er liest die Literatur des 19. Jahrhunderts wie andere Leute Zeitungen. Das so David Copperfield in 2-3 Tagen. Steht so drin, das glaube ich ihm auch, nehme ich ihm auch ab. Er ist ein hervorragender Schachspieler, er hat aber auch Freunde und spielt. Und also er ist noch Kind und schon werdender Erwachsener. Und man muss sich immer vorstellen, der hat Pleuritis, also hat Wasser in der Lunge, er hat sehr schmerzhaften Husten und vor allem ist seine Sehkraft sehr eingeschränkt. Auf dem rechten Auge hat er 0% und auf dem linken 30%. Und das weiß nur er am Anfang. Die Mutter weiß es nicht. Er lebt mit seiner Mutter und seiner kleinen Schwester zusammen. Und er fängt an, Tagebuch zu schreiben am 22. Juni 1941. Das ist der Tag, als Hitler den Hitler-Stalin-Pakt gebrochen hat und die russischen Truppen auch zuerst die Ukraine bombardieren, also Schitomir, Kiew und Sewastopol. Und an diesem Sonntag, als er Schach spielen geht und eigentlich nur Schach im Kopf hat, merkt er bereits, dass sich in der Stadt etwas verändert hat. Er fragt aber nicht nach, weil er auch seinen Tagesplan nicht durcheinander bringen will. Und er fährt dann, während er die Schachfiguren aufstellt, durch Kinderstimmen hinter ihm. Heute Morgen um 4 haben die deutschen Bomber Schitomir und so weiter bombardiert, und er setzt sich buchstäblich auf den Boden, auf den Hintern, er fällt um, er kann das gar nicht fassen, dass Deutschland, Deutschland, Deutschland, dreimal steht das hintereinander, hat uns den Krieg erklärt, und plötzlich stehen drei Schachspieler vor ihm, und die vorher nicht da waren, und ganz automatisch spielt er Schach und gewinnt drei Partien. Und dann geht er nach Hause und mischt sich nach einem kurzen Mittagessen unter die Leute, und am Abend setzt er sich hin und fängt dieses Tagebuch an zu schreiben.
9: Und es gibt ja, wie gesagt, habe ich schon ein anderes Beispiel genannt, eine ganze Reihe von Zeugnissen aus dieser schrecklichen Blockadezeit.
10: Ja, natürlich.
9: Furchtbarer Hunger. Ja. Aber ich komme nochmal auf die besondere Qualität dieses Textes zurück, denn er hat dich ja angeregt, darüber zu schreiben. Also was war es? Was hat dich da so gepackt an seinen Schilderungen?
10: Naja, es gibt, also zunächst mal neben dieser unglaublichen geistigen Aufgewecktheit, gibt es einfach Tagebuchstellen, wo er sagt, wo er merkt, dass er möglicherweise dieses Tagebuch nicht überleben wird. Das heißt, er wird nicht derjenige sein, der am Ende hinschreibt, sondern jemand anders wird hinschreiben, tot oder irgendwas. Und er wünscht sich zunehmend, dass jemand dieses Tagebuch liest. Zunächst ist es seine Tante, bei der er aufgewachsen ist, und er hat so eine, ja, bittersüße Vorstellung, dass er sagt, die wird irgendwann Tee trinken und Kekse knabbern und mein Tagebuch lesen und lesen, wie ich verhungert bin. Und er stellt sich aber auch andere Menschen vor in fernerer Zeit, und er fragt sich, wie die darauf reagieren werden. Das ist eine Stelle, die ich vielleicht nachher auch vorlesen werde. Und es gibt so einen Impuls, als ich das gelesen habe, dass ich gedacht habe, ja, ich bin ja hier, ich bin ja da. Also muss ich irgendetwas damit machen. Das war für mich wie ein Appell, dem ich mich nicht entziehen konnte. Auch im Buch beschreibe ich das im Gespräch mit ihm. Ich will dann dein Forum sein. Es ist aber im Grunde genommen, das ist etwas unernst, ganz bewusst da auch geschrieben. Im Grunde ist es etwas anderes. Ich will diese Hand ergreifen, die in der Vergangenheit ist, in einer für uns Deutschen ganz wesentlichen Vergangenheit, und will sie in die Zukunft ziehen und mit denen verbinden, die nach mir kommen. Das ist eigentlich meine Aufgabe als Brückenpfeiler. Und ich finde, viel mehr ist man sowieso nicht im Leben.
9: Und das ist, ich sage ja, zum einen sehr essayistisch, dieses Nachdenken, Reflektieren, kommen wir schon drauf. Aber ich finde, es ist auch, wenn man mal genau hinschaut, ein ganz poetischer Einfall, sich mal zu überlegen, was da für ein Dialog entsteht. Beim Lesen übrigens ja immer, nicht wenn wir ein Buch lesen von jemand anders. Er ist damals noch ein Jugendlicher, er ist nie älter geworden, du bist jetzt viel älter, aber trotzdem hat er manchmal die Position des Lehrenden, wenn du seine Texte liest. Ja. Nicht gleichzeitig überspringt man, also nicht nur Generationen, sondern Epochen auch. Also es entsteht was fast Unheimliches, finde ich,
10: in diesem Dialog. Natürlich daran, dass er diese Todeserfahrung hat. Mhm. Und ich glaube, wenn jemand so lange sich mit seiner Schreibhand auf diese Anhöhe schreibt, von wo er das wirklich sehen kann, das bin ja ich, der sterben muss. Das ist diese Person, die das schreibt und der sich das erschreibt, dieses Begreifen der Nähe zum Tod, dann hat er uns einfach etwas voraus. Das holen wir nicht ein, bis wir selber so weit sind. Mhm.
9: Also auch davon handelt dieses Buch, vom Abschied nehmen, vom Sterben. Du sagst mal auch, das Tagebuch ist so eine Art Zentrifuge. Es dreht sich etwas und es entsteht etwas. Natürlich im Lesen des Tagebuchs, auch in deinem Nachdenken, entsteht diese Figur. Also ich nenne sie jetzt mal eine Romanfigur, obwohl es eine reale Person ist. Also Jura ist dann da, er materialisiert sich förmlich, spricht dich an, mischt sich ein. Das wäre vielleicht ein guter Augenblick, um auch ins Buch reinzuhören. Das ist ja die Einmischung der Person.
10: Mache ich. Also das ist das vierte Kapitel. Das heißt, Jura mischt sich ein. Das ist auf Seite 35. Also da hat man schon einiges erfahren. Was willst du eigentlich von mir? Fragt mich eine Stimme. Ich komme gerade aus dem Bad und bin neben der Spur, weil ich beim Waschen des Gesichts übersehen habe, dass ich meine Brille noch auf hatte. Das ganze Gestell habe ich mir auf die Knochen gehauen, diese frischen Spritzer, die in der Früh den Schlaf vertreiben und die Lebensgeister wecken sollen, können mir gestohlen bleiben. Entschuldigung, worum geht's? Frage ich ins Leere. Was du von mir willst, wiederholt die Stimme. Gleich, sage ich. Für einen Moment bin ich orientierungslos. Seit ich denken kann, führe ich Selbstgespräche. Ich bin immer davon ausgegangen, dass ich es bin, der bestimmt, wann ich das tue. Jetzt befürchte ich, etwas kippt. Eigentlich kann es nur Jura sein. Mit niemandem habe ich mich in der letzten Zeit so intensiv beschäftigt wie mit ihm. Was war nochmal, frage ich wie zur Probe. Wie hast du überhaupt von mir erfahren? Das würde ich gerne wissen. Gut, das kann ich ihm natürlich beantworten. Das war 2014, sage ich, Ende Januar, vielleicht auch Anfang Februar, an einem Nachmittag im letzten Sonnenlicht. Mit einer aufgeschlagenen Zeitung stand ich in unserer Küche vor der gläsernen Balkontür und blickte auf eine Rede, die auf einer Doppelseite abgedruckt war. Die Ansprache des 95-jährigen russischen Schriftstellers Daniel Granin zum 70. Jahrestag der Beendigung der Blockade von Leningrad, gehalten am 27. Januar 2014 im Deutschen Bundestag, und da kommst du vor gegen Ende. Wieso komme ich da vor, fragt er. Granin erwähnt dein Tagebuch, antworte ich. Aha, und was sagt er über mein Tagebuch? Er nennt es sowas wie die Geschichte deines Gewissens. So drückt er sich aus. Ja. Und was sagt er noch? Lass mal hören, wie der über mich spricht. Das ist im letzten Drittel seiner Rede. Ich glaube, da sagt er, eines Tages gab man mir das Buch eines Blokadnik. So, und damit meint er dich. Er nennt deinen Namen, sagt, du seist 14 Jahre alt und lebst mit deiner Mutter und deiner Schwester zusammen. Das Tagebuch habe ihn erstaunt. Es sei die Geschichte des Gewissens dieses Jungen. Jura protestiert, er sei 1925 geboren, und zwar am 2. September, also sei er 16. Sagt er noch mehr, fragt er. Granin erzählt, antworte ich, wie du heimlich von den Brotrationen isst, die deiner Mutter und deiner Schwester zustehen. Wie du dich schämst und dich selbst einen Dieb nennst, er spricht über deinen täglichen Zweikampf zwischen Hunger und Gewissen. Und das breitet der vom Bundestag aus, ruft Jura. Ja, deshalb steht er ja an diesem Platz. Er ist von den Abgeordneten des Parlaments eingeladen worden, um an diesem besonderen Tag als Augenzeuge des Blockadealltags zu beschreiben. Und da dienst du als Beispiel. Also erzählt er, wie du mit der bloßen Hand in den heißen Brei auf dem Herd der Nachbarin greifst, um deine Finger abzuschlecken und dich anschließend im Tagebuch über deine Schwäche beklagst. Ich hätte mit der bloßen Hand in den Kochtopf gegriffen, fragt er. Das sind seine Worte im Bundestag, da bin ich mir sicher. Der irrt sich, ich habe einen Löffel benutzt. So steht das in meinem Text. Und die Situation spielt sich in unserer Küche ab. Der Brei kochte auf unserem Herd. Die Nachbarin war seit kurzer Zeit in unserer Wohnung einquartiert mit ihrem Ehemann, einem Ingenieur. Sie war 25, unfassbar geizig und sah gut aus. Ja, Granin lässt halt den Löffel weg, sage ich. Ist das so schlimm? Es geht um deine täglichen Anfechtungen und dein Schwanken zwischen Diebstahl und Anstand. Mit der bloßen Hand, wiederholt Jura aufgebracht. Ist er überhaupt glaubwürdig? Ja, sage ich, für mich ist er das. Ich habe sein berühmtes Blockadebuch gelesen, das er gemeinsam mit seinem weißrussischen Kollegen Ales Adamowitsch geschrieben hat. Es wurde gegen Ende der 70er Jahre veröffentlicht und ist ein mutiges Zeugnis gegen die Diktatur der Partei. Viele Überlebende werden befragt, aus zahlreichen Tagebüchern wird zitiert und die Veröffentlichung trotz brutaler Zensur durchgesetzt. Ganze Textblöcke mussten verschwinden. Es ist ein Buch, das mit dem Menschenbild stählerner Helden sozialistischer Prägung aufräumt und das Leiden der Bevölkerung Leningrads in den Vordergrund stellt. Auch der Kannibalismus wird nicht verschwiegen. Und von dir ist fast das gesamte Tagebuch abgedruckt. Granin kommentiert es mit Liebe und Respekt. Und dein Originaltext nimmt einen großen Raum ein. Dem Gefühl nach ist es ein Achtel in dem dicken Wälzer. Jura sagt nichts mehr. Ist er noch da? Ich stehe immer noch vor der Badezimmertür. Hat er mich jetzt gefragt, was mich an Granin so interessiert hat? Das könnte ich ihm sagen. Es war sein Foto in der Zeitung, von dem ich mich lange nicht losreißen konnte. Wie er da hinter dem Rednerpult im Plenarsaal steht, eine Hand gestützt auf seinen Spazierstock, die andere ausgestreckt zu den Zuhörern in einer weitgeschnittenen Anzugjacke, die oberen Knöpfe seines Hemdes offen, die weißen Haare hängen ihm ungekämmt in die Stirn. Und mir schoss durch den Kopf, so sieht er aus, der Gegner meines Vaters aus dem Zweiten Weltkrieg. Aber kaum hatte ich das gedacht, korrigierte mich Granins Blick und ich hörte ihn zu mir sagen, ich weiß so wenig wie du, warum ich auf der Welt bin und was ich hier machen soll. Mich berührte, dass dieser uralte Mann noch einmal seine Heimatstadt St. Petersburg verlassen hatte, um für uns alle hier in unserem Berliner Parlament eine Rede zu halten, damit wir endlich begriffen, auf welch grausame Weise unsere Völker miteinander verbunden sind. Und plötzlich, während ich sein Bild betrachtete, sauste ich senkrecht aus dem Dachgeschoss meines greisen Gehirns ins Parterre meiner Kindheit. Ich kann nicht genau sagen, in welchem Jahr ich landete, aber ich schätze, das war noch vor 1960. Ich muss ungefähr 10 gewesen sein. Mit kurzen Hosen saß ich im Esszimmer meiner Eltern. Das Mittagessen war vorbei, der Nachtisch gegessen. Meine Mutter hatte das Dankgebet gesprochen und die verschmierten Teller ineinander gestellt. Als mein Vater aufstand, ins Nebenzimmer ging und mit einem Buch zurückkam. Den Titel weiß ich nicht mehr. Er legte das Buch dort ab, wo vorher sein Kotelett gewesen war, und schlug es auf. Das waren Porträtaufnahmen. Aber ich sollte besser von Menschenköpfen sprechen, denn die Abgebildeten sahen nicht danach aus, als ob sie sich freiwillig der Kamera präsentiert hätten. Ihre Schädel waren kurz geschoren und aus ihren Blicken sprang ein Schrecken, der den Zwang widerspiegelte, mit dem sie gemustert wurden. So, das sollen also die Untermenschen sein, murmelte mein Vater. Und meine Mutter setzte sich wieder auf ihren Platz und schaute von der Seite mit ins Buch. Ein Netz aus kurzen, leise gesprochenen Informationen spannte sich zwischen ihnen auf und in meinem Gehör entstand eine Art Atlas aus Wörtern wie Sibirien, Mongolei, Kasachstan, Ural und Krim. Ich erfuhr von meinem Vater, dass unsere Wehrmacht in diese Weite ziehen musste, um Raum zu schaffen für unser Volk. Der Name Barbarossa fiel und schien für meine Eltern Ausdruck eines unbegreiflichen, verheerenden Scheiterns zu sein. Mein Vater blätterte um und las vor, wo genau der jeweils Abgebildete aufgegriffen worden war, ob es sich um einen Juden oder Krimtataren oder einen Mongolen handelte. Frauen waren auch dabei und ich begann mich zu fürchten, weil meine Eltern diese rasierten Schädel nach formalen Merkmalen einordneten und imstande waren zu beurteilen, warum von diesen Menschen Böses und Kriminelles in die Welt gebracht wurde. Sie meinten, das zu erkennen und waren überzeugt, dass wir in unserer Familie auf einer anderen Stufe der Menschheit stünden. Mit verbohrtem Ernst stellte mein Vater, wenn ich mich richtig erinnere, ausdrücklich nicht die Wissenschaft in Frage, die zu solch vernichtenden Urteilen gelangte. Er wunderte sich vielmehr über den Wandel der Zeit, dass gestern als bewiesen gelten konnte, was heute absurd, verboten und abwegig erschien. Ich bekam Angst, dass mein Schädel, wenn er rasiert wäre und ich tagelang nichts zu essen bekäme, auch in dieses Bilderbuch passen würde. Und meiner Mutter nahm ich im Geist ihre Perlenkette ab, schor ihr die Haare und klebte ihren Kopf ebenfalls unter die Porträts. Ich fand, dass wir beide darin nicht weiter auffallen würden. Auch machte ich mir Sorgen wegen meines Charakters, weil ich so gut lügen konnte, feige und ängstlich war und ständig wimmerte, wenn ich etwas aus dem Keller holen sollte. Ich beschloss, im Stillen mutiger zu werden, überzeugender zu gehorchen und meine Gute-Nacht-Küsse genau an der Stelle im Gesicht meiner Eltern aufzusetzen, die sie mir anboten, notfalls auch auf dem Mund. Wenn ich mich aber anstrengte und ganz genau hinsah, dann konnte ich in den Gesichtern dieses unheimlichen Buches eine Traurigkeit entdecken, eingekerkert hinter der plakathaften Fassade. Und dann schnellte ich aus meiner Kindheit zurück und sah wieder Granin auf dem Foto vor mir. Er forderte mich auf, in der Gegenwart zu bleiben. Das mit der eingekerkerten Trauerstimme, sagte er, die könne ich aber in jedem lebenden Gesicht finden. Ich müsste mir nur die Mühe machen, genau hinzuschauen. Im Übrigen sei Untermensch ein verhängnisvolles Schimpfwort, um andere Menschen systematisch abzuqualifizieren, damit man sie früher oder später umbringen könne. In der Gegenwart bleiben, das kam mir wichtig vor, das wollte ich mir notieren, wenn ich wieder am Schreibtisch war. Und dann las ich Granins Rede von Anfang bis Ende. Ich frage mich, ob Jura eigentlich noch da ist. Hat er wirklich mit mir gesprochen? Ich nehme die Brille ab, reibe mir die Augen, unsicher, ob ich ihm diese Kindheitserinnerung überhaupt erzählen darf.
9: Dankeschön. Vielen Dank. Ich glaube, Sie haben jetzt eine klare Vorstellung so von der Struktur von dem Teppich. Das ist ja so ein Gewebe auch, was du da schaffst, von den vielen Motiven, die da zusammenkommen. Ich würde erstmal noch bei Daniel Granin bleiben wollen, weil er ist in der DDR übrigens ein sehr bekannter Autor gewesen, viel gelesen, sehr bekannt, wie ja auch die gesamte Gedenkkultur viel mit der Blockade zu tun hatte, Leningrad. Das gehörte so zur offiziellen Gedenkkultur. Deshalb fand ich ihm den Zugang so interessant zu sagen, weg vom Heldenbild, hinschauen zu den einzelnen Menschen, zum Leiden des einzelnen Menschen. Könnt ihr mir vorstellen, bis 48 geboren, also Nachgeborener, dass der Zugang denn schon anderer war durch deine Herkunft im Westen?
10: Das kann ich nicht beurteilen, weil ich nicht im Osten war. Für mich war, als ich das gelesen habe, als ich mit dieser Zeitung stand, also ich jetzt, nicht nur der Erzähler, sondern ich, das war mir natürlich nicht unbekannt. Ich wusste es, aber ich habe es nie gefühlt. Und das ist eben ein großer Unterschied, ob man etwas weiß oder ob man etwas fühlt. Und das hing ganz stark damit zusammen, dass dieser uralte Mann mit seinen 95 wirklich sich nochmal auf den Weg gemacht hat. Und das war ein tolles Foto. Das werde ich nie vergessen. Ich habe die Zeitung verloren, wie alles Wichtige an Dokumenten, das man immer sofort verliert und sich dann nur noch daran erinnern muss. Und ich habe dann 7 Jahre später, das war 2014, 7 Jahre später, als ich anfing, dieses Buch zu schreiben, habe ich mir das Video angeschaut. Man kann das sehen unter, ich weiß nicht, bundestag.de oder irgendwo muss man das eingeben. Und dann läuft dieses Video ab, was ja schon sehr beeindruckend ist, weil das auch so ein Zeremoniell ist. Also Norbert Lammert, dieser, finde ich, außergewöhnliche Bundestagspräsident, hatte ihn eingeladen. Der hatte ihn untergehakt. Die beiden sahen ein bisschen aus wie ein Brautpaar. An der anderen Seite hatte der Granin seinen Stock. Gauck tänzelte um die beiden herum und wunderte sich, warum keine Hand frei von Granin ist, wo er auch noch zu fassen konnte. Dahinter kam Angela Merkel, die gerade einen Skiunfall hatte mit so einem Gipsbein. Und dann kam dieser leutselige Herr Voskuhle, der Präsident des Bundesverfassungsgerichts, ein sehr toller Mann. Und dann kam der ehemalige Präsident von Niedersachsen, der damals Präsident des Bundesrats war. So.
9: Also der,
10: ich habe extra noch gemerkt, jetzt ist es weg, es ist auch wurscht. Und jedenfalls, dann kam eine tolle Geschichtsstunde von Norbert Lammert über den deutschen Vernichtungsfeldzug. Und dann spielte das McCorrick-Quartett aus Polen. Vier junge Polen. Was spielten sie? Natürlich Schostakowitsch, weil Schostakowitsch hatte eine Symphonie komponiert. Der war auch in Leningrad und die konnte man täglich überall hören. Und er hat das achte Streichquartett, wahrscheinlich ist die Zahl falsch, wie immer, aber das achte Streichquartett wurde gespielt. Der erste Satz ist ein Largo, da haben die Abgeordneten noch ein bisschen gedöst und geschlafen und so. Und beim zweiten Satz, das ist der Satz, wo der praktisch diese Emotionalität des Überfalls komponiert, beschreibend komponiert oder komponierend beschreibt, und da waren die sowas von hellwach, die wären am liebsten aufgesprungen, der ganze Saal, und hätten applaudiert. Und dann kam Granin, und Granin stand die ganze Zeit hinter seinem Rednerpult und erzählte das reine Grauen von Leningrad. Irgendwann kam eine dieser Bundestagsprotokollantin mit einem Stuhl, um ihn sich hinzusetzen. Da winkte er nur ab, hielt ihn zur Seite, und der nächste Satz, den er sagte, war: Wir bekamen ein Dokument von einer Mutter, die ihr Baby, das gestorben war, zwischen die Doppelfenster stellte und jeden Tag eine Scheibe abschnitt, um die andere Tochter und sich selbst zu ernähren. Mit der Tochter habe ich und mit der Mutter habe ich gesprochen und Interviews geführt. Die Frau war bedient, die wusste, dass der Mann keinen Stuhl braucht. Ja, das kann man sich noch angucken, kann ich nur empfehlen. Entschuldigung, ich bin abgeirrt.
9: Das war eine eindrucksvolle Schilderung, zumal ich jetzt im Ohr habe auch die Symphonie von Schostakowitsch. Man hört ja förmlich, wie die Deutschen anmarschieren, nicht? Dieses
10: man kann dazu noch sagen, zu diesem Streichquartett, das hat er in Dresden komponiert, das stimmt, das weiß ich wirklich, das ist wirklich wahr. Das heißt, er ist nach dem Krieg nach Dresden gefahren und hat es ganz bewusst in Dresden komponiert, zum Angedenken der Zerstörung von Dresden und der Blockade von Leningrad. Ich meine, das muss man erstmal schaffen. Das ist ein Mensch. Das ist toll.
9: Nur für die Genauigkeit sind zwei verschiedene Werke, nicht? Also die Symphonie und das Streichquartett.
10: Ja, ja, aber im Bundestag wurde das Streichquartett gespielt.
9: Ja, völlig richtig. Ich wollte nur sagen, diese Symphonie, dieses Thema hat sich mir so eingehämmert, das vergisst man nie. Ist ein großer Komponist. Und weil du das gerade so ausführlich geschildert hast, du erwähnst ja auch, und ich finde, das gehört zur großen Aufrichtigkeit des Buches. Jeder in dem Buch ist aufrichtig, auch Jura, finde ich, auch du. Eine solche Rede wäre ein paar Jahre später nicht mehr möglich.
10: Nein, ein paar Wochen, sechs Wochen, der hat er gehalten, 2014 im Januar, und sechs Wochen später haben die Putins Truppen, oder man kann auch sagen, die russischen Truppen, die Krim besetzt. Haben die Krim besetzt, und da hätte man ihn, der ein hochdekorierter, offizieller russischer Schriftsteller war, als Mahner des Friedens gar nicht mehr einladen können. Man kann also froh sein, dass die Krim,
9: so. Und genauso sagst du immer wieder, und das verstehe ich auch so gut, weil

0: schickt oder ob man erst einmal vorsichtig, also es fing mit den Helmen an, so und ja, ich habe damals diesen Brief mit unterzeichnet, weil ich ein eingefleischter Pazifist bin und weil ich damals glaubte, dass auf die Ukraine ein unglaubliches Leid zukommen wird und dachte, es ließe sich dadurch abmildern oder vermeiden durch Gebietsabtretungen. Die Diskussion, die dann entstand, war eine im öffentlichen Diskurs eine der leidenschaftlichsten und schärfsten und auch verunglimpfendsten, die es auf beiden Seiten gegeben hat. Es gab natürlich sofort einen Gegenbrief und dieser Gegenbrief warf dem anderen Brief, zu dem ich auch gehörte, vor, dass sie überhaupt kein Mitgefühl für die Menschen in der Ukraine hätten, dass es nur um die Unterstützung natürlich geht, dass dort unsere Freiheit entschieden wird, also alle die Argumente, die wir heute auch haben. Diese Auseinandersetzung hat mich wirklich im Mark getroffen, letzten Endes, weil ich mich wahnsinnig geärgert habe, dass ich diesen Brief unterschrieben hatte, ohne mich besser zu informieren. Das muss ich auch sagen. Trotzdem wollte ich meine Unterschrift nicht zurückziehen, weil ich dachte, das hast du unterschrieben, das ist so, das ist ein Teil von dir, das hast du jetzt gemacht, damit muss fertig werden. Aber das Buch konnte ich nicht weiterschreiben. Ich merkte plötzlich, dass ein russischer Junge, ein russisches Opfer gar nicht im Mittelpunkt eines Romans stehen kann. Die Ukrainer haben uns sehr deutlich gesagt, dass wir uns endlich nicht mehr um Dostojewski oder Tolstoi oder was auch immer, dass wir uns endlich um die ukrainische Literatur kümmern sollen und überhaupt um die Geschichte der Ukraine, damit wir begreifen, wofür sie eigentlich kämpfen. Gogol, den konnte man lesen, der ist halt Ukrainer. Und viele andere auch, gegenwärtige Autoren, die an der Front waren und gleichzeitig geschrieben haben. Und es hat dann sehr lange gedauert, im Grunde genommen bis zum 7. Oktober des nächsten Jahres, bis ich begriffen habe, dass es vollkommen egal ist, ob ich über einen ukrainischen Jungen schreibe oder über einen Jungen aus Gaza oder aus Israel oder aus dem Sudan oder aus Russland. Es geht um den Schmerz des Einzelschicksals, das ich in den Mittelpunkt rücken wollte, unter den unendlich vielen Zahlen und auch letzten Endes klischeehaften Bildern, die wir tagtäglich von den Kriegen im Fernsehen oder auf den sozialen Medien sehen. Es kam mal etwas anderes hinzu. Ich kriegte einen Brief von einer jungen Kunststudentin, sehr persönlich, die sagte, sehr höflich war und dann irgendwann sagte, sie ist vollkommen entsetzt, dass ich diesen Brief unterschrieben habe. Die hatte als NGO in Kiew gearbeitet. Diesen Brief habe ich beantwortet, sie hat wieder geantwortet und irgendwann, das ist jetzt 2 Jahre her, bin ich nach Hamburg gefahren. Ich hatte sie darum gebeten und habe sie getroffen im Verlag. Mir war ja, es ist genau geschildert, wie das zustande kommt. Und plötzlich wurde mir klar, dass diejenigen, also sie zum Beispiel, ein vollkommen anderes und emotionales Verhältnis zur Ukraine hat und dass es für sie sonnenklar ist, dass man alles tun muss, um die Ukraine zu unterstützen. Und dann habe ich mir überlegt, wie denn Jura reagieren würde. Und es konnte nur so sein, dass er natürlich auch ein totaler Befürworter jeder Unterstützung, auch militärischen Unterstützung sein musste, denn dann hätte er möglicherweise überlebt. Und so ist ein Kapitel entstanden, Ukraine überschrieben, wo dieser Konflikt zwischen der Kunststudentin Jura und mir durchlitten wird.
1: Also ich frage das ja deshalb so ausführlich, weil es eben ins Buch hineingekommen ist und deshalb finde ich es auch wichtig, dass wir darüber sprechen, weil es das Buch mitformt und weil es nicht nur dieser Konflikt ist zwischen diesen drei Personen, sondern der zwischen, das beschreibst du sehr aufrichtig, wie gesagt, zwischen dem Bedürfnis, solidarisch zu sein, das, glaube ich, wird dir niemand absprechen, und dem Bedürfnis natürlich oder der Angst vor Eskalation, vor Krieg, das ist ja alles nachzuvollziehen. Ja. Aber was ich besonders wichtig finde, und das passiert eigentlich sehr selten, dass du eben dieses, ja, Fehler oder diese andere Einschätzung einräumst, dass du überhaupt darüber sprichst, weil es ist nicht der allwissende Erzähler, sondern

0: das ist nicht wirklich dann, das bist du, der sagt, da habe ich eine falsche Einschätzung gehabt, wann passiert das schon? Ich würde noch einen Schritt weitergehen, es fällt auch ein wunderschöner Satz, der wahre Mensch zeigt sich oder enthüllt sich in seiner Schwäche. Fehler ist nicht unbedingt eine Schwäche, aber in dem Fall ist es, glaube ich, schon ein Einräumen von einer Fehleinschätzung. Das ist sehr, sehr selten und das ist vielleicht auch nicht einfach, sowas zu schreiben und das einzuräumen, so in der Öffentlichkeit in einem Roman.
1: Ja, nun, also wenn man schreibt oder wenn ich schreibe, versuche ich etwas auch von mir selber zu entdecken, also einen Schritt weiterzukommen. Das heißt, ich schreibe nicht mit einem Konzept oder mit einem festen Bild von mir, sondern ich mache schreibend Erfahrungen und die dokumentiere ich natürlich. Und als wäre ich da dann rauskomme, das weiß ich nicht vorher.
0: Und du antwortest übrigens, finde ich, mit dieser Art von Aufrichtigkeit wiederum auf Jura. Denn du hast es auch beschrieben, das ist ein Buch der Gewissensqual. Er schenkt sich nichts. Er schämt sich für das kleinste Krümelchen Schokolade, das er der kleinen Schwester weg ist. Also er macht sich so große Vorwürfe und ich finde, mit deiner Ehrlichkeit antwortest du auf seine?
1: Naja, ich würde sagen, das ist noch eins komplizierter. Nicht? Es gibt, er ist ein Opfer des deutschen Vernichtungsfeldzugs. Und die Art, wie wir über diese Opfer reden, auch wenn wir ihnen begegnen, ist die, dass wir vor allem versuchen, den Respekt zu behalten. Und es hat eine gewisse, das Mitleid spielt eine ganz große Rolle und die Zurückhaltung spielt eine große Rolle. Und das war mir sehr klar. In dem zweiten Kapitel kann man das noch merken, wo ich so sein erstes Tagebuchkapitel beschreibe. Und dann habe ich irgendwann gemerkt, so wird er aber nicht lebendig. Und das sind auch nicht die Assoziationen, die ich wirklich habe ihm gegenüber. Das heißt, die Assoziationen, die ich habe angesichts seines Hungers selber, die Assoziationen, die ich habe, sind unkorrekt. Die sind eigentlich nicht, sind unpassend, sind unangemessen. Und ich denke, genau dafür ist die Literatur eigentlich da, dass man weiß, dass man mit lauter Bildern und Gefühlen antworten möchte, damit etwas lebendig wird, was aber nur die völlige Bodenlosigkeit zeigt, dass man so eigentlich gar nicht miteinander reden kann. Dazu gibt es ein extra Kapitel, das heißt Nachspeise, wo der Jura dann entsetzt ist, was mir einfällt zu und woran ich denke angesichts seines Hungers. Also es gibt einen der berühmten Fachausdruck oder bekannten Fachausdruck dafür, das ist der kulturellen Aneignung. Und mit diesem Vorwurf im Hinterkopf habe ich die ganze Zeit geschrieben, wie gegen ein Verbot. Viele, viele Gespräche mit meiner Lektorin, mit dem Verlag, auch mit anderen darüber geführt. Und ich denke, es ist die Literatur ist genau das richtige Medium, wo solche unangenehmen, unangemessenen Situationen durchlebt werden dürfen.
0: Also diese eine Frage, kulturelle Aneignung. Ist das ein, ich würde noch vielleicht einen anderen Begriff mit reinnehmen, nämlich auch eine Anmaßung, die du immer wieder thematisierst. Ja. Was tue ich hier eigentlich? Habe ich überhaupt das Recht? Du hast über den Hunger gesprochen. Das war die absolute Qual in Leningrad. Die Menschen haben alles gegessen, was essbar war. Das beschreibst du. Du beschreibst auch selber, wo du mal Hunger hast. Aber es ist natürlich absolut nicht zu vergleichen. Wir können uns keine Vorstellung machen.
1: Es gibt dieses Sprichwort, der Satte wird den Hungernden nie verstehen. Das sagt der Granin. Das kommt auch bei Jura vor. Und dieser Satz stimmt einfach. Das muss man wissen. Und trotzdem gibt es im Hirn und in dem eigenen Gedächtnis sofort Situationen, die einem dazu einfallen und die wie ein Vergleich oder wie eine Assoziation dazukommen.
0: Aber der Vergleich, wie gesagt, hat schon wieder die Gefahr der Anmaßung. Das sagt der Jura auch immer wieder.
1: Ja, das ist richtig.
0: Es ist aber so schön, dass du
1: diese
0: das
1: Anmaßung entkommt der Autor nicht, aber ich hoffe und denke eigentlich, dass das bloßgelegt ist und reflektiert ist.
0: Das ist das richtige Wort, bloßlegen, auch der Mechanismen, auch der Methoden, nicht? Ja. Jura ist, haben Sie auch gemerkt, ist also da, er kommentiert, er schaut über die Schulter. Es hat bei allem Grauen natürlich, was du schilderst, manchmal auch was Komisches, ist ein junger Junge, 16 Jahre alt. Also er hat auch eine gewisse Frechheit manchmal, aber er ist natürlich trotzdem deine Erfindung in dem Augenblick.
1: Ja.
0: Oder ist es so, sagen Romanautoren oft, die Figuren verselbstständigen sich, die schreiben sich von selbst.
1: Nee, das ist hier nicht so. Also natürlich ist der Versuch da, eine Fiktion von Jura zu kommen, ihn mir lebendig vorzustellen. Aber der Bezug zur Quelle, also zu seinem tatsächlichen Tagebuch, bleibt immer. Das heißt, die Leserin, der Leser kann, glaube ich, schon in jeder Stelle feststellen, was ist wirklich von ihm geschrieben und was ist erfunden. Es gibt, wird auch ganz offen diskutiert, auch zwischen dem fiktiven Jura und dem Erzähler, dass er sagt, das habe ich aber so nicht gesagt. Ja, und dann erzählt er es, dann, oder ich sage ihm, so wie du es jetzt erzählst, hast du es aber nicht geschrieben. Er sagt, natürlich, da habe ich das nicht so geschrieben. Ist doch, also das ist die Schwierigkeit auch beim Schreiben gewesen, die Quelle sauber und klar zu halten und den fremden Jura vom fiktiven Jura deutlich nebeneinander zu stellen. Das sind zwei Figuren.
0: Das ist auch immer ein Spiel mit Ich und Er und auch die Gefahr, das dann zu verwechseln irgendwann, eine Überidentifikation zum Beispiel des Autors. Und das wäre eine Anmaßung. Also das finde ich so reizvoll. Ja, ja. Ich würde das Buch, ich hoffe, du verstehst mich jetzt richtig, brillant nennen, ist es für mich auch, aber es passt irgendwie nicht, wer brillant hat, sowas von virtuos. Das ist es irgendwie auch natürlich und es ist klug und es ist toll gebaut und erzählt, aber ich finde so schön, dass die Brillanz irgendwie zurücktritt. Also, dass ich nicht das Gefühl habe, hier ist eine große Kunstausübung, sondern dass es dir immer um was ganz Existenzielles geht. Also, dass es zutiefst aufführt und beschäftigt, was du da schreibst. Und das kann man brillant schreiben oder nicht brillant schreiben, das ist dann fast schon egal, sondern wichtig finde ich seine Haltung.
1: Ja.
0: Ich kannst du die noch mal beschreiben, beim Schreiben. Dich immer wieder da zurückzunehmen und zu sagen, es geht hier nicht um meine Autoreneitelkeit oder meine Haltung, ist hier das Entscheidende, wie ich dazu stehe zu den Dingen.
1: Naja, ich glaube, beim Schreiben gibt es einen Punkt, der ist für mich genauso wichtig wie in meinem vorigen Beruf beim Spielen. Das ist die Situation, die Konkretheit der Situation. Erst wenn eine Situation wirklich konkret und fühlbar ist, dann ist sie wert, überhaupt hingeschrieben zu werden oder auf dem Papier zu bleiben zu dürfen. Und die Situationen hier in diesem Buch sind natürlich entstehen vor allem in Gesprächen. Und das ist der Versuch des Erzählers, sich das absolut Fremde vorzustellen. Also den Menschen, der von ihm selbst am weitesten entfernt ist. Ja, ich glaube, es machen andere Schriftstellerinnen und Schriftsteller nicht anders. Sie geben denen dann nur andere Namen und dann haben wir die Illusion, das sind lauter verschiedene Figuren. Das stimmt aber nicht. Das sind alles letzten Endes Gewächse ihres eigenen Gehirns.
0: Ja. Nur, dass du es eben hier, und das machen natürlich auch manchmal andere Autoren, aber dass du es sichtbar machst, dass alles durch dich gegangen ist. Es ist immer dein Empfinden, es ist immer deine Seele, das sagst du auch mal an einer bestimmten Stelle nicht. Also wir sind es, die die Toten zum Sprechen bringen, so etwa, oder die Toten wirken in uns, weil wir sie erzeugen, diese Unruhe.
1: Unsere Unruhe bringt die Toten mit unserer Stimme zum Sprechen.
0: Das ist genau der Vorgang, finde ich, des Buches, eben sie zum Sprechen zu bringen. Und das finde ich eben gerade jetzt, wo du auch die letzten Zeitzeugen verschwinden, da haben wir auch nicht vergessen. Wir haben jetzt zwar sein Tagebuch, aber auch Überlebende der Lager, sie sterben, sind nicht mehr da. So wichtig, dass du versuchst, diese Schallmauer zu durchbrechen des rituellen Gedenkens. Das ist für mich auch so ein Versuch.
1: Ja, da hast du vollkommen recht. Das ist, glaube ich, der Versuch, weil das wird auch thematisiert dann vielleicht in dem nächsten Text. Das Trauerritual ist natürlich notwendig. Aber es erzeugt auch eine gewisse Unempfindlichkeit. Und es ist ganz selten, dass es Menschen gibt, die auch in rituellen Situationen schaffen, uns wirklich zu berühren, wie die Margot Friedländer zum Beispiel oder so. Ne?
0: Oder Granin eben.
1: Oder Granin auch, ja.
0: Das wäre jetzt also der gute Punkt für das nächste Kapitel, was ja genau auch davon handelt, was wir gerade besprochen haben.
1: Ja,
0: also das heißt ja auch so, Auslegung. Ne?
1: Dieses nächste Kapitel heißt Auslegung, ja. Das heißt Auslegung, das basiert auf einer Also die Grundlage dafür, der Ausgangspunkt ist eine Tagebuchnotiz vom 24. Dezember. Das Tagebuch geht bis zum 6. Januar. Also 24. Dezember ist schon ein Zustand, wo also die Hungersituation schon klinisch ist, und vor allem ist zu diesem Zeitpunkt die Stimmung in dieser kleinen Familie absolut unter Null. Das heißt, Neid, Eifersucht, ständiges Beobachten, hat der mehr, hat der weniger, dominiert diese Familie. Und da gibt es eine Stelle, wo noch einmal so etwas wie Wärme, wie Liebe, wie gegenseitiges Verstehen in dieser Familie hochkommt. Und das beschreibt der Jura. Und der Erzähler kommt aus dem Nymphenburger Park, wo das Kapitel Ukraine praktisch geschrieben worden ist. Der ist in München, Entschuldigung, der Nymphenburger Park. Hat diese Stelle im Kopf und geht nach Hause und will genau diese Stelle lesen. So, Seite 187. Hier bin ich. Also der erste Text, den ich jetzt lese, ist Jura-Text Original. Es hat sich etwas verändert in mir. Ich glaube, etwas Gutes kommt in meinem Charakter zum Vorschein. Der Auslöser war, dass ich Irinas Zuckerkarte, Irina ist Ira, ist die Schwester, dass ich Iras Zuckerkarte verloren habe. Oh, wie gemein ich zu Mama und Ira war. Ich habe im Laden geträumt und 200 Gramm Zucker, 100 Gramm Schokolade für Mama und Ira und 150 Gramm Bonbons verloren. Ganz kurz muss ich zwischendurch sagen, das klingt so, als hätten die von tollen Süßigkeiten gelebt. Das sind Süßigkeiten, die sind gemacht aus der Erde, die übrig geblieben ist, nachdem die Lebensmittellager verbrannt sind. Da gab es eine ganz süße, fette Erde, und aus dieser Erde wurden zum Beispiel Bonbons gemacht. Später wurde auch die Erde selber verkauft. Nur dazu, damit man einfach, wir assoziieren sonst was anderes. Fang trotzdem nochmal an. Ich glaube, etwas Gutes kommt in meinem Charakter zum Vorschein. Der Auslöser war, dass ich Iras Zuckerkarte verloren habe. Wie gemein war ich zu Mama und Ira. Ich habe im Laden geträumt und 200 Gramm Zucker, 100 Gramm Schokolade für Mama und Ira und 150 Gramm Bonbons verloren. Ich will mich verändern. Ich will meinen Charakter umschmieden. Aber ich spüre, dass ich mein neues, ehrliches Leben ohne Mamas und Iras Unterstützung nicht lange durchhalten kann. Könnten Sie doch nur alles ein bisschen ausbügeln? Ich weiß nicht, besser kann ich es nicht formulieren. Heute habe ich zum ersten Mal seit vielen Tagen alle Bonbons, die ich in der Kantine gekauft habe, nach Hause gebracht. Ich teile mein Brot mit Mama und Ira, auch wenn ich immer noch ab und zu heimlich einen Krümel stehle. Aber heute habe ich eine solche Wärme von Mama und Ira mir gegenüber gespürt, als sie mir einen Teil von ihren Bonbons abgegeben haben. Mama, ein Viertel, das sie dann aber doch wieder zurückgenommen hat. Und Ira eine Hälfte dafür, dass ich heute in der Kantine war, um Lebkuchen, Bonbons und Ölkuchen zu besorgen. Ich bin fast in Tränen ausgebrochen. Das sind Menschen, die ich früher so betrogen habe und die von meinem Betrug jetzt wissen. Ja, was kann ein guter Umgang nicht alles machen? Aber dann, dieselbe Mama hat einen Lebkuchen von mir genommen und mir einen zusätzlichen Bonbon versprochen, den sie doch selbst bekommen hat. Und dieselbe Ira hat geweint, weil Mama uns beiden je einen Bonbon gegeben hat. Dabei habe ich Ira später von meinem Bonbon abgegeben, also hat sie mehr Bonbons als ich gegessen. Aber ich habe heute auch gesündigt. Ich habe Mama und Ira einen Lebkuchen verschwiegen. Tja, das ist schlecht. Verstehst du denn, was du da liest? Fragt mich Jura. Ich Schon mehrmals hatte ich den Eindruck, dass er mich unterbrechen wollte. Doch, sage ich, ihr teilt Bonbons, Schokolade, Lebkuchen, es sind winzige Portionen, es herrscht eine Stimmung von Wärme und gegenseitiger Unterstützung und trotzdem wird gerechnet, jeder beobachtet, ob der andere zu viel hat, jeder sucht nach einem Schlupfloch, wo er für sich noch was rausholen kann, dennoch liebt ihr euch. Darum geht es, fragt er. Ja, ich denke schon, es geht um dieses Nebeneinander von Großzügigkeit und Sorge um die eigene Person. Noch auf engstem Raum gibt es kein Gefühl ohne Widerspruch. Ich lege meine Stirn auf die Tischplatte. Warum bist du dann so unzufrieden, fragt er. Irgendwie bleibe ich kalt, sage ich. Also verstehst du nicht? Ja und nein, antworte ich. Das kann nicht sein, sagt Juha. Entweder du begreifst etwas oder du begreifst es nicht. Ich bin vergleichsweise bibelfest aufgewachsen und wenn mich jemand fragt, ob ich auch verstehe, was ich da lese, dann denke ich sofort an eine Stelle im Neuen Testament in der Apostelgeschichte. Ich höre den Apostel Philippus, der auf übernatürliche Weise auf der Straße zwischen Jerusalem und Gaza erscheint und dort auf einen Wagen stößt, auf dem ein äthiopischer Finanzbeamter sitzt und laut aus dem Buch des Propheten Jesaja liest. Und der Philippus läuft nebenher und stellt dieselbe Frage, die Juha mir stellt. Verstehst du auch, was du da liest? Nein, sagt der Kämmerer, also der Äthiopier, er verstehe in der Tat kein Wort des Propheten. Er wisse nicht, was mit dem Lamm, das zur Schlachtbank geführt wird, gemeint sei. Und deshalb bittet er Philippus, ein Stück mitzufahren und ihm bei der Interpretation zu helfen. Und Philippus steigt auf und, wie es bei Luther heißt, tat seinen Mund auf und predigte ihm das Evangelium von Jesus. Schöne Geschichte, wieder einmal, sagt Juha. Ich komme nicht weiter, gestehe ich ihm, weder mit deinem Text noch mit meinen Gedanken. Du identifizierst dich mit dem Äthiopier, fragt er. Ja, sage ich, ich brauche Hilfe. Eigentlich macht mich nichts glücklicher, als wenn mir jemand eine dunkle Textstelle erklärt. Oder überhaupt, wenn man mir beim Denken hilft. In meinem Tagebuch ist nichts dunkel, wirft er ein. Trotzdem fehlt mir etwas, wenn ich es lese. Es wird mir einfach nicht lebendig. Aber diese Erzählung aus der Apostelgeschichte gefällt dir? Ja, sage ich, ich liebe sie. Ich mag es, dass Philippus auf dieser Straße zwischen Jerusalem und Gaza wie aus dem Nichts erscheint und genauso abrupt wieder verschwindet. Wenn mir jemand einen Text erklärt, dann geht's mir ähnlich. Ich verliere das Gefühl für Raum und Zeit. Ich bin an keinen Ort mehr angebunden, als wäre ich während des Begreifens überall zu Hause. Tatsächlich, überall auf der Welt und in jedem Jahrhundert. Der Geist ist eben omnipräsent. Hast du keine Lust, selbst zu denken? Fragt Juha. Es ist so schrecklich anstrengend, antworte ich. Kann ich nicht mal erst rauf in die Küche und mir Marmeladentoast schmieren? Nein, sagt Juha, jetzt gibt's keine Marmelade, jetzt wird nachgedacht. Warum findest du Denken so anstrengend? Mir ist immer, als müsste ich es für jemand anderen machen, sage ich. Es ist wie beim Frühsport, da geht's mir genauso. Diese Übungen für die Muskeln und die Gelenke sind mir lästig. Während der Liegestütze habe ich den Eindruck, ich strenge mich für jemanden an, den ich spiele. Auch zum Zähneputzen schleppe ich mich nur mit Widerwillen. Ja, das ist ja ein Ding, sagt Juha. Deinen Kopf willst du auch nicht mal ein bisschen anheben, oder? Nein, am liebsten würde ich ihn auf der Tischplatte liegen lassen. Lange kommt nichts von ihm. Dann sagt er, du fühlst dich allein. Ja. Das stimmt aber nicht. Du bist nie allein. Es ist immer jemand da. Du musst den anderen nur angucken. Mehr gibt's nicht zu verstehen. Er macht eine Pause. Anscheinend soll ich selbst weiterdenken, aber ich bin wie vernagelt. Geh doch mal einen Schritt auf Distanz zu mir und zu meinem Text, rät er mir. Schau dir diese Personen, von denen da in meinem Tagebucheintrag die Rede ist, von Weitem an. Was erkennst du dann, wenn du meine Mutter, Ira und mich am Tisch siehst? Gestalten. Und? Wie wirken die auf dich? wie Sie da sitzen, frage ich. Ja, sagt er, Sie suchen Halt auf den Stühlen, an der Tischplatte. Sie sehen etwas verrutscht aus. Ist doch nicht schlecht, sagt Jura, das ist für den Anfang schon ziemlich genau. Und da bist du doch jetzt selbst drauf gekommen, oder? Ja. Und das könntest du das wiederholen? Kannst du dir vorstellen, dass du das heute Abend noch genauso siehst? Du meinst, ob ich mit einem Abstand von 12 Stunden die Schwäche von euch dreien genauso erkenne wie jetzt, frage ich? Ja. Doch, ich glaube, das kann ich mir merken. Du glaubst, du kannst es dir merken. Na, ist doch schön. Ich begreife gerade, sage ich ihm, dass jeder Mensch von Weitem schwach aussieht. Also nicht nur wir drei, fragt Jura. Nein, nicht nur Ira, deine Mutter und du, jeder. Wie kommst du darauf? Wenn Menschen sich bewegen, wenn sie gehen und laufen, dann nehme ich ihre Schwäche nicht wahr. Aber schon wenn jemand in seiner ganzen Länge auf 2 Beinen in der Gegend steht, kann er seine Unsicherheit nicht mehr verbergen. Und wenn er sich setzt, stützt er sich ab. Und ihr drei habt besonders Mühe, euch in eurer Position zu halten. Das ist gut, sagt Jura. Jetzt habe ich zum ersten Mal den Eindruck, dass du mich überhaupt siehst. Und dann fragt er mich, ob ich diesen Eintrag vom 24. Dezember noch einmal lesen könnte. Den Gefallen tue ich ihm natürlich, ich weiß aber nicht, was er damit bezweckt. Also, es hat sich etwas verändert in mir. Ich glaube, etwas Gutes kommt in meinem Charakter zum Vorschein. Der Auslöser war, dass ich Iras Zuckerkarte verloren habe. Oh, wie gemein. Jura unterbricht mich und meint, meine Stimme klinge so unbeteiligt. Ich sei doch Schauspieler. Wie würdest du diese Sätze spielen, fragt er. Ich sehe mir den Text nochmal an, stumm, und sage, ich würde das sehr vorsichtig sprechen. Vorsicht ist prima, sagt Jura. Tastend ist noch besser. Vielleicht sogar, als ob derjenige, der da erzählt, innerlich zittert, sage ich. Und warum zittert der? Jetzt bin ich wieder wie aufgeschmissen, finde nicht die richtigen Worte und druckse nur herum. Das tut mir leid, sagt Jura, ich bin natürlich kein Dostojewski, aber du kennst dich doch aus im 19. Jahrhundert. Worum geht's denn nochmal bei Raskolnikow? Das geht um Reue, sage ich. Es geht um die bestürzende Entdeckung der Sehnsucht nach innerer Umkehr. Das kommt ja bei dir wie aus der Pistole geschossen, sagt er. Das hört sich gut an. Könntest du dir vorstellen, dass das bei meinem Text um dasselbe geht? Wie gesagt, ein Dostojewski bin ich nicht, aber von der Sache her, was die Sehnsucht nach innerer Umkehr betrifft, könnte es doch ähnlich sein, oder? Allmählich fange ich an, mich zu schämen, weil mir das nicht auf Anhieb aufgefallen ist. Übrigens, sagt er, das Haus, wo die alte Pfandleiherin mit ihrer Schwester Lisaveta gewohnt hat, die Raskolnikow beide mit der Axt erschlagen hat, ist nicht weit weg von der Sadojawa-Straße, wo ich aufgewachsen bin. Ich konnte da zu Fuß hingehen. Ich bin ganz still. Er fährt fort. Ich habe nur Iras Zuckerkarte verloren. Einen Doppelmord wie Raskolnikow habe ich nicht begangen. Aber wenn du bedenkst, dass ich lüge, sogar vor mir selbst, hier am 24. Dezember im Tagebuch, weil ich nämlich sehr wohl Iras Kinderkarte für Süßigkeiten eingetauscht und alles selbst aufgegessen habe, was man mir dafür gegeben hat, dann kann man doch meinen Eintrag schon mit Dostojewski vergleichen. Es wird wohl so gewesen sein, dass ich innerlich zitterte, als wir am Tisch saßen, denn mir war bewusst, was ich getan hatte. Und Mama und Ira taten mir unendlich leid. Dass ich von heftiger Liebe zu meinen Angehörigen ergriffen wurde, ist auch nicht abwegig. Ebenso wenig, dass ich erkennen musste, ohne ihr Verständnis keine Chance zu haben, mich von Grund auf zu ändern. Ich hätte es schon toll gefunden, wenn sie meinen Charakter etwas ausgebügelt hätten, aber ich konnte nicht davon ausgehen, dass sie das tun. Ich glaube, jetzt verstehe ich die Situation, sage ich, und bin ganz begeistert. Ja, dann merkt ihr das halt mal, sagt Jura, dass du einen Menschen am besten in seiner Schwäche erkennst. Nur in unserer Schwäche werden wir überhaupt sichtbar. Du hast immer Angst vor dem anderen, weil du ihn für stark hältst. Deshalb siehst du ihn nicht. Du bist ganz blind von der Stärke, die du in deine Mitmenschen projizierst. Ich will niemanden unterschätzen, sage ich. Im Gegenteil, du unterschätzt den anderen, wenn du ihm seine Schwäche absprichst. Eigentlich könnte ich meinen Kopf vom Schreibtisch heben. Ich bin überzeugt, dass Jura mir etwas gesagt hat, das ich nicht vergessen möchte. Aber ich fürchte, die Erkenntnis löst sich in Luft auf, wenn ich die Augen öffne und die Gegenstände in meinem Zimmer erblicke. Zum Beispiel den schwarzen Flügel meines Vaters. Also bleibe ich auf der Tischplatte liegen und frage Jura, warum eigentlich niemand gerne hört, dass er schwach ist. Die Menschen wollen stark sein und bewundern Kraft. Das ist auch richtig so, sagt er. Auf Schwäche kann man nicht stolz sein. Man kann nicht mit ihr prahlen. Und dennoch ist sie eine Bedingung unseres Seins. Natürlich brauchen wir Stärke, um zu bestehen. Die Bedeutung der Schwäche wird dadurch aber nicht ausradiert. Wir bleiben, wer wir sind. Ich bin mir nicht sicher, ob ich kurz eingeschlafen bin. Vielleicht war es auch nur ein Sekundenschlaf. Jedenfalls fahre ich vom Schreibtisch hoch oder besser, mein Kopf richtet sich ruckartig auf. Was ist? Fragt er. Ich zucke die Schultern. Du musst doch zugeben, dass du vieles weißt, sagt er. Nein. Bist immer noch unzufrieden? Ich habe nichts von meinem Wissen, sage ich. Es gibt mir nichts. Ich bleibe trotzdem kalt. Da Jura schweigt, frage ich ihn, ob ich ein hoffnungsloser Fall bin. Kennt er das Problem auch, dass man vieles weiß, aber nichts fühlt? Was glaubst du denn, wovon du redest, fährt er mich an. Es ist das Problem von uns allen. Du bist überhaupt nichts Besonderes, überhaupt nicht. Niemand sei ein Einzelfall. Ich klammerte mich an Worte, anstatt die Bilder auf mich wirken zu lassen. Ich sei begriffsgläubig, anstatt die Botschaft der Gesichter und Gestalten so anzunehmen, wie sie sich mir zeigten. Sobald du Schmerz in einem anderen Menschen siehst, sagt er, stellst du intuitiv die Verbindung zu deinem eigenen Schmerz her. Wenn dich ein unglückliches Gesicht anschaut und eine Wirkung hervorruft, dann lass doch bitte dieses Seil nicht los, das dir zugeworfen wird. Halt es einfach fest, du brauchst keine Worte dafür. Das leuchtet mir ein. Und eigentlich wäre es nicht nötig, weiterzufragen, aber ich liebe meine Unselbstständigkeit so sehr, dass ich mich immer wieder in sie hineinkuschele, um weitere Einheiten von Erklärungen zu erhalten. Ich kann einfach nicht genug davon haben. Und die ganze Geschichte der Philosophie und der Theologie kommt mir vor wie eine Kiste voll von kleinem Kinderspielzeug, das beruhigt, wenn man es in die Hand nimmt und ein bisschen schüttelt, kleine Türmchen baut oder auf Rädchen hin und her. Rollt. Da ist noch was anderes, sage ich. Das fühlt sich an wie eine Gegenbewegung. Was könnte das sein, fragt er. Ja, das ist so ein Impuls, den Schmerz wieder zurückzunehmen, den man gerade an seinem Gegenüber wahrgenommen hat. Allerdings, sagt Jura, dafür gibt es auch ein Wort, ein kurzes, das du dir ruhig merken kannst. Scham, sage ich. Ja, du weißt es doch. Warum fragst du denn? Das verstehe ich nicht. Dass du immer nach etwas fragen musst, das du weißt. Weil ich mit ihm sprechen will, aber das sage ich ihm nicht. Wie ein Idiot möchte ich alles wiederholen, was er mir bereits erklärt hat und will es noch einmal von ihm hören und noch einmal. Und ich kann mich gar nicht dumm genug anstellen. Also gehe ich in Gedanken alles durch, was er mir beigebracht hat und suche, ob es da irgendetwas gibt, das ich noch nicht zum zweiten Mal gefragt habe. Warum sollte ich noch mal überlegen, wie ich einen Text, den ich nicht verstehe, als Schauspieler sprechen würde, frage ich. Es ist ein Mittel, Himmel, Herrgott, nicht mehr. Ein dummes, beschränktes Mittel, das sehr gut wirkt. Du sollst dich fragen, wie du etwas sprechen würdest, was ein anderer sagt. Verstehe. So, das hat seinen Preis, sagt Jura. Diese Lehrstunde kostet was. Wie viel? Wie viel, typisch Kapitalist. Denkst du, du wirst zur Kasse gebeten? ein bisschen fürchte ich mich vor dem, was jetzt kommt. Ich muss mich verabschieden, sagt er. Wir werden nicht mehr miteinander sprechen. Du verstehst inzwischen mein Tagebuch. Das kommt mir aber sehr abrupt vor, wende ich ein. Das ist doch kein Abschied, das kannst du nicht machen. Er überlegt kurz und sagt, ich wollte sowieso noch mal deinen Vater kennenlernen. Juras Vorschlag überfordert mich total. Unter gar keinen Umständen möchte ich die beiden zusammenbringen und würde am liebsten sofort ablehnen, aber die Aussicht, ihn noch einmal zu treffen, lässt mich über meinen Schatten springen. Ich sehe auch schon einen möglichen Treffpunkt vor mir, einen Ort meiner Kindheit, wo ich meinen Vater oft beobachtete, ohne dass er es bemerkte. Ich würde mich gerne, sage ich, gerne mit dir an seiner Schlafzimmertür treffen. Da habe ich als Kind gestanden und heimlich zugesehen, wie er auf der Bettkante saß und sich die Nägel schnitt. Nur weiß ich nicht, wie wir da hinkommen sollen, denn es ist ja eine Reise in die tiefste Vergangenheit. Du kennst doch den Faust, sagt Jura. Den Doktor? Frage ich zurück. Genau. Du weißt doch, wie Mephisto ihn nach Leipzig transportiert, in Auerbachs Keller. Ja, antworte ich, die beiden diskutieren in Fausts Studierstube und der Teufel schlägt vor, wir sehen die kleine, dann die große Welt. Und Faust fragt, wie kommen wir denn aus dem Haus? Und was sagt Mephisto? Mephisto antwortet, wir breiten nur den Mantel aus. Ein bisschen Feuerluft, die ich bereiten werde, hebt uns behend von dieser Erde. Und sind wir leicht, so geht es schnell hinauf. Ich gratuliere dir zum neuen Lebenslauf. So machen wir das auch, sagt Jura dann.
0: Dankeschön. Haben wir auch sehr schön nochmal gehört, wie Jura immer mehr zum Lehrer wird, auch zum provokanten Lehrer, also ja, ist er dann auch wirklich sehr nachdrücklich, und ich fand es sehr schön, dass er hier nochmal auf deinen ursprünglichen Beruf kommt, also auf das Schauspielen, denn deine Methode, die du hier verwendest, ist ja irgendwie auch schauspielerisch, also im Dialog entsteht auf der Bühne ein Charakter oder mehrere Charaktere, ja. Also das ist ja im Prinzip, was du ja anwendest, was du kennst von der Bühne her noch?
1: Ich habe zu der Zeit Platon gelesen, Phaidon, und die Dialoge bei Platon laufen so, dass der Fragende relativ beschränkt ist und Sokrates sehr, sehr einfach Schritt für Schritt dann diese Beschränktheit benutzt, um wirklich, damit man diese Stufen spürt, wie jemand was kapiert. Man kann natürlich sagen, dass die Regisseure und Regisseurinnen am Theater mit den Schauspielern ähnlich umgehen. Ja.
0: Aber es ist natürlich auch ein Prinzip der Erkenntnis, auch in der Renaissance, die Discorsi von Galilei, also über Dialoge uns dialektisch eigentlich mitzunehmen Erkenntnis zu verbreiten. Ja. Also das funktioniert bei dir auch so gut, und für mich fällt in diesem sehr schönen Kapitel der wichtigste Satz überhaupt, die wichtigste Frage. Verstehst du auch, was du da liest, was der Apostel fragt? Das ist auch der Satz, den du dich ja immer wieder, der Frage stellst du dich immer wieder beim Lesen. Verstehst du eigentlich, was du da liest?
1: Ja.
0: Letztes das Buch auch so ein Versuch, das zu beantworten.
1: Ja, könnte ich auch so nennen. Das Buch könnte ja nicht auch so heißen, aber Jura sollte halt in den Titel. Das wäre ein guter Titel. Verstehst du auch, was du da liest? Das finde ich gut für ein Buch.
0: Aber das, wie gesagt, das ist die Frage, die du immer wieder auch aufwirfst und die wir uns vielleicht jedes Mal, wenn wir einen Text lesen und stellen müssen, weil der auch die Frage ist, was ist denn der Kern der Wahrheit eines solchen Textes? Der kann ja für ihn anders sein.
1: Der Kern der Wahrheit ist eben, jedenfalls in der Literatur, es ist ja keine Wissenschaft, sondern Literatur, der Kern ist eben schillernd. Ja? Also der Wahrheitskern ist eben auch jedes Mal ein anderer. Es ist wie mit der Erinnerung, wir erinnern uns nicht einmal, zweimal gleich. Wir erinnern uns nicht zweimal gleich. Das reicht. Und das heißt also, der Ort, wo wir uns erinnern, der Partner, für den wir uns erinnern, wechselt. Und das heißt, dass jedes Mal eine andere Färbung der Erinnerung da ist. Jedenfalls, wenn wir lebendig sind und spontan und nicht schematisch mit uns umgehen. Das heißt, Fiktion spielt immer in der Erinnerung mit. Es gibt keine Erinnerung ohne Fiktion.
0: Auch das schwingt immer mit, und was natürlich euch verbindet, denn wir haben darüber gesprochen, über Verbindung, Anmaßung, Scham, ist ein trauriges Thema, nämlich Gewalt. Also da habe ich sehr viel nachgedacht. Es fängt an mit einer Gewalttat von dem jungen Menschen, von dir, gegen Mitschüler. Es werden immer wieder zitiert, was wir auch aus dem ersten Buch auch noch kennen, die Gewalttaten des Vaters, der ein übler Schläger war. Und natürlich ist Jura ständig auch der strukturellen Gewalt des Krieges ausgesetzt. Also für mich ist das auch noch so ein wichtiger Punkt zu sagen, auch wenn die Erfahrung sehr unterschiedlich ist. Diese Gewalterfahrung zieht sich unglückseligerweise durch die Biografien aller Figuren in diesem Buch.
1: Ja, es gibt einen Satz hier. Jetzt hätte ich
0: wirklich, die erste Lesung aus dem Buch.
1: Also noch ja, ist das hätte ich wirklich.
0: Alle sei ganz klar.
1: Hier habe ich es gefunden. Nicht? Also der General des rückwärtigen Heeresgebietes Mitte, General Max von Schenkendorf, hat eine speziell für die Soldaten im Barossa-Feldzug erlassen. Zitat, richtig handelt, wer unter vollkommener Hintansetzung etwaiger persönlicher Gefühlsanwandlungen rücksichtslos und unbarmherzig zupackt. So, wenn man sich jetzt vorstellt, dass die Soldaten das alles verinnerlichen mussten, und wir sehen auch bei den Armeen, die, mit denen wir im Augenblick konfrontiert sind, diese zunehmende Verrohung, muss ich übrigens immer klar machen, dass auch Helmut Schmidt, unser Bundeskanzler, vor Leningrad lag, nur um sich klar zu machen, dass das da war das gesamte gesellschaftliche Abbild, also Bild war da vorhanden. Dann, wenn man sich vorstellt, dass man mit so einem Befehl rumläuft, dann legt man das nicht 1945 auf Anordnung der Amerikaner ab, sondern das bleibt. Und das vererbt sich und das hat auch schon im Wilhelminismus natürlich, gibt's das auch schon. Trotzdem ist diese Verhärtung nochmal viel rigoroser ins Extrem getrieben und die Menschen, die danach immerhin 6 Jahre gelebt haben im Krieg, die brauchen vielleicht 60 oder 30 Jahre, bis sie das wieder wegkriegen.
0: Also auch diese Mechanismen sind Teil deiner Erzählung, des Abspaltens des anderen, ihn nicht mehr als Mensch wahrzunehmen, um ihn töten zu können. Also das alles in diesem sehr, sehr komplexen Buch. Aber ich muss auch nochmal sagen, weil du immer von Empathie schreibst, von Mitleid, ich finde die Schilderung von Jura, von seinem Leiden bis zum Schluss, das ist wirklich herzergreifend. Aber ganz klar nochmal sagen, ich muss das Buch dann manchmal auch weglegen für ein paar Momente, weil es einem wirklich sehr, sehr nahe geht. Und es ging dir wahrscheinlich beim Schreiben dann doch auch ähnlich, weil er dir so nahe gekommen ist.
1: Ja, das nur wenn man darüber ein Buch schreiben will, dann ist, dass es einem nahe geht, bringt einem nichts. Man muss halt sich überlegen, wie man daraus etwas machen kann, dass es anderen dann auch nahe geht. Das ist die Schwierigkeit. Und dazu gehörte für mich als allererstes das Eingeständnis, dass es das zwar gibt, so Blitze, so kurze Blitze durchs Fenster, wo man aufgeschmissen ist, also wo man vom Gefühl her wirklich gepackt ist und dann ist aber das Fenster auch wieder zu. Und dieses verschlossene Fenster ist eigentlich zunächst einmal die Basis, um dieses Ding überhaupt zu schreiben.
0: Und dann muss es zur Sprache werden und das ist es ja hier auch geworden. Du hast ein Kafka-Zitat von, nicht das, was ich jetzt meine, nämlich dieses berühmte Zitat von ihm, was ich so liebe mit der Axt, nicht das, unsere Eiseskälte zu zerschlagen. Ja. Und ich finde, dass das mit dem Buch auch gemacht. Du hast jetzt noch ein Stück für uns, ein ganz kurzes Stück, dass wir nochmal mit einem Text von dir sozusagen rausgehen können hier aus der Lesung.
1: Ja, dann würde ich einen Text nehmen von Jura. Seite 58. Also das ist in einem Kapitel, das heißt, vielleicht war gar kein Junge da, das ist ein Zitat, das kommt bei Jura vor, aus dem letzten Roman von Maxim Gorki, Das Leben des Klim Samgin. Das war zu Juras Zeiten eine Neuerscheinung. Ist jetzt Tagebuch im November. Meine Füße sind mir beim Schlangestehen abgefroren. Mehr habe ich nicht erreicht. Ob die Limonade in den Bierstuben aus Saccharin oder aus natürlichem Saft hergestellt ist. Ich will nur schlafen, schlafen, essen, essen, essen, schlafen, essen, schlafen, essen. Was braucht der Mensch mehr? Ist der Mensch aber satt und gesund, fängt er an, sich noch andere Dinge zu wünschen. Und immer so weiter. Vor einem Monat hatte ich einen Wunsch oder besser gesagt einen Traum. Ich träumte von Brot mit Butter und Wurst. Und heute träume ich nur noch von Brot. Wer konnte ahnen, dass sich die Dinge so entwickeln würden? Wenn ich an die Zukunft denke, da stehen mir die Haare zu Berge. Kälte, Hunger, Artilleriebeschüsse, Bombardierungen, aufreibende Nächte, endlose Tage und dann Bakterien. Wer sich am ersten Tag des Angriffs retten kann, wird später verhungern, weil alle Lebensmittel in den Läden verdorben sein werden. Weiter will ich gar nicht denken. In Leningrad zu bleiben, ist der sichere Tod. Mama sagt, es sei unangebracht, jetzt Tagebuch zu führen. Aber ich mache trotzdem weiter. Wenn es mir nicht vergönnt sein wird, es irgendwann noch mal zu lesen, wird es vielleicht jemand anderes tun, wird erfahren, dass es einmal einen Jura Rybinkin auf dieser Welt gegeben hat, wird über ihn lachen. Tja, ich muss gerade an einen Satz aus Gorkis »Das Leben des Klimsamgin« denken. Vielleicht war gar kein Junge da. In einem Augenblick lebt ein Mensch, im nächsten ist er weg.
0: Und ich finde, du hast mit deinem Buch es vollbracht, uns daran zu erinnern, dass der Junge da war, dass es Jura gab.
1: Ja, das ist schön.
0: Juras letzter Winter, also das neue Buch von Edgar Selge. Ich danke Ihnen sehr, sehr herzlich, dass Sie heute bei uns waren, bei der Buchpremiere im großen Sendesaal. Danke den Hörern und Hörerinnen von Radio 1 und von Radio 3. Und Edgar, ich danke natürlich dir. Vielen lieben Dank, dass du da warst.
1: Ich danke dir, Knut, dass du mein zweites Buch hier vorgestellt hast. Das ist einfach ein Vergnügen mit dir.
2: 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Auf Radio 1 und Radio 3 übertrugen wir aus dem großen Sendesaal im Haus des Rundfunks die schöne Lesung. Edgar Selge las aus seinem neuen Roman Juras letzter Winter. Durch die Sendung führte Knut Elstermann. Meine Damen und Herren, in wenigen Minuten schalten wir um zum ARD-Radio-Festival. Da gibt's das erste Abschlusskonzert der Preisträgerinnen und Preisträger des 75. Internationalen Musikwettbewerbs der ARD zu hören. Auf dem Programm steht jetzt gleich 27 von Johannes X. Schachtner. Es spielt die Schlagzeugerin Maria Schmeleva.

Maria Schmeleva, die beim diesjährigen ARD-Musikwettbewerb mit dem Sonderpreis ausgezeichnet ist, für die beste Interpretation des Auftragswerks 27 von Johannes Xaver Schachtner. Ich habe es ja schon erwähnt, so ein Musikwettbewerb ist ein Riesenaufwand, Um- und Aufbau, aber auch die Koordination hinter den Kulissen. Deswegen an dieser Stelle schon mal ein riesiges Dankeschön an alle Menschen, die dafür sorgen, dass dieser Wettbewerb so scheinbar reibungslos funktioniert. Und da möchte ich jetzt zwei rausgreifen, die mit ihrem Engagement, mit ihrer Erfahrung, ihrer entspannten Art immer alles im Griff haben und die heuer ein Jubiläum feiern. Ihr Lieben, ich kletter jetzt nicht über die Sitze zu euch hinter. Fühlt euch gedrückt und mit einem Blumenstrauß beschenkt. Das holen wir nachher nach. Die organisatorische Leiterin Elisabeth Kozik und Projektmanagerin Anja Krein, seit 25 Jahren beim Wettbewerb dabei. Vielen Dank. Applaus.

übrigens, was so alles passieren kann hinter den Kulissen und welche Momente Sie in den 25 Jahren besonders berührt haben. Das hat mir Elisabeth Kozik im Interview erzählt. Das hört unser Radiopublikum gleich in der Konzertpause. Und Sie können sie einfach auf dem Heimweg anhören in der App ARD Sounds. Da erfahren Sie dann auch vom Viatores-Quartett, welche Superkräfte Ihre Mitglieder haben und wie Sie den Wettbewerb überhaupt erlebt haben. Das Ensemble tritt nach der Pause auf. Davor gibt es ein Wiederhören mit dem Katharina-String-Quartett, das jetzt wieder bei Kräften ist. Dieser Wettbewerb, diese Tage, die sind ja unfassbar intensiv für alle Teilnehmenden, körperlich, mental, zeitlich. Deshalb sind nach diesem wilden Ritt durch die Konzertsäle Münchens die grundlegenden Dinge des Lebens so unglaublich schön. Die Mitglieder des Ensembles haben mir erzählt, dass es so herrlich war, nach dem Finale erstmal bis zum Nachmittag zu schlafen, Kaffee zu trinken und die Wäsche zu machen. Die grundlegenden Dinge im Leben, die für Balance sorgen. Damit Sie mal eine Vorstellung haben für das Leben im Ensemble, von wegen 4 Menschen, 10 Meinungen oder so ähnlich. Also die erste Geigerin, Janelle Liang, sieht sich schon mal nicht als Leiterin des Quartetts, nicht als klassische Primaria. Sie wechseln sich sozusagen ständig ab mit der Leitung, mit dem Ton angeben und pflegen Gleichberechtigung. Meinungsverschiedenheiten werden ausdiskutiert, so lange wie nötig. Und das finde ich auch spannend, demokratische Mehrheitsentscheidungen, die wir so toll finden, die gibt es in einem Ensemble nicht.

Das müssen wir alle einverstanden sein, damit man so natürlich und ausdrucksstark auf die Bühne kommen kann, wie nur möglich. Das Schumann-Streichquartett in A-Moll, das war das erste romantische Werk, das sie sich vor vielen Jahren als Ensemble vorgenommen haben. Wo sie auch waren, zuerst in Montreal, Kanada, dann an der Juilliard School in New York, jetzt in Boston, immer hat sie dieses Stück begleitet und wie sie sich als Menschen weiterentwickelt haben, so hat sich auch dieses Stück mit ihnen weiterentwickelt. Und noch ein anderer Bezug ist Ihnen wichtig. Schumann hat das Stück ja in seinem Kammermusikjahr geschrieben, als er sich aus einer psychisch belastenden Phase vorläufig herausgekämpft hat, mit der Hilfe von Musik. Und das ist ja auch ein Thema, mit dem ein Profi-Ensemble, wie das Katharina String Quartett, klarkommen muss, wie Sie mir erzählt haben, die innere Balance hinzukriegen, bei all dem Druck, bei all dem Risiko natürlich auch von Burnout. Und so kraftvoll und lebensfroh, wie Schumanns Quartett an vielen Stellen ist, so viel Kraft und Hoffnung gibt das Stück den Vieren für ihren Weg zusammen, auf dem sie stets aufeinander Acht geben wollen. Hier ist das Katharina String Quartett mit Janelle Young, Jérôme Chiasson, Celia Morin und Maya Anstead und mit dem Streichquartett in A-Moll von Robert Schumann.

Das ist der Applaus für Janelle Young, Jérôme Chiasson, Celia Morin und Maya Anstead, die vier Mitglieder des Katharina String Quartet. Beim ARD-Musikwettbewerb 2026 in München sind sie mit einem dritten Preis ausgezeichnet worden. Wir haben sie nochmal mit dem Streichquartett in A-Moll von Robert Schumann gehört.

Es war die sprichwörtliche Achterbahnfahrt der Gefühle, dieser Wettbewerb für das Ensemble. Adrenalin rauf und runter. Celia Morin, die Bratschistin, hat zu mir gesagt, ist wieder bewusst geworden, wie dankbar sie ist, dass sie da nicht alleine durch muss, keine Solistin ist, sondern die anderen drei an ihrer Seite hat, mit denen sie die Höhen und Tiefen zusammen durchlebt. 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insgesamt drei Konzerten bis Freitag, auch im Video-Livestream online in unserem YouTube-Kanal von ARD Klassik, wo Sie übrigens auch alle Mitschnitte des Wettbewerbs finden, aus den verschiedenen 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Hier strömt jetzt das Publikum in die Pause. Nachher hören wir einen weiteren Organisten, Alexis Grisard, und das Streichquartett, das dieses Jahr mit dem ersten Preis ausgezeichnet worden ist, das Viatoris-Quartett. Und das lernen Sie jetzt auch im Pausenbeitrag kennen. Ich habe das Ensemble am Montag zum Gespräch getroffen, wie auch den Organisten Julian Emanuel Becker.

0: Die Chance gibt's ja nur selten und er hat sie genutzt, Julian Emanuel Becker. Nach 15 Jahren war endlich wieder das Fach Orgel im ARD-Musikwettbewerb dabei und Julian hat sich bis ins Finale gekämpft und den dritten Preis bekommen. Herzlichen Glückwunsch.
1: Vielen Dank.
0: Sag mal, nervlich wie auch körperlich waren es sicher sehr anstrengende Tage und Wochen für dich. Wie fühlst du dich im Moment?
1: Ja, wie das immer so ist mit dem Wettbewerb, das ist ein Wechselbad der Gefühle. Einerseits freue ich mich natürlich über den Erfolg, gerade wo die Orgel so lange nicht dabei war beim ARD-Wettbewerb. Und andererseits muss man auch vieles erst einmal verarbeiten. Nicht nur jetzt die reinen Ergebnisse, sondern vor allem das, was man an selbst musikalisch produziert hat. Wir haben ja alle ein Programm von ungefähr 2 Stunden Dauer oder noch mehr gespielt und das ist so viel verschiedene Art von Musik und so viel Inhalt und das, was man da auf der Bühne produziert hat, muss ich manchmal auch selbst hinterher erstmal verarbeiten.
0: Ich bin mir sicher, dass einige Menschen für dich mitgefiebert haben. Wie bist du während des Wettbewerbs damit umgegangen? Hattest du viel Kontakt zur Außenwelt oder hast du das in der Zeit eher eingeschränkt, um dich zu schützen vor Druck auch oder um dich besser zu fokussieren?
1: Ich gehe mal in einen Wettbewerb so rein, dass ich nie zu vielen Menschen vorher mitteile, dass ich diesen Wettbewerb eigentlich mache. Ja, also ich versuche mich zunächst gerade am Anfang des Wettbewerbs in so einer ersten Runde, wo ein wahnsinnig harter Schnitt mit einem großen Programm gemacht wird, da versuche ich mich echt auf mich selbst zu konzentrieren, dann auch natürlich über den ganzen Wettbewerb, aber als ich dann im Finale war, habe ich zumindest mal ein bisschen publik gemacht, dass jetzt alle dem auch folgen können, aus nah und fern, auch über den Livestream natürlich und gleichzeitig habe ich intensiven Kontakt zu Personen, die mir viel bedeuten, wie meiner Mutter, die mich immer stark unterstützt bei solchen Sachen, aber natürlich so den normalen sozialen Kontakt, den ich im Alltag habe, den fahre ich dann natürlich auch etwas runter, damit man irgendwie im Geiste ganz in der Musik sein kann.
0: Gab es besondere Rückmeldungen dann, die dich besonders gefreut oder auch beeindruckt haben?
1: Ja, tatsächlich. Und zwar nach dem Semifinale, wo ich die große Sonate von Julius Reubke gespielt habe, sehr existenziell. Und da schrieb mir tatsächlich ein berühmter Komponist aus der Orgelszene, Zsigmond Szatmári, direkt hinterher eine Nachricht, selbst schon weit über 80 verfolgte diesen Livestream und war ganz begeistert. Und man merkt, dass irgendwie, auch wenn der ARD-Wettbewerb eher ein Wettbewerb der allgemeinen Musikszene als jetzt der reinen Orgelszene ist, dass so viele Organisten aus aller Welt das alles verfolgen und der Orgel wirklich eine tolle Bühne gegeben wird. Und das macht mich sehr glücklich.
0: Du hast ja für den Wettbewerb einige Zeit in München verbracht. Ich stelle mir das gar nicht so einfach vor, wenn man nicht zu Hause ist, im gewohnten Umfeld, dass sich dann nicht alles nur um diesen Wettbewerb dreht. Wie hast du denn die Zeit zwischen den Wettbewerbsrunden verbracht?
1: Ja gut, als Organist bleibt da gar nicht so viel Luft zum Atmen, auch wenn das auf dem Kalender so aussieht, weil wir ja die langen Einregistrierzeiten haben an den Orgeln und man sich wirklich auf die Instrumente einstellen muss und dazwischen auch die Noten wieder neu beschriften mit neuen Klebezetteln und sich vorher die Dispositionen der Orgeln durchlesen, dass man quasi schon weiß, wo alles ist und was es da gibt, dass ich diese Zeit auch optimal nutzen kann, die halt begrenzt ist. Und ich habe ja jetzt mir keine Gedanken gemacht, dass ich mich langweilen muss. Was sehr schön ist, ist, meine Tante wohnt in München, hier ein bisschen in der Nähe. Die konnte ich auch mal besuchen zwischendurch, wenn ich mal irgendwie Ablenkung wollte. Ich habe auch sehr nette Kollegen, mit denen ich gerne zusammen bin. Aber manchmal ist es natürlich auch schön, jemand anders, der erstmal nichts mit dem ganzen Wettbewerbsumfeld zu tun hat, sich gegenüber sitzen zu haben.
0: Du bist es ja als Organist gewohnt, dass du dich auf neue Instrumente in kurzer Zeit einstellen musst. Wie ging's dir mit den Orgeln hier in München?
1: Ja, ich fand das insgesamt ein schönes Spektrum an Orgeln. Klar, ich kenne natürlich einfach dadurch, dass ich in Leipzig an einem Ort mit wahnsinnig viel historischer Substanz bin, sehr viele historische Typen von Orgeln. Davon war jetzt gar nicht so viel gefragt hier beim Wettbewerb, weil einfach der ARD-Wettbewerb auch einen anderen Fokus hat als zum Beispiel der Bach-Wettbewerb in Leipzig. Aber ich fand das schöne Aufgabe, dass man in der ersten Runde sofort 2 Orgeln zeigt, eine barocke und eine symphonische, weil das wirklich auch andere Qualitäten erfordert. Nicht-Organisten mache ich immer gern den Vergleich zwischen tatsächlich Cembalo und Klavier. Fast so unterschiedlich kann man das beschreiben. Da muss man natürlich auf so einer barocken Orgel im trockenen Raum wahnsinnig fein und filigran die Sachen zeigen, dann muss man auf der symphonischen gut registrieren, virtuos spielen und auch in so einem trockenen Konzert auf so einem Instrument eine Atmosphäre schaffen und dann gleichzeitig im Semifinale in einer Kirche mit sehr viel Akustik auf einer Orgel mit wahnsinnig vielen Möglichkeiten sich das Passende auswählen und das irgendwie auch schaffen, im Raum zu transportieren, dass es auch ankommt und dann im Finale wieder mit einem Orchester, aber dafür dann wieder in einem trockenen Raum und auf der Bühne, das ist schon alles irgendwie ganz unterschiedlich, aber das, finde ich, gehört auch zu zum eigentlich Herzstück unseres Jobs, sich darauf einzustellen und seine musikalischen Ideen und Vorstellungen jedes Mal wieder mit diesen Orgeln zu verknüpfen und im jeweiligen Raum zu verwirklichen. Das macht es auch so spannend.
0: Wenn du jetzt dann wieder nach Hause fährst, zu Hause vom Wettbewerb erzählst, dann werden sicher so 2, 3 Momente aufploppen, die du vielleicht besonders häufig erzählst.
1: Ach, vielleicht zum Beispiel in der ersten Runde, da hatte mir eine Registrantin an einer Stelle, sie war sonst ganz perfekt, an der barocken Orgel ein falsches Register reingezogen. Und ich war kurz erschrocken und dachte aber in dem Moment beim Spielen, Mensch, eigentlich klingt das doch viel besser als das, was ich ursprünglich geplant hatte. Dann musste ich danach ein bisschen was wieder ändern während des Vorspiels, aber ich dachte in dem Moment, Mensch, das ist mal was Neues. Und so erlebt man auch natürlich dann mal wieder neue Dinge, die eigentlich mal aus einem Fehler entstanden sein können.
0: Julian Emanuel Becker, herzlichen Glückwunsch nochmal zu deinem 3. Preis hier beim ARD Musikwettbewerb und alles Gute weiter für die Zukunft.
1: Vielen herzlichen Dank.

0: Die Königsdisziplin wird's oft genannt, das Streichquartett. Und definitiv wie die sprichwörtlichen Schneekönige strahlen hier vier Menschen. Luise Staples, Johannes Bjoska, Miguel Ehrlich und Umut Salam. Das Viatoris-Quartett. Beim ARD-Musikwettbewerb 2026 ist das Ensemble mit dem begehrten ersten Preis ausgezeichnet worden. Herzlichen Glückwunsch euch.
1: Dankeschön.
0: Sag mal, wie viel Zeit habt ihr die letzten Tage am Smartphone verbracht, um auf all die Glückwünsche zu reagieren?
1: Also schon relativ viel, würde ich sagen. Gibt es noch einige noch zu erledigen, aber ja.
0: Gibt es irgendwelche Rückmeldungen, die euch besonders gefreut haben, die so hervorstechen?
2: Für uns natürlich die Rückmeldung von der Jury nach dem Wettbewerb. Für uns eigentlich die gesamte Jury sind alle sozusagen Kindheitshelden. Wir sind alle ganz große Fans und so positives Feedback zu bekommen danach war wirklich auch eine ganz besondere Erfahrung für uns.
3: I come from Turkey.
4: Ich komme aus der Türkei. Wir haben dort, würde ich sagen, zu den sozialen Medien eine sehr starke Verbindung. Und ehrlich gesagt fühle ich mich unglaublich privilegiert, dass so viele Menschen, die ich kenne, meine Kollegen, meine Freunde, meine Familie, alle mich unterstützt haben. Das war fantastisch. Ich war einfach überglücklich, all ihre Nachrichten zu lesen und zu beantworten. Das hat mindestens 1,5 Stunden gedauert.
0: Könnt ihr uns mal einen Überblick geben, wie so diese Reise für euch war während des Wettbewerbs? Also vor allem, was das für eine emotionale Reise war?
1: Ja, es war auf jeden Fall eine große Reise. Also es ist unglaublich, darüber zu denken, dass der erste Runde, das war eigentlich nur so eine Woche her, ne? Es fühlt sich so ewig an. Und klar, also es steigt ein bisschen der Druck mit jeder Runde. Und jede Runde ist auch immer ein bisschen anders. So einen anderen Konzertsaal, anderes Repertoire. Immer versucht, auf der Musik zu fokussieren und also möglich zu vergessen, dass es ein Wettbewerb ist.
2: Was wir auch alle gespürt haben, eigentlich durchgehend über alle vier Runden, war einfach diese unglaubliche Unterstützung vom Publikum. Das war was, wo selbst wenn man dann vielleicht Zweifel hat, einfach wenn man das Feedback, nachdem man gespielt hat, bekommt vom Publikum, den Applaus entgegennimmt, dann weiß man meistens schon auch so ein bisschen, vielleicht hat man doch was richtig gemacht.
3: I mean, for me, it was really an amazing achievement for all.
4: Ich finde es wirklich eine tolle Leistung von uns, dass wir diese unglaublich anspruchsvollen Stücke des Repertoires innerhalb einer Woche wirklich aufführen konnten. Jeden zweiten Tag eine völlig andere Geschichte. Das war für mich emotional, aber auch körperlich sehr herausfordernd. Gleichzeitig war es auch unglaublich bereichernd. Jedes Mal, wenn wir die Bühne verließen, gingen wir mit dem Gefühl, okay, heute haben wir was erreicht. Immer mit Luft nach oben, aber ich denke, wir haben in jeder Runde unser Bestes gegeben. Und das Gefühl, diese Stücke gespielt zu haben, war unglaublich emotional.
0: Um euch mal ein bisschen besser kennenzulernen, ich habe mir was ausgedacht. In Filmen, zum Beispiel in diesen Superheldengeschichten, da gibt's ja immer sehr unterschiedliche Charaktere. Und jeder hat ja so eine spezielle Superkraft, Superpower. Wie ist es denn bei euch? Also wer hat denn welche Superkraft, menschlich oder auch musikalisch?
2: Ich würde sagen, Miguel hat die Superkraft, uns sehr gut zu unterhalten. Und er ist außerdem im Quartett wirklich derjenige, der sehr auf Rhythmus achtet. Und wenn wir proben und auf Tempo und Stabilität achtet.
0: Wer möchte als
1: Nächstes? Ich würde sagen, der Johannes hat der Superpower, uns so immer sehr bodenständig zu behalten und uns immer zu motivieren. Würde ich sagen.
3: Luisa has the superpower of performing a million notes.
4: Luisa hat die Superkraft, 1 Million Noten zu spielen. Sie ist natürlich eine fantastische erste Geigerin. Aber ich habe auch manchmal das Gefühl, ich weiß, das klingt komisch, dass sie wie unsere Mutter ist.
3: She's our mom.
4: Dass sie sich um all das kümmert, was wir oft vergessen. Sie vergisst nie etwas. Und ich fühle mich bei ihr immer so sicher, weil ich weiß, dass wir nie etwas übersehen werden.
0: Muss man auf die drei Jungs manchmal besonders aufpassen?
1: Ja, manchmal. Obwohl, ich habe meinen Notenständer zum ersten Runde vergessen. Zum ersten Mal. Ich habe nie sowas vergessen, aber hier bei ARD-Wettbewerb zum ersten Mal in der ersten Runde.
3: She only forgets her stuff, never the group stuff.
0: Sehr sympathisch.
4: Umuts Superkraft ist für mich die Fähigkeit, die richtigen Fragen zu stellen und für unsere Noten eine Art Übersetzung zu liefern zwischen dem, was auf dem Papier steht und dem, was wir daraus entwickeln wollen, um Musik zu machen. Das ist für mich eine sehr schöne Superkraft. Und ich glaube, Umut hat sie.
0: Wie geht ihr denn mit Diskussionen, mit Meinungsverschiedenheiten im Ensemble um? Ich meine, so klassische Frage, oder? Für ein Streichquartett, wo man ja auch von der Ehe zu viert spricht.
3: Of course, naturally, we all have our strong opinions.
4: Natürlich haben wir alle unsere starken musikalischen Vorstellungen. Aber wir sind auch immer offen für die Meinungen und Ideen der anderen. Und weil wir einander so sehr vertrauen und bei jeder Probe ständig voneinander lernen, hat keiner von uns jemals das Gefühl von, diese Idee kann auf keinen Fall die richtige sein. Selbst wenn wir unterschiedlicher Meinung sind, sind wir immer offen für das, was der andere vorgeschlagen hat.
0: Gibt es dann auch manchmal den Moment, we agree to disagree?
3: Natürlich.
4: Aber wenn das passiert, nehmen wir in der Regel einfach eine Variante für die kommende Aufführung, probieren sie aus, schauen, wie sie sich auf der Bühne anfühlt, und bei der nächsten Aufführung können wir dann eine andere Variante ausprobieren. Weil wir dieses gegenseitige Vertrauen haben, wissen wir immer, dass jede Idee, die aufkommt, eine gute sein wird.
3: Will be a good one.
1: Aber was ich auch schön finde bei unserer Gruppe ist, um die großen Sachen haben wir eigentlich nicht so verschiedene Meinungen, würde ich sagen. Also wenn wir unterschiedliche Meinungen haben, geht es hauptsächlich um eher Details, kleine Phrasierungssachen, Artikulation, Timing, solche Sachen. Aber wenn es wirklich um die großen Fragen geht, um so Geschmackssachen, ich freue mich immer, dass wir so sehr oft komplett abhängig voneinander die gleiche Aufnahmen mögen, die gleiche Musiker mögen. Und ich glaube, das hilft uns auch sehr. Um die großen Sachen sind wir normalerweise ziemlich einig.
0: Ich stelle mir so ein Streichquartett auch ein bisschen wie ein Unternehmen vor, so eine kleine Company, wo es verschiedene Aufgabenverteilungen gibt. Ja. Habt ihr feste Aufgaben im Ensemble?
2: Ja, wir haben schon verschiedene Aufgaben, als zum Beispiel, ich mache die Webseite, Luisa kümmert sich sehr oft um Zugbuchungen. Und
0: dass niemand was vergisst.
2: Genau, und Umut macht viel Social Media, Miguel ist für Hotelbuchung zuständig und so ein bisschen das Banking im Hintergrund. Aber wir sind jetzt auch sehr froh, gerade mit einer wunderbaren Assistentin zusammenzuarbeiten, Jess Cooling. Und
1: die auch extra nach München geflogen ist, um bei Finale dabei zu sein.
0: Let's talk about Beethoven. Ihr spielt im Konzert das Beethoven-Streichquartett
3: 131.
0: Was bedeutet euch dieses Stück?
2: Ja, es bedeutet uns extrem viel. Dieses Werk ist ja sozusagen eigentlich fast eine Zusammenfassung von Beethovens Weltsicht. Und allein das zu lernen war für uns eine Riesenherausforderung. Wir haben uns wahnsinnig gefreut, dieses Werk letztendlich dann auch im Finale spielen zu dürfen. Also das war eigentlich sozusagen das Highlight, auf das wir alle hingefiebert haben. Ja, umso mehr freuen wir uns, dass wir es jetzt auch heute Abend wieder spielen. Also ist für Streichquartette sowieso alle Beethoven-Werke sind der ganz große Olymp. Aber dieses Werk ist nochmal im ganzen Beethoven-Zyklus noch wirklich der Gipfel, muss man sagen.
0: Hier wird ganz eifrig genickt.
1: Ja, auf jeden Fall. Ist auch so ein Stück, das kommt sehr oft vor, wenn man fragt, also wenn man ein Quartett auswählen müsste, ne? Also das Beste von das Beste ist es sehr oft das Beethoven 131.
0: Was sind da die Herausforderungen für euch in dem Stück oder wo ist da euer Anspruch auch?
3: Well, I think one of the most important aspects of this piece.
4: Das Wichtigste bei diesem Stück finde ich die Tatsache, dass es aus sieben miteinander verbundenen Sätzen besteht. Auch wenn jeder Satz seine eigene Geschichte hat, muss es doch eine Verbindung zwischen ihnen geben. Diesen unglaublich großen Erzählbogen aufzubauen und aufrechtzuerhalten, ist meiner Meinung nach eine der größten Herausforderungen und eines der Ziele.
0: Luisa, Johannes, Miguel, Umut, herzlichen Glückwunsch nochmal. Alles Gute euch für die weitere Zukunft und viel Spaß jetzt im Preisträgerkonzert.
3: Danke.

0: So ein internationales Großereignis wie der ARD-Musikwettbewerb braucht natürlich ein besonders stabiles, krisenfestes Fundament. Und das garantiert schon seit vielen Jahren die organisatorische Leiterin des Wettbewerbs, Elisabeth Koschik. Das ist in diesem Jahr ja ein Jubiläum, Elisabeth.
1: Ja, ich arbeite beim Wettbewerb seit 25 Jahren.
0: Wow.
1: Sag ich auch. Das ist auch für mich wow.
0: Herzlichen Glückwunsch zu diesem 25-Jährigen. Wir sprechen hier miteinander kurz vor den Preisträgerkonzerten. Die Wettbewerbsrunden sind alle rum. Was ist das für dich für ein Moment? Erstes Durchschnaufen oder nochmal Vollgas geben?
1: Das ist noch Vollgas geben. Natürlich ist große Freude, wenn das letzte Finale gut gelaufen ist. Und wir haben tolle Preisträger, Preisträgerinnen. Und bin natürlich stolz darauf, dass diese jungen Musiker jetzt eine Bühne bekommen. Aber ich weiß, am nächsten Tag geht's richtig los. Die drei Preisträgerkonzerte müssen vorbereitet werden. Es muss alles geregelt sein. Und dann kommen auch die wichtigen Gäste, die für das Bestehen des Wettbewerbs auch natürlich werben sollen. Und dann muss alles passen.
0: Erstes Fazit, wie lief's bisher dieses Jahr, der Wettbewerb?
1: Toll, aber auch verrückt. Wir haben uns was angetan mit dem Schlagzeug- und Orgelwettbewerb, die besonders aufwendig waren.
0: Von der Administration hunderter Bewerbungen bis hin zur reibungslosen Koordination der Jury vor Ort. Auf viele seid ihr gut vorbereitet, aber was sind so Überraschungen, die plötzlich kommen können?
1: Es ist eine ganze Menge, weil natürlich, ich habe, glaube ich, noch nie einen Wettbewerb erlebt, der genauso gelaufen ist, wie wir es geplant haben. Das sind die Kandidaten, Kandidatinnen, die nicht rechtzeitig anreisen können oder ein Instrument kaputt geht oder eine Saite reißt oder eine Bühne zu klein ist für das Orchester oder eine Demonstration in der Stadt und wir können von A nach B nicht die Kandidaten, Kandidatinnen shutteln. Oder es geht nur mit ganz riesen Umwegen und die Zeiten verändern sich natürlich, dann muss man den Zeitplan anpassen.
0: Die Teilnehmerinnen und Teilnehmer kommen ja von überall auf der Welt und ich kann mir vorstellen, dass es da auch immer mal wieder ein paar politische Hürden gibt. Wie geht ihr damit um?
1: Ja, da unterstützen wir natürlich, sofern wir das können und es möglich ist. Es ist bis jetzt einmal passiert, dass ein Kandidat, wenn ich mich richtig erinnere, aus Usbekistan nicht anreisen konnte, weil er nicht rechtzeitig ein Visum bekommen hat. Und das ist natürlich sehr traurig.
0: An welche besonderen Begegnungen mit Teilnehmenden in den 25 Jahren erinnerst du dich besonders gerne zurück?
1: Ein besonderes Ereignis, an das ich mich wahnsinnig gerne erinnere, war der Preisträgerin Daniela Koch, Flötistin. Die am Tag, an dem sie beim Pressekonzert gespielt hatte, hatte sie ihren Geburtstag. Und der Moderator von der Bühne aus hat sie anmoderiert und gesagt, dass sie Geburtstag hat. Und als sie auf die Bühne ging, hat jemand im Saal angefangen, Happy Birthday zu singen. Und dann hat der ganze Saal Happy Birthday gesungen. Und es war einfach unglaublich süß, unglaublich rührend. Und mit Daniela sind wir bis heute irgendwie freundschaftlich verbunden.
0: Und das ist ja auch was Besonderes beim ARD-Musikwettbewerb, dass das Publikum so eine tragende Säule auch ist für alle Teilnehmenden.
1: Ja, das ist unglaublich und auch unglaublich erfreulich, weil wir ab den ersten Runden volle Säle oder fast volle Säle haben. Dieses Jahr haben wir erlebt, dass vor dem Orgelwettbewerb eine Riesenschlange schon am ersten Tag stand und wir konnten nur einen kleinen Teil davon in den Saal hineinlassen. Wir haben beim Streichquartettwettbewerb jeden Tag einen vollen Saal haben und zwar über den ganzen Tag verteilt. Wir mussten bei Orgelwettbewerb Finale die Ränge im Herkulessaal aufmachen, weil das so gut verkauft war. Also es ist unglaublich erfreulich und ich glaube, das ist auch für die Teilnehmenden sehr wohltuend, auf die Bühne zu gehen und erstmal das Publikum zu sehen und nicht die Jury.
0: Du hast ein Musikdiplom, hast Romanistik studiert in Katowice in Polen und hast nachher in München im künstlerischen Betriebsbüro des Münchner Kammerorchesters gearbeitet und hast Sprachen unterrichtet. Und was bestimmt einige von dir nicht wissen, wie viele Sprachen sprichst du?
1: Ich zähle nie nach, aber so fünf, glaube ich, ja.
0: Das ist natürlich eine tolle Kompetenz für diesen internationalen Wettbewerb. In welchen Situationen hat dir das schon geholfen im Umgang mit Teilnehmenden oder Jury?
1: Das hilft immer, wenn es um Emotionen geht. Dann freuen sich Menschen, wenn sie in ihrer Sprache angesprochen werden. und fühlen sich mehr zu Hause. Und das, glaube ich, kann ein bisschen beruhigend und wohltuend wirken.
0: Ihr seid ja im Wettbewerbsbüro nicht nur Bürokräfte, sondern, glaube ich, auch manchmal Seelentrösterinnen und Tröster, oder?
1: Ja, das sind wir auf jeden Fall. Das sind wir auf jeden Fall. Und ich muss sagen, vor dem Wettbewerb schicke ich eine Rundmail an alle Mitarbeiter, Mitarbeiterinnen mit Informationen, wer wo wann anfängt und was für Funktionen jeder hat. Und in dieser E-Mail schicke ich auch so ein paar Sätze dazu, wie wichtig das ist, dass wir den Teilnehmenden zur Seite stehen, auch unterstützend zur Seite stehen. Und da steht auch am Ende ein Satz: zur Not bitte auch in den Biergarten einladen.
0: Wenn es hilft, wenn es sein muss, dann sogar das. Da wünsche ich dir jetzt auf den letzten Meter noch alles Gute. Ja, und auf die nächsten 25 Jahre, oder?
1: Ui, das schaffe ich nicht mehr. Aber ich werde bestimmt die nächsten 25 Jahre den Wettbewerb verfolgen, das schon.
0: Ich nehme dich beim Wort. Elisabeth Koschik, organisatorische Leiterin des ARD-Musikwettbewerbs und hier nach 25 Jahren immer noch der Fels in der Brandung des Wettbewerbs. Danke dir.
1: Vielen Dank.

Halbzeitpause vorbei. Herzlich willkommen im zweiten Teil unseres Preisträgerkonzerts live aus der Hochschule für Musik und Theater in München. Ein paar Kameras sind auch montiert für den Livestream in unserem YouTube-Kanal von ARD Klassik. In unserem Kammermusikkonzert erleben wir gleich das erstplatzierte Viatoris-Quartett mit dem Streichquartett von Beethoven, das viele Fans als Olymp der Kammermusik bezeichnen. Davor kommt nochmal die Kuhn-Orgel hier im großen Saal der Musikhochschule zum Einsatz, wo Alexis Grisard die erste Hürde genommen hat in der ersten Runde des Wettbewerbs. In seinem Konzertleben freut er sich immer, wenn er ein Stück uraufführen darf. Und das Spannende an so einer Uraufführung ist ja, dass es keine Aufnahmen von dem Stück gibt, keine Referenz. Für den Solisten bedeutet das, dass sich das Gesamtbild erst so Takt für Takt, Probe für Probe ergibt. Und so erging es auch den Organistinnen und Organisten im Wettbewerb mit dem Stück Das Glasperlenspiel von N.J. Schneider, der heute auch im Publikum sitzt. Der Organist Alexis Grisard hat sich also das Vorwort genommen, die Hinweise des Komponisten, und dann kommt was hinzu, was bei diesem Instrument speziell ist. Organisten wechseln ja sehr oft den Spielort und damit das Instrument. Alexis hat die Auftragskomposition also auf verschiedenen Orgeln getestet, verschiedene Klänge und neue Ideen bekommen, bis er seine Vorstellung gefunden hat, wie das Stück für ihn klingen soll. Für Sie ein paar Hinweise aus der Partitur. N.J. Schneider stellt klar, dass dieses Orgelwerk natürlich auf den letzten Roman von Hermann Hesse zurückgeht, das Glasperlenspiel. Hat Hesse geschrieben, während in Deutschland die Nationalsozialisten an die Macht kamen und Europa in den Zweiten Weltkrieg stürzten. Das Buch war sowas wie ein Gegenentwurf zur Zerstörung der Kultur auch im Dritten Reich, eine Utopie. Die Orgel, die gibt uns eine Ahnung von dieser utopischen Welt mit einem hörbaren, spirituellen Glasperlencode, wie N.J. Schneider im Vorwort schreibt, mit Zitaten auch aus Werken von Rameau, Schubert und Purcell, aber auch mit brodelnden, abgrundtiefen Frequenzen, über denen grelle Blitze entstehen, um ein Klima der Bedrohung, der Unruhe und nervöser Angst zu gestalten. Das Glasperlenspiel von N.J. Schneider, für den ARD-Musikwettbewerb komponiert und hier nochmal präsentiert von Alexis Grisard, dieses Jahr ausgezeichnet mit dem zweiten Preis und von Ihnen zusätzlich nochmal prämiert mit dem Publikumspreis. Herzlichen Glückwunsch nochmal, Alexis Grisard.

ARD-Preisträger Alexis Grisard und ein großes Dankeschön geht natürlich auch an alle Registrantinnen und Registranten, die hier eine Woche ihrer Semesterferien verbracht haben. Heute stellvertretend geht der Dank an Moritz Bergmann. An diesem Punkt, an dieser Stelle mit einer Auszeichnung vom ARD-Musikwettbewerb, da werden sich viele Preisträgerinnen und Preisträger die Frage stellen, wo geht als nächstes die Reise hin? Sie selbst sehen sich schon immer als Reisende, die Mitglieder des Viatores-Quartett, auch bezogen auf ihre unterschiedliche Herkunft, Deutschland, Großbritannien, Portugal und die Türkei, daher der lateinische Name Viatores. Ein schönes Ritual haben die vier, haben sie mir erzählt, fürs Einspielen vor einer Probe an einem Konzert. Sie spielen vom Blatt einen Bach-Choral. Um zur Ruhe zu kommen, sich einzustimmen, sich einander zu gewöhnen, die Ohren aufeinander auszurichten. Es gibt ja mehr als 370 Bach-Choräle. Ich glaube, die haben Sie jetzt dann wahrscheinlich bald alle durch, vor allem wenn sich der Konzertkalender immer weiter füllen wird. Für uns spielt das Viatores Quartett heute Abend nochmal das Stück, das für viele Menschen als das Allerheiligste der Kammermusik gilt, das Streichquartett in Cis-Moll, Opus 131 von Ludwig van Beethoven, ein Monumentalwerk, das Beethoven komponiert hat, als er schon völlig taub und auch krank war. Und trotzdem hielt er es selbst schon für sein bestes Werk. Es bricht radikal mit den Konventionen. 7 Sätze sind es, die ohne Pause ineinander übergehen. Ein Werk, das die Grenzen seiner Zeit sprengte und mit dem das Viatores-Quartett im Finale des ARD-Musikwettbewerbs das Publikum zum Toben und die Jury zur Vergabe des ersten Preises bewegt hat. Wir freuen uns auf Luisa Staples, Johannes Brzozka, Miguel Ehrlich und Umut Salam, das Viatores-Quartett.

Der ARD-Musikwettbewerb ist für diese vier jungen Menschen grandios zu Ende gegangen. Luisa Staples und Janis Brzoska Violinen, Miguel Ehrlich Viola und Umut Salam Cello. Das Viatores-Quartett, ausgezeichnet mit dem ersten Preis und noch weiteren Würdigungen wie dem Publikumspreis und dem Preis für die beste Auftragskomposition. Die beste Interpretation der Auftragskomposition. Heute Abend haben die vier zum krönenden Abschluss ihrer Zeit in München nochmal Beethovens legendäres Streichquartett in Cis-Moll, Opus 131 gespielt.

Sie hören es. Tosender Applaus für das Viatoris-Quartett. Was dieses Streichquartett in Cis-Moll, Opus 131 von Beethoven, den Vieren persönlich bedeutet, das haben sie mir im Pausengespräch erzählt. Falls Sie erst später eingeschaltet haben, klicken Sie einfach mal in unsere App ARD Sounds und hören Sie sich das unbedingt noch an. Da berichten die vier Viatoris von ihrer emotionalen Reise durch den Wettbewerb, wie sie an ihre körperlichen Grenzen aufgekommen sind und mit welcher Superkraft ihre erste Geigerin regelmäßig dafür sorgt, dass sie wohlbehalten überall ankommen.

0: Das war das erste von drei Preisträgerkonzerten live übertragen aus München, heute aus der Hochschule für Musik und Theater. Morgen folgt die Übertragung aus dem Prinzregententheater, das dann auch zweimal verbockt dabei, begleitet vom Münchner Kammerorchester. Und am Freitag spielt das Sinfonieorchester des Bayerischen Rundfunks mit Preisträgerinnen und Preisträgern aus den Fächern Schlagzeug, Fagott und Orgel. Jeweils ab 20 Uhr hier im ARD Radio Festival. Und auch wieder online im Video-Livestream in unserem YouTube-Kanal von ARD Klassik, wo Sie auch sich nochmal durch den Wettbewerb durchhören und schauen können. Hoffentlich hatten Sie genauso viel Freude wie wir heute Abend. Das Team von BR Klassik bestand aus Tonmeister Clemens Deller, Toningenieure Gerhard Breinel, Marc Hoffmann, zuständiger Redakteur war Volkmar Fischer und ich bin Benedikt Schregle. Danke fürs Zuhören, herzliche Grüße aus München und schönen Abend noch mit dem Programm des ARD Radio Festivals.
1: Benedikt Schregle, vielen Dank für diesen sehr spannenden Abend aus München. Grüße. Und dann machen wir jetzt hier bei MDR Klassik weiter, denn uns bleibt noch eine knappe halbe Stunde und die füllen wir sehr gerne mit ehemaligen Preisträgern des ARD-Musikwettbewerbs. Annelien van Wouwe, die belgische Klarinettistin, macht hier den Anfang. Sie hat den zweiten Preis 2012 gewonnen und spielt hier Charles-Marie Widor, Introduction et Rondeau für Klarinette und Klavier, Opus 72, hat das eigentlich geschrieben, bearbeitet hier für Klarinette und Orchester. Annelien van Wouwe wird begleitet vom Orchestre National de Lille unter Alexandre Bloch.

Die zweite Preisträgerin im Fach Klarinette im Jahr 2012 beim ARD-Musikwettbewerb, das war Annelien van Wouwe, die belgische Klarinettistin, begleitet vom Orchestre National de Lille unter Alexandre Bloch mit Charles-Marie Widors Introduction et Rondo für Klarinette, in dem Fall nicht für Klavier, sondern bearbeitet mit Orchester. Ein Jahr vorher, 2011, wurde die junge Pianistin Claire Huancy zweite Preisträgerin beim ARD-Musikwettbewerb. Und wir hören sie jetzt mit Johann Sebastian Bachs Toccata für Klavier in G-Dur, Bachwerkverzeichnis 916.

Was für ein Karrieresprungbrett der ARD-Musikwettbewerb sein kann, das sehen die Beteiligten immer wieder an den ehemaligen Preisträgern. Hier haben wir gerade die zweite Preisträgerin im Fach Klavier aus dem Jahr 2011 gehört, die damals noch blutjunge Claire Huangxi, die mittlerweile natürlich international gefragt ist. Sie spielte Johann Sebastian Bachs G-Dur Toccata, Bachwerkverzeichnis 916. 22.51 Uhr kann ich Ihnen noch versprechen, dass Sie morgen mehr vom ARD Radio Festival hören und auch vom ARD Musikwettbewerb, denn das nächste Preisträgerkonzert steht morgen an, übermorgen dann noch ein drittes, was ebenfalls live aus München übertragen wird. Und damit wünsche ich einen angenehmen Abend weiterhin. Wir hören zum Abschluss dieses langen ARD-Musikwettbewerb abends noch die zweiten Preisträger aus dem Jahr 2000. Das Duo D'Accord, Lucia Huang und Sebastian Euler am Klavier mit Alexandre Tanzmanns La Grandville, dem Ballett in drei Bildern von Kurt Joos in der Fassung für zwei Klaviere. Beatrice Schwartner wünscht damit einen angenehmen guten Abend.

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1: Um 23 Uhr mit Benjamin Kirsch. Bundeswirtschaftsministerin Reiche will die hohen Spritpreise per Rabatt bei der Mehrwertsteuer senken. Einem Preisdeckel für Kraftstoff erteilte sie erneut eine Absage. Aus der NDR-Nachrichtenredaktion Christoph Tietz.
2: Vorübergehend könnte Deutschland die Umsatzsteuer auf Kraftstoff von 19% auf 7% senken, sagte Reiche bei einem Treffen der G20-Wirtschaftsminister in Texas. Wörtlich sprach sie von einem sinnvollen Ansatz. Geringverdiener sollen laut Reiche zudem eine Direktzahlung erhalten, die käme aber erst 2027. Reiche kündigte auch an, das mittelständische Transportgewerbe zu entlasten. Hier prüfe die Bundesregierung Wege, weil eine Mehrwertsteuersenkung Unternehmen nicht weiterhilft. Der von der SPD geforderte Spritpreisdeckel, also eine staatliche Preisobergrenze je Liter, wie sie in Luxemburg gilt, hält die Bundeswirtschaftsministerin von der CDU für den falschen Weg.
1: Kanada könnte sogenanntes assoziiertes Mitglied der EU werden. Laut EU-Kommissionspräsidentin von der Leyen wollen beide Seiten in ganz verschiedenen Bereichen enger zusammenarbeiten. ARD-Korrespondentin Tina Hassel in Brüssel erklärt, welche Vorteile sich daraus ergeben könnten, vor allem für die EU.
3: Zum einen würde es zeigen, dass sie immer noch Strahlkraft besitzt und dass sich Länder, die noch an Demokratie und Regeln festhalten wollen, sich wirklich auch zusammentun. Außerdem würden die EU und Kanada ihren Handel mit Waren, mit Dienstleistungen und Arbeitskräften ausbauen wollen. Und die EU könnte mit Kanada einen verlässlichen Energielieferanten bekommen. Auch das sehr wichtig in diesen Zeiten. Und sie würde außerdem noch ihren Einfluss in der strategisch ja so wichtigen Arktis ausbauen. Also da gibt es viele, viele Vorteile, von denen die EU profitieren würde.
1: Mit einem Bündel von Maßnahmen will die Bundesregierung stärker gegen den Missbrauch von Sozialleistungen vorgehen. Bundesarbeitsministerin Baas hat einen entsprechenden Aktionsplan vorgelegt. Dabei geht es vor allem um Sozialbetrug im Zusammenhang mit der Zuwanderung aus EU-Staaten. Durch mehr Datenabgleich zwischen den Behörden soll besser als bisher erkannt werden können, wer unberechtigt Leistungen bezieht. Auch ein schärferes Vorgehen gegen organisierten Betrug, zum Beispiel gegen Vermieter sogenannter Schrottimmobilien, ist geplant. Der Entwurf soll noch in diesem Monat durchs Kabinett und Ende des Jahres gelten. Bayer Leverkusen ist mit einem Heimsieg in die neue Saison der Fußball-Europa League gestartet. Leverkusen gewann das Vorrundenspiel gegen den slowenischen Meister NK Celje mit 2:0. Das waren die Nachrichten. Das Wetter in Deutschland. Nachts meist trocken, von den Alpen bis zum Bayerischen Wald teils kräftiger und lang anhaltender Regen. Tiefstwerte 14 bis 6 Grad. Morgen häufig trocken, später von der Nordsee her Regen, vereinzelt Gewitter, Höchstwerte 16 bis 24 Grad. Am Freitag teilweise freundlich, einzelne Schauer 17 bis 23 Grad. Und am Samstag im Nordwesten wechselhaft, im Süden und Osten mehr Sonne, 17 bis 25 Grad. Es ist 23.03 Uhr.
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4: Das Magazin mit Niklas Wandt. Hallo, wir sind immer noch in den Coltrane-Wochen. So langsam nähert sich sein 100. Geburtstag. Sehr konkret, am 23. September ist es dann soweit. Wir von ARD Jazz glühen heute wieder vor und feiern noch einen zweiten 100., den von Veranstalter und Radiomacher Werner Wunderlich. Los geht es aber mit einem liebevollen Coltrane-Tribut, das gerade erschienen ist. Dedicated to You heißt das Album von Saxophonist Branford Marsalis und Sängerin Diane Reeves. Auf dem Programm stehen die Stücke, die John Coltrane 1963 mit dem Sänger Johnny Hartman aufgenommen hat. Und die warme, intime Atmosphäre des Originals haben Marsalis und Reeves ganz wunderbar eingefangen. Hier ist They Say It's Wonderful.

0: They Say It's Wonderful, der Standard hier in der Fassung von Branford Marsalis am Tenorsaxophon, mit seinem Quartett und als Special Guest der Sängerin Diane Reeves. Saxophon und Stimme haben sich hier zum Schluss ganz wunderbar warm im Dialog aneinander geschmiegt. Eine ganz klassische Jazzballade, inspiriert von einer Version, die Saxophonist John Coltrane 1963 mit seinem Quartett und dem Sänger Johnny Hartman aufgenommen hat. Ein Ausschnitt aus Dedicated to You, Diane Reeves und Branford Marsalis Coltrane Tribut, das wirklich erstaunlich reduziert und zurückgenommen wirkt. Coltranes berühmtes Feeling brennender Intensität, diese blitzschnellen, sich überschlagenden Saxophonläufe, die stehen hier gar nicht so sehr im Vordergrund. Branford Marsalis hat mir in einem Interview letzte Woche Folgendes dazu erzählt.
1: Wenn es um John Coltrane geht, dann gibt es da eine Reihe offensichtlicher Entscheidungen. Jeder wird als erstes Stücke wie Giant Steps oder Impressions spielen. Dabei geht es kaum je darum, wie wunderbar lyrisch Coltrane Balladen gespielt hat. Das liegt daran, dass Musiker heute kaum mehr einen Blick für so etwas Simples wie Balladen haben. Wir wollen lieber möglichst kompliziertes Zeug in krummen Takten spielen. Sachen, die wir interessant und das Publikum langweilig findet. Ich habe auch schon mal eine Version von A Love Supreme gemacht und dachte, danach könnte nichts mehr kommen. Da habe ich mich geirrt. Und für die Balladen war Diane Reeves eine großartige Wahl.
2: Working with Diane Reeves, I mean, it's just great.
0: Coltrane, der Lyriker, der Balladenspieler. Das ist tatsächlich eine etwas weniger beleuchtete Facette seines umfangreichen Schaffens, aber eine, die sich lohnt, wiederzuentdecken. Gerade auch in Form von Branford Marsalis und Diane Reeves liebevollem Tribut. Es gibt auf Dedicated to You immer wieder Momente, in denen Marsalis vollmundiges Tenorsaxophon und der warme Alt von Diane Reeves einander ganz wunderbar ergänzen, quasi die Gedanken des anderen vervollständigen. Und zwei instrumentale Stücke im Quartett sind auf dem Album auch noch enthalten. Und auch wenn Marsalis am Tenorsaxophon doch ganz anders klingt als Coltrane, im Stück Big Nick lässt er dann am Sopransaxophon doch noch zielsicher den brennenden, röhrenden Coltrane-Sound wieder auferstehen. Ein energischer Moment auf diesem sonst so andächtigen Album.

Big Nick, der Klassiker von John Coltrane, hier in einer ziemlich originalgetreuen Tributversion vom Branford Marsalis Quartet. Der Bandleader am Sopransaxophon, Joey Calderazzo am Klavier, Eric Revis am Bass und Justin Faulkner am Schlagzeug. Ein Ausschnitt aus Dedicated to You. Das Album erscheint am Freitag. Coltrane war Komponist, Saxophonvirtuose, ein rastlos Suchender, wirklich ein von Musik Besessener. Vor beinahe 100 Jahren, am 23. September 1926, wurde er geboren. Sein Einfluss ist bis heute unverkennbar, insbesondere in der Jazzszene der USA. Dort ist vor allem die spirituelle Inbrunst und die Eindringlichkeit seines Spiels noch zu spüren. Die haben ihren Ausgangspunkt in Blues und Gospel ursprünglich einmal. Aber Coltrane hat auch viele Musikerinnen und Musiker beeinflusst, deren Spiel man es vielleicht nicht direkt anhört. Dazu zählt auch der Pianist Nick Bertsch aus Zürich. Ein Meister der meditativen Versenkung. Ausgangspunkte seiner Stücke sind meist minimale Motive, kleine Ostinati, die er in stetem Spielfluss und mit großer Aufmerksamkeit für Texturen umformt und variiert. Nick Bertsch hat uns über John Coltranes Rolle in seinem Leben berichtet. Hören wir Nick Bertsch aber doch erst einmal. Solo am Klavier. Hier ist ein Ausschnitt aus Modul 55.

0: Modul 55, ein Stück von Nick Bertsch am Klavier, aus seinem bislang letzten Soloalbum Entendre, erschienen 2021, gespielt mit typischer Reduktion und Konzentration. Ein kurzer Einstieg in die sehr eigenwillige Musikwelt von Nick Bertsch. Auf dem Weg zu seiner persönlichen Klangsprache hat auch John Coltrane eine Rolle gespielt. Nick Bertsch über einen prägenden Coltrane-Moment in seiner musikalischen Entwicklung.
1: Es gibt einen prägenden Moment durch dieses berühmte Foto, was es von ihm gibt. Ich weiß leider nicht mehr, wer das gemacht hat, aber ich hatte mal eine starke Jazz-Phase, wo ich dann diese Schwarz-Weiß-Fotos aufgehängt habe. Und da war auch dieses Foto drunter, das mir auch so ein in Erinnerung geblieben ist, als jemand, der nicht blufft, dass kein Mensch, der Show-off macht, obwohl er so viel und so dicht spielt. Und ich fand, in diesem Foto ist das extrem gut eingefangen. Und fiel mir sofort wieder auf, als ich jetzt die Recherche gemacht habe, dass ich da einen Bezug zu habe. Das hat mir damals sehr gefallen.
0: Nick Bertsch über John Coltrane. Abgesehen von einer quasi spirituellen Inspiration, kann er aber auch ganz konkrete musikalische Motive festmachen, mit denen Coltrane nachfolgende Generationen von Musikern beeinflusst hat.
1: Und ich glaube, ein Erbe von Coltrane, wenn ich das richtig verstehe, wie gesagt, bin kein Saxophon-Spezialist, ist diese Dichte, die losgeht. Und wir haben dann natürlich erlebt in den 70er und 80er Jahren ganz verschiedene Interpreten dieser Dichte, von Pharoah Sanders bis zu den Fusion-Saxophonisten, die dann einfach, keine Ahnung, bis Michael Brecker oder so, die Dichten aus dem Saxophon rausgeholt haben, auch aus dem Atem, die atemberaubend waren. Ich denke, es ist sehr anspruchsvoll für die Menschen, die nachher gekommen sind und Tenorsaxophon gespielt haben, schon nur vom Ansatz her, den er wählt, und dieser Mischung von Tiefe und Dichte, das in einer ähnlichen Art umzusetzen, das dünkt mich schwierig. Das ist wie Thelonious Monk auf dem Klavier, in einer ganz anderen Weise natürlich. Sobald man beginnt, das eins zu eins zu reproduzieren, zerfällt es einem zwischen den Fingern. Und ich glaube, das ist das große Rätsel oder so eine Art Zen-Koan, das der all den Saxophonisten und Saxophonistinnen mitgegeben hat. Wie schaffst du es, mit diesem Spirit zu spielen, diese Einfachheit, Authentizität zu haben und trotzdem diese Virtuosität, diesen Üb-Spirit, der hat ja sehr viel geübt auch. Und diese Authentizität, das stelle ich mir extrem anspruchsvoll vor, als Saxophon-spielender Mensch dann darauf zu reagieren.
0: Nick Bertsch über das Erbe von John Coltrane und seinem virtuosen, dichten Saxophonspiel. Nach einem Coltrane-Titel gefragt, der besonders wichtig für ihn war, hat Nick Bertsch erstmal eine Weile nachdenken müssen.
1: Vielleicht Mr. PC oder so, das war so ein Jam-Stück, das oft kam, das mir aber auch nicht bewusst war lange, woher das kam. Und erst als ich mich begonnen habe, sehr zu vertiefen, habe ich gemerkt, was da alles dahinter steht. Wir haben sehr viel gejammt als Teenager in so einem, damals war das noch richtig so underground, in Zürich gab es tatsächlich, entstanden aus diesem Afrikaner und dann Bacillus Club, da gab es noch keine Hochschule, da war alles, war teils sogar noch illegal, wurde verboten von der Stadt, absurderweise, und dort war das eines der Stücke, die wir oft gespielt haben.
0: Mr. PC, eine Komposition, die Coltrane seinem damaligen Bassisten Paul Chambers gewidmet hat. Die hören wir jetzt natürlich gleich auch und bitten Nick Bertsch vorab aber noch um einen aus seiner Sicht passenden Drink als Hörbegleitung.
1: Wenn wir vom Thema Drink sprechen, ist es spannend bei Coltrane, dass er ja auch eigentlich aus den Drogen herausgefunden hat zu diesem Spirit. Und insofern wäre es wahrscheinlich ein Drink, der herb ist, tief, der müsste noch gemixt werden, würde ich jetzt sagen, mir ist noch keiner begegnet. Und auf eine gewisse Art müsste er diese Tiefe zeigen, aber eigentlich in seiner Wirkung so sein, dass er uns eher beruhigt, also ein nicht alkoholisches Getränk ist, dass wir uns konzentrieren können. Mir kommt da eher Tee in den Sinn aus der japanischen Teetradition, also ein herber, intensiver Grüntee wäre vielleicht gar nicht so schlecht.

0: Mr. PC von John Coltrane, ein Klassiker aus seinem bahnbrechenden Album Giant Steps, aufgenommen 1959 und veröffentlicht 1960. Nächste Woche feiert die Musikwelt und wir dann auch nochmal den 100. Geburtstag des Saxophonisten. Und noch ein 100. Geburtstag steht bei uns jetzt an. Vielleicht nicht ganz so prominent, aber doch sehr prägend für den Jazz in Deutschland war Werner Wunderlich. Geboren am 15. September 1926. Für viele Jazzfans war er eine bekannte Radiostimme, beim Hessischen Rundfunk und beim SWR. Er war außerdem Konzertveranstalter und Kulturbotschafter, mit einer besonderen Verbindung zum Nachbarland Polen.
1: Jazz Solidarność. Sie hören Ausschnitte aus einem Konzert, das in München zugunsten polnischer Jazzmusiker durchgeführt wurde. Am Mikrofon ist Werner Wunderlich.
2: Es war sein Lebensthema, der kulturelle Brückenschlag von Deutschland nach Polen. Werner Wunderlich hatte noch im Krieg verbotenerweise den Jazz von Count Basie, Duke Ellington und Co. für sich entdeckt. Da war er 15 Jahre alt.
3: Als 18-Jähriger kam ich in sowjetische Kriegsgefangenschaft, wurde polnischen Behörden übergeben, hatte dann aber das unheimliche Glück, auf ein Kommando zu kommen in Warschau, bei dem ich die Möglichkeit hatte, die polnische Sprache zu lernen, einfach nur durch Zuhören und Zeitung lesen und Land und Leute nicht nur kennen, sondern auch lieben und achten und verstehen zu lernen. Als ich dann nach 4,5 Jahren, 1949, zurückkam nach Westdeutschland und in Darmstadt anfing zu studieren, haben wir dort einen Jazzclub gegründet und ich war Vorsitzender dieses Jazzclubs.
2: Das war vor genau 70 Jahren. Wunderlich schrieb der Redaktion einer polnischen Jazzzeitschrift und ein Jahr später war er auf dem Weg nach Sopot, im Schlepptau die Creme der Frankfurter Jazzszene, genannt Allstars, inklusive Albert und Emil Mangelsdorf. Slavik Heller von der Initiative United in Jazz aus Darmstadt erinnert sich.
4: 1957 brachte er deutsche Jazzmusiker nach Sopot zum Jazzfestival und plötzlich begegneten sich dort Deutschen und Polen einfach als Musiker und nicht als Vertreter der Länder, die durch Systeme getrennt waren. Das war damals eine echte Pionierarbeit. Aus polnischer Sicht war Werner Wunderlich so wichtig, weil er Polen wirklich kannte. Die Sprache, die Mentalität der Menschen.
3: Ich wusste, was wir Deutschen den Polen angetan hatten, hatte ja nun auch ein bisschen Angst. Aber wir sind dann auf offenen Lastwagen in dieses Stadion, das ziemlich gut gefüllt war, vorwiegend mit Studenten. Und die haben gejubelt und haben ihre Hemden ausgezogen und damit gewedelt. Und ich war echt bewegt durch diesen Empfang, den wir da hatten.
2: Erinnerte sich Werner Wunderlich in einem Radiointerview. Und dieser Empfang in Polen sollte nachwirken. Noch einmal Slavik Heller.
4: Wunderlich hat über Jahrzehnte polnischen Jazz in Deutschland sichtbar und hörbar gemacht. Im Radio, bei Konzerten, auch im Frankfurter Palmengarten. Er spielte im Radio polnische Platten, er lud nach Deutschland polnische Musiker ein und half vielen von ihnen ganz konkret weiter. Man bezeichnete ihn als Botschafter des polnischen Jazz. Völlig zu Recht.
2: Der polnische Pianist Wladyslaw Sendecki hat vor 8 Jahren zusammen mit dem Warschauer Atom String Quartet eine Hommage an Werner Wunderlich veröffentlicht. Den Little Waltz Wunderlich. Was bleibt, ist vor allem die von ihm selbst begründete Open-Air-Sommerreihe Jazz im Palmgarten Frankfurt am Main, die wahrscheinlich älteste ihrer Art weltweit. Wolfgang Roth von der Jazz-Initiative Frankfurt.
5: Werner hatte dann Ende der 50er Jahre die Idee, in Frankfurt halt Auftrittsmöglichkeiten zu schaffen, auch für polnische Musiker eben, um die einladen zu können. Und inzwischen wurden über 400 Konzerte in Frankfurt veranstaltet. Dann haben wir das auch sehr gerne übernommen und versuchen das auch in seinem Sinne weiterzuführen.
2: 68 laufende Meter Schallplatten, 140 Meter CDs, dazu Bücher, Zeitschriften, Radiomanuskripte. Der Nachlass von Werner Wunderlich liegt in Darmstadt beim Deutschen Jazzinstitut. Marie Hertling.
6: Mein Wunderlich-Mittwoch war die Zeit, in der ich mich nur mit dem Nachlass von Werner Wunderlich beschäftigt habe. Werner Wunderlich war sicherlich ein Mensch, der wahnsinnig akribisch war, denn sein Nachlass zeigt akribisch geführte Briefe.

0: Männerbild aus dieser Zeit sehr von anderen Männerbildern unterschieden hat.
1: In Erinnerung an den Jazzjournalisten, Veranstalter und unseren Radiokollegen Werner Wunderlich. Er wäre am 15. September 100 Jahre alt geworden. Das war ein Beitrag von Stefan Müller. Weiter geht es mit einem Klassiker aus dem Hause Blue Note Records. Das Traditionslabel legt seit einiger Zeit durchgehend historische Einspielungen neu auf Platte auf, in seiner Classic Vinyl Reissue Series. Zuletzt ist hier Street of Dreams vom Gitarristen Grant Green wieder veröffentlicht worden. Bluesiger Post-Bop, inspiriert von John Coltrane. Grant Green wird begleitet von Bobby Hutcherson am Vibraphon, von Coltranes langjährigem Schlagzeuger Elvin Jones und vom Organisten Larry Young, der seinerzeit gerne als der Coltrane der Orgel bezeichnet wurde. Auf Street of Dreams spielt die Band wunderbar locker und doch eindringlich, über reduzierten, modalen Grooves. Die Atmosphäre im Studio ist ganz warm und taktil eingefangen. Hier ist Grant Green mit Lazy Afternoon

0: Lazy Afternoon, der Standard hier in der Fassung von Grant Green, aus seiner Platte Street of Dreams, Ende August wieder veröffentlicht über Blue Note Records.
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0: Am 12. September hat sie ihren 75. Geburtstag gefeiert, die französische Kontrabassistin Joëlle Léandre. Und auch wenn das schon ein paar Tage her ist, hier kommt ein nachträgliches Bon Anniversaire von uns für eine Musikerin, die so wichtig war und immer noch ist, als Role Model, als Kämpferin und Pionierin. Geboren und aufgewachsen in Südfrankreich, hat sie in Paris klassischen Kontrabass studiert, mit Boulez, Chelsea und Cage gearbeitet und sich dann ganz dem Free Jazz und der freien Improvisation gewidmet. Wir hören sie in den kommenden 2 Minuten nicht nur spielen, sie erzählt uns auch in ihrer typisch engagierten Sprechweise, welche Fragen sie künstlerisch antreiben, was ihr Cecil Taylor geraten hat, wer ihre Vorbilder sind, warum sie sich selbst als Rebellin sieht. Und gleich zu Beginn schon, warum sie sich schon als Kind in das Instrument Kontrabass verliebt hat.
2: I was fascinated by the sound. I love that, but already I was on the question with my bass. What is a bass? Why this bass? It's low sound. What is the position of the bass? So when you start to learn that, you touch also the political. Why? Freedom, play your shit. Like Cecil Taylor told me, Joel, you don't care, you're great, play your shit. Means be you.

0: I learned by the Afro-American people who play, because I'm a child of free jazz. Huh? I listen jazz, but I'm a child of free jazz. What's happened in Paris was in American Center. I went there, African dance, sound poetry, free jazz. I listen Braxton, I listen Ensemble of Chicago, I listen Bill Dixon with Alan Silva, Frank Lowe, Frank Wright, Rashed Ali, the drums of Coltrane. And I was to return to my conservatory and to play my kind of stupid D major concerto. I'm sorry, it's the fact of to be a bass player. Artists are subversive. Rebel, because I kept and I keep all my life this utopia to change the world.
1: Joëlle Léandre, wie sie spielt und spricht. Hier mit einem Ausschnitt aus ihrem Soloalbum Zurich Concert. 75 Jahre alt ist die Kontrabassistin gerade geworden und seit 50 Jahren steht sie auf der Bühne und ist immer noch sehr viel unterwegs. Wir sind schon so langsam am Ende dieser Sendung angelangt. Zum Abschluss gibt es nun noch Musik der Band Punkt Wirt Plastik. Das Wort Wirt ist slowenisch für Garten und die drei Worte sind durch Punkte voneinander getrennt. Ein sperriger Name, aber auch einer, der gut zu der verschachtelten, kontrastreichen, gebrochenen Ästhetik dieser Band passt. Kaya Draxler am Klavier, Peter Elt am Kontrabass und Christian Lillinger am Schlagzeug navigieren auf Kompress unnachahmlich durch unwegsames Terrain. Stückformen voller Starts und Stops, Einschübe, Abkürzungen. Ob im Broken-Beat-Gestus instrumentalen Hip-Hops oder auch im Swing-Feeling, richtig klassisch jazzig. Ein konstant überraschender, zeitgenössischer Sound zwischen neuer Musik, Jazz, elektronischer Musik. Straff, kantig, aber auch verletzlich und von einer spröden Lyrik. Hier sind Punkt Wirt Plastik mit 4A, Kompress. 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Und falls es Anmerkungen, Lob oder Kritik gibt, die es an uns loszuwerden gilt, jazz@ard.de ist unsere Mailadresse. Wir freuen uns auf Post. Mein Name ist Niklas Wandt. Tschüss und auf Wiederhören.

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1: Um Mitternacht am Mikrofon ist Markus Terhaast. Der Benzinpreis eilt von Rekord zu Rekord. Deshalb schlägt Wirtschaftsministerin Reiche einen Steuerrabatt vor. Sie will, dass die Mehrwertsteuer auf Kraftstoffe von derzeit 19% auf 7% gesenkt wird.
2: Die Wirtschaftsministerin sagte, sie wisse um die Sorgen der Bürger, wenn sie morgens tanken müssten.
3: Ein sinnvoller Ansatz wäre aus meiner Sicht eine vorübergehende Senkung der Umsatzsteuer für Kraftstoffe von 19% auf 7%.
2: Davon würden aber nicht die Betriebe profitieren, die solche Steuern abschreiben könnten. Deswegen will sie auch das mittelständische Gewerbe gesondert entlasten. Dazu nannte sie aber noch keine konkreten Maßnahmen. Reiche sprach sich nochmal dagegen aus, einen Spritpreisdeckel einzuführen. Auch die Übergewinnsteuer überzeugt sie nicht. Die hält die Wirtschaftsministerin rechtlich für zu kompliziert.
1: Effi Seibert berichtete. Die Bundesregierung will härter gegen Missbrauch von Sozialleistungen vorgehen. Arbeitsministerin Baas hat dazu einen Aktionsplan vorgelegt, der noch in diesem Monat vom Kabinett beschlossen werden soll. Konkret geht es um mehr Datenaustausch zwischen den Behörden und Kontrolle, um Schlupflöcher zu schließen. Die Linkspartei warf der Regierung falsche Prioritäten vor. Schweden hat vor 4 Tagen ein neues Parlament gewählt. Seitdem werden die Stimmen gezählt. Nach einem Bericht des öffentlich-rechtlichen Fernsehens hat die Mitte-Links-Opposition knapp gewonnen. Nach Auszählung fast aller Stimmen kommt das Lager von Magdalena Andersson auf 175 Sitze. Der rechte Block von Ministerpräsident Kristersson, zu dem auch die rechtsextremen Schwedendemokraten gehören, hat demnach genau ein Mandat weniger. Damit zeichnet sich in Schweden ein Regierungswechsel ab. Die US-Notenbank erhöht den Leitzins. Die Fed hat den Satz um einen Viertelpunkt angehoben auf eine Spanne von 3,75 bis 4,0. Ziel ist, damit die hohe Inflation einzudämmen. Experten hatten mit dem Schritt gerechnet. Die Teuerungsrate hält sich bereits seit Jahren über dem Zielwert der Fed. US-Präsident Trump hatte die Zentralbank dagegen zu einer Zinssenkung gedrängt. Am Abend hieß es aus dem Weißen Haus, man halte die Erhöhung für eine eher unglückliche Entscheidung. Zum Fußball. In der Europa League ist Bundesligist Bayer Leverkusen mit einem Sieg in die neue Saison gestartet. Gegen den slowenischen Meister NK Celje stand es am Ende 2:0. Heute Abend spielt die TSG Hoffenheim bei Ofi Kreta. Das Wetter in Deutschland, in Alpennähe teils kräftiger Regen, mancherorts Gewitter, in Küstennähe ein paar Schauer, sonst meist klar und trocken. Am Tag Wolken und Sonne, im Nordwesten öfter nass, in Küstennähe und im Bergland unter 20 Grad, im Südwesten dagegen sommerlich warm. Es ist jetzt 0:03.
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5: Dazu begrüßt Sie sehr herzlich Benjamin Day von 0 bis 2 Uhr mit Musik aus den Schallarchiven des Norddeutschen Rundfunks. Den Anfang macht die NDR Radio Philharmonie unter Ulrich Windfuhr mit Felix Mendelssohn-Bartholdys Konzertouvertüre Nummer 3.

Felix Mendelssohn Bartholdys Meeresstille und glückliche Fahrt, Ouvertüre für Orchester Opus 27 nach Gedichten von Johann Wolfgang von Goethe. Ulrich Windfuhr leitete die NDR Radiophilharmonie im März 2004 im großen Sendesaal des Landesfunkhaus Niedersachsen in Hannover. Nach dieser Meeresreise mit Mendelssohn bleiben wir im 19. Jahrhundert, wechseln aber die Perspektive. Mendelssohn bewegt sich noch ganz selbstverständlich in der Welt der literarischen Vorlagen und der romantischen Programmmusik. Johannes Brahms, der nur gut eine Generation später geboren wird, schaut auf diese Tradition mit großer Achtung, aber er entscheidet sich bewusst für einen anderen Weg. Reine Musik ohne Text. Er schafft Stimmungen, Übergänge und feine psychologische Nuancen nicht mit Worten, sondern in rein musikalischen Verläufen und Motiven. So auch in seinem Streichsextett Nummer 2 in G-Dur Opus 36, das für uns ein Ensemble des NDR-Sinfonieorchesters interpretiert.

Ein Ensemble des NDR bestehend aus zwei Violinen, zwei Violen und zwei Celli mit Johannes Brahms Sextett Opus 36. Von Brahms Lichtenthaler Sommer und seinem kammermusikalischen Experiment mit sechs Streicherstimmen jetzt zu einem Werk, das aus ganz anderer innerer Spannung entsteht. Brahms und Max Bruch waren Zeitgenossen, beide tief verwurzelt in der romantischen Tradition, aber sie suchen unterschiedliche Themen. Bruch wendet sich mit Kol Nidre einer jüdischen Gebetsmelodie zu, einem ganz besonderen Moment am Vorabend von Yom Kippur, dem Versöhnungsfest. Daniel Müller-Schott und das NDR-Sinfonieorchester unter Christoph Eschenbach.

Das war Max Bruchs Kol Nidrei, Alle Gelübde, Opus 47. Das NDR-Sinfonieorchester unter Christoph Eschenbach und der Cellist Daniel Müller-Schott. Die Aufnahme stammt vom Juli 2007 aus dem Rolf-Liebermann-Studio des NDR in Hamburg. 10:50, Sie hören das ARD-Nachtkonzert, präsentiert von BR Klassik, dem Klassikportal des Bayerischen Rundfunks, wo wir uns jetzt Zeit nehmen für Musik von Hermann Ambrosius. Seine Sonate für Flöte und Klavier in D-Dur Opus 24 haben für uns das NDR-Sinfonieorchester und die Solisten Matthias Perl und Thomas Haberler.

Das NDR-Sinfonieorchester, der Flötist Matthias Perl und der Pianist Thomas Haberler mit einer Sonate in D-Dur von Hermann Ambrosius. Nach dieser hellen Flötensonate geht es jetzt in die große erzählerische Welt der sinfonischen Dichtung. Das Goldene Spinnrad von Antonín Dvořák basiert auf einem Text aus Karel Jaromír Erbens Sammlung Die Girlande und verbindet Märchen, Dramatik und Volksliedton. Am Pult des NDR-Sinfonieorchesters Georg Schmöhr.

Georg Schmöhe leitete das NDR-Symphonieorchester mit Antonín Dvořáks Goldenem Spinnrad Opus 109. Gleich ist es 2 Uhr morgens. Bis dahin sehnen wir uns gemeinsam mit Fanny Hensel jetzt nach dem vergangenen Sommer und nach Italien.

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1: Um 2 Uhr mit Juliette Groß. Unionsfraktionschef Frei hält es für möglich, dass die Regierung schnell für Entlastung bei den Spritpreisen sorgt. In der ARD-Sendung Maischberger bezeichnete er es als nötig, dass dafür alle eng zusammenarbeiten, auch im Parlament. Dann sei es möglich, die Bürger schon in 2 Wochen zu entlasten.
2: As soon as possible. Ich glaube, wenn man das jetzt zügig macht, kann das zum 1. Oktober gelingen. Wir haben im Frühjahr, also im Mai, im Juni, haben wir die Mineralölsteuer abgesenkt. Der sogenannte Tankrabatt, das ist natürlich eine Option, die grundsätzlich zur Verfügung steht. Eine andere Möglichkeit wäre, dass wir das, was wir sozusagen bei der Mehrwertsteuer zusätzlich einnehmen, den Menschen zurückgeben, indem wir die Mehrwertsteuer von 19% auf 7% senken. Auch das könnte ein Weg sein.
1: Der Fraktionschef von CDU und CSU Frei. Kurz vor der Landtagswahl in Mecklenburg-Vorpommern hat es ein TV-Duell zwischen Ministerpräsidentin Schwesig und AfD-Spitzenkandidat Holm gegeben. Im NDR-Fernsehen warf Schwesig der AfD vor, die Wirtschaft im Land und den sozialen Zusammenhalt zu gefährden. Holm sagte dazu, Schwesig polarisiere und schüre Ängste. Die Ministerpräsidentin habe Mecklenburg-Vorpommern heruntergewirtschaftet. In MV wird am Sonntag ein neuer Landtag gewählt. Nach letzten Umfragen liegt die AfD knapp vor Schwesigs SPD. Die EU könnte bald ein Social-Media-Verbot für Kinder unter 13 Jahren beschließen. EU-Kommissionspräsidentin von der Leyen will einen entsprechenden Vorschlag heute vorstellen. Anschließend müssen sich das Europaparlament und die Mitgliedsländer mit dem Vorschlag befassen. Bis es zu einer Einigung kommt und ein Mindestalter tatsächlich eingeführt wird, könnten Monate oder sogar Jahre vergehen. Fußball-Bundestrainer Jürgen Klopp benennt heute seinen ersten Kader seit Amtsantritt. Auf dem Platz ist Klopps Premiere in einer Woche beim Länderspiel gegen die Niederlande. Heute geht es um das Personal für diese